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0: Freundin.
1: Hi, Freundin.
0: Du, glaubst du, ist zufällig der Herbert bei dir?
1: Ja, voll. Magst du vorbeikommen?
0: Ja, das wäre voll cool.
1: Man, magst du dann eventuell noch ein Papier von der Tankstelle mitnehmen?
0: Voll sehr, ist kein Problem. Brauchen wir sonst noch irgendwas?
1: Nein, sonst haben wir eigentlich alles, aber danke.
0: Passt, perfekt. Dann bis gleich.
1: Ja, bis gleich. Baba.

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Herzlich willkommen bei einer neuen Ausgabe von Hell Yeah, endlich gute Nachrichten. Die guten Nachrichten kommen heute aus ganz unterschiedlichen Richtungen. Aus der Forschung, der Stadtentwicklung und aus unserem Alltag. Wir sprechen darüber, warum es Österreichs Jugendlichen aktuell wieder besser geht und welche Rolle weniger Bildschirmzeit dabei spielen könnte. Wir schauen auf ein Urteil des Verfassungsgerichtshofs, das die Selbstbestimmung nicht-binärer Menschen stärkt und neue Maßstäbe im Umgang mit Geschlechtsidentität setzt. Außerdem geht es um die kleinen Dinge, die große Wirkung haben können, warum Vorfreude uns glücklicher und aktiver macht und wie man sie sogar neu lernen kann. Und wir werfen einen Blick nach draußen auf Graz, das es erstmals in die Bestenliste des internationalen Fahrradvergleichs geschafft hat. Dann nehmen wir uns einen Moment Zeit für die Natur und fürs Gehirn. Warum Vögel beobachten mehr ist als ein ruhiges Hobby. Und schließlich geht es noch ganz weit zurück in der Geschichte zu den ersten Hunden an der Seite des Menschen und was neue Forschung darüber verrät, wie lange uns diese Verbindung schon begleitet. Also viele gute Nachrichten und vielleicht ist auch die eine oder andere neue Idee für deinen Alltag dabei. Schön, dass du dabei bist bei Hell Yeah! Endlich gute Nachrichten. Weniger Belastung, wie es Österreichs Jugendlichen geht. Gute Nachrichten aus der Jugendforschung. Die Lebenszufriedenheit von Kindern und Jugendlichen in Österreich ist im vergangenen Jahr spürbar gestiegen. Gleichzeitig berichten weniger junge Menschen von depressiven Symptomen. Das zeigte eine aktuelle Studie, an der mehr als 8000 SchülerInnen und Lehrlinge teilgenommen haben, nach Angaben des ORF. Konkret wurden 8177 junge Menschen mit einem Durchschnittsalter von rund 14 Jahren im Rahmen der sogenannten Mental Health Days befragt, einem Präventionsprojekt, das mittlerweile an Schulen in fast ganz Österreich durchgeführt wird. Die Ergebnisse? Die Veränderungen seien signifikant und klar positiv, so die StudienautorInnen rund um den Kinder- und Jugendpsychiater Paul Plehner von der MedUni in Wien und dem Medienwissenschaftler Tobias Dienlehn von der Universität Zürich. Ein besonders spannender Aspekt der Studie trifft die Mediennutzung. Denn parallel zur steigenden Lebenszufriedenheit ist auch die tägliche Smartphone-Nutzung zurückgegangen. Während Jugendliche im Jahr 2024 noch durchschnittlich 221 Minuten pro Tag am Handy verbrachten, waren es 2025 nur noch 190 Minuten. Auch die Nutzung sozialer Netzwerke sank deutlich, von 96 auf 80 Minuten täglich. Ein möglicher Grund dafür könnte das seit Mai 2025 geltende Handyverbot in den ersten 8 Schulstufen sein. Laut Studienautor Dienlehn ist es plausibel, dass diese Maßnahme bereits Wirkung zeigt. Gleichzeitig weisen die Forschenden darauf hin, dass ein direkter Ursache-Wirkungszusammenhang wissenschaftlich schwer nachzuweisen ist. Dennoch zeigt sich ein klarer Zusammenhang. Eine intensive Nutzung sozialer Netzwerke geht in der Studie tendenziell mit geringerer Lebenszufriedenheit einher. Ausgenommen davon sind allerdings Messenger-Dienste oder das Lesen von Nachrichten am Smartphone, die keinen negativen Effekt zeigen. Auch bei der psychischen Gesundheit gibt es eine positive Entwicklung. Der Anteil jener Jugendlichen, die über erhöhte depressive Symptome berichten, ist von 15% im Jahr 2024 auf 12% im Jahr 2025 gesunken. Dies ist ein deutlicher Rückgang, auch wenn das Niveau laut den Forschenden weiterhin über dem Stand vor der Pandemie liegt. Ein langfristiger Trend lässt sich daraus allerdings noch nicht ableiten. Die AutorInnen betonen, dass externe Faktoren wie gesellschaftliche Entwicklungen oder neue Regelungen im Umgang mit digitalen Medien weiterhin großen Einfluss auf die psychische Gesundheit junger Menschen haben können. Gleichzeitig macht die Studie auch deutlich, dass nicht alle Jugendlichen gleichermaßen profitieren. Mädchen, queere Jugendliche und Jugendliche aus wirtschaftlich benachteiligten Verhältnissen berichten weiterhin häufiger von psychischen Belastungen. Ein möglicher Schlüssel zur Verbesserung könnte in Präventionsprojekten wie den Mental Health Days liegen. Deren Initiator, Golly Mabo, sieht in den aktuellen Ergebnissen ein Zeichen dafür, dass solche Programme wirken. Gleichzeitig fordert er einen weiteren Ausbau. Aktuell stehen laut seinen Angaben rund 600 Schulen auf der Warteliste. Unterm Strich zeigt sich jedoch ein vorsichtig optimistisches Bild. Weniger Bildschirmzeit, etwas mehr Lebenszufriedenheit und ein Rückgang psychischer Belastung. Das sind Entwicklungen, die Hoffnung machen.
Entscheidend wird sein, ob sich dieser Trend in den kommenden Jahren stabilisiert. 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Urteil des Verfassungsgerichts schafft mehr Rechte für queere Menschen. Ein aktuelles Urteil des Verfassungsgerichtshofs stärkt die Rechte von Menschen, deren Geschlechtsidentität nicht mit traditionellen Einträgen in offiziellen Dokumenten übereinstimmt und setzt damit ein deutliches Signal für Selbstbestimmung und Gleichberechtigung. Konkret hält das Höchstgericht fest, jeder Mensch hat das Recht auf eine Geschlechtsbezeichnung, die der eigenen Identität entspricht. Darüber hinaus wurde auch klargestellt, dass es möglich sein muss, den Geschlechtseintrag vollständig streichen zu lassen. Ein verpflichtender Eintrag, etwa männlich oder weiblich, ist demnach nicht in allen Fällen zulässig. Damit führt der Verfassungsgerichtshof seine bisherige Rechtsprechung konsequent weiter. Bereits in früheren Entscheidungen hatte das österreichische Gericht anerkannt, dass Geschlechtsidentität ein zentraler Bestandteil der Persönlichkeit ist und unter den Schutz der Grundrechte fällt. Nun wurde dieser Schutz weiter konkretisiert und ausgeweitet. Im Kern geht es um die Frage, wie viel Selbstbestimmung Menschen gegenüber staatlichen Kategorien haben sollen. Das Gericht stellt klar, der Staat darf niemanden dazu zwingen, sich in ein binäres Geschlechtersystem einordnen zu lassen, wenn das nicht der eigenen Identität entspricht. Für betroffene Personen bedeutet das eine erhebliche Erleichterung im Alltag, etwa bei Ausweisen, Meldezetteln oder anderen offiziellen Dokumenten. Das Urteil steht auch im Einklang mit internationalen Entwicklungen. In mehreren europäischen Ländern wurden in den vergangenen Jahren ähnliche Regelungen geschaffen oder diskutiert, die über die klassische Zweiteilung hinausgehen oder ganz auf einen verpflichtenden Geschlechtseintrag verzichten. Österreich reiht sich damit in eine Bewegung ein, die die Rechte von trans-, inter- und nicht-binären Menschen stärkt. Rechtlich basiert die Entscheidung unter anderem auf dem Schutz der Privatsphäre und der persönlichen Identität. Der Verfassungsgerichtshof argumentiert, dass die Geschlechtszugehörigkeit eine höchstpersönliche Angelegenheit ist und dass staatliche Vorgaben hier besonders zurückhaltend sein müssen. Für die Praxis bedeutet das Urteil nun, dass entsprechend gesetzliche und administrative Regelungen angepasst werden müssen. Behörden sind gefordert, Verfahren zu schaffen, die eine Änderung oder Streichung des Geschlechtseintrags unkompliziert und diskriminierungsfrei ermöglichen. Auch wenn das Urteil vor allem juristisch formuliert ist, ist es eine klare gesellschaftliche Dimension. Es geht um Sichtbarkeit, Anerkennung und den respektvollen Umgang mit Vielfalt. Für viele Betroffene ist die Möglichkeit, in offiziellen Dokumenten korrekt erfasst zu sein, ein wichtiger Schritt zu mehr Gleichstellung. Gleichzeitig zeigt die Entscheidung, wie sich Grundrechte weiterentwickeln können. Sie reagieren auf gesellschaftliche Veränderungen und neue Erkenntnisse darüber, wie vielfältig Identität tatsächlich ist. Warum Vorfreude mehr ist als ein gutes Gefühl. Vorfreude ist die schönste Freude. Dieser Satz ist mehr als nur eine Redewendung. Tatsächlich zeigt die Psychologie, wer sich auf etwas freuen kann, lebt im Schnitt zufriedener, ist motivierter und oft sogar glücklicher. Menschen, die optimistisch in die Zukunft blicken und positive Erwartungen entwickeln, profitieren gleich mehrfach. Sie erleben nicht nur mehr Freude im Moment, sondern auch schon im Vorfeld eines Ereignisses. Diese sogenannte antizipierte Freude kann die Lebensqualität deutlich steigern. Gleichzeitig ist Vorfreude eng mit Motivation verknüpft. Wer davon ausgeht, dass eine Aktivität angenehm sein wird, beginnt eher damit. Positive Erwartungen wirken aktivierend und bringen uns ins Handeln. Umgekehrt können negative Gedanken blockieren. Wer schon im Vorhinein davon ausgeht, dass etwas anstrengend oder unerquicklich wird, schiebt es eher auf oder vermeidet es ganz. Interessant ist dabei, dass sich unser Verhältnis zur Vorfreude im Laufe des Lebens verändert. Viele Menschen erinnern sich daran, dass sie als Kinder intensive Vorfreude erlebt haben, etwa vor Geburtstagen oder Feiertagen. Dies ist kein Zufall. Im Erwachsenenalter überlagern oft Verpflichtungen und Routinen diese Gefühle. Ein Fest bedeutet dann nicht nur Freude, sondern auch Organisation, Planung und Stress. Doch es gibt hier auch eine positive Entwicklung. Studien zeigen, dass ältere Menschen den Blick wieder stärker auf Zug
Studien zeigen, dass ältere Menschen den Blick wieder stärker auf zukünftige positive Ereignisse richten. Vorfreude kehrt gewissermaßen zurück, mit mehr Gelassenheit und weniger Alltagsdruck. Besonders relevant ist das Thema auch in der psychischen Gesundheit. Menschen mit depressiven Erkrankungen fällt es häufig schwer, Vorfreude zu empfinden. Die Fähigkeit, sich auf etwas zu freuen, ist dann eingeschränkt. In der Therapie wird daher gezielt daran gearbeitet, diese Form der Freude wieder aufzubauen. Ein wichtiger Ansatz ist dabei, aktiv werden. Auch wenn die Motivation fehlt, können positive Erfahrungen entstehen und genau diese helfen, neue Erwartungen zu entwickeln. So kann sich Schritt für Schritt eine Aufwärtsspirale bilden. Mehr Aktivität führt zu positiven Erlebnissen und diese stärken wiederum die Vorfreude und diese wiederum den Antrieb. In manchen Fällen kann auch eine medikamentöse Unterstützung sinnvoll sein, um diesen Prozess zu erleichtern. Ziel ist es, oft den beschriebenen Teufelskreis aus Antriebslosigkeit und negativen Erwartungen zu durchbrechen und in eine sogenannte Positivspirale zu überführen. Die vielleicht wichtigste Erkenntnis dabei: Vorfreude ist keine feste Eigenschaft. Sie ist erlernbar. Auch wer sie aktuell wenig spürt, kann sie wieder entwickeln. Durch bewusste Aufmerksamkeit auf positive Ereignisse, kleine Ziele im Alltag und neue Erfahrungen. Und vielleicht steckt genau darin eine der einfachsten Möglichkeiten, das eigene Wohlbefinden zu verbessern: sich wieder öfter auf etwas freuen.

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1: Internationale Anerkennung für Graz als Fahrradstadt. Graz gehört jetzt offiziell zu den fahrradfreundlichsten Städten der Welt. Beim ersten Antreten im sogenannten Kopenhagen-Indize-Index hat die steirische Landeshauptstadt auf Anhieb Platz 21 erreicht und sich damit einen Platz unter den Top 30 weltweit gesichert. Der Kopenhagen-Indize-Index bewertet alle 2 Jahre Städte danach, wie gut sie das Fahrrad als Verkehrsmittel fördern. Grundlage sind dabei 13 Kriterien, von der Qualität der Infrastruktur über den Anteil des Radverkehrs bis hin zur politischen Unterstützung. Dass Graz hier so weit vorne landet, ist kein Zufall. In den vergangenen Jahren wurde gezielt in den Ausbau der Radinfrastruktur investiert. Aktuell umfasst das Radwegenetz in Graz rund 150 Kilometer und etwa 19% aller Wege werden bereits mit dem Fahrrad zurückgelegt. Bis zum Jahr 2030 soll dieser Anteil sogar auf 30% steigen. Neben klassischen Infrastrukturmaßnahmen setzt die Stadt auch auf Bewusstseinsbildung und Förderung. Programme wie der sogenannte Radelbonus für Kinder oder Fahrsicherheitstrainings an Schulen sollen möglichst früh Lust aufs Radfahren machen und gleichzeitig die Sicherheit erhöhen. Ein zentraler Baustein für die kommenden Jahre ist der Masterplan Radoffensive 2030. Geplant sind unter anderem breitere Radwege, zusätzliche Fahrradstreifen und ein durchgehender Innenstadtring für den Radverkehr. Ziel ist es, das Fahrrad noch stärker als alltagstaugliche Alternative zum Auto zu etablieren. Im internationalen Vergleich zeigt sich, wie stark Graz hier bereits aufgestellt ist. Spitzenreiter im Ranking ist die niederländische Stadt Utrecht. Wien liegt auf Platz 19 und Graz folgt direkt dahinter. Für eine Stadt, die erstmals bewertet wurde, ist das ein bemerkenswertes Ergebnis. Mit Platz 21 ist Graz sicher noch nicht am Ziel, aber ziemlich gut unterwegs.
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1: Vögel beobachten fürs Gehirn, wie ein Hobby geistig fit hält. Ein Fernglas, ein bisschen Geduld und der Blick in die Baumkrone. Was für viele nach einem ruhigen Freizeitvergnügen klingt, könnte tatsächlich ein echtes Training fürs Gehirn sein. Denn wer regelmäßig Vögel beobachtet, hält seinen Kopf offenbar länger fit. Das zeigt eine aktuelle Studie, die im Fachjournal Journal of Neuroscience veröffentlicht wurde. Ein Forschungsteam aus Kanada hat darin untersucht, wie sich intensive Vogelbeobachtung auf das Gehirn auswirkt. Dafür wurden rund 30 erfahrene VogelbeobachterInnen mit etwa 30 Menschen ohne entsprechende Erfahrung verglichen. Die Aufgabe war dabei denkbar einfach, zumindest auf den ersten Blick. Den Teilnehmenden wurden für sehr kurze Zeit Bilder von Vögeln gezeigt, die sie später wiedererkennen sollten. Gleichzeitig wurde ihre Gehirnaktivität gemessen. Das Ergebnis überrascht zunächst wenig. Die sogenannten Birdwatcher schnitten bei der Wiedererkennung deutlich besser ab. Doch die eigentliche Erkenntnis liegt tiefer, nämlich im Gehirn selbst. Denn bei den erfahrenen VogelbeobachterInnen fanden sich Hinweise auf sogenannte Neuroplastizität. Darunter versteht man die Fähigkeit des Gehirns, sich durch Lernen und Erfahrung strukturell zu verändern. Bestimmte Nervenverbindungen werden gestärkt, andere wenig genutzte abgebaut. Das bedeutet, das Gehirn passt sich aktiv an die Anforderungen an, die wir ihm stellen.

0: überall dort, wo Menschen genau hinschauen, Unterschiede erkennen und ihr Wissen kontinuierlich erweitern. Ob Pflanzen bestimmen, Sternbilder erkennen oder auch bestimmte Formen von Musik oder Kunst analysieren. Entscheidend ist die aktive Auseinandersetzung. Grundsätzlich gilt, immer wenn wir etwas Neues lernen oder intensiv trainieren, verändert sich unser Gehirn. Neue Verbindungen zwischen Nervenzellen entstehen, bestehende werden gestärkt. Je häufiger und intensiver wir uns mit einer Sache beschäftigen, desto nachhaltiger sind diese Veränderungen. Das Vogelbeobachten ist dabei ein besonders zugängliches Beispiel. Es braucht keine teure Ausrüstung, keine komplizierte Vorbereitung, nur Aufmerksamkeit und ein bisschen Neugier. Und vielleicht ist genau das der Schlüssel, ein Hobby, das entschleunigt und gleichzeitig geistig fordert. Wer regelmäßig den Blick nach draußen richtet und sich auf Details einlässt, tut also nicht nur der Seele etwas Gutes, sondern wahrscheinlich auch dem eigenen Gehirn. 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Endlich gute Nachrichten über Hunde
1: und Katzen!
0: Endlich gibt es sie wieder. Gute Nachrichten über Hunde. Seit 16.000 Jahren an unserer Seite. Neue Erkenntnisse zur Beziehung zwischen Mensch und Hund. Der Hund gilt als bester Freund des Menschen und das offenbar schon viel länger, als bisher eindeutig nachweisbar war. Neue Forschungsergebnisse zeigen, die enge Verbindung zwischen Mensch und Hund reicht mindestens 16.000 Jahre zurück. Ein internationales Forschungsteam hat die bislang ältesten bekannten Hundegenome analysiert. Diese stammen aus archäologischen Funden in Europa und dem Nahen Osten und sind zwischen 14.000 und 16.000 Jahre alt. Veröffentlicht wurden die Ergebnisse unter anderem im Fachjournal Nature. Besonders spannend dabei ist nicht nur das Alter der Funde, sondern auch das, was sie über das Zusammenleben von Menschen und Tier verraten. Die analysierten Überreste gehörten zu frühen Formen des Haushundes, wissenschaftlich bekannt als Canis lupus familiaris. Die Daten zeigen, dass es bereits damals eine weit verbreitete Hundepopulation in Teilen Westeurasiens gab. Diese Tiere wurden von unterschiedlichen Gruppen von JägerInnen und Sammlern gehalten, also von Gesellschaften, die ihrer Lebensweise durchaus verschieden waren. Das deutet darauf hin, dass Hunde schon sehr früh eine zentrale Rolle im menschlichen Alltag gespielt haben. Sie waren nicht nur Begleiter, sondern offenbar auch so wichtig, dass sie zwischen verschiedenen Gruppen weitergegeben oder sogar gezielt exportiert wurden. Für die Forschung ist das ein bedeutender Hinweis. Hunde waren nicht nur lokal domestizierte Tiere, sondern Teil eines größeren sozialen und kulturellen Netzwerks. Sie begleiteten Menschen auf ihren Wegen, wurden mitgenommen, weitergegeben und möglicherweise auch gezielt gezüchtet. Die Studie liefert damit neue Einblicke in die frühe Phase der Domestikation, also den Prozess, bei dem aus wilden Tieren enge menschliche Begleiter wurden. Dieser Prozess begann vermutlich schon deutlich früher, aber die neuen genetischen Daten geben erstmals konkrete Hinweise darauf, wie weit verbreitet und etabliert Hunde bereits vor 15.000 Jahren waren. Warum genau Hunde diese besondere Rolle einnahmen, ist bis heute nicht vollständig geklärt. Vermutet wird, dass sie den Menschen bei der Jagd unterstützten, als Wachtiere dienten oder schlicht als soziale Gefährten wichtig waren. Klar ist jedoch, die Beziehung zwischen Mensch und Hund ist eine der ältesten Partnerschaften zwischen zwei Arten überhaupt und sie hat sich über Jahrtausende hinweg bewährt. Die neuen Erkenntnisse zeigen einmal mehr, wie tief diese Verbindung in unserer Geschichte verankert ist. Was heute selbstverständlich wirkt, der Hund als Begleiter im Alltag, hat also eine erstaunlich lange und komplexe Entwicklung hinter sich. Oder anders gesagt, die Freundschaft zwischen Mensch und Hund ist kein modernes Phänomen, sie ist ein echtes Urgestein der Menschheitsgeschichte. Und damit sind wir am Ende dieser Ausgabe von Hell Yeah angekommen. Wir haben heute gesehen, dass Fortschritt viele Gesichter hat. Bessere Lebensbedingungen für Jugendliche, mehr Selbstbestimmung durch klare rechtliche Entscheidungen und Städte wie Graz, die zeigen, wie nachhaltige Mobilität Schritt für Schritt Realität wird. Wir haben darüber gesprochen, wie wichtig es ist, sich auf Dinge freuen zu können und dass selbst ein stilles Hobby wie das Beobachten von Vögeln unser Gehirn in Bewegung hält. Und wir haben einen Blick in die Vergangenheit geworfen, die zeigt, manche Verbindungen, wie die zwischen Mensch und Hund, begleiten uns schon seit Jahrtausenden. Vielleicht bleibt am Ende vor allem das Gefühl, dass Veränderung möglich ist, im Großen wie im Kleinen, und es sich lohnt, genau hinzuschauen. Danke dir fürs Zuhören und das war Hell Yeah, endlich gute Nachrichten. Bleib neugierig, bleib aufmerksam und nimm dir zwischendurch ruhig Zeit, dich auf etwas zu freuen.

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1: Hallo und herzlich willkommen zu einer neuen Ausgabe von unten, dem kritischen Nachrichtenmagazin auf Radio Helsinki 92,6. Am Mikrofon begrüßen euch heute Enrik und Tamara mit folgenden Themen. Neurodivergenz wird noch immer oft missverstanden, besonders bei spätdiagnostizierten Erwachsenen. Wir sprechen mit Rina von ACT OUT über das erste Neurobund-Festival in Graz, das vollständig von Menschen aus dem Autismus- und ADHS-Spektrum selbst organisiert wurde und sich auch an sie richtet. Außerdem blicken wir auf die Benesch-Dekrete und ihre bis heute andauernden Folgen. In der Slowakei werden Angehörige der ungarischen Minderheit weiterhin entschädigungslos enteignet und seit Dezember 2025 steht Kritik daran sogar unter Strafe. Dafür übernehmen wir einen Beitrag von Radio Korax aus Halle. Zunächst hört ihr ein paar Meldungen von Enrik.
2: David Jambio und der Internationale Strafgerichtshof. Vor dem Internationalen Strafgerichtshof in Den Haag läuft seit dem 19. Mai ein Verfahren wegen Verbrechen gegen die Menschlichkeit in Libyen. Eine Schlüsselfigur dabei ist David Jambio, Überlebender der libyschen Migrationslager, ehemaliger Kindersoldat aus dem Südsudan und heute Aktivist. Jambio war selber Opfer von Folter, Versklavung und Zwangsarbeit im berüchtigten Mitiga-Gefängnis in Tripolis. Er hat heimlich Beweise dokumentiert und gilt als wichtiger Zeuge des Verfahrens gegen einen hochrangigen Lagerverantwortlichen. Jambio wirft der EU vor, durch die Finanzierung der libyschen Küstenwache Mitverantwortung für die systematische Verbrechen an Migrantinnen und Migranten zu tragen. Menschenrechtsbeirat beobachtet Grazer Gemeinderatswahlkampf. Der Menschenrechtsbeirat der Stadt Graz startet zur Gemeinderatswahl am 28. Juni eine menschenrechtliche Wahlbeobachtung. Die Initiative steht unter dem Motto »Kein Wahlkampf auf Kosten von Menschen«. Ziel ist es laut Beirat, öffentliche Aussagen und Kampagnen der Parteien darauf hin zu prüfen, ob menschenrechtliche Standards eingehalten werden oder ob bestimmte Gruppen diskriminiert bzw. herabgewürdigt werden. Beobachtet werden unter anderem Wahlplakate, öffentliche Auftritte, Social-Media-Beiträge und politische Aussagen im laufenden Wahlkampf. Geplant sind Zwischenberichte Ende Mai sowie Mitte Juni. Ein vorläufiges Ergebnis soll unmittelbar nach der Wahl präsentiert werden. Das endgültige Gutachten Anfang Juli. Hintergrund der Initiative ist die zunehmend menschenverachtende Wahlkampfrhetorik, die mittlerweile nicht nur mehr eine Strategie der rechtsextremen Parteien ist. Der Menschenrechtsbeirat betont, demokratische Auseinandersetzungen müssen auf Basis von Respekt, Fakten und Menschenwürdigkeit geführt werden. SOS Mitmensch, Strafanzeige wegen FPÖ-Facebook-Seite. Die Menschenrechtsorganisation SOS Mitmensch hat erneut Strafanzeige wegen Hasskommentaren auf einer FPÖ-Facebook-Seite eingebracht. Auslöser ist ein antimuslimisches Posting der FPÖ-EU-Abgeordneten Petra Steger. Darunter finden sich laut SOS Mitmensch Aufrufe zur Deportation und zur Ermordung von Musliminnen. Seit Tagen ungelöscht. SOS Mitmensch-Sprecher Alexander Pollack sieht darin ein wiederkehrendes Muster. Die FPÖ stachle Hass und unterlasse es dann, Gewaltaufrufe zu entfernen. Es ist bereits die vierte Strafanzeige der Organisation innerhalb weniger Wochen wegen ungelöschter Hasspostings auf FPÖ-Seiten. Pollack fordert ein konsequentes Einschreiten von Justiz und Verfassungsschutz. Zusätzlich verschärft wird die Situation dadurch, dass Facebook mittlerweile weitgehend auf die Moderation von Hasskommentaren verzichtet.
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1: Kommen wir zum ersten Beitrag, das Neurobund-Festival in Graz. Autismus und ADHS werden im Alltag noch immer oft mit Klischees und Vorurteilen verbunden, besonders bei Erwachsenen, die ihre Diagnose erst spät erhalten haben. Viele Betroffene stoßen in Schule, Arbeitswelt und Gesundheitssystem auf erhebliche Hürden. Das Neurobund-Festival in Graz setzt genau hier an. Am 30. und 31. Mai findet im Lendhafen das erste mehrtägige Festival Österreichs statt, das vollständig von neurodivergenten Menschen selbst organisiert wird, vom Selbstvertretungsverein Act Out. Der erste Tag ist als Community-Tag ausschließlich für neurodivergente Erwachsene gedacht, mit Workshops, Gesprächsrunden und Angeboten rund um Körperwahrnehmung und sogenanntes Unmasking. Was Masking genau bedeutet, hört ihr auch gleich im Interview mit Rina. Am zweiten Tag öffnet sich das Festival der breiten Öffentlichkeit mit Vorträgen, einer Filmvorführung und einer Podiumsdiskussion. Ergänzt wird das Programm durch Ruheräume und sensorisch barrierearme Angebote. Ja, ich sitze hier mit Rina von Act Out. Wir haben ja schon einmal über den Verein gesprochen. Hallo Rina, schön, dass du da bist. Heute reden wir über Neurobund, nämlich das Festival. Das ist das erste Festival in Österreich, das vollständig von neurodivergenten Menschen selbst organisiert wird und wo es auch um Neurodivergenz geht. Wie irgendwie der Name auch schon sagt, Neurobund. Warum war es euch jetzt wichtig, so ein Festivalformat zu schaffen?
3: Ja, hi. Also erst einmal danke für die Einladung. Danke, dass ich da sein darf. Also ich bin selbst im Autismus-Spektrum und beobachte das steigende gesellschaftliche und mediale Interesse am Thema Autismus und ADHS so ein bisschen zwiegespalten. Einerseits finde ich es überfällig und wichtig, dass endlich mehr Aufklärung stattfindet. Andererseits ist aber die Frage, wer Informationen dazu bereitstellt. Und leider ist es immer noch sehr oft so, dass Personen, die nicht betroffen sind, sich als Expertinnen positionieren oder eben als Expertinnen positioniert werden. Und ich habe in den letzten Jahren wirklich zahlreiche Vorträge gehört, Workshops besucht, Interviews gelesen von nicht betroffenen Personen, die über Autismus oder ADHS aufklären wollen, aber eben nicht mit Betroffenen sprechen und dabei oft verletzende Aussagen tätigen oder halt schlicht falsche Informationen verbreiten, ob das jetzt absichtlich ist oder nicht. Dabei gibt es aber genug selbstvertretende Fachkräfte, Aktivistinnen oder Wissenschaftlerinnen, und genau diese Menschen möchte man mit dem Festival sichtbarer machen.
1: Voll. Ja, finde ich auch urwichtig. Also das letzte Mal beim ersten Interview haben wir eben auch darüber geredet, zum Beispiel, dass, ich weiß nicht mehr, welche Zeitschrift das war, aber in der Überschrift gestanden ist, Neurodivergenz oder ADHS als psychische Erkrankung, was ja einfach überhaupt nicht stimmt, sondern das sind einfach wirklich unterschiedliche chemische Prozesse, die da im Hirn ablaufen.
3: Genau.
1: Und da kommen wir eh auch schon zum Namen vom Festival, nämlich Neurobund. Also Neurodivergenz ist ja ein sehr, würde ich einmal sagen, sperrigeres Wort jetzt, aber vielleicht magst du auch ein bisschen kurz erklären, was ihr euch bei dem Namen gedacht habt.
3: Ja, genau. Also so Neurodiversität, Neurodivergenz sind zwar Begriffe, die oft verwendet werden, aber jetzt noch nicht so bekannt sind. Und wir wollten das einfach ein bisschen runterbrechen auf eine spielerische Art und ein bisschen eine zugänglichere Art. Also Neurobund steht einfach für ein Fest der Neurodiversität, weil menschliche Gehirne sind eben, wie du sagst, unterschiedlich, divers und vielfältig. Und genau das möchte man mit dem Begriff und mit dem Festival hervorheben und auch feiern.
1: Ja, finde ich einen sehr, sehr gut gewählten Namen dafür.
3: Dankeschön.
1: Viele Menschen, du hast das jetzt eh schon vorher angesprochen, verbinden eben Autismus oder ADHS noch immer mit vielen Klischees. Ne? Also der kleine hyperaktive Junge zum Beispiel. Also deswegen ist ja auch das eine sehr große Frage der Geschlechter- oder Gendergerechtigkeit. Ne? Mhm. Also wer da überhaupt diagnostiziert wird, wie sich das ausdrückt bei unterschiedlichen Leuten. Ne? Du hast jetzt gesagt, du bist am Autismus-Spektrum. Und wenn du das jetzt Leuten erzählst oder halt auch im vielleicht Lohnarbeitskontext, welche Vorurteile begegnen dir da dann im Alltag besonders häufig? Und wie würdest du die entkräften oder wie würdest du sagen, dass das dann eigentlich in der Realität ist?
3: Also abgesehen davon, dass Mitmenschen gerne mal vergessen, dass ich eine Behinderung habe und damit einhergehend viele Schwierigkeiten im Alltag auch habe, weil ich meinen Autismus einfach gut maskieren kann und verstecken kann. Also entweder ist es bei mir persönlich so, dass ich als Genie und intellektuell überlegen behandelt werde, oder ich werde als komplett soziales Nockerbatzel dargestellt und mit mir wird gesprochen, als wäre ich geistig eingeschränkt. Also es ist entweder so diese zu viel oder zu wenig, aber ja. Und am Beispiel vom Neurobund-Festival wird das gerade auch sehr deutlich und es ist auch sehr interessant zu beobachten, weil manche Menschen glauben mir nicht oder sprechen mir ab, dass ich das Festival selbst organisiert habe. Oder andere gehen davon aus, und das ist mir letzte Woche erst passiert, dass ich es nicht schaffe, dass ich dann persönlich auch da teilnehmen kann. Also entweder, das hast du jetzt nicht wirklich selber gemacht, oder? Also die Leute glauben, ich habe dann Hilfe oder ich lüge oder keine Ahnung, es wird mir einfach nicht geglaubt, dass ich sowas kann, auf die Beine stellen kann. Oder eben, letztens ist mir eben wirklich gesagt worden so, ja, aber du kannst dann ja gar nicht hingehen, oder?
4: Aber ich genau. Okay, das verstehe ich überhaupt nicht, dass das irgendwie, okay.
3: Ja, also ich werde halt entweder überschätzt oder unterschätzt und es ist halt sehr, sehr mühsam, anderen begreiflich zu machen, dass mir komplexe Aufgaben leicht fallen, aber alltägliche Anforderungen halt eine große Barriere für mich darstellen.
4: Mhm. Ein Schwerpunkt von dem Festival ist ja auch spätdiagnostizierte Erwachsene. Du hast ja deine Diagnose auch erst mit über 30 bekommen. Mhm. Warum bekommen viele Leute ihre Diagnose erst zu spät?
3: Genau, uns war sehr wichtig, den Fokus speziell auf Erwachsene zu legen. Das macht auch unser Verein. Also alle unsere Angebote richten sich an spätdiagnostizierte Erwachsene im Autismus- und oder ADHS-Spektrum, weil Angebote einfach immer noch hauptsächlich auf Kinder im Spektrum angelegt sind und es zu wenig Anlaufstellen und Angebote für spätdiagnostizierte Erwachsene gibt. Die Diagnosekriterien für Autismus und ADHS haben sich in den letzten Jahren zum Glück deutlich verbessert und berücksichtigen jetzt eben nicht mehr nur deutlich verhaltensauffällige Kinder, sondern auch andere Ausprägungen von Neurodivergenz, die nicht dem Stereotyp entsprechen. Also eben dieses klassische der Zappel-Philipp. Da gibt es eben auch andere Ausprägungen davon, der unaufmerksame ADHS-Typ zum Beispiel, der eben nicht so sichtbar ist auf den ersten Blick. Es gibt mehr Aufklärung, vor allem auch durch Social Media von Betroffenen. Informationen dazu sind niederschwelliger verfügbar und das Tabu rund um Autismus und ADHS wird langsam aber doch weniger. Genau wie du sagst, ich habe meine Autismusdiagnose selbst mit 33 bekommen, nachdem ich mich ein Leben lang falsch gefühlt habe, unter extremer Anstrengung versucht habe, mich anzupassen und schließlich ein Burnout mir eingehandelt habe. Und die Geschichte wiederholt sich in der Community einfach immer wieder. Der Weg hin zu einer korrekten Diagnose ist oft lang und äußerst mühsam, vor allem eben für Frauen, weiblich gelesene Personen oder Leute im Flinterspektrum.
4: Das Festival steht ja unter dem Motto nicht über uns, ohne uns. Also eben, wie du schon vorher gesagt hast, dass viele Leute, die über Neurodivergenz sprechen, einfach selber nicht betroffen sind. Du hast es auch schon angesprochen, dass es wichtig ist, diese Selbstvertretung eben, die ihr ja auch mit dem ACT-OUT-Verein macht. Was bedeutet jetzt für euch dieses Motto?
3: Also das Motto stammt grundsätzlich aus der historischen Behindertenbewegung aus den 1970er Jahren, bei der Selbstvertretende mit rechtlichen Forderungen an die Öffentlichkeit gegangen sind und Sichtbarkeit geschaffen haben. Die politische Bewegung hat zu mehr Selbstbestimmung, Inklusion und Abbau von Barrieren geführt. Jedoch standen damals körperliche bzw. sichtbare Behinderungen im Vordergrund und das tun sie auch immer noch, wenn wir an Inklusion und Barrieren denken. Der Zugang von nicht über uns, ohne uns ist aber bei nicht sichtbaren Behinderungen wie Autismus und ADHS und vielen anderen genauso wichtig und darauf möchte das Festival hinweisen. Mehr speziell dazu erzähle ich übrigens auch beim Eröffnungsvortrag am Festival Sonntag.
4: Wir kommen jetzt zum Programm auch, also was erwartet die Leute dann beim Neurobund Festival?
3: Ja, unsere BesucherInnen erwarten zwei sehr spannende Tage rund um das Thema Autismus und ADHS bei Erwachsenen. Am Samstag werden Workshops von Betroffenen für Betroffene angeboten, wie zum Beispiel Thema Grenzen erfahren und setzen oder Authentizität durch Theater und neuroaffirmative Psychotherapie, also bunt durch den Gemüsegarten, ist bestimmt für alle was dabei. Am Sonntag finden dann Vorträge zu ADHS statt, zu mobiler sozial-psychiatrischen Betreuung und eine Filmverführung mit einer Podiumsdiskussion mit lokalen Selbstvertretenden.
4: Der erste Tag, also ihr habt eine Trennung gemacht zwischen dem ersten und dem zweiten Tag, also der erste Tag richtet sich wirklich ausschließlich an Betroffene, bedeutet jetzt nicht, dass eine Diagnose Voraussetzung ist, was ja auch wichtig ist. Der zweite dann an die breitere Öffentlichkeit und eben auch an Nicht-Betroffene. Warum war euch diese Trennung da wichtig?
3: Genau, also wir möchten für unsere Community mehr Angebote schaffen, um sich zu vernetzen, auszutauschen, hemmungslos auszuprobieren und selbst erfahren zu dürfen. Und wie du sagst, die Diagnose ist nicht Voraussetzung. Es reicht auch, wenn du glaubst, du bist in einem Autismus-ADHS-Spektrum oder hochsensibel, hochbegabt, was es da alles auch noch gibt. Wenn du das Gefühl hast, das interessiert dich, das könnte auf dich zutreffen, die spricht das Thema an, dann bist du auf jeden Fall willkommen und richtig. Weil Räume wie diese sind noch nicht allzu weit verbreitet und uns ist es ein Anliegen, da anzusetzen und Safer Spaces anzubieten, in denen soziale Normen eben nicht so stark wirken und Kommunikation nicht den klassischen Erwartungen unterliegt. Also klassisches Beispiel, Smalltalk ist in neurodivergenten Gruppen meist aus unserer Erfahrung nicht existent. Personen sind dazu eingeladen, sich während der Treffen oder der Workshops im Raum zu bewegen, zu häkeln, zu schaukeln, was auch immer sich gut anfühlt. Und sie können sich da einfach sicher sein, dass sie beim Festival, bei unseren Workshops, dass sie dafür nicht verurteilt werden oder dass jemand dafür zurechtweist.
4: Mhm. Voll, also so ein bisschen kann man ja sagen, maskingfreie Räume. Genau. Nur kurz zur Erklärung auch für unsere ZuhörerInnen. Masking bedeutet eben dieses sich an die Gesellschaft anzupassen mit dem Verhalten und mit der Kommunikation, obwohl es sich eigentlich nicht dazu anfühlt, wie würde das jetzt gerade zu einem passen. Also eben, wie du sagst, dieses Smalltalk, also das sind ja neurodivergente Leute, sind meiner Erfahrung nach eher sehr direkt.
3: Ja.
4: Genau, also so maskingfreie Räume finde ich sehr, sehr spannend. Mhm. Es gibt nicht nur eben diesen einen Raum am ersten Tag, sondern auch Ruheräume und sensorisch barrierearme Angebote, also sensorisch wenig stimulierende oder intensive Räume, wenn ich das richtig verstanden habe. Mhm. Was war der Gedanke, jetzt solche Räume bereitzustellen auch?
3: Also es gibt einen Ruheraum und grundsätzlich der ganze Veranstaltungsraum ist sensorisch barrierearm gestaltet. Es geht aber einfach darum, dass nicht sichtbare Barrieren für neurodivergente Personen abgebaut werden wollen. Sensorische Reize können für hypersensible Menschen im Autismus- oder ADHS-Spektrum einfach sehr belastend bis überfordernd sein. Und ich selbst kann nur sehr schwer oder teilweise gar nicht über Stunden in einem hell beleuchteten Raum mit zig anderen Personen anwesend sein. Und durch diese reizarme Umgebung und Rückzugsmöglichkeiten tragen wir dazu bei, mehr Menschen die Teilnahme am Festival zu ermöglichen.
4: Jetzt als letzte Frage nochmal ein bisschen eine größere Frage und nochmal ein bisschen weg vom Festival selbst. Wo siehst du jetzt in Österreich, du hast schon angesprochen, dass sich die Diagnostik schon stark verbessert hat jetzt in den letzten Jahren und so, aber es gibt ja sicher trotzdem noch großen Handlungsbedarf im Umgang mit neurodivergenten Menschen in der Schule, in der Arbeitswelt oder im Gesundheitssystem. Was sind da so die Dinge, die du gerade am wichtigsten fändest?
3: Mein Hauptanliegen ist einfach Unwissenheit abschaffen. Es passiert mir zum Beispiel auch persönlich ständig, dass ich offen sage, dass ich im Autismus-Spektrum bin, und mein Gegenüber das zwar positiv aufnimmt, aber eigentlich keine Ahnung hat, was das eigentlich bedeutet. Und ich mich dann ja doch erst detailliert erklären muss und meine Bedürfnisse offenlegen muss, weil einfach die Person nicht weiß, was sie damit machen soll. So Autismus, ja, okay, aber was ist das jetzt genau? Was braucht die Person vielleicht? Was sind da für Bedürfnisse dahinter? Das ist dann meist einfach unklar. Ich wusste bis vor ein paar Jahren ja selber nicht einmal, was Autismus und ADHS jetzt wirklich ist. Und ich wünsche mir einfach, dass aktiv in Aufklärung investiert wird, dass Unternehmen ihre Führungskräfte und Mitarbeitenden entsprechend schulen, dass Lehrkräfte bestimmte Symptome besser einordnen lernen, dass der Zugang zu passender Diagnostik und Unterstützungsleistungen für Betroffene erleichtert wird, weil Inklusion funktioniert nur, wenn wir überhaupt alle wissen, wer, warum und wie benachteiligt wird und von Teilhabe ausgeschlossen wird. Und ich glaube, wenn wir alle ein korrektes Grundverständnis davon haben, was Autismus und ADHS ist und was es für Betroffene wirklich bedeutet, können wir als Gesellschaft besser lernen, damit umzugehen und wohlwollend darauf zu reagieren.
4: Das war ein Interview mit Rina von Act Out über das Neurobund Festival, das erste Festival, das selbst von neurodivergenten Erwachsenen organisiert wird und sich auch an sie richtet.
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4: Kommen wir zum zweiten Beitrag. Benesch Dekrete, Enteignungen bis heute. Am 19. Mai 1945, also vor 81 Jahren, erließ der tschechoslowakische Staatspräsident Edvard Beneš das erste seiner berüchtigten Dekrete. Sie bildeten die Rechtsgrundlage für die entschädigungslose Enteignung und Vertreibung der deutschen und ungarischen Minderheiten auf Basis kollektiver Schuldzuschreibung. Was damals als Nachkriegsmaßnahme galt, ist kein abgeschlossenes Kapitel. In der Slowakei werden noch immer Angehörige der ungarischen Minderheit auf Grundlage dieser Dekrete enteignet, nachweislich auch beim Bau einer Autobahn rund um Bratislava. Unter dem derzeitigen Ministerpräsident Robert Fico hat diese Praxis eine neue Qualität bekommen. Im Dezember 2025 verabschiedete das slowakische Parlament ein Gesetz, das sogar Kritik an den Beneš-Dekreten unter Strafe stellt, bis zu 6 Monate Haft drohen. Im Gespräch geht es jetzt um die historischen Hintergründe, die aktuelle Rechtslage in der Slowakei und was es bedeutet, wenn die Kritik an Unrecht selbst zum Delikt erklärt wird. Dafür hört ihr einen übernommenen Beitrag von Radio Korax aus Halle.
5: Das war so ein riesengroßer Fluchttreck. Wir sind gelaufen, Berge hoch, Berge runter, so habe ich das in Erinnerung als kleines Kind, und mussten in Wäldern übernachten. Und irgendwo an einer Bahnstation stiegen wir dann mal ein in so einen Viehwaggon und wurden nach Dresden gekarrt.
6: So erinnert sich Ellen Thiemann. Sie war 8 Jahre alt, als sie zum Ende des Zweiten Weltkriegs 1945 mitsamt ihrer Familie das Land verlassen musste, wo sie geboren und bis dato groß geworden war. Sie sagte diese Zeilen gegenüber Otto Langels vom Deutschlandfunk. Die Familie Thiemann wurde aus dem sogenannten Sudetenland vertrieben. Mit ihnen noch weitere 3 Millionen Sudetendeutsche sowie auch ungarische Menschen. Allesamt lebten in böhmischen, mährischen und schlesischen Grenzgebieten, die nach 1945 der Tschechoslowakei angehörten.
7: Nach dem Zweiten Weltkrieg wurden die meisten Deutschen aus der Tschechoslowakei vertrieben. Auch die Angehörigen der ungarischen Minderheit wurden kollektiv als Nazi-Kollaborateure gesehen. Während in Tschechien die meisten Deutschen vertrieben wurden, konnten in der Slowakei alle enteignet werden. Die, Zitat, Deutsche, Ungarn oder Verräter, Zitat Ende, waren. Grundlage waren die Beneš-Dekrete, benannt nach dem früheren Staatspräsidenten der Tschechoslowakei, Edvard Beneš.
6: So fasst es ein Tagesschau-Artikel Anfang Februar 2026 zusammen. Die Beneš-Dekrete sind über 140 Verordnungen, die der tschechoslowakische Präsident Edvard Beneš zwischen 1940 und 1945 im Londoner Exil und nach Kriegsende erließ. Sie bildeten dabei die rechtliche Grundlage für die entschädigungslose Enteignung und Vertreibung von UngarInnen und Sudetendeutschen in der Tschechoslowakei. Die wichtigsten Kernpunkte der Verordnungen beinhalteten neben der Enteignung und Entrechtung vor allem die massenhafte und strukturelle Vertreibung und damit verbunden das Amnestiegesetz, mit dem Handlungen im Zuge der Vertreibung nachträglich straffrei gestellt waren, sofern sie der sogenannten Liquidierung der Feinde dienten. Edvard Beneš, auf den diese Dekrete zurückgeführt werden, aber selbst nicht alle verabschiedet hatte, fasste die politische Motivation kurzum unmittelbar nach seiner Rückkehr aus dem Exil im Mai 1945 vor einer begeisterten Menschenmenge in Prag folgendermaßen zusammen.
8: Es wird notwendig sein, kompromisslos die Deutschen in den tschechischen Ländern völlig zu liquidieren. Unsere Losung muss es sein, unser Land kulturell, wirtschaftlich und politisch endgültig zu entgermanisieren.
9: Es wird häufig das NS-Regime im Protektorat verglichen mit jenem in den polnischen Gebieten oder gar in der Sowjetunion oder in Serbien. Es war bei weitem nicht so hart, aber hart genug, um Hass hervorzurufen. Eine starke Verschärfung trat ein, als Heydrich als sogenannter stellvertretender Reichsprotektor ins Protektorat geschickt wurde im September 1941 und sich einführte mit einer Terrorwelle der Ermordung in wenigen Wochen von 400 Menschen.
6: So beschreibt es der Historiker Detlef Brandes. Er beschreibt den Aufbau der Nazi-Herrschaft in der Tschechoslowakei gegenüber dem Deutschlandfunk. In Österreich startete der Versuch einer Aufarbeitung und Neuverhandlung der Beneš-Dekrete vor über einem Jahrzehnt. Jedoch wurde der Diskurs von der rechtskonservativen FPÖ für sich vereinnahmt und fand keinen konstruktiven Abschluss im Abgeordnetenhaus. Und auch in Deutschland erhebt sich erneut eine Debatte um die Geltung der Benesch-Dekrete. Stehen sie doch im Konflikt mit dem EU-Recht, nach diesem Enteignungen aus ethnischen Gründen in Europa rechtswidrig sind?
10: Der slowakische Anwalt kann es erst nicht glauben. Mehrere Mandanten bitten Janosch Fiala-Bartora um Unterstützung. Ihre Grundstücke seien enteignet worden, und zwar wegen der 80 Jahre alten Benesch-Dekrete. Eine Verordnung, die ein Benesch-Dekret in der Slowakei umsetzt, ist in der Tat noch in Kraft, und einige Staatsbeamte haben herausgefunden, wie sie das weiterhin anwenden können. Sie beschlagnahmen Land basierend auf der ethnischen Zugehörigkeit der Vorfahren. Betroffen sind hauptsächlich Ungarn, aber auch viele Österreicher.
6: So berichtet es die ARD-Korrespondentin Marianne Allweis Anfang Februar 2026. Bei den Enteignungen auf Berufung der Benesch-Dekrete macht sich vor allem der slowakisch-staatliche Grundstückfonds zum wichtigsten Akteur. Zwar hatte er seine Praxis 2022 bereits eingestellt, mit einem Wechsel im Ministerialamt jedoch wieder aufgenommen und tausende Hektar Land von UngarInnen und ÖsterreicherInnen beschlagnahmt, um damit zum Beispiel auch Autobahnnetze auszubauen. Die slowakische Regierung könnte diese Praxis stoppen lassen und die betreffenden Benesch-Verordnungen außer Kraft setzen. Doch Premier Robert Fico sehe es laut der Tagesschau anders. So sagte er, dass die Benesch-Dekrete das Ergebnis der Nachkriegsordnung seien und damit zu gelten haben, um eben diese politische Ordnung zu wahren. Die liberale Opposition in der Slowakei hatte das Thema Anfang des Jahres 2026 aufgegriffen und sich auf die Seite der ungarischen Minderheit gestellt, die vor allem von den staatlichen Enteignungen betroffen sind. Genauso sieht das auch der Anwalt Fiala Bartora, der die ungarischen Familien vertritt und ihr Interesse, ihren Landbesitz und Anspruch in der Slowakei zu behalten, eben vertritt.
10: Schließlich hätte die Slowakei in ihren Beitrittsgesprächen versichert, dass die Benesch-Dekrete zwar Teil ihrer Rechtsordnung seien, aber nicht mehr angewendet würden.
11: Das war ein Beitrag zu den Benesch-Dekreten und ihrer bis heute andauernden Wirkung in der Slowakei. Ihr habt dazu einen übernommenen Beitrag von Radio Korax aus Halle gehört. Zum Abschluss noch ein paar Veranstaltungshinweise. Workshop Pflanzenkohle und Kompost. Wie macht man richtig gute Erde für den Gemüsegarten? Gerald Dunst von Sonnenerde zeigt Theorie und Praxis der Kompostierung inklusive gemeinsamem Aufsetzen eines Komposthaufens am Freitag, dem 22. Mai, 14 bis 17 Uhr im Community Park Eckenberg, Bergstraße 50. Der Eintritt ist frei, um Anmeldung wird unter office@urbanes-gärtnern.at gebeten. Planet Soil. Der Dokumentarfilm taucht ein in die Welt unter unseren Füßen, präsentiert von Crossroads, dem Gecko Festival und Bio Austria, mit Vortrag und Markt der Möglichkeiten davor. Am Sonntag, dem 1. Juni ab 17 Uhr im Bernhardinsaal im Franziskanerkloster in Graz. Der Eintritt ist frei. Solidaritätswanderung zu den Lagern Bügelkopf und Lamm 8. In diesen Asylunterkünften in Tirol und Kärnten leben Menschen unter isolierten und menschenunwürdigen Bedingungen. Die Initiativen Bögelkopf schließen und Lamm 8 schließen rufen zur Wanderung auf, um mit den BewohnerInnen in Kontakt zu treten und auf die Situation aufmerksam zu machen. Die Wanderung findet am 13. Juni statt und dauert voraussichtlich 2 Stunden nach Bögelkopf und 3,5 Stunden nach Lamm. Mehr Informationen zu den Wanderungen gibt es jeweils in den WhatsApp-Gruppen Wanderung Bügelkopf und Wanderung Lamm 8. Lesung und Gespräch mit Doron Rabinovici. Der Schriftsteller und Historiker liest aus seinem Essay Jüdisches Leben nach dem 7. Oktober über die Auswirkungen der Massaker vom 7. Oktober 2023. Am Mittwoch, dem 10. Juni um 19 Uhr im Kultum, Maria Hilfer Platz 3. Damit sind wir am Ende der heutigen Ausgabe von unten angelangt. Die Wiederholung hört ihr am Donnerstag um 7.30 Uhr und um 12 Uhr. Nachhören könnt ihr die Sendung jederzeit auf der CBA. Aus dem Studio verabschieden sich Enric und Tamara. Bleibt solidarisch und wir hören uns.

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1: Willkommen beim Kulturradio, Sendung und Podcast der IG Kultur Steiermark auf Radio Helsinki und auf Radio Frequenz. Mein Name ist Simon Hafner und ich darf euch in der folgenden Stunde wieder durch die Sendung begleiten. Heute geht es wieder einmal um unser Projekt Kulturtunnel. Gemeinsam mit der IG KIK, unserer Kärntner Schwesterorganisation, haben wir anlässlich der Inbetriebnahme des Kolmtunnels im Herbst letzten Jahres ein Vernetzungsprojekt mit dem Kulturfeld in Kärnten gestartet. Bei gemeinsamen Ausflügen und Diskussionsveranstaltungen in den Landeshauptstädten Klagenfurt und Graz konnten sich KünstlerInnen, Kollektive und Vereine in niederschwelligen Formaten austauschen. Zentrale Themen waren die Frage der Sichtbarkeit, Community und Audience Development, die Wichtigkeit gegenseitiger Stärkung und welche Rollen und Aufgaben dabei Politik und Verwaltung zukommen. Ende April gab es nun das mittlerweile dritte Treffen, diesmal im Rathaussaal in St. Paul im Lammertal. Im Mittelpunkt stand die Frage, welche Rolle Kunst und Kultur als Standortfaktor in der Regionalentwicklung spielt und welchen konkreten Herausforderungen Gemeinden dabei begegnen. Um uns dieser Frage gemeinsam zu nähern, gab es Impulsvorträge von Gerlinde Schistl-Reif, Koordinatorin des steirischen Prozesses der Kunst- und Kulturstrategie 2030, Raimund Grilz, Vorsitzender der Werner-Berg-Stiftung und Altbürgermeister der Stadt Bleiburg-Bliberg, Stefan Salzmann, Bürgermeister von St. Paul, sowie Peter Bleimer, Geschäftsführer des Vereins Regionalentwicklung Südkärnten. Bei der Organisation vor Ort wurden wir dankenswerterweise vom Kulturraum, dem Kulturnetzwerk Unterkärnten, unterstützt. Magdalena Altenburg hat uns zu Beginn der Veranstaltung dieses Netzwerk kurz vorgestellt.
2: Willkommen. Danke, dass auch so viele so zahlreich erschienen sind. Wir sind das Kulturnetzwerk Unterkärnten, ein EU-Leader-Projekt, wo sich 22 Gemeinden aus Wolfsberg und Völkermarkt zu einem gemeinsamen Schulterschluss entschieden haben, dieses Kulturnetzwerk zu unterstützen. Wir heißen jetzt seit kurzem Kulturraum Südkärnten-Lavantal, Južna Koroška-Labotska-Dolina. Kulturraum steht für einerseits Kultura im slowenischen Kultur, andererseits Kultur im Deutschen, und mit einem kleinen Rechtschreibfehler wird daraus dann Kulturraum mit nur einem R statt zwei R. Was wir anbieten, ist im Speziellen, was der Wunsch war von vielen Kulturtätigen und Veranstaltern, einen gemeinsamen Kulturkalender zu schaffen für die Kulturregion Kulturraum Südkärnten-Lavantal. Das hat die Kärntenwerbung gemeinsam mit der Kulturabteilung gemacht und geschafft, und wir haben eine Schnittstelle geschaffen, und es gibt jetzt tatsächlich einen gemeinsamen Kulturkalender für die Region Wolfsberg und Völkermarkt. Also auf unserer Webseite kultura-um.at gibt es jetzt diesen Kulturkalender, wo Kulturinteressierte oder auch Gäste auf einen Blick sehen können, was an welchem Tag in unserer Region passiert. Und jetzt sage ich nochmal unsere Region, weil es tatsächlich uns es sehr wichtig ist, dass wir als eine Kulturregion, nämlich als Kulturraum Südkärnten-Lavantal, auftreten. Was ist unsere Aufgabe? Unsere Aufgabe ist, die einzelnen Kulturveranstalterinnen sichtbar zu machen und die Vielfalt unserer Kulturveranstaltungen in dieser Kulturregion in Wolfsberg und Völkermarkt gemeinsam sichtbar zu machen und wahrnehmbar zu machen. Einerseits durch diesen Kulturkalender, andererseits durch unsere Website. Was vielleicht noch recht wichtig sind unsere Kulturbotschafterinnen. Wir haben insgesamt 13 Personen in unserem Kulturbeirat, der uns fachlich unterstützt. Zum Beispiel, da haben wir Christoph Volk vom Container 25, die Birgit Radeschnik, Comedian. Wir haben dabei den Arthur Ottowitz und Strauko Haderlapp, auch zwei sehr engagierte Persönlichkeiten in Südkärnten. Und beispielsweise auch die Veronika Kusche und die Regina Wiedl, die heute auch hier ist. Das sind nur einige wenige, die bei uns mit dabei sind. Dabei sein kann grundsätzlich jeder, der möchte. Und sollte es Fragen geben, bitte einfach an uns fragen.

0: wenden.
1: Das war Magdalena Altenburg, die das Kulturnetzwerk Kulturraum vorgestellt hat. Als nächste im Wort Gerlinde Schistl-Reif, Koordinatorin der Kunst- und Kulturstrategie 2030 des Landes Steiermark. Sie spricht über den partizipativen Prozess und dessen Ergebnisse sowie über die Herausforderungen in der Umsetzung der Handlungsempfehlungen der Strategie.
2: Vielen Dank, dass ich heute hier mit euch gemeinsam in Austausch treten darf. Wir sind von Graz mit dem Zug hergefahren und haben schon über Wanderwege gesprochen und über Seen und wie schön die Landschaft ist. Wir sind dann da ausgestiegen und haben uns sofort wohlgefühlt. Und ich glaube, das ist ein wesentlicher Teil von Kultur und Gemeinsamkeit, dass man genauso über das spricht. Ich bin heute nicht hier, um über Wanderwege zu sprechen, obwohl ich aus den Bergen auch komme, von der Steiermark, sondern ich bin heute hier, weil ich eingeladen wurde, über die Kulturstrategie zu sprechen. Wir in der Steiermark haben vor ziemlich genau 5 Jahren unseren Kulturstrategieprozess begonnen, damals auf Initiative noch vom Landesrat Christopher Drechsler, der dann irgendwann der Landeshauptmann war und schlussendlich die Kulturstrategie nach Wahlen übergeben hat an den Landesrat Kornhäusl und an Landeshauptmann Kunasek, später mehr dazu. Der Auftrag war klar bei diesem Prozess, das kennt ihr wahrscheinlich aus Kärnten auch, ich kenne den Kärntner Kulturstrategieprozess gut, ich war bei der Auftaktveranstaltung in Bleiberg, ich war immer wieder mal vor Ort und im Austausch auf Verwaltungsebene mit den Kulturstrategieverantwortlichen dort. Der Auftrag war, Leitlinien fürs Land zu entwickeln, um die Kultur, um das Kulturland Steiermark in die Zukunft zu tragen. Wir haben einen partizipativen Prozess gestartet, eben wie bereits erwähnt, wir sind in alle Regionen der Steiermark gegangen, haben im Kleinen angefangen, genauso wie ihr mit Multiplikatorinnen und haben versucht, immer mehr Inputs zu erhalten, quer über verschiedene Bereiche und Sparten hinweg. Wir wollten ganz viele Perspektiven schlussendlich einer Broschüre festhalten. Es waren vor Ort, es gab Gespräche mit Interessensvertretungen, mit Menschen aus Tourismus, selbstverständlich aus der Regionalentwicklung und aber auch ganz wichtigen Bereichen, die wahrscheinlich sogar mehr zusammenhängen, als man glaubt. Wirtschaft war dabei und Gesundheit, Medizin. Also da gibt es viele Aspekte, die unser Land prägen. Die Methodik haben die Heidrun Primers und der Werner Schrempf entwickelt, die als externe Begleiter den gesamten Strategieprozess mit begleitet haben. Und genau. Nach ungefähr 2,5 Jahren war dann so die Art Fact-Finding-Mission fertig und es entstanden 5 Handlungsfelder, die lauten Förderungskultur, regionale Profile, Kulturdrehscheiben in den Regionen, bereichs- und ressortübergreifendes Arbeiten sowie Zukunftswerkstätten. Und zu diesen Themen wollten wir aber dann noch vertiefend recherchieren und denen nachgehen. Und somit haben wir uns noch ein halbes Jahr Zeit gegönnt, um in Fokusgruppen in diesen Bereichen zu arbeiten. Gerne kann ich euch dann an Details dazu nennen, wenn es zum Punkt kommt, aber fürs Erste, glaube ich, ist das ein guter Überblick. Das Wichtige daraus ist, dass aus der Fokusgruppenarbeit dann auch ein Maßnahmenkatalog entstanden ist, den wir in der Regierung beschlossen haben und im Landtag, dem Landtag zur Kenntnis gebracht haben, damit wir, das war uns wichtig aus der Verwaltungsperspektive heraus, aber auch aus all diesen Menschen, die mitgearbeitet haben, dass wir politische Verbindlichkeit herstellen konnten. Ja, was bedeutet das jetzt, was ich da erzählt habe? Also langjähriger Prozess, es sind in diesem Maßnahmenkatalog verankert 86 Ziele, 122 Maßnahmen und am Ende des Tages steht da ein Papier, es gab eine Neuwahl in der Zwischenzeit. Und so ging der Auftrag an uns mit 01.01.2025, diese Ziele in Umsetzung zu bringen. Das heißt, wir haben versucht, die in zu ordnen, zu priorisieren.

0: Selbstverständlich. Also, wir sind ein kleines Team innerhalb der Landesverwaltung. Die externe Begleitung hat uns das übergeben auch. Und somit sind wir dabei, dass wir eben schauen, wie können wir, und da kommt jetzt ein bisschen die Krux ins Spiel, mit nicht monetären Mitteln die Kulturstrategie umsetzen. Wie können wir diese Versprechen, die wir auch gegeben haben, an die ganzen Beteiligten umsetzen? Wie können wir gemeinsam dieses Netzwerk, das aufgebaut wurde, über Jahre hinweg aufrechterhalten? Wie können wir das Vertrauen, und das war wirklich viel Vertrauen, was wir gemeinsam mit Kulturakteurinnen und Akteuren erarbeitet haben, trotzdem stärken und aufrechterhalten? Also da gibt es ganz viele Fragen, die im Raum stehen. Wir haben 2025 einmal mit den Maßnahmen gestartet, da gab es noch ein bisschen Geld, und haben rund 24 Aktionen, wir sagen dazu, das ist jetzt eher so ein bisschen fürs Wirkungscontrolling relevant, gesetzte Maßnahmen umgesetzt und circa 3000 Menschen erreicht. Wir haben unter anderem uns fokussiert auf den Bereich Bildung und Jugend, haben auch mit der IG Kultur Steiermark gemeinsam einen Workshop entwickelt, wo wir bewusst an Schulen gehen, die Kunstausbildungen anbieten und zum Beispiel unter dem Titel bereit für die Arbeit in Kunst und Kultur einen Bereich gefunden, wo der Kulturnachwuchs vielleicht da und dort noch Nachschulung braucht. Also danke dafür, dass ihr das auch macht. Wir haben, ganz ein großer Wunsch war, in die Regionen zu gehen mit Residency-Programmen, Residencies zu nutzen, um Internationalität in die Regionen zu bringen, beziehungsweise vice versa anzubieten, dass Künstlerinnen und Künstler raus können, so quasi in die weite Welt, in den europäischen Raum. Wir haben unter anderem massiv die Informationsveranstaltungen ausgebaut in die Regionen. Diese Dezentralisierung, das war vor der Kulturstrategie nicht Usus. Also es war wirklich so, da ist die Verwaltung in Graz gesessen und hat informiert mit der Kulturstrategie. Das ist so ein kleiner, feiner Schritt, aber der wesentlich ist, gehen wir hinaus in die Regionen, informieren, bringen Inputs, unter anderem zum Thema EU-Förderungen. Und genau, da gibt es noch ganz viel mehr. Wesentlich und wichtig ist mir dabei zu sagen, dass die Kulturstrategie, das ist eine Art Wertekatalog und ein gemeinsamer Arbeitsrahmen. Wir vergeben keine Kulturförderungen, wir selbst haben keine Gelder, das muss man einfach sagen. Allerdings ist es ganz wichtig, es ist ein Kompass, auf europäischer Ebene gibt es gerade, ist beschlossen worden, den Kulturkompass, das ist auch eine Richtlinie, wo die Reise hingehen kann, und da würden wir uns mit der Kulturstrategie anschließen. Es ist nicht jeder einzelne Schritt im Detail verankert, aber es gibt da eine gemeinsame Richtung vor. Genau. Das Thema heute der Regionalentwicklung oder der Stärkung von Gemeinden interessiert uns natürlich auch sehr. Und so haben wir, um die Kräfte zu bündeln, ein Format entwickelt, das heißt Impulse regionale Kulturpolitik. Wir haben eben, wie gesagt, Wahlen gehabt, Gemeinderatswahlen haben wir auch gehabt. Und so war klar, dass es eben sicher neu nominierte oder wieder bestellte Kulturgemeinderäte geben wird, und die wollten unbedingt da zusammenbringen, einmal in ein Netzwerk, in einen Austausch treffen. Und das haben wir dann in einer mehrteiligen Serie ziemlich positiv, also mit ziemlich gutem Feedback gemacht. Auch da wieder, das ist ein feiner kleiner Schritt, das gab es noch nicht. Also die Kulturgemeinderäte in der Steiermark, erstens einmal sie zu erreichen, war schon die erste Krux. Und die dann, die wir erreichen konnten, waren total voller Freude, weil es eben einen Austausch in dieser Form nicht gab, themenspezifisch. Das bedeutet, wir konnten aus der Verwaltung heraus einen Rahmen schaffen, um dieses Netzwerk zu hosten. Auf dem bauen wir auch auf, da kommen dann immer ganz viele Fragen, wie unter anderem Kulturkalender, wie macht man Veranstaltungen sichtbar, wie kann man gemeindeübergreifend zusammenarbeiten, wie kann man Mittel, ob jetzt Ressourcen oder Geldmittel gemeinsam bündeln, gibt es viele Fragen, die auftauchen. Großes Thema ist natürlich immer wieder Kultur und Bildung, wie kann man umgehen mit Bildungseinrichtungen und Kultureinrichtungen, wie treffen Sie die? Gibt es zum Beispiel, kann man zum Beispiel Klassen oder Unterrichtsgegenstände in kulturelle Lernorte bringen? Genau. Was sicher zu diesem ganzen Thema Stärkung der Regionen beigetragen hat, ist, dass es nahezu jedes Bundesland in Österreich hat oder hatte einen Kulturstrategieprozess oder wird den machen. Und auch da haben wir eben gesagt, holen wir doch alle einmal zusammen und reden drüber. Jetzt hat Kärnten eine Kulturstrategie, die Steiermark hat eine Kulturstrategie, Oberösterreich, Salzburg, die haben vor Jahren schon Strategien gehabt. Manche sind gerade in den Startlöchern, aber was auch immer passieren wird, es gibt Strategieprozesse im Kulturbereich. Und auch da ist es notwendig, in Austausch zu gehen und auch da ist es notwendig, wieder sich zu vernetzen. Das heißt, Sie sehen schon, ich sage immer das Gleiche eigentlich und da gibt eigentlich, es ist so wie ein Baukastensystem, am Ende des Tages geht es ums Kräftebündeln. Und deshalb freue ich mich, dass wir heute hier sein können.
1: Das war Gerlinde Schistl-Reif, Koordinatorin der Kunst- und Kulturstrategie 2030 des Landes Steiermark. Als nächsten Impulsgeber hört ihr Raimund Grilz, Vorsitzender der Werner-Berg-Stiftung und Altbürgermeister der Stadt Bleiburg-Bliberg. Bleiburg-Bliberg ist sowas wie eine Vorzeigestadt im Hinblick auf die Einbindung von Kultur als zentraler Faktor in der Standortentwicklung.
2: Ja, meine Damen und Herren, dass Kunst und Kultur besondere Standortfaktoren sind, darüber gehe ich aus, sind wir uns alle einig. Das gilt, was weiß ich, von Salzburg bis Verona, von Bregenz bis Mörwisch. Bei uns in Bleiburg hatten wir eine Phase besonderer Schwierigkeiten, genau mit unserem Museum. Wenige wissen, Peter Bleimer als Regionalentwickler hat das teilweise mitbekommen. Wir hatten eine Phase, als wir im Stadtbereich, im Kern der Stadt, ein neues Konzept erarbeiten wollten für den Verkehrsfluss, gab es bei uns in der Gemeinde eine heftige Debatte darüber, dass ein Haus einer neuen Straße im Weg steht und das ist genau das Museum. Das heißt, die Idee war, wir reißen die alte Bude ab, bauen ein neues Museum irgendwo draußen an der Peripherie und können durch die Stadt flugs hinein und hinausfahren. Das war jetzt genau der Punkt, wo kulturelles Bewusstsein gegriffen hat, auch im Gemeinderat, Gott sei Dank, würde ich sagen. Das heißt, jene, die Beziehung zum Museum und ein Anliegen für die Kultur eben war, die haben alle vehement protestiert und heute sind wir froh, dass dieses Museum natürlich ein ganz wesentlicher Faktor in der Stadt ist. Wir haben jetzt beispielsweise in Kürze wieder eine Ausstellung mit ganz Besonderen, dass der Werner Berg als sozusagen Hausherr jedes Jahr dort präsentiert wird, ist klar. Aber es wird Mercedes Hellenwein, die Tochter von Gottfried Hellenwein, oder ist bereits mit ihren Bildern bei uns im Haus, und Alberto Giacometti, der berühmte Schweizer, ebenfalls, also das wird eine besondere Sache sein. Warum ich das so heraushebe, hat unter anderem auch den Hintergrund, dass wir natürlich mit dem Museum auch in großen politischen Spannungen gelebt haben und ich heute wirklich behaupten darf, und ich glaube, die Nachbarn werden das bestätigen, das Museum in Bleiburg ist ein Ort der Begegnung geworden, auch zwischen den Volksgruppen. Natürlich ist es auch unser Bestreben von der Führung des Museums her, beide Sprachen dementsprechend gleichberechtigt in den Eröffnungszeremonien, in den Aussendungen und so weiter zu pflegen. Und das allein hat dazu geführt, dass natürlich das Museum Bleiburg für uns ein wesentlicher Standortfaktor ist. Ich möchte auf ein zweites Beispiel aus unserer Gegend verweisen. Meine lieben Nachbarn aus Neuhaus, die hatten das ungeheure Glück, dass dort ein privater Investor fast 20 Millionen Euro privat investiert hat, die Familie Leonig, in ein Museum, das heute nicht nur die Gemeinde Neuhaus prägt, sondern unseren ganzen Bereich. Aber, und da muss ich euch wirklich gratulieren, weil wir auch von Regionalentwicklung reden, bevor dieses Museum Leonig dort stehen konnte, wo es heute eben ist, hat es, das weiß ich aus nachbarschaftlicher Freundschaft und Beziehung, großer Anstrengung auch der Gemeinde bedurft, die entsprechenden Umwidmungen durchzuführen, all diese Dinge, die in diesem Zusammenhang notwendig waren, bis es überhaupt zur Errichtung dieses Museums kommen konnte. Und heute ist das Museum Leonig natürlich eine Institution, die nicht nur in Neuhaus und in unserem Bezirk bekannt ist, sondern durchaus österreichweit eben Impulse aussendet. Was mich auch fasziniert, ich muss dazu sagen, der Herr Bürgermeister hat mich nicht animiert und auch die Amtsleiterin nicht, sie zu loben, aber ich habe familiäre Wurzeln in der Gemeinde und dadurch erzähle ich das auch immer wieder gern. Was mich fasziniert, ist die Tatsache, dass dort die Gemeinde einen weiteren Schritt gesetzt hat zu dieser privaten Initiative des Museums und hat öffentliche Plätze gewissermaßen zur Verfügung gestellt und dort auf diesen gewissen öffentlichen Plätzen in diesem Ort sind Kunstwerke verschiedener, vor allem eines Künstlers, ausgestellt. Und das Ganze macht eben diesen Ort jetzt ganz besonders auch im Sinne der eigenen Regionalentwicklung. Und diese Dinge sind im Wesentlichen aus eigenem finanziert worden und sind also etwas, was man wirklich als besonderes positives Signal senden kann und sollte. Was ich überhaupt glaube und in die Diskussion auch einbringen möchte, immer dann, wenn es um die Situation und Situation der Gemeinde gegenüber Kulturvereinen geht, dann ist sehr oft zunächst einmal die Frage, ja, bekommen wir eine finanzielle Situation, wie könnt ihr uns helfen? Allerdings, noch einmal bezogen zum Beispiel auf unsere Situation in Bleiburg, unsere Gemeinde hat beispielsweise vor Jahren ein spezielles Festzelt bestellt und herstellen lassen, ein Zelt, das mitten am Hauptplatz dementsprechend verankert werden kann und dort dazu dient, um kulturelle Veranstaltungen eben auch geschont und geschützt abhalten zu können. Wir werden jetzt nächste Woche eben zum Beispiel unsere heurige Saison im Werner Berg Museum genau dort beginnen. Auch das ist eine Hilfe, die von der Gemeinde kommt. Dann dürfen wir ja nicht vergessen, dass bei verschiedensten Veranstaltungen, vor allem bei diversen Festivals und so weiter, die Gemeinden üblicherweise ja vieles an Leistungen erbringen über ihre Bauhöfe, sei es in der Beseitigung von Müll, sei es in der Vorbereitung, sei es zur Verfügungstellung von Infrastruktur und solche Dinge mehr. Also insofern ist, glaube ich, der Begriff der Regionalentwicklung weiter zu sehen als nur Festlegung verschiedener einzelner Projekte, sondern diese Kooperation, wenn sie funktioniert, wenn sie vernünftig ist und die hier anwesenden Bürgermeisterinnen und Bürgermeister sind ja Beispiele dafür, dass eben den allen wirklich auch kulturelle Tätigkeit am Herzen liegt und in vielerlei Hinsicht profitieren eben dann die Vereine davon. Ein letztes noch zum Thema der Information. Es ist auch spannend, ich habe zum Beispiel in einer ähnlichen Situation, wie wir hier sitzen, einmal meine E-Mail-Adresse einer Kulturinitiative in Laibach gegeben und bekomme dort vom Obmann jede Woche eine Aufstellung über alles, was sich so in der näheren Umgebung tut. Ähnliches, wir sind als Partnergemeinde mit Codroipo in Friaul in der Nähe von Udine verbunden. Auch von dort, von der Gemeinde, bekommen wir immer wieder Informationen, das heißt nicht, dass wir jetzt zu jeder Veranstaltung gehen oder gehen können, das ist klar, aber allein diese Idee, gegenseitig Informationen auszutauschen, halte ich für etwas sehr Wichtiges, glaube ich, genau auf dem Punkt sind wir. Danke.
1: Das war Raimund Krilz, Vorsitzender der Werner Berg Stiftung und Altbürgermeister der Stadt Bleiburg-Bliberg. St. Paul im Lavantal war nicht zufällig als Ort für dieses Treffen gewählt. Stefan Salzmann, Bürgermeister der Gemeinde, gilt schon länger als Fürsprecher von Kunst und Kultur in der Regionalentwicklung, unter anderem auch im Rahmen der Kulturstrategieentwicklung des Landes Kärnten. Wieso spielt dieser Bereich für ihn so eine wichtige Rolle?
3: Ja, wenn wir das Thema uns anschauen mit Kultur als Standortfaktor, wäre das nicht schlau, nichts zu tun für die Kultur. Und ich war da aus Überzeugung dabei, auch bei diesem Prozess der Kulturstrategie, weil ich in St. Paul im Kleinen sehe, was das bewirken kann. Und wenn man jetzt über Gemeinschaft

0: und Kulturveranstaltungen nicht kennen würde. Und das kann ein Gamechanger sein. Und Groß St. Florian ist dann bekannt für das Landesfeuerwehrmuseum, St. Paul, Stift St. Paul und Museum, auch klar, Wernerberg, Bleiburg, Leonik, Neuhaus, Museum im Lavandhaus in Wolfsberg, regional. Also es sind alles Begriffe, wo man dann schnell ein Image hat. 1991 war St. Paul war die Landesausstellung bei uns im Ort. Da ist der Begriff geprägt worden, Schatzhaus Kärntens. Das ist nach wie vor da und es ist viel Arbeit, wenn man sich die Kulturinitiativen anschaut. Und ich glaube, jetzt ist der Moment, dass man der Kultur auch einen Auftrag geben kann, damit man sich identifiziert. Und jetzt sage ich für Wolfsberg und Völkermarkt, sind wir 22 Gemeinden. St. Paul im Lavandal hat 3.100 Einwohner. Allein, da kommt man nicht weit mit der Werbung. Bezirk Wolfsberg, der hat schon 52.000 und Völkermarkt dazu noch einmal 41.000, sind wir bei 93.000. Da kann man ganz anders auftreten, ganz andere Werbung machen und eine Identität schaffen und ein Ziel vorgeben. Zum Beispiel, da könnte man mal sagen, werden wir gemeinsam 100.000. Oder man stelle sich vor, IG Kulturtunnel nimmt sich zum Ziel, wir schaffen das, dass es endlich ein Quorum-Ticket gibt. Wir werden das auf allen Kanälen, Malerei, Musik, Podcasts, was auch immer, schaffen, dass es ein ÖPP-Ticket gibt für den Tunnel. Das sind so Ziele, die Kultur schaffen kann. Und wenn man ins Kulturleben investiert, wir haben einen St. Pauler Kultursommer zum 46. Mal. Bevor man in der Gemeindepolitik tätig ist, kennt man den gar nicht so gut. Und ich glaube, das wird es überall geben, auch in Nettschlandsberg. Die Verbindung von Kultur und Kulinarik. Wir sind Slowfood-Gemeinde. Es gibt Jazz und Wein. Es gibt so viel, dass man verbinden kann. Ich glaube, Mülltrennung passt gut zusammen mit Skulpturen. Also die Kultur kann alles miteinander verweben. Und wenn wir in die Zukunft schauen, jetzt schauen wir auf die Quarmbahn, ein Thema war ja schon einmal dieser Kalender, ganz ein praktisches Thema, dass man sagt, wir haben eine Plattform, wo wir alles reinstellen, weil für Tourismusregionen jetzt wie bei uns Südkärnten, Lavandal, Klopainersee, ist es für einen Touristen aus Köln oder aus Berlin vollkommen egal, in welcher Gemeinde was ist, der klickt auf Jazz oder Klassik und sagt, das will ich heute sehen. Und das andere ist der öffentliche Verkehr, und da sind wir gerade noch dabei, mit dem Postbus-Shuttle zu jeder Veranstaltungsstätte eine virtuelle Haltestelle zu bringen. Und wenn wir das schaffen, haben wir schon einiges gemacht. Und ich will jetzt allen Kulturtreibenden, allen von Initiativen und allen Referenten das mitgeben. Also Kultur kann durchaus selbstbewusst sein. Wir wissen, in Zeiten, wo Budgets gekürzt werden, da wird nach der Pavlovschen Bedürfnispyramide vorgegangen. Die Basic Needs, Essen, Schlafen, Trinken und der Dach über dem Kopf werden einmal nicht angegriffen, aber als erstes, wo zugegriffen wird, ist einmal beim Sport und bei der Kultur. Und da sollte man selbstbewusst auftreten, weil die große Chance, und das sage ich jetzt zum Schluss, mit einer guten Kulturarbeit hat jetzt eine, ich sage jetzt für Deutschlandsberg, für Wolfsberg und Völkermarkt, haben Regionen, die einmal im Rand waren, die Chance, sich erstmals für jemanden aus Wien oder aus, ja jetzt sage ich bei uns Graz und umgekehrt Klagenfurt, aber für jemanden von außen können wir uns jetzt erstmals präsentieren. Und wenn wir das gemeinsam machen mit einer guten Kulturarbeit und ein sympathisches Image umbringen, bringt das in weiterer Folge nach ganz, ganz viele Effekte mit Zuzug, mit Leute fühlen sich wohl, vielleicht kämpfen wir ein bisschen gegen die Landflucht, wenn es nicht ganz so langweilig ist bei uns, und lernen wir voneinander. Und genau, Container 25 muss ich noch sagen, ich werde jetzt in St. Paul im Lavandal mit 3.000 Einwohnern, werde ich keinen Container 25 schaffen. Ich werde keine freie Szene daherbringen, so ehrlich muss man sein. Aber das haben wir jetzt in einem großen Kulturraum von Kärnten und Steiermark gemeinsam, und da sollte man miteinander arbeiten und profitieren und die Stärken stärken. Danke.
1: Das war Stefan Salzmann, Bürgermeister der Gemeinde St. Paul im Lavandal. Als nächstes am Wort ist Peter Bleimer, Geschäftsführer des Vereins Regionalentwicklung Südkärnten. Wie beurteilt er die Rolle von Kunst und Kultur als Standortfaktor in der Regionalentwicklung und welche positiven Beispiele kennt er?
2: Ja, also als ich vor einigen Jahren mit diesem Job begonnen habe, hatte ich auch so eine Tour durch die Region und habe mit Bürgermeistern, mit politischen Vertretern gesprochen, und ein Gespräch ist mir ganz besonders in Erinnerung, und zwar jenes Gespräch mit dem Direktor Franz Mlina. Er ist dafür verantwortlich, dass sich der größte Arbeitgeber in unserer Region angesiedelt hat, die Firma Mahle. Und er hat mir gesagt, damit er seine Fachleute bekommt, seine Fachkräfte bekommt, bitte schau mir Bildungsangebote und Kulturangebote. Das brauche ich für mein mittleres Management. Das ist ein Standortfaktor, wie es schon angesprochen wurde. Das ist ein

0: ein Anlass oder es ist eine Motivation, dass sich Menschen mit einer besonderen Ausbildung im mittleren Management sich dann auch hier bereit sind, hierher zu kommen. Also das ist in Grunde, das sagt schon so dermaßen viel aus, welche Rolle spielt Kunst und Kultur. Ich möchte aber auf den Titel der heutigen Veranstaltung schon auch eingehen, welche Herausforderungen beginnen somit auch die Gemeinden. Also ganz speziell. Die Gemeinden haben eine lokale Entwicklungsstrategie beschlossen, wie in jeder LIDA-Region in Österreich. Diese Entwicklungsstrategie hat 4 Säulen. Eine Säule ist das Gemeinwohl, eine Säule ist die Wertschöpfung, eine Säule ist kulturelle Identität und eine Säule Umwelt- und Naturschutz. Jedes Projekt also, das ich jetzt da, das einen kulturellen Bezug hat, kann ich in Wirklichkeit 3 Fördersäulen im LIDA-Programm, in diesem EU-Förderprogramm zuordnen. Also das ist immer ein ganz, ganz leichtes, Kulturprojekte über ein EU-Förderprogramm sozusagen zu unterstützen. Das ist also in unserer Strategie, das haben also alle Gemeinden auch mit beschlossen, mit und tragen es mit. Mittragen. Das ist etwas, man kann natürlich die materiellen Forderungen an die Gemeinden, die kennen wir, die will ich nicht wiederholen. Aber es gibt auch immaterielle Forderungen. Und die sind es, und da setze ich einmal voraus, dass jeder Gemeindemitarbeiter, jeder politische Mandatar, jeder Vertreter seiner Gemeinde, seine Gemeinde liebt und für die da ist und das Herz schlägt für diese Gemeinde. Und das geht auch über diese Kultur hinaus. Kultur ist die Seele. Und so etwas sollte man auch niederschwellig in alle Bereiche streuen. Der Zugang der Bevölkerung zur Kultur ist auf unterschiedlichen Ebenen beheimatet. Aber da diesen Zugang zu finden, die Gemeinde ist ein Impulsgeber. Die Mitarbeiterinnen und Mitarbeiter und die politischen Funktionäre sind Impulsgeber, ganz wesentliche Impulsgeber für die Gemeindebürgerinnen und Bürger. Und das ist mir ganz, ganz wichtig zu sagen, weil wir müssen, weil immer diese Forderungen an die Gemeinde, in erster Linie diese finanziellen Forderungen, wir wissen ganz genau, wo wir leider Gottes jetzt mal unsere Probleme haben, ja, auf finanzieller Ebene, aber ich glaube auch, dass es auch auf anderer Ebene ist. Und man muss dazu sagen, es gibt natürlich auch Maßnahmen, die man mit Gemeinden gemeinsam umsetzen kann, die vielleicht nicht direkt das Kulturbudget belasten. Und das, da möchte ich ein Beispiel nennen, aus der Kulturstadt Bleiburg. Stichwort PPP-Projekte, Public-Private-Partnership-Projekte, wo sich also beispielsweise ein privater Betreiber, ein privater Investor sich für eine Investition interessiert, für eine Kulturinvestition interessiert. Und das geht aber dann nur, wenn auch die Gemeinde mitarbeitet. Und dann kann beispielsweise auch eine EU-Förderung fließen. Beispiel dafür ist der Meierstadel, die Bleiburger Meierei, ein privates Wirtschaftsgebäude, das dann als kultureller Highlight sozusagen ausgebaut wurde und das ging nur mit diesem PPP-Modell. Also es gibt viele unterschiedliche Ebenen, auf der auch eine Gemeinde Impulsgeber sein kann in Richtung Kultur und Kunst und nicht nur auf der materiellen Ebene. Das ist ein bisschen meine Botschaft. Und davon, also ich hätte jetzt wirklich ganz, ganz viele Projektbeispiele, wo die Gemeinden auch dazugezahlt haben zu einem Kulturprojekt. Bad Eisenkappel, Koppler, die Koppelpassage beispielsweise. Ja? Das Projekt Kunstsinn in Neuhaus. Also ich könnte da jetzt viele, die Burg Ruine Gumann, weil der Herr Bürgermeister von Bad St. Leonhard da steht. Also wo man auch kulturelle Infrastruktur der Bevölkerung gegenüber öffnet und damit der Bevölkerung auch eine gewisse regionale, kommunale Identität einhaucht. Und wenn man dazu dann noch vielleicht einen mittelfristigen bis langfristigen Blick hat, über die Legislaturperiode hinaus, dann entwickelt sich genau so etwas, wo die Kultur ein entsprechender Entwicklungsmotor sein kann und sein soll. Das ist die große Herausforderung und das ist auch immer die große Bitte an alle, die in der Gemeinde arbeiten, also nicht nur auf der monetären Ebene, sondern auf der immateriellen Ebene zu leben.
1: Das war Peter Bleimer, Geschäftsführer des Vereins Regionalentwicklung Südkärnten. Nach den Impulsvorträgen entstand eine rege Diskussion. Michaela Lintscher, Vizebürgermeisterin und Kulturstadträtin von Wolfsberg, spricht über die Herausforderungen, mit denen Gemeinden zu kämpfen haben.
2: Grundsätzlich umrissen, glaube ich, ist eine Schwierigkeit der Gemeinden, überhaupt Kunst- und Kulturveranstaltungen zu machen, der Zeitpunkt, wann ein Budget überhaupt steht. Das ist nämlich irgendwann Anfang des Jahres, also zu einem Zeitpunkt, wo zum Beispiel Kärntenwerbung, sonstige Unterstützer schon lange ihre Programme schreiben, auf Messen sich befinden und Veranstaltungen bereits sichtbar machen und eine Gemeinde oft noch nicht einmal weiß, in welcher Form eine Budgetierung überhaupt notwendig ist oder möglich ist. Damit geht es schon einmal los. Dann war jetzt rund um dieses gemeinsame Projekt, wir haben da im Sommer vor einem Jahr zuerst unseren damaligen Landeshauptmann Peter Kaiser informiert, ob ihm das recht ist, wissend schon, dass in der Steiermark sich die politische Landschaft geändert hat, dass sich die kulturelle Landschaft geändert hat. Das ist uns aus Kärnten aus durchaus bewusst gewesen. Ob er denn überhaupt einverstanden ist mit so einer Kooperation mit der Steiermark, hat uns grünes Licht gegeben. Und wir sind dann auch in der Steiermark vorstellig gewesen beim Landesrat Kornhäusl, um ihm diese Idee zu präsentieren, die dort positiv aufgenommen wurde. Aber dann ist uns gleich gesagt worden, ja, in der Steiermark läuft gerade ein Fördercall, der ist in den nächsten 3 Wochen zu Ende. Also das heißt, man musste in der Steiermark Mitte Sommer 2025 bereits um Gelder ansuchen für ein Projekt 2026, das noch nicht einmal gescheit ausformuliert war. Das ist uns dennoch gelungen. Aktuell ist es so, dass eben die 2 Kuratoren, die für Kärnten arbeiten, in der Stadtgemeinde mittels eines Werkvertrages angestellt werden. Die 2 Kuratoren, die in der Steiermark arbeiten, einen Verein gegründet haben. Weil auch das ist dann, denke ich, ein Problem, das man sich auf Verwaltungsebene auch einmal durchdenken muss, wenn es ein größeres Projekt gibt. Wie sind die Menschen, die daran mitarbeiten, irgendwie eingebunden? Es gibt kaum mehr Möglichkeiten, nur auf Honorarbasis irgendetwas zu machen. Das ist für eine Gemeinde und Stadtgemeinde verwaltungstechnisch kaum mehr möglich. Also ich glaube, da wäre durchaus auch einmal es notwendig, mit Juristen auf Verwaltungsebene sich überhaupt einmal ein Konstrukt zu überlegen, welche Vertragsformen Gemeinden, Stadtgemeinden Menschen anbieten können, die quasi saisonal für eine Veranstaltung in irgendeiner Form arbeiten, weil da gibt es nichts. Und das muss jeder wieder von vorne bedenken und neu durchdenken und Rahmenbedingungen schaffen und das kostet unendlich viel Zeit. Und auch jetzt, wenn diese Vernetzung weitere Früchte trägt und jemand miteinander in Kooperation gehen möchte, braucht es einfach auch Überlegungen, wie man mit 2 Budgets aus 2 Bundesländern gemeinsam arbeiten kann, wer trägt für welchen Teil Verantwortung. Und es wäre aus meiner Sicht sinnvoll, sowas schon vorher sich zu überlegen oder jetzt aus unserem Projekt heraus Dinge mal zusammenzufassen, zu schauen, was war gut, was war schlecht, was kann man in einen Rahmen fassen, der das nächste Mal es leichter macht, so Kooperationen zu starten, weil ich glaube auch, dass die Kooperation letztlich wirklich der Weg sein wird, gerade kleine Regionen, und wir haben das einmal wieder mal geredet, was sie bei St. Leon hat, hat zum Beispiel teilweise total tolle Veranstaltungen und da muss man halt die Leute hinbringen und das gelingt manchmal, wenn man Kooperationen schafft, wenn man für die Leute so Pässe schafft, die lieben das mittlerweile, dass es einfach eine Reihe von Veranstaltungen gibt, aber dafür müssen wir vorweg Politik und Verwaltung Rahmenbedingungen schaffen, weil sonst ist das unschaffbar, außer man macht das mit großer Leidenschaft. Aber da kann man wirklich unterwegs crashen aufgrund der Blockaden, die wir uns selbst aufgebaut haben.
1: Christian Salmhofer, Geschäftsführer des Klimabündnis Kärnten und Initiator der Waldbühne Krumpendorf am Wörthersee, hat einige kritische Worte in Bezug auf die lokale Verwaltung, aber auch auf das kulturelle Feld selbst.
3: So einfach ist es nicht. Also ich bin auch nach Krumpendorf gekommen und es ist sicher nicht der hellste Ort vom Wörthersee. Und da haben sie echt sabotiert, wenn ich so sagen darf. Und dann haben wir einfach weitergemacht. Gell. Der Amtsleiter hat alles verboten, dann habe ich die vom Land angerufen und gesagt, nein, das darfst du eh, Sportveranstaltungen darfst du zeigen. Und da kommen einfach so Lizenzen, ganz eigenartige Sachen. Und dann haben wir gedacht, okay, wir machen es einfach. Es ist so ein schöner Ort, eine Waldarena neben am See, die Seebühne ist ja untergegangen vom Heider. Da finden sie nicht mehr. Und ich habe die Heiderzeit miterlebt, das war grauslich, gell? Also kulturell mäßig, es war da in Villach, da war es auch, in Finnen ist zu mir gekommen, aber bitte mach Kulturveranstaltungen, weil die wollen nicht in den Kirchtag kommen und die wollen nicht in Villach auf Fasching, die Manager, die da herkommen, weil die haben satt, diese Biergriegelstämmerei. Und inzwischen habe ich, und auch der Wörthersee kümmert sich in keinster Weise der Tourismus um das. Also ich war jetzt gerade bei so einer Green-Team-Sitzung und alle sagen, super und toll, aber anrufen tut die keiner. Und ich sage es euch nur, die Zahlen, wir haben letztes Jahr 14.000 Leute gehabt. Ich mache keine Pressekonferenzen, wir sind jetzt auf Facebook bei Unreal auf Richtung 1,5 Millionen Aufrufe. Gell? Also wir ziehen es einfach durch, weil diese Vernetzung ist in der Kulturszene viel schwieriger, als man glaubt. Weil der eine hat Angst, der darf nicht spielen, da ruft der eine an. Der Klaus Bayer darf nicht spielen, weil er spielt in Gmünd bei der Jazz-Hochburg. Gell? Dann hat er gesagt, wer fährt 100 Kilometer nach Gmünd? Nicht? Dann muss zum anderen Kulturtypen sagen, na, du schaust dich doch gerne ins Spiel, weil du bist der Jazz-Papst von Kärnten oder was. Gell? Also ich sage, da ist es schon namentlich, gell? Weil ich gedacht habe, was ist mit denen los? Und ich tue eigentlich nur teilen. Also ich teile jetzt mit der Burg Rhenefelsberg die Musiker teilen, weil die Musiker, die da sind, die wollen spielen. Da sitzen so viele falsche Leute am falschen Platz. Das ist halt mein Röntgenblick, das ich inzwischen habe. Und wenn dann der Paul Gulder anruft und alle sagen, bah, warum spielt der da, warum der? Sag ich, du, ich bin ein normaler Mensch, ich bin gastfreundlich und ich zahle die Musiker. Das ist einer der wichtigsten Elemente. Und auch beim Land der Förderungen habe ich nie angesucht, weil ich gedacht habe, ich würde die Kulturszene irgendwie nicht ärgern, gell? Weil die sind auch sehr, sehr verliebt in ihrer eigenen Darstellung. Gell? Aber die Leute wollen Orte haben, wo sie hinkommen können, ob der eine Chemotherapie macht, der andere depressiv ist. Gell? Allein diese Kartenkauferei und aber, wo sie dann immer die gleichen bürgerlichen Leute treffen, die sich da gegenseitig auf die Schulter klopfen und glauben, sie sind die Kultur. Ich komme aus einem Arbeiterviertel, aus Fürstfeld, bin mit denen alle aufgewachsen und da hast dich dann als Kind so geschampt, weil du warst ja der arme Todel, der nicht irgendwie von klassischer Ahnung hat und die Sachen müssen wir dringendst aufbrechen, gell? Damit man nicht der FPÖ das Feld überlässt, weil die rahmen das ja ab. Und die anderen haben überhaupt keine Ahnung, wie man mit Kultur umgeht. Gell? Wir brauchen die Kleineren wirklich in die Provinzen zu gehen, weil das ist alles so super. Kulturstrategie, ja, bist du deppert. Gell? War ein paar Mal dort. Nicht? Meistens bin ich heimgegangen und war zutiefst verärgert, weil man gedacht hat, puff, gell? Die rennen sich alle in den Kakao rein. Kleine Kritik gehört.
1: Elisabeth Lobnik, Bürgermeisterin von Eisenkappel, spricht über die Notwendigkeit von Strukturförderungen, um die Basis für ehrenamtliche Arbeit in der Gemeinde zu unterstützen und abzusichern und wie wichtig dabei die Wertschätzung von Initiativen aus dem Kulturbereich ist.
4: Ja, weil vielleicht da die Frage war, in welcher Form die Gemeinden die Kulturinitiativen, Kunst- und Kulturinitiativen in der Gemeinde unterstützen, finanziell oder auch wie die Bereitschaft des Landes dann ist. Also ich kann von unserer Gemeinde ausgehend, also wir sind eine Abgangsgemeinde, das heißt wir haben eigene Mittel überhaupt nicht zur Verfügung, dass wir irgendeine Initiativen unterstützen. Wir haben, ich sage einmal, einen kleinen Basisbetrag im Budget seit vielen Jahren eingebaut, der hätte sollen, wir reden jetzt von ungefähr 8.000 bis 10.000 Euro im Jahr, dieser hätte sollen vor 2 Jahren mehr oder weniger auch eingefroren werden, weil ja die allgemeine budgetäre Entwicklung in den Gemeinden ja wirklich dramatisch war und das dann geheißen hat von Seiten des Landes, alle freiwilligen Ausgaben werden gestrichen und da fallen diese Ausgaben natürlich auch runter. Und ja, es war bei uns Thema, also wir können diese minimalen Basisförderungen, die wir für die größeren Vereine jetzt dann im Jahr eigentlich fix budgetiert und vorgesehen haben, nicht mehr auszahlen. Nach Vorsprache dann eben beim damaligen Gemeindereferenten ist es uns gelungen, diese Mittel für die Vereine, für die Kulturinitiativen zu sichern. Und ich glaube, das ist ganz essentiell. Erstens einmal rette ich mit 8.000 bis 10.000 Euro kein Gemeindebudget. Und es geht einfach auch darum, das ganze Geschehen in der Gemeinde, egal ob jetzt im sportlichen Bereich, im kulturellen Bereich, wird ja von Ehrenamtlichen getragen und geprägt. Das ist ein zig Leute, die in allen Bereichen unzählige Stunden leisten und so eigentlich die Lebensqualität in der Gemeinde herstellen, also einfach wirklich was anbieten. Ja, auch vieles dazu beitragen, dass sich Menschen dafür entscheiden, in der ländlichen Gemeinde zu bleiben und nicht wegzuziehen, weil ich einfach viele Vereine habe, die für die Kinder, für die Jugend ein tolles Angebot darstellt und das durchaus eine Entscheidung sein kann, dass ich sage, ja, ich bleibe in der Region. Und ich glaube, je mehr die jungen Menschen in den Vereinen dann sich identifizieren und eingebaut sind oder mitarbeiten, desto eher kommen sie dann noch an Ausbildung irgendwo in Graz oder sonst wo noch ein Studium, auch wieder zurück in die Heimat. Und ich glaube, das ist ganz, ganz wichtig. Was wir sonst als Gemeinde noch tun können, um die Vereine zu unterstützen, erstens ihnen einmal wirklich die Wertschätzung bei jeder sich bietenden Gelegenheit entgegenzubringen, dass sie tolle und wertvolle und großartige Arbeit leisten, indem wir einfach bei den verschiedenen Veranstaltungen anwesend sind. Das ist, glaube ich, ganz ein wichtiger Punkt. Und in anderen Bereichen helfen wir dann halt mit, indem bei größeren Sachen ein Bauhof gebraucht wird oder wenn ein Postwurf zu drucken ist, dass wir die Druckkosten übernehmen, dass wir die Portokosten übernehmen, so im Kleinen. Also ist es möglich, uns da noch zu helfen. Und ich glaube, da gibt es vielen. Und je kleiner die Gemeinde ist, desto eher wird sich das nur in diesem Rahmen abspielen und wird es keine finanziellen Mittel geben. Wenn es dann um größere Projekte geht, so wie der Peter die Koppelpassage angesprochen hat, natürlich sind wir dann als Gemeinde vorstellig beim Land Kärnten oder wir schauen uns LIDA-Programme an, ob es da Fördermöglichkeiten gibt in die verschiedensten Richtungen und schauen, dass wir aus den verschiedensten Töpfen, die halt irgendwie in irgendeiner Form eben angezapft werden können, eine finanziellen Mittel aufstellen. Und da geht es halt einfach wirklich auch um einen intensiven Austausch mit allen, die in der Kultur, in der Kunstszene, aber auch in anderen Bereichen, also ich nehme da jetzt den Sport ganz genauso mit, arbeiten, dass man, ja, dass man einfach Mittel und Wege sucht. Und ich glaube, wenn man gemeinsam und geeint dann beim Land vorspricht, ist die Chance groß, dass man zumindest eine kleine Unterstützung kriegt.
1: Johann Posch, Bürgermeister von Groß St. Florian, hat konkrete Ideen und spricht über die Praxis in der eigenen Gemeinde.
5: Jetzt haben wir geredet mit dem Vernetzen. Einmal ist es, dass wir die Leute informieren, was passiert bei euch im Lavandol, was passiert bei uns im Bezirk Deutsch-Landsberg, bei den Nachbargemeinden, bei dem Neuen und so weiter. Wir wollen nur die Leute abholen, aber mich würde jetzt auch interessieren und es wäre vielleicht auch interessant, was hat jede Gemeinde, du hast gesagt, die Vereine, viele Kulturschaffende haben hier Kulturvereine, die in eurer Region etwas bewegen. Wieso soll nicht unsere Gemeinden oder unsere Kulturverantwortlichen wissen, wer da im Lavandol was bewegt, den man einladen kann? Man hat Konzerte. Mir fällt jetzt zum Beispiel ein, das Jugendblasorchester von Groß St. Florian war zweimal Bundessieger, einmal in Grafeneck und einmal im Brucknerhaus in Linz. Wieso sollen die nicht einmal ein Konzert in St. Paul spielen oder wo immer? Aber ihr kennt es ja gar nicht. Und umgekehrt, die kann ich organisiert viele Lesungen in der Bücherei, vielleicht gibt es da einen, dass man da zugehen kann auf diese Gemeinden, auf diese Initiativen, das wäre das, was man ohne Geld machen kann. Ja? Das ist, wenn das Geld nicht da ist, aber diese Dinge kann man alle ohne Geld erledigen. Weil sie sagt, wegen einem Budget, im Kulturkreis haben wir Sitzungen, legen das Jahresprogramm fest, das beginnt mit einer Lesung, das geht über Kabarett, das geht über Konzert und so weiter. Es gibt Konzerte, da bleibt ein Gewinn über, ja, neben dem, was der Bauhof und die Außendienstmitarbeiter natürlich tun, dass wir nicht in Rechnung stellen, aber der wirkliche Gewinn. Und dann gibt es halt Veranstaltungen, die uns kulturell am Herzen liegen, wo halt nicht so viele Besucher kommen, aber für uns das auch wichtig ist im ganzen Kulturprogramm, wo wir was dazu erzählen. Aber am Ende des Tages, wenn wir unsere Bilanz machen, ist das ein Minus von 2.000, 3.000 Euro oder so ungefähr, oder mal mehr oder mal weniger. Ich glaube, das kann sich ja jeder leisten. Also in diesem Rahmen bewegen wir uns, ja. Und das sind doch schöne Veranstaltungen und ich meine ganz große Kabarets. Unsere Floriane-Halle fast 400, 500 Leute. Es gibt ja viele Kabarettisten, die sagen, bei 600, 700 komme ich, sonst komme ich gar nicht mehr zu euch und so. Diese Dinge haben wir ja auch alle, die können wir nicht umsetzen. Ja? Wollen wir auch nicht. Es gibt aber vieles Kleines, was wir gerne umsetzen, was bei der Bevölkerung ankommt. Was wir sehr oft sehen, dass wir die Leute sehr schwer von uns im Ortskern von Groß St. Florian abholen zu Veranstaltungen. Das geht noch eher in einer Lesung im kleineren Bereich. größere Konzerte, da leben wir eher von den Leuten, die in den Katastralgemeinden wohnen, die von auswärts kommen, ganz viele von auswärts. Das sehen wir auch bei unserer Musikkapelle, wo wir da 500 Leute haben in der Florianihalle. Da sind sicher 200 Auswärtige. Nicht? Also das. Aber wenn wir so kleine Dinge machen würden und uns einmal austauschen, wenn ich sage, da gibt es was bei euch drüben, den können wir einladen, da gibt es eine tolle Musikgruppe oder sonst wo. Es gibt, ich sage jetzt irgendwas, wir machen eine Adventveranstaltung mit Musikgruppen und da kommen halt drei Gruppen aus dem über der Kalm rüber zu uns und spielen und umgekehrt vielleicht auch. Das kostet nicht viel und das sind, wo man schnell was bewegen könnte.
1: Nochmal Michaela Lintscher, Vizebürgermeisterin und Kulturstadträtin von Wolfsberg.
2: Ich möchte drei Dinge noch zum mitgeben, so zu, als Gedankenanstöße. Das erste ist, hat was mit dem Selbstvertrauen von Kunst und Kultur und dem Vereinsleben zu tun. Ich möchte es insofern erzählen, als dass ich auf einem Geriatriekongress war. Das ist ein medizinischer Kongress für Altersmedizin und dort haben sich die Fachärzte darüber unterhalten, wie gesundheitsrelevant das Leben in den Vereinen ist, weil es vor Einsamkeit schützt und letztlich viele Erkrankungen von Diabetes, Bluthochdruck und so weiter hintanhält und deswegen eigentlich ein hohes gesellschaftspolitisches Interesse da sein muss, die Menschen in Vereinen und Gruppen zu halten. Und das Zweite, Kunst und Kultur, wie viele von euch wissen, wird in Vorarlberg mittlerweile auf Rezept verordnet. Dort hat man 1000 Museumstickets zur Verfügung gestellt, die die Ärzte rezeptieren können. Das ist mittlerweile nachgewiesen, dass Kunst und Kultur Gesundheit erhält. Und ich glaube, das ist ein Faktor, den diese Szene einmal mit einem etwas höheren Selbstbewusstsein nach außen tragen muss. Das Zweite, was ich mir wünschen würde, was jetzt die Verwaltungsebene betrifft, es gibt jetzt eine Kulturstrategie in Kärnten und es gibt sie in der Steiermark. Und ich denke, dass es Sinn macht, das in irgendein lesbares Skriptum zu verfassen und jedem Gemeindepolitiker, der zuständig ist für Kunst und Kultur, zuzustellen. Weil ich glaube, das ist ganz was Mühsames, wenn man in der Politik arbeitet, dass wir uns erarbeiten müssen, wo denn die Leute sind. Es kommt auf uns, kommen viel zu wenige zu und sagen, bitte das und das ist mein Job, meine Aufgabe und stellen sich vor. Es wird umgekehrterweise erwartet, dass die Politiker sich in das hineinarbeiten. Es ist aber ganz schwierig und vor allem Politik kann manchmal von heute auf morgen enden und dann sitzt der Nächste auf dem Platz. Also dieses Wissen von der Ebene der Verwaltung zu halten und an die Politik zurückzugeben, würde ich für was ganz Wesentliches halten. Also was jetzt nicht nur Vernetzung betrifft, sondern wirklich Wissensweitergabe.
1: Gerlinde Schistl-Reif, Koordinatorin der Kunst- und Kulturstrategie 2030 des Landes Steiermark, unterstreicht die Wichtigkeit der Wissensweitergabe zwischen Landespolitik, Verwaltung und lokalen Gemeinden und hat entsprechende Beispiele, wie sie gelingen kann.
6: Ja, ich habe es vorher schon erwähnt, also tatsächlich diese Impulse für regionale Kulturpolitik, dieses Netzwerk, was wir aufgebaut haben. Ich mag wirklich noch einmal das hervorheben, weil das vielleicht so ein Stück weit eine Drehscheibe sein könnte, was zumindest auf politischer, kommunaler Verwaltungsebene auch funktionieren könnte. Und eben genau wie Sie gesagt haben, also es geht natürlich geht's ums Netzwerken und um den Austausch, aber natürlich um den Wissenstransfer. Das heißt, uns war klar, okay, die Kulturstrategie ist jetzt zwar auf Landesebene beschlossen worden und es haben ganz viele Menschen mitgemacht aus unterschiedlichen Bereichen. Allerdings gibt es eben die umsetzen, die in den Regionen sitzen, die in den Gemeinden sitzen, Und an den Schalthebeln, die wissen die Infos vielleicht eben nicht alle, weil die waren vielleicht bei diesen 600 im steirischen Prozess nicht dabei oder zu wenig involviert. Und eben, wie Sie ja gesagt haben, die Dynamiken der Zeit ergeben es, dass da und dort unterschiedliche Personen dann sitzen in der Verantwortung. Das heißt, ich kann alle, die es betrifft, auch wirklich nur empfehlen, unbedingt forcieren, unbedingt einmal eruieren, wer ist für Kultur zuständig in den Gemeinden oder wo gibt es super engagierte Menschen, die das so quasi stellvertretend jetzt einmal für die Gemeinde machen möchten, in diesem Netzwerk dabei zu sein. Und dann, also wir haben eben so das Format so aufgebaut, dass man mal online, also über den Landesrat haben wir an die Gemeinden ausschicken lassen, nennt uns bitte die Kulturreferenten und Referentinnen. Daraufhin haben sie 50 Personen zurückgemeldet, was eigentlich gut ist. Also von wie viele Gemeinden haben wir? 200? Nicht ganz 300, aber ist ja wurscht. Also super engagierte Personen und dann haben wir mal ein kurzes Online-Meeting gehabt, wo wir einmal erklärt haben, was ist überhaupt die Kulturstrategie und was sind die Outputs gewesen und wolltet mehr Infos wissen und wolltet mehr Infos untereinander wissen. Und daraufhin haben wir dann ein großes Netzwerktreffen veranstaltet, wo auch ungefähr 40 herum dabei waren. Und da ist ganz klar rausgekommen, das fehlt. Und zwar so ganz viele Punkte, was angesprochen wurden, kann das nämlich erfüllen. Was macht der Nachbarort? Wir haben Gemeinden im Süden von Graz haben miteinander sich ausgetauscht. Ich habe die Location, du hast die Musikgruppen. Warum tun wir uns nicht zusammen? Thema Leerstand, großes Problem. Also danke für den Input mit BPP. Das kann ich gleich weitergeben. Und das können wir eben als der Verwaltung heraus vom Land Steiermark den Rahmen tragen. Den Inhalt können wir vermitteln, also wenn es um Thema gegangen ist, Sensibilisierung, Sichtbarmachung von Veranstaltungen, haben wir gewusst, okay, wir brauchen Menschen, die sich mit Kulturkalendern auskennen, beschäftigen, die haben. Das heißt, wir haben jemanden eingeladen beim nächsten Netzwerktreffen und eben gesagt, stell einmal das Projekt vor. So.
1: Das waren Ausschnitte der dritten Kulturtunnelveranstaltung Ende April in St. Paul im Lavantal. Es ging um die Frage, welche Rolle Kunst und Kultur als Standortfaktor in der Regionalentwicklung spielen. An dieser Stelle ein großes Danke an alle Inputgeberinnen, allen Diskutantinnen und unseren Kolleginnen bei der IG KIK in Kärnten-Koroschka. Zur weiteren Vernetzung treffen wir uns dann schon wieder nächste Woche am Mittwoch, 27. Mai um 17.30 Uhr im Theaterzentrum Deutschlandsberg. Alle Details dazu findet ihr auf steiermark.igkultur.at. Anmeldungen für die Veranstaltung auch gern direkt via E-Mail an karna.igkultur@mur.at. Wer sich für die bereits stattgefundenen Veranstaltungen interessiert, kann sich auf unserer Homepage oder im CBA-Sendungsarchiv unter dem Titel Kulturtunnel eine Zusammenfassung anhören.

damit sind wir für heute auch schon wieder am Ende der Kulturradiosendung. Mir bleibt jetzt noch, mich von euch zu verabschieden. Ich sage danke fürs Zuhören, wünsche euch noch einen schönen Tag und beende die Sendung wie immer mit Antonio Gramsci. Kultur ist Besitz ergreifen von der eigenen Persönlichkeit. Sie dient dem Gewinn eines höheren Bewusstseins, durch das man den eigenen historischen Wert, die eigene Funktion im Leben, die eigenen Rechte und Pflichten zu begreifen vermag.

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0: Herzlich willkommen, liebe Hörerinnen und Hörer, zu einer Sendung. Eine Sendung von Radio Unerhört. Wir spielen heute eine Wiederholungssendung aus dem Jahr 2017 über ein Basketballturnier. Viel Spaß bei der Sendung wünscht euch das Alphanova Medienbüro.
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3: Einen wunderschönen Nachmittag, meine sehr verehrten Damen und Herren. Sie hören Radio Unerhört, das Radio ohne Barrieren. Was vielleicht auch nicht unwesentlich ist, dass Sie unsere Sendezeit von 11 auf 12 Uhr geändert hat, nämlich jetzt immer donnerstags.
4: Wir waren beim Unified Basketballturnier in der NMS Karlsdorf und heute hören Sie die Reportage dazu.
5: Wir haben eine neue Sendezeit jetzt zur Mittagszeit und bei uns im Büro, wo wir unsere Sendeaufnahme machen, wird deshalb diesmal extra auch gekocht. Wie Sie vielleicht aus dem Hintergrund ganz, ganz leise hören, kochen dort der Jonas. Jonas, jetzt möchte ich dich fragen, was gibt's denn heute Gutes?
6: Heute haben wir Couscous mit Gemüse.
5: Also, liebe Zuhörerinnen und Zuhörer, Sie werden vielleicht Verständnis haben, wenn die Moderation nicht so lang dauert dieses Mal, weil wir haben einfach alle schon einen großen Hunger. Aber eigentlich geht es ja um Basketball. Und jetzt frage ich einmal, wie ist denn das so? Seid ihr selbst bei den Sportlichen dabei? Bernd, machst du irgendwelche Sportarten?
7: Ja, ich mache Walken, Schwimmen, Radlfahren, Fußball spielen. Fußball zuschauen.
5: Ja, einiges. Fußball zuschauen, das ist ein Sportart, den mache ich auch. Wer hat denn schon einmal Basketball ausprobiert? Kann man es empfehlen als Sportart? Ist das was Lustiges?
8: Nein, der Ball ist zu hart.
5: Marco, du bist ja besonders sportlich auch.
9: Naja, einerseits ist es Fitnesscenter, Krafttraining, beschäftige ich mich sehr viel mit dem. Und dann in meiner Freizeit noch nebenbei wandern, Fußball spielen, wenn das Wetter schön ist und ja, ab und zu natürlich auch vom Sofa Fußball schauen.
5: Sophie, was waren so deine Sportarten, wo du schon aktiv warst? Was machst du da gern?
0: Ich habe, wenn ich klein war, habe ich mal ja auch Basketball gespielt. Das stimmt, auf einer Freizeit, aber das macht dann auch wirklich echt Spaß mit meiner Freundin, Clara. Und ja, ich mag auch reiten. Ist nicht anstrengend. Ist bei mir nur lustig, am Sattel sitzen und traben.
10: Ich wollte auch reiten übrigens und habe das versucht und habe mir so eine romantische Vorstellung davon gehabt, wie ich so an Klippen entlang reite, am Meer und im Sonnenuntergang natürlich. Und, aber ich habe viel zu viel Angst vom Pferd gehabt. Ich habe es probiert 7 Stunden lang und sobald sich das von alleine bewegt hat und ich das nicht mehr kontrollieren habe können, habe ich einfach Panik gekriegt. Also ja, das war meine sportliche Karriere.
5: Aber du hast das schön beschrieben mit dieser romantischen Vorstellung, da werden wir auch vielleicht noch so romantische Musik drunter legen und dann hat man schon gleich ein Bild vor Augen.
10: Da biete ich immer wieder so ein bisschen so Fläche für schöne unterlegbare Musik. Also, ja.
5: Du sprichst in Soundtracks, würde ich fast sagen.
0: Aber wenn ein Mensch eine Angst hat vom Pferd, hat der Pferd auch Angst dazu, wie Menschen, wenn er oben sitzt.
10: Das hat meine Reitlehrerin auch gesagt, eben das muss so eine Einheit werden und das ist vielleicht der Unterschied zu anderen Sportarten, weil jetzt zu einem Basketball wird man wahrscheinlich jetzt keine Beziehung aufbauen müssen, um damit zu spielen.
5: Das ist eine schöne Überleitung. Also vielleicht erfährt man das, inwiefern man den Basketball persönlich kennenlernen muss, bevor man gut mit ihm umgehen kann. Und wir wünschen jetzt viel Vergnügen bei unserer Reportage. 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
9: 8 Schulen, 3 Nationen, 17 Mannschaften und 250 Schülerinnen und Schüler. Es ist einiges los beim internationalen Unified Basketball Turnier in Karlsdorf.
8: Play Unified heißt es hier. Das bedeutet, dass Sportler mit und ohne Beeinträchtigung gemeinsam in einer Mannschaft spielen. Die neue Mittelschule Karlsdorf organisierte unter der Leitung von Nadja Hiebel das Turnier. Unterstützt wurde sie dabei von BISI, der Bildungsinitiative für Sport und Inklusion.
2: BISI ist ein gemeinnütziger Verein, der sich für die Verbreitung und Förderung von Sport und Inklusion stark macht.
11: Heuer findet das Unified Basketballturnier schon zum 4. Mal statt.
0: Radio Unerhört ist live vor Ort.
9: Wir sprechen mit Organisatoren, Trainern und Sportlern über das Turnier, die Vorbereitungen, das Training, die Stimmung vor Ort und darüber, was Sport zur Inklusion beitragen kann.

0: Einer unserer ersten Gesprächspartner ist Wolfgang Kreiner.
1: Also mein Name ist Wolfgang Kreiner, ich bin Beratungslehrer hier im Bezirk und auch mit beteiligt bei den Inklusionssportveranstaltungen im Bezirk. Inklusion heißt alle anders, alle gleich für mich. Ja? Das heißt, dass für alle Möglichkeiten geschaffen wird, an allem teilzuhaben. Da gibt es ja jetzt gerade einige Versuche oder auch wurde einiges schon umgesetzt in Richtung Vereinsarbeit, wo auch hier die inklusive Vereinsarbeit so Unified-Turniermäßig oder auch im Trainingsbereich angeboten wird. Ich denke auch, da gibt es einfach eine Lücke zu schließen, weil das in den letzten, sage ich mal, Jahrzehnten für kaum Sportvereine Thema war, weil es um die Leistungsorientierung gegangen ist und einfach nie alle mitkonnten. Und ich denke, so eine Unified-Geschichte wie hier ermöglicht einfach allen teilzunehmen, sozusagen den Ehrgeiz zu zeigen, aber auch so die Leistungsgrenzen auszureizen. Man hört es vielleicht eh, also ich finde die Stimmung ist großartig, die Einsatzbereitschaft riesig, also ich war total erstaunt oder baff, ja, wie hoch der Kampfgeist da ist. Und natürlich auch, wenn man verliert, sind auch die Tränen gleich mal da, also es geht hochemotional her hier.

0: Insgesamt nehmen 3 Nationen an diesem Turnier teil: Österreich, Luxemburg und Italien. Wir bitten eine der Betreuerinnen aus Bella Italia, von der Scuola Statale di Silea, vors Mikrofon.
1: We come from Italy, a town near Venice.
2: Wir kommen aus Italien, aus einer Stadt in der Nähe von Venedig. Es gibt 4 italienische Teams im Turnier. Wir sind schon zum 4. Mal dabei, auch weil wir Freunde des Vereins BC sind.
1: Friends of the BC Association, and we believe in.
2: Wir glauben an die Vorteile des inklusiven Sports. Die Kinder trainieren alle nachmittags in unserer Schule zusammen. Sie spielen aber dann in unterschiedlichen Teams.
1: But they train all together in the afternoon in our school.
2: Ich bin nicht die Trainerin, sondern eine Betreuerin. Die Trainerin konnte dieses Jahr nicht mit hierher kommen. Sie trainiert das Team schon seit 20 Jahren. Sie liebt es, unsere Schulmannschaften zu betreuen.
1: She is very love training these teams. But
2: Inklusion ist sehr wichtig für unsere Schule. Wir glauben, dass es sehr wertvoll ist, gemeinsam zu trainieren und Mannschaften aus anderen Ländern wie aus Österreich kennenzulernen.
1: With the Austrian teams, other country teams.
0: Unsere südlichen Nachbarn werden später in den 4 Gruppen, die es im Turnier gibt, 2-mal Platz 3 und 1-mal Platz 2 belegen. Da bleibt nur zu sagen, Kongratulation.

0: Wir sehen eine Gruppe von Sportlern, die neben den Tribünen sitzt. Wir bitten Sie spontan zu einem Interview. Unsere erste Frage ist, wo Sie herkommen.
1: Fürstenfeld.
2: Und wie ist es bis jetzt gelaufen im Turnier?
1: Ja, gut. Ja, gut.
2: Was habt ihr noch für Ziele für heute, fürs Turnier? Was habt ihr euch vorgenommen?
1: Der erste Platz.
0: Der erste Platz geht sich zwar nicht ganz aus für die Fürstenfelder, doch sie erreichen den wirklichen guten zweiten Platz.
3: Dann treffen wir Sabine Fröschel, Trainerin der Mannschaft der Neue Mittelschule Engelsdorf. Etwas betrübt berichtet sie uns vom bisherigen Turnierverlauf.
2: Wie ist das Turnier bis jetzt verlaufen für euch?
4: Ja, nicht so gut. Erst ein Spiel und das haben wir verloren. Aber es kommen nicht noch drei. Das werden wir schon machen. Wir sind schon das vierte Mal dabei, dann Karlsdorf. Es ist wirklich super. Immer gut organisiert und vor allem international. Das macht es viel interessanter.
2: Und was sind heute noch die Ziele für das Turnier?
4: Unter die besten drei. Realistisch bleiben. Die besten drei sind wir dabei.
3: Am Ende schaut leider nur der vierte Platz heraus.

0: Auch die St. George's International School aus Luxemburg nimmt am Bewerb teil. Die Trainer dieser Schule kommen aus den USA. Die zwei waren vorher sogar richtige Profi-Basketballer.
1: Wir bitten die beiden, sich vorzustellen und fragen nach ihren Zielen für das Turnier.
2: Ich heiße Trent Wertz, komme aus Wisconsin und lebe seit 2010 in Luxemburg.
3: Ich heiße Billy McDaniel und komme aus Texas. Seit 2008 bin ich in Luxemburg.
1: 37 Schüler aus drei Jahrgängen sind mit uns hier. Wir möchten ihnen einen Einblick geben, was Basketball ist und sein kann, und die Chance geben, mit Kindern aus verschiedenen Nationen und Hintergründen Sport zu treiben, denn Sport ist eine universelle Sprache.
3: Unser Ziel ist, dass die Kinder inklusiven Sport kennenlernen und dabei hoffentlich viel Spaß haben.
1: Mögen Sie und Ihr Team es hier in der Steiermark?
4: Definitiv,
1: es ist wunderschön hier. Wir waren auch am Schöckl. Die Kinder und wir machten Fotos und hatten eine super Zeit.

0: Die beiden Trainer sind nicht nur mindestens einen Kopf größer als wir, sie bringen auch viel Erfahrung mit.
1: Ich spielte in den USA auf der Uni Basketball. Nach Europa bin ich gekommen, weil ich international Basketball spielte, in Kopenhagen, Spanien und in Neuseeland, bevor ich nach Luxemburg kam.
2: Bei mir war es gleich. Ich spielte 4 Jahre an der Universität und dann in Deutschland und jetzt bin ich in Luxemburg. Damals habe ich noch gegen meinen Freund hier gespielt. Heute arbeiten wir zusammen und lachen über die Zeit, als wir in der Liga noch Gegner waren.
0: Wie lange arbeiten Sie schon als Trainer?
3: I've worked several camps when I was in high school.
0: Schon auf der Schule habe ich in Trainingslagern gecoacht. Als ich in Dänemark spielte, begann ich eine Jugendmannschaft zu trainieren.
3: So, since 2007, I've been working with a youth team.

sport.

0: Ich habe auch so gute Erinnerungen daran, wie ich von klein auf trainiert wurde, und das an die Kinder weiterzugeben ist mein Anliegen.
1: Wie würdet ihr persönlich Inklusion beschreiben?
2: I think it's opportunity. That's essentially what it
1: ich würde sagen Chancen, das ist es im Kern. Man steht gemeinsam auf dem Platz und im Teamsport bist du von jedem deiner Mitspieler abhängig. Inklusiver Sport zeigt das deutlich. Jeder auf dem Platz hat seine Aufgabe. So kann man Spaß haben und Verantwortung lernen.
2: Everyone on the court has a purpose on the court. They can have fun with responsibility.

0: Ganz offensichtlich haben die zwei die Mannschaft ziemlich gut für das Spiel vorbereitet. Die Luxemburger belegen in Gruppen C und D jeweils den ersten und zweiten Platz.
1: Es gibt eine Spielpause. Während dieser kurzen Rast beweisen die Rollstuhlbasketballer der Flintstones Graz in einer Performance ihr Können. Sie zeigen uns, wie man richtig gut im Rollstuhl spielt.
2: Wir sind die Flintstones oder von den Flintstones. Wir sind nur eine kleine Auswahl heute da, weil die meisten von uns einfach arbeiten müssen am Vormittag. Aber ja, wir sind eine steirische Rollstuhlbasketballmannschaft, drinnen im Reha-Zentrum in Doppelbad oder in Graz und spielen Staatsmeisterschaften, mittlerweile auch international Euroleague und solche Geschichten. Ja, und wir dürfen heute ein bisschen Rollstuhlbasketball vorführen und werden da einfach so 10 Minuten einfach mal so 3 gegen 3 ein bisschen was vorführen, zeigen, was so geht und dann die Kids einfach einmal selber probieren lassen, einfach in den Rolli rein, einfach mal zum Schauen, wie tut sie das, wie macht es so, wie ist es einfach vom Werfen, beim Sitzen. Und also wir sind jetzt schon das dritte oder vierte Mal dabei, glaube ich, und ja, es macht jedes Jahr wieder aufs Neige Spaß, weil einfach die Kids so motiviert sind und alle so neugierig sind und das finde ich, ist richtig toll. Wir haben jetzt vor 2 Wochen das Halbfinale in der österreichischen Liga gerade gehabt, sind dort leider ins kleine Finale gekommen. Das heißt, wir spielen dort gegen unsere eigene Zweiermannschaft, letztendlich jetzt um die Medaillen, haben aber die Silber- und Bronzemedaille eigentlich schon fix im Verein. Also von dem her ist jetzt nur noch die Frage, wer was kriegt. Ja, ganz okay gewesen die Saison.
1: Nach einer beeindruckenden Performance der Flintstones führen wir ein Gespräch mit Dr. Heinz Tippe. Er ist der Obmann des Vereins BISI, der Bildungsinitiative für Sport und Inklusion.
3: In einen

0: ausführlichen Interview fragen wir ihn, was BC ist und wofür sich der Verein stark macht.
1: BC ist eine Bildungsinitiative für Sport und Inklusion und wurde gegründet, um den inklusiven Sport in Schulen und Vereinen zu verbreiten und natürlich auch zu fördern, weil Sport mit Menschen mit Beeinträchtigungen und ohne Beeinträchtigungen findet auf die Art und Weise vielleicht im Breitensport statt, aber sicher nicht auf der kompetitiven, also auf der Wettkampfebene. Einerseits haben wir vor 15 Jahren schon begonnen mit der Bildung von Unified Teams, das heißt, behinderte Menschen und Jugendliche auch sollen mit Nichtbehinderten gemeinsam ein Team bilden, so wie wir jetzt bei diesem Turnier sehen, sollen gemeinsam trainieren, das ist für uns das Wichtigste, und natürlich auch die Chance haben, bei Wettkämpfen teilzunehmen. Der Grund war eigentlich der, dass wir gesagt haben, Sportwettkampf ist höchst selektiv, leistungsorientiert, und wir haben Erhebungen gehabt, wo wirklich nur maximal 5% von Schülerinnen und Schülern einer Schule an derartigen Veranstaltungen teilnehmen, aber die dann überall teilnehmen, weil sie einfach besser sind. Und die anderen sind eigentlich nur Zuschauer.

0: Bisi setzt sich also für die Inklusion im und durch Sport ein. Wir fragen Herrn Dippel als nächstes, was für ihn Inklusion ist und welche Rolle Sport dabei spielen kann.
1: Inklusion generell, die Definition heißt eben Teilhabe von allen Menschen, also in dem Fall auch mit Beeinträchtigungen, an allen gesellschaftlichen Ereignissen. Und insbesondere, was für uns wichtig zu sagen, gerade im Sport ist es eigentlich am leichtesten möglich, integrativ oder inklusiv zu arbeiten. Es hängt immer nur von der persönlichen Einstellung ab. Sehe ich im Sport nur den Leistungsgedanken oder sehe ich auch soziale Aspekte und so weiter? Der Sport ist generell oder sollte generell völkerverbindend und integrativ wirksam werden oder sein. Aber wir haben auch gemerkt beim Aufbau von Schulteams, dass man durch die Beförderung von Emotionen im Sport leichter zu Kontakten kommt, also zu Kontakten innerhalb der Teams, die können sich verbessern. Durch eine Begegnung in der Bewegung, also ich nenne das immer Bewegungsbegegnung, lerne ich auch den Mitspieler besser kennen. Das heißt also, ich weiß, was er kann. Überraschenderweise, dass eben sehr viele Jugendliche mit Behinderungen sehr viel mehr können, gerade im Sport, als man gemeiniglich annimmt. Einerseits und andererseits natürlich auch die soziale Komponente, die sich über den Sport sehr leicht und viel besser befördern lässt, als zum Beispiel beim Lesen, Schreiben und Rechnen.

0: Bisi organisiert also Sportwettkämpfe für Schulen und Vereine. Aber für welche Sportarten gibt es solche Wettkämpfe?
1: Begonnen haben wir mit Fußball, schon das 13., 14. Turnier, glaube ich, in Unified Fußball. Da ist es das 4. Turnier für Basketball. Dann gibt es immer wieder Schwimm-Events inklusive Ort. Leichtathletik, Boccia wurde auch schon angeboten, sogar hier in Karlsdorf, Laufbewerbe. Und neuerdings eben auch das, was die Schulstandorte selbst für notwendig und wichtig finden, wird angeboten.
2: Sport für alle und Sport mit allen, das ist das Motto von BC.
1: Ja, Sport für alle und Sport mit allen soll einfach nur der Appell sein an alle, gemeinsam Sport zu machen. Play Unify zum Beispiel, wo es darum geht, zu signalisieren, macht den Sport gemeinsam, verbessert eure Fitness, wo immer es möglich ist, versucht einfach in Bewegung zu bleiben.

0: Das vierte internationale Unified-Basketball-Turnier war wirklich sehr spannend und cool.
1: Wir gratulieren der NMS Karlsdorf und den Unterstützern Special Olympics und BC zur ausgezeichneten Organisation.
2: Die Stimmung war hervorragend. Die Sportlerinnen und Sportler haben super und sehr motivierend gespielt.
3: Herzliche Gratulation an die Gewinnerinnen und Gewinner und überhaupt an alle Sportlerinnen und Sportler zu ihrer tollen Leistung. Auch den ASO Bulls und der Mannschaft aus Sinabekirchen.
1: Wir freuen uns schon, wenn wir im nächsten Jahr beim 5. internationalen Unified Basketball Turnier hoffentlich wieder mit dabei sind.

0: Das war unsere Reportage über das Unified Basketballturnier in Karlsdorf. Wie hat dir der Bericht gefallen, Marco?
1: Ich fand den Bericht wirklich sehr gut, sehr schön. Und ja, ich kann jenen empfehlen, dass er diese Sportart mal ausprobiert. Ich finde es auch voll lässig, dass es auch Sportarten gibt für Menschen mit Einschränkungen oder die nicht gehen können, die dennoch ein bisschen Bewegung haben. Also ich finde es voll cool.
0: Als nächsten Programmpunkt haben wir wieder was ganz Besonderes.
2: Als nächstes kommt Monatswitz.
0: Wer erzählt unseren Monatswitz?
3: Der Herr Marbacher.
0: Und wie wird dieser Monatswitz werden?
3: Ja, so geil wie immer.

0: Der Monatswitz.
1: Martin Habacher alias Marbacher TV, der kleinste YouTuber der Welt, ist Österreichs erfolgreichster YouTuber, der sich mit dem Thema Barrierefreiheit und Behinderung beschäftigt.
2: Für Radio Unerhört hat er in seinem unerschöpflichen Bizepfundus gekramt und präsentiert den Monatswitz. Schonungslos und schonungslos kommt es.
3: Kommt ein Blinder in einen Fischladen und sagt: Hi Mädels,

0: Tja, das war's jetzt, meine lieben Hörer und Hörerinnen. Und ja, wir verabschieden uns. Wieder schauen, reingehauen.
1: Heute war die erste Sendung von uns eigentlich zum Mittag. Und jetzt kommt eigentlich unser Mittagessen.
2: Und freut euch aufs Mittagessen. Das war jetzt nicht so glaubhaft. Freut euch aufs Mittagessen. Yeah! Mahlzeit.

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1: Hallo und herzlich willkommen zu einer neuen Ausgabe von unten, dem kritischen Nachrichtenmagazin auf Radio Helsinki 92,6. Am Mikrofon begrüßen euch heute Enrik und Tamara mit folgenden Themen. Neurodivergenz wird noch immer oft missverstanden, besonders bei spätdiagnostizierten Erwachsenen. Wir sprechen mit Rina von ACT OUT über das erste Neurobund-Festival in Graz, das vollständig von Menschen aus dem Autismus- und ADHS-Spektrum selbst organisiert wurde und sich auch an sie richtet. Außerdem blicken wir auf die Benesch-Dekrete und ihre bis heute andauernden Folgen. In der Slowakei werden Angehörige der ungarischen Minderheit weiterhin entschädigungslos enteignet und seit Dezember 2025 steht Kritik daran sogar unter Strafe. Dafür übernehmen wir einen Beitrag von Radio Korax aus Halle. Zunächst hört ihr ein paar Meldungen von Enrik.
2: David Jambio und der Internationale Strafgerichtshof. Vor dem Internationalen Strafgerichtshof in Den Haag läuft seit dem 19. Mai ein Verfahren wegen Verbrechen gegen die Menschlichkeit in Libyen. Eine Schlüsselfigur dabei ist David Jambio, Überlebender der libyschen Migrationslager, ehemaliger Kindersoldat aus dem Südsudan und heute Aktivist. Jambio war selber Opfer von Folter, Versklavung und Zwangsarbeit im berüchtigten Mitiga-Gefängnis in Tripolis. Er hat heimlich Beweise dokumentiert und gilt als wichtiger Zeuge des Verfahrens gegen einen hochrangigen Lagerverantwortlichen. Jambio wirft der EU vor, durch die Finanzierung der libyschen Küstenwache mit Verantwortung für die systematische Verbrechen an Migrantinnen und Migranten zu tragen. Menschenrechtsbeirat beobachtet Grazer Gemeinderatswahlkampf. Der Menschenrechtsbeirat der Stadt Graz startet zur Gemeinderatswahl am 28. Juni eine menschenrechtliche Wahlbeobachtung. Die Initiative steht unter dem Motto »Kein Wahlkampf auf Kosten von Menschen«. Ziel ist es laut Beirat, öffentliche Aussagen und Kampagnen der Parteien darauf hin zu prüfen, ob menschenrechtliche Standards eingehalten werden oder ob bestimmte Gruppen diskriminiert bzw. herabgewürdigt werden. Beobachtet werden unter anderem Wahlplakate, öffentliche Auftritte, Social-Media-Beiträge und politische Aussagen im laufenden Wahlkampf. Geplant sind Zwischenberichte Ende Mai sowie Mitte Juni. Ein vorläufiges Ergebnis soll unmittelbar nach der Wahl präsentiert werden. Das endgültige Gutachten Anfang Juli. Hintergrund der Initiative ist die zunehmend menschenverachtende Wahlkampfrhetorik, die mittlerweile nicht nur mehr eine Strategie der rechtsextremen Parteien ist. Der Menschenrechtsbeirat betont, demokratische Auseinandersetzungen müssen auf Basis von Respekt, Fakten und Menschenwürdigkeit geführt werden. SOS Mitmensch, Strafanzeige wegen FPÖ-Facebook-Seite. Die Menschenrechtsorganisation SOS Mitmensch hat erneut Strafanzeige wegen Hasskommentaren auf einer FPÖ-Facebook-Seite eingebracht. Auslöser ist ein antimuslimisches Posting der FPÖ-EU-Abgeordneten Petra Steger. Darunter finden sich laut SOS Mitmensch Aufrufe zur Deportation und zur Ermordung von Musliminnen. Seit Tagen ungelöscht. SOS-Mitmenschsprecher Alexander Pollack sieht darin ein wiederkehrendes Muster. Die FPÖ stachle Hass und unterlasse es dann, Gewaltaufrufe zu entfernen. Es ist bereits die vierte Strafanzeige der Organisation innerhalb weniger Wochen wegen ungelöschter Hasspostings auf FPÖ-Seiten. Pollack fordert ein konsequentes Einschreiten von Justiz und Verfassungsschutz. Zusätzlich verschärft wird die Situation dadurch, dass Facebook mittlerweile weitgehend auf die Moderation von Hasskommentaren verzichtet.
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1: Kommen wir zum ersten Beitrag, das Neurobund-Festival in Graz. Autismus und ADHS werden im Alltag noch immer oft mit Klischees und Vorurteilen verbunden, besonders bei Erwachsenen, die ihre Diagnose erst spät erhalten haben. Viele Betroffene stoßen in Schule, Arbeitswelt und Gesundheitssystem auf erhebliche Hürden. Das Neurobund-Festival in Graz setzt genau hier an. Am 30. und 31. Mai findet im Lendhafen das erste mehrtägige Festival Österreichs statt, das vollständig von neurodivergenten Menschen selbst organisiert wird, vom Selbstvertretungsverein ACT OUT. Der erste Tag ist als Community-Tag ausschließlich für neurodivergente Erwachsene gedacht, mit Workshops, Gesprächsrunden und Angeboten rund um Körperwahrnehmung und sogenanntes Unmasking. Was Masking genau bedeutet, hört ihr auch gleich im Interview mit Rina. Am zweiten Tag öffnet sich das Festival der breiten Öffentlichkeit mit Vorträgen, einer Filmvorführung und einer Podiumsdiskussion. Ergänzt wird das Programm durch Ruheräume und sensorisch barrierearme Angebote. Ja, ich sitze hier mit Rina von ACT OUT. Wir haben ja schon einmal über den Verein gesprochen. Hallo Rina, schön, dass du da bist. Heute reden wir über Neurobund, nämlich das Festival. Das ist das erste Festival in Österreich, das vollständig von neurodivergenten Menschen selbst organisiert wird und wo es auch um Neurodivergenz geht. Wie irgendwie der Name auch schon sagt, Neurobund. Warum war es euch jetzt wichtig, so ein Festivalformat zu schaffen?
3: Ja, hi. Also erst einmal danke für die Einladung. Danke, dass ich da sein darf. Also ich bin selbst im Autismus-Spektrum und beobachte das steigende gesellschaftliche und mediale Interesse am Thema Autismus und ADHS so ein bisschen zwiegespalten. Einerseits finde ich es überfällig und wichtig, dass endlich mehr Aufklärung stattfindet. Andererseits ist aber die Frage, wer Informationen dazu bereitstellt. Und leider ist es immer noch sehr oft so, dass Personen, die nicht betroffen sind, sich als Expertinnen positionieren oder eben als Expertinnen positioniert werden. Und ich habe in den letzten Jahren wirklich zahlreiche Vorträge gehört, Workshops besucht, Interviews gelesen von nicht betroffenen Personen, die über Autismus oder ADHS aufklären wollen, aber eben nicht mit Betroffenen sprechen und dabei oft verletzende Aussagen tätigen oder halt schlicht falsche Informationen verbreiten, ob das jetzt absichtlich ist oder nicht. Dabei gibt es aber genug selbstvertretende Fachkräfte, Aktivistinnen oder Wissenschaftlerinnen, und genau diese Menschen möchte man mit dem Festival sichtbarer machen.
1: Voll. Ja, finde ich auch urwichtig. Also das letzte Mal beim ersten Interview haben wir eben auch darüber geredet, zum Beispiel, dass, ich weiß nicht mehr, welche Zeitschrift das war, aber in der Überschrift gestanden ist, Neurodivergenz oder ADHS als psychische Erkrankung, was ja einfach überhaupt nicht stimmt, sondern das sind einfach wirklich unterschiedliche chemische Prozesse, die da im Hirn ablaufen.
3: Genau.
1: Und da kommen wir eh auch schon zum Namen vom Festival, nämlich Neurobund. Also Neurodivergenz ist ja ein sehr, würde ich einmal sagen, sperrigeres Wort jetzt, aber vielleicht magst du auch ein bisschen kurz erklären, was ihr euch bei dem Namen gedacht habt.
3: Ja, genau. Also so Neurodiversität, Neurodivergenz sind zwar Begriffe, die oft verwendet werden, aber jetzt noch nicht so bekannt sind. Und wir wollten das einfach ein bisschen runterbrechen auf eine spielerische Art und ein bisschen eine zugänglichere Art. Also Neurobund steht einfach für ein Fest der Neurodiversität, weil menschliche Gehirne sind eben, wie du sagst, unterschiedlich, divers und vielfältig. Und genau das möchte man mit dem Begriff und mit dem Festival hervorheben und auch feiern.
1: Ja, finde ich einen sehr, sehr gut gewählten Namen dafür.
3: Dankeschön.
1: Viele Menschen, du hast es jetzt eh schon vorher angesprochen, verbinden eben Autismus oder ADHS noch immer mit vielen Klischees. Ne? Also der kleine hyperaktive Junge zum Beispiel. Also deswegen ist ja auch das eine sehr große Frage der Geschlechter- oder Gendergerechtigkeit. Ne? Mhm. Also wer da überhaupt diagnostiziert wird, wie sich das ausdrückt bei unterschiedlichen Leuten. Ne? Du hast jetzt gesagt, du bist am Autismus-Spektrum. Und wenn du das jetzt Leuten erzählst oder halt auch im vielleicht Lohnarbeitskontext, welche Vorurteile begegnen dir da dann im Alltag besonders häufig und wie würdest du die entkräften oder wie würdest du sagen, dass das dann eigentlich in der Realität ist?
3: Also abgesehen davon, dass Mitmenschen gerne mal vergessen, dass ich eine Behinderung habe und damit einhergehend viele Schwierigkeiten im Alltag auch habe, weil ich meinen Autismus einfach gut maskieren kann und verstecken kann. Also entweder ist es bei mir persönlich so, dass ich als Genie und intellektuell überlegen behandelt werde, oder ich werde als komplett soziales Nockerbatzel dargestellt und mit mir wird gesprochen, als wäre ich geistig eingeschränkt. Also es ist entweder so diese zu viel oder zu wenig, aber ja. Und am Beispiel vom Neurobund-Festival wird das gerade auch sehr deutlich und es ist auch sehr interessant zu beobachten. weil manche Menschen glauben mir nicht oder sprechen mir ab, dass ich das Festival selbst organisiert habe. Oder andere gehen davon aus, und das ist mir letzte Woche erst passiert, dass ich es nicht schaffe, dass ich dann persönlich auch da teilnehmen kann. Also entweder, das hast du jetzt nicht wirklich selber gemacht, oder? Also die Leute glauben, ich habe dann Hilfe oder ich lüge oder keine Ahnung, es wird mir einfach nicht geglaubt, dass ich sowas kann, auf die Beine stellen kann. Oder eben, letztens ist mir eben wirklich gesagt worden so, ja, aber du kannst dann ja gar nicht hingehen, oder?
4: Aber ich genau. Okay, das verstehe ich überhaupt nicht, dass das irgendwie, okay.
3: Ja, also ich werde halt entweder überschätzt oder unterschätzt und es ist halt sehr, sehr mühsam, anderen begreiflich zu machen, dass mir komplexe Aufgaben leicht fallen, aber alltägliche Anforderungen halt eine große Barriere für mich darstellen.
4: Mhm. Ein Schwerpunkt von dem Festival ist ja auch spätdiagnostizierte Erwachsene. Du hast ja deine Diagnose auch erst mit über 30 bekommen. Mhm. Warum bekommen viele Leute ihre Diagnose erst zu spät?
3: Genau, uns war sehr wichtig, den Fokus speziell auf Erwachsene zu legen. Das macht auch unser Verein. Also alle unsere Angebote richten sich an spätdiagnostizierte Erwachsene im Autismus- und oder ADHS-Spektrum, weil Angebote einfach immer noch hauptsächlich auf Kinder im Spektrum angelegt sind und es zu wenig Anlaufstellen und Angebote für spätdiagnostizierte Erwachsene gibt. Die Diagnosekriterien für Autismus und ADHS haben sich in den letzten Jahren zum Glück deutlich verbessert und berücksichtigen jetzt eben nicht mehr nur deutlich verhaltensauffällige Kinder, sondern auch andere Ausprägungen von Neurodivergenz, die nicht dem Stereotyp entsprechen. Also eben dieses klassische der Zappel-Philipp. Da gibt es eben auch andere Ausprägungen davon, der unaufmerksame ADHS-Typ zum Beispiel, der eben nicht so sichtbar ist auf den ersten Blick. Es gibt mehr Aufklärung, vor allem auch durch Social Media von Betroffenen. Informationen dazu sind niederschwelliger verfügbar und das Tabu rund um Autismus und ADHS wird langsam aber doch weniger. Genau wie du sagst, ich habe meine Autismusdiagnose selbst mit 33 bekommen, nachdem ich mich ein Leben lang falsch gefühlt habe, unter extremer Anstrengung versucht habe, mich anzupassen und schließlich ein Burnout mir eingehandelt habe. Und die Geschichte wiederholt sich in der Community einfach immer wieder. Der Weg hin zu einer korrekten Diagnose ist oft lang und äußerst mühsam, vor allem eben für Frauen, weiblich gelesene Personen oder Leute im Flinterspektrum.
4: Das Festival steht ja unter dem Motto nicht über uns, ohne uns. Also eben, wie du schon vorher gesagt hast, dass viele Leute, die über Neurodivergenz sprechen, einfach selber nicht betroffen sind. Du hast es auch schon angesprochen, dass es wichtig ist, diese Selbstvertretung eben, die ihr ja auch mit dem ACT-OUT-Verein macht. Was bedeutet jetzt für euch dieses Motto?
3: Also das Motto stammt grundsätzlich aus der historischen Behindertenbewegung aus den 1970er Jahren, bei der Selbstvertretende mit rechtlichen Forderungen an die Öffentlichkeit gegangen sind und Sichtbarkeit geschaffen haben. Die politische Bewegung hat zu mehr Selbstbestimmung, Inklusion und Abbau von Barrieren geführt. Jedoch standen damals körperliche bzw. sichtbare Behinderungen im Vordergrund und das tun sie auch immer noch, wenn wir an Inklusion und Barrieren denken. Der Zugang von nicht über uns, ohne uns ist aber bei nicht sichtbaren Behinderungen wie Autismus und ADHS und vielen anderen genauso wichtig und darauf möchte das Festival hinweisen. Mehr speziell dazu erzähle ich übrigens auch beim Eröffnungsvortrag am Festival Sonntag.
4: Wir kommen jetzt zum Programm auch, also was erwartet die Leute dann beim Neurobund Festival?
3: Ja, unsere BesucherInnen erwarten zwei sehr spannende Tage rund um das Thema Autismus und ADHS bei Erwachsenen. Am Samstag werden Workshops von Betroffenen für Betroffene angeboten, wie zum Beispiel Thema Grenzen erfahren und setzen oder Authentizität durch Theater und neuroaffirmative Psychotherapie, also bunt durch den Gemüsegarten, ist bestimmt für alle was dabei. Am Sonntag finden dann Vorträge zu ADHS statt, zu mobiler sozialpsychiatrischen Betreuung und eine Filmverführung mit einer Podiumsdiskussion mit lokalen Selbstvertretenden.
4: Der erste Tag, also ihr habt eine Trennung gemacht zwischen dem ersten und dem zweiten Tag, also der erste Tag richtet sich wirklich ausschließlich an Betroffene, bedeutet jetzt nicht, dass eine Diagnose Voraussetzung ist, was ja auch wichtig ist. Der zweite dann an die breitere Öffentlichkeit und eben auch an Nicht-Betroffene. Warum war euch diese Trennung da wichtig?
3: Genau, also wir möchten für unsere Community mehr Angebote schaffen, um sich zu vernetzen, auszutauschen, hemmungslos auszuprobieren und selbst erfahren zu dürfen. Und wie du sagst, die Diagnose ist nicht Voraussetzung. Es reicht auch, wenn du glaubst, du bist in einem Autismus-ADHS-Spektrum oder hochsensibel, hochbegabt, was es da alles auch noch gibt. Wenn du das Gefühl hast, das interessiert dich, das könnte auf dich zutreffen, die spricht das Thema an, dann bist du auf jeden Fall willkommen und richtig. Weil Räume wie diese sind noch nicht allzu weit verbreitet und uns ist es ein Anliegen, da anzusetzen und Safer Spaces anzubieten, in denen soziale Normen eben nicht so stark wirken und Kommunikation nicht den klassischen Erwartungen unterliegt. Also klassisches Beispiel, Smalltalk ist in neurodivergenten Gruppen meist aus unserer Erfahrung nicht existent. Personen sind dazu eingeladen, sich während der Treffen oder der Workshops im Raum zu bewegen, zu häkeln, zu schaukeln, was auch immer sich gut anfühlt. Und sie können sich da einfach sicher sein, dass sie beim Festival, bei unseren Workshops, dass sie dafür nicht verurteilt werden oder dass jemand dafür zurechtweist.
4: Mhm. Voll, also so ein bisschen kann man ja sagen, maskingfreie Räume. Genau. Nur kurz zur Erklärung auch für unsere ZuhörerInnen. Masking bedeutet eben dieses sich an die Gesellschaft anzupassen mit dem Verhalten und mit der Kommunikation, obwohl es sich eigentlich nicht dazu anfühlt, wie würde das jetzt gerade zu einem passen. Also eben, wie du sagst, dieses Smalltalk, also das sind ja neurodivergente Leute, sind meiner Erfahrung nach eher sehr direkt.
3: Ja.
4: Genau, also so maskingfreie Räume finde ich sehr, sehr spannend. Mhm. Es gibt nicht nur eben diesen einen Raum am ersten Tag, sondern auch Ruheräume und sensorisch barrierearme Angebote, also sensorisch wenig stimulierende oder intensive Räume, wenn ich das richtig verstanden habe. Mhm. Was war der Gedanke, jetzt solche Räume bereitzustellen auch?
3: Also es gibt einen Ruheraum und grundsätzlich der ganze Veranstaltungsraum ist sensorisch barrierearm gestaltet. Es geht aber einfach darum, dass nicht sichtbare Barrieren für neurodivergente Personen abgebaut werden wollen. Sensorische Reize können für hypersensible Menschen im Autismus- oder ADHS-Spektrum einfach sehr belastend bis überfordernd sein. Und ich selbst kann nur sehr schwer oder teilweise gar nicht über Stunden in einem hell beleuchteten Raum mit zig anderen Personen anwesend sein. Und durch diese reizarme Umgebung und Rückzugsmöglichkeiten tragen wir dazu bei, mehr Menschen die Teilnahme am Festival zu ermöglichen.
4: Jetzt als letzte Frage nochmal ein bisschen eine größere Frage und nochmal ein bisschen weg vom Festival selbst. Wo siehst du jetzt in Österreich, du hast schon angesprochen, dass sich die Diagnostik schon stark verbessert hat jetzt in den letzten Jahren und so, aber es gibt ja sicher trotzdem noch großen Handlungsbedarf im Umgang mit neurodivergenten Menschen in der Schule, in der Arbeitswelt oder im Gesundheitssystem. Was sind da so die Dinge, die du gerade am wichtigsten fändest?
3: Mein Hauptanliegen ist einfach Unwissenheit abschaffen. Es passiert mir zum Beispiel auch persönlich ständig, dass ich offen sage, dass ich im Autismus-Spektrum bin, und mein Gegenüber das zwar positiv aufnimmt, aber eigentlich keine Ahnung hat, was das eigentlich bedeutet. Und ich mich dann ja doch erst detailliert erklären muss und meine Bedürfnisse offenlegen muss, weil einfach die Person nicht weiß, was sie damit machen soll. So Autismus, ja, okay, aber was ist das jetzt genau? Was braucht die Person vielleicht? Was sind da für Bedürfnisse dahinter? Das ist dann meist einfach unklar. Ich wusste bis vor ein paar Jahren ja selber nicht einmal, was Autismus und ADHS jetzt wirklich ist. Und ich wünsche mir einfach, dass aktiv in Aufklärung investiert wird, dass Unternehmen ihre Führungskräfte und Mitarbeitenden entsprechend schulen, dass Lehrkräfte bestimmte Symptome besser einordnen lernen, dass der Zugang zu passender Diagnostik und Unterstützungsleistungen für Betroffene erleichtert wird, weil Inklusion funktioniert nur, wenn wir überhaupt alle wissen, wer, warum und wie benachteiligt wird und von Teilhabe ausgeschlossen wird. Und ich glaube, wenn wir alle ein korrektes Grundverständnis davon haben, was Autismus und ADHS ist und was es für Betroffene wirklich bedeutet, können wir als Gesellschaft besser lernen, damit umzugehen und wohlwollend darauf zu reagieren.
0: Das war ein Interview mit Rina von ACT OUT über das Neurobund Festival, das erste Festival, das selbst von neurodivergenten Erwachsenen organisiert wird und sich auch an sie richtet.
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0: Kommen wir zum zweiten Beitrag. Benesch Dekrete, Enteignungen bis heute. Am 19. Mai 1945, also vor 81 Jahren, erließ der tschechoslowakische Staatspräsident Edvard Beneš das erste seiner berüchtigten Dekrete.
4: Sie bildeten die Rechtsgrundlage für die entschädigungslose Enteignung und Vertreibung der deutschen und ungarischen Minderheiten auf Basis kollektiver Schuldzuschreibung. Was damals als Nachkriegsmaßnahme galt, ist kein abgeschlossenes Kapitel. In der Slowakei werden noch immer Angehörige der ungarischen Minderheit auf Grundlage dieser Dekrete enteignet, nachweislich auch beim Bau einer Autobahn rund um Bratislava. Unter dem derzeitigen Ministerpräsident Robert Fico hat diese Praxis eine neue Qualität bekommen. Im Dezember 2025 verabschiedete das slowakische Parlament ein Gesetz, das sogar Kritik an den Beneš-Dekreten unter Strafe stellt. Bis zu 6 Monate Haft drohen. Im Gespräch geht es jetzt um die historischen Hintergründe, die aktuelle Rechtslage in der Slowakei und was es bedeutet, wenn die Kritik an Unrecht selbst zum Delikt erklärt wird. Dafür hört ihr einen übernommenen Beitrag von Radio Korax aus Halle.
6: Das war so ein riesengroßer Fluchttreck. Wir sind gelaufen, Berge hoch, Berge runter, so habe ich das in Erinnerung als kleines Kind. Und mussten in Wäldern übernachten und irgendwo an einer Bahnstation stiegen wir dann mal ein in so einen Viehwaggon und wurden nach Dresden gekarrt.
7: So erinnert sich Ellen Thiemann. Sie war 8 Jahre alt, als sie zum Ende des Zweiten Weltkriegs 1945 mitsamt ihrer Familie das Land verlassen musste, wo sie geboren und bis dato groß geworden war. Sie sagte diese Zeilen gegenüber Otto Langels vom Deutschlandfunk. Die Familie Thiemann wurde aus dem sogenannten Sudetenland vertrieben. Mit ihnen noch weitere 3 Millionen Sudetendeutsche sowie auch ungarische Menschen. Allesamt lebten in böhmischen, mährischen und schlesischen Grenzgebieten, die nach 1945 der Tschechoslowakei angehörten.
8: Nach dem Zweiten Weltkrieg wurden die meisten Deutschen aus der Tschechoslowakei vertrieben. Auch die Angehörigen der ungarischen Minderheit wurden kollektiv als Nazi-Kollaborateure gesehen. Während in Tschechien die meisten Deutschen vertrieben wurden, konnten in der Slowakei alle enteignet werden. Die, Zitat, Deutsche, Ungarn oder Verräter, Zitat Ende, waren. Grundlage waren die Beneš-Dekrete, benannt nach dem früheren Staatspräsidenten der Tschechoslowakei, Edvard Beneš.
7: So fasst es ein Tagesschau-Artikel Anfang Februar 2026 zusammen. Die Beneš-Dekrete sind über 140 Verordnungen, die der tschechoslowakische Präsident Edvard Beneš zwischen 1940 und 1945 im Londoner Exil und nach Kriegsende erließ. Sie bildeten dabei die rechtliche Grundlage für die entschädigungslose Enteignung und Vertreibung von UngarInnen und Sudetendeutschen in der Tschechoslowakei. Die wichtigsten Kernpunkte der Verordnung beinhalteten neben der Enteignung und Entrechtung vor allem die massenhafte und strukturelle Vertreibung und damit verbunden das Amnestiegesetz, mit dem Handlungen im Zuge der Vertreibung nachträglich straffrei gestellt waren, sofern sie der sogenannten Liquidierung der Feinde dienten. Edvard Beneš, auf den diese Dekrete zurückgeführt werden, aber selbst nicht alle verabschiedet hatte, fasste die politische Motivation kurzum unmittelbar nach seiner Rückkehr aus dem Exil im Mai 1945 vor einer begeisterten Menschenmenge in Prag folgendermaßen zusammen.
9: Es wird notwendig sein, kompromisslos die Deutschen in den tschechischen Ländern völlig zu liquidieren. Unsere Losung muss es sein, unser Land kulturell, wirtschaftlich und politisch endgültig zu entgermanisieren.
10: Es wird häufig das NS-Regime im Protektorat verglichen mit jenem in den polnischen Gebieten oder gar in der Sowjetunion oder in Serbien. Es war bei weitem nicht so hart, aber hart genug, um Hass hervorzurufen. Eine starke Verschärfung trat ein, als Heydrich als sogenannter stellvertretender Reichsprotektor ins Protektorat geschickt wurde im September 1941 und sich einführte mit einer Terrorwelle der Ermordung in wenigen Wochen von 400 Menschen.
7: So beschreibt es der Historiker Detlef Brandes. Er beschreibt den Aufbau der Nazi-Herrschaft in der Tschechoslowakei gegenüber dem Deutschlandfunk. In Österreich startete der Versuch einer Aufarbeitung und Neuverhandlung der Beneš-Dekrete vor über einem Jahrzehnt. Jedoch wurde der Diskurs von der rechtskonservativen FPÖ für sich vereinnahmt und fand keinen konstruktiven Abschluss im Abgeordnetenhaus. Und auch in Deutschland erhebt sich erneut eine Debatte um die Geltung der Benesch-Dekrete. Stehen sie doch im Konflikt mit dem EU-Recht, nach diesem Enteignungen aus ethnischen Gründen in Europa rechtswidrig sind.
11: Der slowakische Anwalt kann es erst nicht glauben. Mehrere Mandanten bitten Janos Fiala-Bartora um Unterstützung. Ihre Grundstücke seien enteignet worden, und zwar wegen der 80 Jahre alten Benesch-Dekrete. Eine Verordnung, die ein Benesch-Dekret in der Slowakei umsetzt, ist in der Tat noch in Kraft, und einige Staatsbeamte haben herausgefunden, wie sie das weiterhin anwenden können. Sie beschlagnahmen Land basierend auf der ethnischen Zugehörigkeit der Vorfahren. Betroffen sind hauptsächlich Ungarn, aber auch viele Österreicher.
7: So berichtet es die ARD-Korrespondentin Marianne Allweis Anfang Februar 2026. Bei den Enteignungen auf Berufung der Benesch-Dekrete macht sich vor allem der slowakisch-staatliche Grundstückfonds zum wichtigsten Akteur. Zwar hatte er seine Praxis 2022 bereits eingestellt, mit einem Wechsel im Ministerialamt jedoch wieder aufgenommen und tausende Hektar Land von UngarInnen und ÖsterreicherInnen beschlagnahmt, um damit zum Beispiel auch Autobahnnetze auszubauen. Die slowakische Regierung könnte diese Praxis stoppen lassen und die betreffende Benesch-Verordnung außer Kraft setzen. Doch Premier Robert Fico sehe es laut der Tagesschau anders. So sagte er, dass die Benesch-Dekrete das Ergebnis der Nachkriegsordnung seien und damit zu gelten haben, um eben diese politische Ordnung zu wahren. Die liberale Opposition in der Slowakei hatte das Thema Anfang des Jahres 2026 aufgegriffen und sich auf die Seite der ungarischen Minderheit gestellt, die vor allem von den staatlichen Enteignungen betroffen sind. Genauso sieht das auch der Anwalt Fiala Bartora, der die ungarischen Familien vertritt und ihr Interesse, ihren Landbesitz und Anspruch in der Slowakei zu behalten, eben vertritt.
11: Schließlich hätte die Slowakei in ihren Beitrittsgesprächen versichert, dass die Benesch-Dekrete zwar Teil ihrer Rechtsordnung seien, aber nicht mehr angewendet würden.
12: Das war ein Beitrag zu den Benesch-Dekreten und ihrer bis heute andauernden Wirkung in der Slowakei. Ihr habt dazu einen übernommenen Beitrag von Radio Korax aus Halle gehört.

Dokumentarfilm taucht ein in die Welt unter unseren Füßen, präsentiert von Crossroads, dem Gecko Festival und Bio Austria, mit Vortrag und Markt der Möglichkeiten davor. Am Sonntag, dem 1. Juni ab 17 Uhr im Bernhardinsaal im Franziskanerkloster in Graz. Der Eintritt ist frei. Solidaritätswanderung zu den Lagern Bügelkopf und Lamm 8. In diesen Asylunterkünften in Tirol und Kärnten leben Menschen unter isolierten und menschenunwürdigen Bedingungen. Die Initiativen Bügelkopf schließen und Lamm 8 schließen rufen zur Wanderung auf, um mit den BewohnerInnen in Kontakt zu treten und auf die Situation aufmerksam zu machen. Die Wanderung findet am 13. Juni statt und dauert voraussichtlich 2 Stunden nach Bügelkopf und 3,5 Stunden nach Lamm. Mehr Informationen zu den Wanderungen gibt es jeweils in den WhatsApp-Gruppen Wanderung Bügelkopf und Wanderung Lamm 8. Lesung und Gespräch mit Doron Rabinovici. Der Schriftsteller und Historiker liest aus seinem Essay Jüdisches Leben nach dem 7. Oktober über die Auswirkungen der Massaker vom 7. Oktober 2023. Am Mittwoch, dem 10. Juni um 19 Uhr im Kultum, Maria-Hilfer-Platz 3. Damit sind wir am Ende der heutigen Ausgabe von unten angelangt. Die Wiederholung hört ihr am Donnerstag um 7.30 Uhr und um 12 Uhr. Nachhören könnt ihr die Sendung jederzeit auf der CBA. Aus dem Studio verabschieden sich Enric und Tamara. Bleibt solidarisch und wir hören uns.

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1: Die Instrumente sind gestimmt und damit kann die 123. Ausgabe der Steinzeit beginnen. Am Mikrofon begrüßt sie dazu wie immer Falk Webel. Etwa seit Mitte der 60er Jahre des vorigen Jahrhunderts begann sich die bis dahin wohlgehütete Grenze zwischen der E-Musik, ernste klassische und damit kulturell höherwertige, und der kulturell für minderwertig gehaltenen U-Musik, der Unterhaltungsmusik, von der Operette über Musical, Schlager, Pop und Rockmusik bis hin zum Jazz allmählich aufzulösen, wobei zunächst zwei Tendenzen vorherrschten. Erstens, die Unterhaltungsmusik adaptierte eingängige Motive oder gar ganze Werke der klassischen Musik, oft genug mit der propagierten Absicht, damit die Jugend an die Klassik heranführen zu wollen, und zweitens, Orchester und mitunter auch kleinere Ensembles spielten mit Mitteln der klassischen Musik populäre Rockmusik und Schlager nach. Wir verfolgen heute den dritten Weg dieser Grenzüberschreitung. Werke, die von Rockmusikern in Zusammenarbeit mit Ensembles der klassischen Musik entstanden und damit weder der E- noch der U-Musik angehören. Das erste derartige Werk, das ich 1965 kennenlernte, war Yesterday.

von den Beatles. Dieses jetzt zu spielen hieße allerdings Eulen nach Athen zu tragen, deshalb folgt nun der in gewisser Weise ähnliche Song As Tears Go By von den Rolling Stones aus dem gleichen Jahr.

Man sollte die Rolling Stones nicht unterschätzen und meinen, sie hätten die Machart der Beatles einfach nur kopiert. Inhaltlich liegen zwischen Yesterday und As Tears Go By Welten und zwischen beiden Songs machen die Stones das Rennen. Eine weitere Band, nämlich Procol Harum, mit deren Album A Salty Dog sich die vorige Sendung befasste, brachte einige beachtliche Werke gemeinsam mit einem großen Orchester zustande. Bei Grand Hotel wirkt gar ein Chor mit und der orchestrale Aufwand ist einem Spitzenhotel für die gehobene Gesellschaft durchaus angemessen.

Was bei Rockmusikern, die versuchen, Rock und Klassik zu einer Einheit zu schmieden, immer wieder auffällt, ist, dass sie zumeist auch eine klassische Musikausbildung haben. Das trifft auf Gary Brooker von Procol Harum genauso zu wie auf Keith Emerson von Emerson, Lake & Palmer oder Robert Fripp, das führende Mitglied von King Crimson. Weiters fällt auf, dass diese Bands meistens erst in der zweiten Reihe zu finden sind, was sicher auch an der sehr anspruchsvollen Musik liegt, die dadurch zu Lasten der Popularität geht. Aber unter der Popularität leidet auch die klassische Musik, von deren Repertoire sich nur ein Teil größerer Beliebtheit erfreut, worüber Komponisten und Dirigenten ganze Klageoratorien hervorbringen könnten, wenn es denn etwas hülfe. Aber wer sich in der Kunst auf weniger Bekanntes oder gar Unbekanntes einlässt, der wird zumeist reichlich belohnt. Hier also King Crimson mit ihrem Werk Islands aus dem Jahre 1971.

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1: King Crimson hat viel ähnliche Musik gemacht und zahlreiche Musiker, die später oder zur gleichen Zeit in anderen Bands auftauchten, wie Greg Lake bei Emerson, Lake & Palmer, waren zeitweise Mitglieder bei King Crimson. Robert Fripp ist seinem Stil stets treu geblieben und hat sich bei Bedarf Musiker gesucht, die bereit waren, ihn mitzutragen. Aber man lasse sich von den ruhigen und weitgespannten Melodiebögen vieler ihrer Werke nicht täuschen. Die Band kann auch ganz anders. Laut, schrill, ja geradezu brutal, wenn es sein muss. Wer diese Seite von King Crimson kennenlernen möchte, dem sei ihr Album Red aus dem Jahre 1974 empfohlen. In den 50er Jahren des vorigen Jahrhunderts blickten viele Jazzmusiker mitleidig und geringschätzig auf den Rock'n'Roll hernieder, aber in den 70er Jahren gab es dann doch von beiden Seiten der Rockmusik wie dem Jazz eine allmähliche Annäherung. Zwei Namen können das gut belegen, Miles Davis und Blood, Sweat and Tears. Dem Jazzgitarristen John McLaughlin gelang es mit seinem Mahavishnu Orchestra sogar, in bemerkenswerter Weise Jazz, Rock und Klassik organisch miteinander zu verbinden. Das beste Beispiel hierfür ist der Song Smile of the Beyond auf seinem Album Apokalypse. Die Stimme der Sängerin ist sehr zart, woraus ich schließe, dass sie noch recht jung sein muss. Das passt gut zu dem Song, aber leider scheint er mir für ihre Stimmlage etwas zu tief. Da fehlt ein wenig der Brustresonanzraum, weshalb ich meine, dass es sich bei der Sängerin auch um eine schlanke Person handelt. Auf jeden Fall für mich der schönste Song des Albums.

Die Band Deep Purple steht beinahe schlechthin für Hard Rock am Ende der 60er Jahre und in der ersten Hälfte der 70er. Aber wie schon andere Rockmusiker, so hat auch der Organist von Deep Purple, John Lord, eine klassische Musikausbildung genossen. Und so kam er auf die Idee, ein Konzert für Rockband und Orchester zu schreiben und realisierte dieses Projekt 1969 zusammen mit seiner Band und dem Royal Symphony Orchestra unter der Leitung von Malcolm Arnold am 24. September 1969 in der Royal Albert Hall. Nach einer weiteren Aufführung am 25. August 1970 mit dem Los Angeles Philharmonic Orchestra unter der Leitung von Lawrence Foster

Orchester gingen die Partituren verloren. Übrigens wurden John McLaughlin die Partituren zur Apokalypse gestohlen. Ein beinahe ähnliches Schicksal. In beiden Fällen wurden die Partituren aus der Tonaufzeichnung rekonstruiert, im Falle der Apokalypse durch Musikstudenten aus Dresden. Ob auch John Lord Opfer eines Diebstahls geworden ist, vermag ich nicht zu sagen. Auf jeden Fall gelang ihm die Zusammenführung von Deep Purple mit einem Sinfonieorchester recht gut, besonders im dritten Satz seines Konzertes mit der Bezeichnung Vivace Presto. Und tatsächlich werden die Musiker hier sehr gefordert, besonders der Schlagzeuger Ian Paice mit seinem großen Solo, wofür er, was eigentlich unüblich ist, spontanen Applaus erhielt. Der Klang des Orchesters ist etwas eigenartig, gerade so, als wäre das Konzert mit der Technik der 40er bis 50er Jahre des vorigen Jahrhunderts aufgenommen worden.

Und weil wir noch etwas Zeit haben, hier ein Werk eines Sängers, der um 1970 herum sehr populär war, Barry Ryan. Die Songs komponierte sein Bruder Paul und selbstverständlich war immer ein großes Orchester dabei.

Das war es für heute. Die 124. Steinzeit folgt am Dienstag, dem 17. Oktober, wie immer um 18 Uhr. Und wer diese Sendung noch einmal hören möchte, hat am Donnerstag, dem 12. Oktober um 14 Uhr dazu Gelegenheit. Und natürlich jederzeit im Cultural Broadcasting Archiv der Freien Radios Österreich. Machen Sie es gut, bis zur nächsten Steinzeit. Ihr Falk Webel.

0: Mit einem Gong beginnt das Spiel und mit einem Gong endet es auch wieder. 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
1: Ja, herzlich willkommen wieder im Studio. Mein Name ist Brigitte Elser und bei mir ist auch wieder
2: Marian Seil-Hofbauer.
1: Ja, letzte Woche habe ich die Sendung ja alleine gemacht. Genau, unser heutiges Thema ist Abenteuer. Aber bevor wir mit dem Thema loslegen, möchte ich euch, die ihr hier in Graz oder in der Nähe von Graz oder euch vielleicht so weit fahren wollt, zu uns fahren wollt, zu einem Picknick einladen. Und zwar ist es ein Lormen-Picknick. Lormen ist eine Kommunikation für
2: taubblinde Menschen.
1: Genau, für Menschen, die eben sehen und hören beeinträchtigt sind. Und das geht über die Hände. Und die Angeline Schwammerlin und die Gruppe Sign Dance Collective laden zu diesem Picknick am Dienstag, dem 26. Mai von 18 bis 20 Uhr ein. Und zwar gibt es da eine Einführung in das Lorm-Alphabet, Gebärden mit Sign Dance zu den Notizen. Das Stück findet dann nächste Woche statt. Entspanntes Picknick in der Natur, Zeit für Begegnungen und neue Kontakte. Und das ist für alle, die gerne mal eine Erfahrung mit diesem Lormen haben möchten. Und es geht auch um achtsames Miteinander. Genau. Und soviel ich weiß, ist es auch kostenlos. Und es gibt eine Anmeldung unter office@transmitterperformance.at. Ich werde es dann auf der Website bei unserer Sendung einfach dazu schreiben. Genau, weil das hat mich gerade so kurzfristig erreicht. So, jetzt zu unserem Abenteuer, Marion. Abenteuer. Warum haben wir Abenteuer gewählt? Auch unter anderem deshalb, weil wir bald in der Schweiz ein Abenteuer haben werden. Und zwar in unserer Sommerakademie, das ja eigentlich immer Abenteuer ist. Da passiert ja immer was Geniales, so oder? Yes. Und immer etwas, das man sich vorher nicht vorstellen kann. Und damit wären wir ja schon bei der Definition Abenteuer. Was ist Abenteuer überhaupt? Abenteuer ist etwas, wo ich meine Komfortzone verlasse. Mhm. Genau. Und das kann positiv, aber auch natürlich schlecht ausgehen.
2: Ja.
1: Genau. Die Sommerakademie geht Gott sei Dank immer gut aus. Ja. Und in der Sommerakademie beschäftigen wir uns mit einer Biografie, und zwar mit der Maria Sibylla
2: Merian.
1: Genau. Und und die war ja eine Abenteurerin. So. Auch Forscherin und ist auch viel unterwegs. Und noch dazu in ihrer Zeit, in der sie gelebt hat, war das ja für Frauen nicht unbedingt das, was so Uso war. Denke ich jetzt an Griechenland oder was? Mhm. Okay. Ja, so weiter Ausblick für Juli. Da wird es dann auch eine Sendung zu dem Thema geben. Genau. Und heute geht es um Abenteuer, Marion.
2: Ja. Wir haben uns unterhalten, die Brigitte und ich, für das nächste Thema oder die nächsten Themen und sind so, der Sommer kommt, da warten viele Abenteuer, unterschiedliche Abenteuer. Es gibt natürlich gruselige Abenteuer. Manchmal im Urlaub findet man auch so Bauten, die schon längst aufgeschlossen sind, die von der Natur wieder eingewachsen sind. Das wäre so ein bisschen ein gruseliges Abenteuer. Also Abenteuer hat was mit Spannung zu tun. Da ist irgendwas, da entdecke ich etwas, da bemerke ich etwas, da finde ich etwas, da passiert etwas um mich herum, mit mir. Und es ist spannend.
1: Mhm. Ja, aber es gibt auch Abenteuer, die ich plane. Und Abenteuer, die passieren. Ne?
2: Genau.
1: Also unerwartete
2: zum Beispiel Abenteuer bei den Kindern im Spiel, die sagen so in der ersten, zweiten Klasse, in der Runde, was möchtest du erleben? Ich will ein Abenteuer erleben. wenn ich dann sage, was stellst du dir da vor, was könnte passieren, das weiß ich noch nicht, das wird dann passieren. Das wäre so ein Abenteuer, das mir zustoßt. Und manche Kinder sagen dann, ich will gerne, dass ich verloren gehe und dann verirre ich mich irgendwo und dann werde ich gefunden. Oder und dann suchen sie mich, aber ich finde alleine zurück. Das wäre so ein gut ausgegangenes Abenteuer, das schon ein bisschen geplant ist vom Kind vorher. Und in der Realität könnte es sein, ich mache eine Bergwanderung, die plane ich von A bis Z, aber dann kommt der Nebel und dann verirre ich mich doch, aber es geht gut aus. So.
0: Mhm, genau.
2: Und da gibt es natürlich, die Kinder lieben ja solche Abenteuer zu spielen und die lieben dann auch manchmal so Abenteuerbücher. Vor allem, wenn sie in der Schule Buchreferate haben und dann so ein Buch vorstellen und dann haben sie das Gefühl, sie möchten gern so ein Abenteuer mal spielen. So etwas, wo etwas passiert und wo sie gemeinsam an diesem Buch spielen.
0: Mhm. Und hast du da eins mitgebracht?
2: Ich habe jetzt da nicht wirklich so dicke Bücher mitgenommen, aber da eignen sich natürlich die 5 Freunde, die ganzen Abenteuerbücher, die man so für Kinder von 8 bis 12 einfach kaufen kann. Das eignet sich alles einfach auch zum Spielen.
0: Mhm.
2: Und ich habe eher 2 Bilderbücher mitgebracht, weil das eine ist so ein, das heißt Die Reise mit der Jole. Das ist so ein Buch, das ist ein Abenteuer, aber so eines, wie es echt passiert sein kann und wo man auch vielleicht in 2-mal Spielen auch noch dazu Dinge erfinden kann. Und zwar geht es da darum, dass da sehr weit im Norden diese Geschichte, die spielt auch schon vor vielen hundert Jahren, vor so 300-400 Jahren, 1686. In dem Jahr spielt es, also das ist nur eine ganz andere Zeit. Und zwar da oben, da gab es eben noch kein Telefon, keine Flugzeuge, kein Radio. Und die Menschen, die dort leben, und zwar auf der Insel Norderney, die leben vom Fischfang. Und diese Leute, die Erwachsenen, die fahren raus, das sind Fischer und die Kinder sehen das und die Frauen, die warten. Und dann passiert es natürlich oft, dass jemand halt nicht mehr nach Hause kommt. Und die Geschichte beginnt, dass der Vater von 2 Kindern, vom Lüt Johann und von der Annette, der kommt nicht nach Hause. Und jetzt da will der Lüt Johann gern für die Familie der große Mann sein und da mit zum Fischen fahren. Aber die Fischer, die finden, der Lüt Johann, der hat Kinderhände und er ist nicht geeignet noch für den Fischfang. Aber sie haben ihre großen Schiffe weiter draußen gepackt und er bringt die Fischer mit der Jole hinaus zu den größeren Schiffen. Und dafür kriegt er dann, wenn sie zurückkommen, darf er die Fische aussortieren und dann kriegt er ein paar Fische und es reicht jeden Tag für eine Fischsuppe. Für mehr reicht es nicht, aber die Mutter ist total zufrieden und die versucht es mit den 2 Kindern so. Das ist der Beginn. Und es lässt sich ja schon wunderbar spielen, dass man so ein kleines Dorf spielt, wo die hinausgehen, wo die arbeiten und wo der Bub so das Gefühl hat, er wäre schon gerne Fischer, weil jeden Tag nur eine Fischsuppe.
0: Mhm.
2: Das ist ihm einfach zu wenig. Und er will auch der Mutter zeigen und er will allen zeigen, dass er das schaffen kann, wie der Vater. Ja? Und dann hat er die Idee, er möchte es gern irgendwie, aber die Fischer, die lachen an und sagen, hey du, schau deine Kinderfinger an und geh wieder. Und dieser Lüt Johann, der hat einen Freund, den Willem. Und dieser Willem, der ist sehr schlau und er sagt zu ihm, du, vielleicht solltest du einmal mit der Jole hinausfahren und mit der Jole was fischen. Weil wenn du mit der Jole was fischst, dann werden die sehen, dass du eigentlich ein Fischer bist. Und das leuchtet dem Lüt Johann ein. Das heißt, wenn ich da rausfahre und ich fische da draußen, dann werden die alle merken, eigentlich auch wenn ich erst 10 Jahre alt bin oder 11, ich bin schon richtig ein Fischer. Und so besprechen sich die beiden Buben und sie beginnen, diese Jole richtig herzurichten. Sie machen ein Segel drauf, sie nehmen Fischernetze und der Lüt Johann sagt dann zu dem Willem, was willst du dafür, du hast mir geholfen, ja, ich will mit dir mitfahren. Und in der Früh, wo alle noch schlafen, schleichen sich die Buben aus dem einen Elternhaus, aus dem anderen Elternhaus. Und wie der Lüt Johann sich rausschleicht, wird seine Schwester, die Annette, wach und die schleicht ihnen nach. Und wie sie sieht, die beiden Buben steigen auf das Boot, weiß sie sofort, um was es geht und sagt, hey, ich verrate euch nicht, aber ihr nehmt mich mit. Mhm. Es bleibt dem Buben nichts anderes über und sie nehmen das Mädchen mit. Also das ist auch schon eine Geschichte, die man richtig, richtig gut spielen kann.
1: Nur dazu zu einer Zeit, wo man ja eigentlich Frauen ja gar nicht mit aufs Boot genommen hat, oder?
2: Genau. Und der Lüt Johann sagt zu Annette, du musst einfach still sein, den Mund halten und die fahren da hinaus. Und die fahren und fahren und haben wirklich einige Fische gefangen, richtig viele Fische sogar. Und sie schlagen denen den Kopf ab und sie stecken den in ein Fass ein und klemmen das in der Sitzbank fest und so fahren sie hinaus. Und wie alles voll ist, sagt der Lüt Johann, jetzt ist Zeit, jetzt kehren wir um. Also das ist eigentlich schon ein Abenteuer. Aber jetzt beginnt es erst, weil jetzt da ändert sich das Wasser im Meer. Es wird richtig wild, sie wollen wenden, aber das Meer wird wilder und wilder und sie schaffen es nicht zu wenden. Es geht der Wind auf, es kommt der Sturm und sie treiben da im Sturm dahin und sie können diese Jole auch nicht mehr steuern. Das Segel wird davon gerissen, sie können das einfach nicht mehr steuern. Sie fahren da 2 Tage, irgendwo treiben sie dahin und weil der Sturm so wild ist, binden sie sich mit den Fischernetzen an der Sitzbank fest. So überleben sie das Ganze, wie sie Hunger kriegen, essen sie dann den rohen Fisch. Aber sie haben natürlich nichts gegen den Durst und sie sind schon ziemlich fertig und treiben da dahin. Auch das wäre schon ein gutes Spiel zu spielen. Und dann aber, wo sie so dahin treiben, das ist in der 2. Nacht, da legt sie der Sturm und wie die Sonne aufgeht, da schaukelt diese Jole ganz friedlich am Meer dahin und die Kinder werden wach, weil ein Seemann schreit, das sind ja Kinder da in dem Schiff, ganz allein mitten im Meer und sie packen diese Kinder ein und nehmen sie mit. Ein Seemann sagt, das ist ein Wunder in einer Jole. Die Jole, die nehmen diese, das ist ein großes Schiff, mit an Bord und sie nehmen diese Kinder mit. Die Kinder sind noch nie in so einem Boot gefahren und werden da mitgenommen in eine große Stadt. Nach 3 Tagen Fahrt erholen sich die Kinder auch und sie kommen, sie dürfen überall im Schiff herumgehen und es taugt ihnen einfach voll und sie fahren weiter und weiter und sie fahren Richtung Danzig, also Richtung Polen. Und Lüt Johann und der Wilhelm, die machen es den Seeleuten nach, die probieren alles so, die klettern da auf dem Schiff um. Und wie sie dann ausgeladen werden, da haben sie immer noch diese Fische, die sie da im Salzwasser drin liegen haben. Und sie versuchen, die Fische zu verkaufen, aber die sind natürlich trotzdem schon schlecht geworden.
1: Ja.
2: Aber sie überlegen, der Kapitän, der lässt die Jole an Land bringen und auch die Kinder und sagt, ja, sie fahren weiter nach Spanien. Und die Kinder fahren und erleben dann noch so einiges, erleben in der Stadt einiges, wie sie kriegen, weil sie ihre Geschichte erzählen, Geld. Und sie kommen dann von Danzig nach Amsterdam und erleben dort, wie das alles ist. Also sie erleben einen ganzen Sommer wirklich ein wunderbares Abenteuer und dann aber merken sie, sie wollen nach Haus. Jetzt haben sie null Plan, wo ist denn das zu Hause? Mhm. Und da fragen sie die Leute und schließlich hilft ihnen ein Bauer. Und sie schaffen es wirklich, dass sie mit der Jole wirklich letztendlich wieder zurückkommen. Ihre eigenen Leute, die finden sie und nehmen sie dann mit. Und sie kommen zu Hause an und zum Schluss geht es die Geschichte auch noch von dem so gut aus, weil niemand an der Insel glaubte mehr an ihre Rückkehr. Die Mutter von Lüt, Johann und Annette, die weinte Tag und Nacht. Die Mutter von Wilhelm weinte auch. Aber sie drohte zugleich, wenn sie den Buben wieder treffen würde, dann würde sie so verdreschen, falls der jemals lebendig wiederkäme. Alle hatten die Hoffnung schon aufgegeben. Als am Sonntag die Totenglocken läuteten. Die Totenglocken! Aus den Häusern rannten die Leute hinunter zum Strand. Dort sahen sie, wie die Schaluppe mit einem geflickten Segel näher kam. Hinterher zog sie eine Jolle. Darin saß Lüt, Johann, Wilhelm und Annette. Die Freude war so groß, dass sie weiter die Glocken den ganzen Tag läuteten. Die Totenglocken, denn jetzt waren die Toten auferstanden. Und dann nimmt der Vater von Wilhelm, den Lüt Johann mit auf seine Schaluppe als Schiffsjunge, weil er eben gezeigt hat, dass er zupacken kann und dass er wirklich ein guter Fischer werden wird. Und so kam es, dass Lüt Johann, damals 11 Jahre alt war, seine Mutter und seine kleine Schwester Annette und sich selber darin ernähren konnte, weil er auf einem Schiff mitfuhr und Schiff und Fischer wurde. Und so ist es. Zum Spielen ist da ist nicht irgendeine wilde Verfolgung von Dieben und Mördern und so, wie es in den heutigen Büchern ist, sondern die haben was Riskantes gemacht und es wäre auch gut gegangen, wenn nicht der Sturm gekommen wäre. Und der Sturm.
1: Das Risiko natürlich noch nicht bewusst in dem Alter. Ne?
2: Ja, aber der Sturm hat ihnen auch gebracht, dass sie diese ganze Küste da oben kennengelernt haben als kleine Kinder. Und ich nehme an, nachdem sie alle gefreut haben, dass sie da sind, während die tagelang erzählt haben, was sie alles gesehen haben, wie sie Amsterdam gesehen haben und Danzig gesehen haben und wie es da oben ausschaut. Und die Leute werden sich gedacht haben, das gibt es ja nicht, so große Häuser kann es nirgends geben. Und die Kinder werden gesagt haben, natürlich, die haben wir alle gesehen. Und das ist auch wunderbar zum Spielen. Mm. Da ist nichts Böses, nichts Herausgezogenes von Mord und allen schirchen Sachen, wie man sie heute in den Büchern hat, sondern einfach, die haben durch ihr Abenteuer eigentlich die Welt gesehen und sind wieder gut zurückgekommen.
1: Es geht um keinen Kampf, ne?
2: Genau.
1: Weil das ist ja oft so, heute ist ein Abenteuerbuch ja immer, mitunter manchmal halt auch mit Kampf und so.
2: Genau.
1: Ja, genau. Sehr spannend.
2: Also eine feine Geschichte, wo nicht viel passiert, außer dass man ein Land kennenlernt, wo diese Kinder reisen. Zu einer Zeit, wo man nicht mit Schnellbooten unterwegs war und nicht mit Flieger.
1: Ja, es ist für mich unvorstellbar, wie man früher mit diesen Booten da so weit fahren hat können. Ja, sehr spannend. Ja, so Inseln und so Meer, das ist sowieso so ein Sehnsucht, oder, von den Menschen, so mit dem Meer oder auf einer Insel zu stranden, so wie Robinson Crusoe zum Beispiel.
2: Genau.
1: Das sind ja auch so Dinge, wo du auf einer Insel landest und niemand war noch dort, bist das erste Mal dort oder so.
2: Ja, und du weißt nicht, was ist essbar, was nicht. Vielleicht bist du das Essbarste auf der Insel. und wie geht es? Was ist gefährlich auf der Insel? Wie kannst du überleben? Wie kannst du aus nichts was machen, dass du überleben kannst? Wie kannst du dich vor der Sonne schützen? Wie gelingt das? Mm.
1: Und es ist ja auch früher so gewesen, ich habe ja da das Buch von Malachi Tallack von Inseln, die keiner je fand, ein bisschen wieder nachgelesen. Und da gibt es ja die eine Geschichte, die wir gespielt haben, von Yawasu. Aber da ist dann zum Beispiel auch so drinnen, dass so die Inseln, das war für die Leute einfach so die Vorstellung, dass es irgendwo eine Insel gegeben hat, wo die Menschheit sich entwickelt hat. Und dann ist die Insel sozusagen verschwunden unter dem Meer und all solche Dinge, das war für sie eigentlich alles nachvollziehbar. Gell? Das haben sie sich, das habe ich auch sehr spannend gefunden. Also so dieses, so nicht nur dort bleiben, wo ich gerade bin, sondern so die Vorstellung zu haben, wie ist es, wenn ich da jetzt beim Meer rauskomme und der eine erzählt von einer Insel, der andere versucht die Insel zu finden, findet sie nicht, dann sagt einfach, die ist untergangen. Oder nein, die ist woanders hingewandert. Also so, und das sind sicher auch spannende Sachen, wo man ein freies Spiel dann vielleicht doch mit Erwachsenen oder auch mit Kindern, größeren Kindern, wo man sagt, okay, weil es hat ja auch so Forscherschiffe gegeben, also da ist ja richtig Geld hergegeben worden dafür und die haben gesagt, und die sind ausgeschickt worden, um was zu finden. Und wenn die jetzt, weiß ich nicht, so lange draußen waren und nicht mehr draußen sein wollten und nichts gefunden haben, dann haben sie halt heimgekommen und haben was erzählt. Und dann sind die nächsten Abenteurer losgefahren, weil die wollten natürlich diese Insel natürlich dorthin fahren, so auf die Art wie wir, wenn wir anscheinend, wenn wo jemand schreibt, so jetzt halt diese Influencer, ne, da ist ja so ein super bucht, der ist so schön, dann reisen da gleich alle hin, dann ist sie nicht mehr so schön.
2: Am nächsten Tag ist sie voll belegt.
1: Am nächsten Mal gibt es sie nicht mehr, ne? Weil die ist nicht mehr schön. Genau. Und da waren es halt dann Inseln. Also es ist irgendwie voll spannend, ja, so dass wir im Grunde gleich geblieben sind, wir haben nur andere Methoden.
2: Genau.
1: Also so, genau. Ja. Aber es ist ja nicht nur das Meer, dass die Leute so zu solchen...
2: Ja, ein bisschen schon.
1: Ich meine, da ist es mehr oder weniger, da ist es halt passiert jetzt. In der Geschichte ist es mehr oder weniger passiert. Und dadurch, dass das Annehmen von der Situation, ist es dann
2: so positiv ausgegangen.
1: Genau.
2: Das ist halt so in der Geschichte, dass durch den Sturm das Abenteuer begann.
1: Ja. Obwohl es vorher auch schon Angst war.
2: Es war auch schon ein bisschen
1: ein Abenteuer. Die Aufregung,
2: das zu bauen, zu
1: machen. Eigentlich war es schon ein Abenteuer, weil ich mache was, was man eigentlich
2: gar nicht soll.
1: Dürfte.
2: Dürfte,
1: ja. Was uns nie lassen würden. Ja?
2: Genau.
1: Also ich mache was heimlich.
2: Ja, genau.
1: Und wenn ich etwas heimlich mache, dann ist es eigentlich schon ein bisschen
2: geht schon ins Abenteuer. Und dann fahren die los und dann wäre ja alles gut gegangen, wenn nicht da ein Sturm gekommen wäre.
1: Genau. Und da war es dann richtig.
2: Mhm.
1: Genau. Aber es ist dann weiter in ein Abenteuer gegangen. Ne? Mhm. Weil sie sind ja gefunden worden, dadurch sind sie ein Abenteuer. Es ist jetzt kein Drama draus geworden. Genau. Das macht Mut, noch einmal rauszufahren.
2: Genau, genau.
1: So,
2: genau,
1: nicht dann noch einmal über die Grenzen.
2: Genau.
1: Ja, ja, spannend.
2: Und das war ja in dieser Zeit, 1668, da waren ja viele Menschen, sind ja gar nicht einmal ins Nachbardorf gekommen.
1: Ja, oder viele sind ja gar nicht geschwommen, oder?
2: Ja,
1: die haben Schwimmen auch nicht kennen.
2: Nein, die meisten haben nicht schwimmen können, die da Fischer waren.
1: Ja, nicht einmal die Fischer nämlich, ja. Also man glaubt das gar nicht, gell? Für uns ist selbstverständlich, wenn wir Wasser haben in der Nähe, dann lernen wir schwimmen, oder? Also
2: oder dass man sich da auf das Wasser wagt, ohne dass man schwimmen kann.
1: Ja, ich darf mir gar nicht ausgetrauen, wenn ich nicht schwimmen kann. Also
2: unglaublich, ja, aber das war damals so.
1: Ja, dann hat man sich halt an einem Brettl festgehalten. Allein die Vorstellung, dass ich mich nur an einem Brettl festhalte und kann nicht schwimmen, oh Gott. Das wäre schon nicht mehr Abenteuer. So abenteuerlustig bin ich dann nicht. Ich kann lieber schwimmen. Nein, aber es ist wirklich, ja. Oder wo die, wo also die Leute aufgebrochen sind, woanders hinzugehen, oder?
2: Genau.
1: So, wo sie sagen, du wachst in so in deiner Gegend auf mit ein paar Leuten oder so. Und irgendwann fängst plötzlich, und irgendjemand fängt dann plötzlich an wegzugehen. Weil oft ist es ja nicht. Ich meine, es sind schon ganze Völker gegangen.
2: Diese ganzen Auswanderer.
1: Ja.
2: Man sieht aus verschiedenen Orten im Burgenland, da ist der ganze Ort nach Amerika gegangen, weil irgendwer dort war und dann nicht zurückgekommen ist oder in einem Brief geschrieben hat, wie toll und wie super und wie ist das Leben anders und viel besser. Und alles wächst in Hülle und Fülle und. Und dann haben sich halt manche auch auf so ein Abenteuer eingelassen. Aber ich finde halt, was alle Abenteuer ein bisschen in sich haben, ist, dass man das Ausmaß, was einem erwartet, man vorher nicht abchecken kann. Weil die sind dann da mit dem Schiff übers Meer, endlos lang, da sind vielleicht manche am Schiff noch verstorben. Dann sind die ankommen, sind dort ankommen, dann haben die müssen erst da auch noch Gebirge überwinden, dass sie dorthin kommen, wo sie hin wollten. Und dann war das keine gemähte Wiese. Dann haben diese Gebiete, weiß ich nicht, den Völkern von dort gehört, die haben es denen erst wegnehmen müssen und.
1: Ja, oder es hat gar nicht so ausgeschaut, wie der das beschrieben hat, oder? Weil der kann ja heimschreiben, damit er sich nicht blamiert, schreit daheim, es ist so super da.
2: Genau.
1: Und dann kommen die und dann sitzt er in der Wüste, oder? Ich meine, das kann ja genauso passieren. Also es ist einfach vor allem, ja, weiß man heute alles voraus auch nicht.
2: Nein.
1: Gibt es ja viel zu viel Fake News auch noch. Also jetzt... Das, was man früher gedacht hat, das schaut man halt nach. Gell? Da schaut man halt beim
2: Irgendwann noch, da kann man, noch und dann genau. Finde ich das aus.
1: Und dann weiß so, gar nicht, ob ja. Wann das Foto aufgenommen worden ist. Mhm. Also es ist im Grunde die Ungewissheit trotzdem. Da,
2: die
1: trotz
2: Ungewissheit
1: des
2: ist wieder auf einer anderen Seite über uns hereingekommen.
1: Ja.
2: Und wenn wir aufs Spiel zurückgehen, dann ist natürlich so ein Abenteuer zu spielen schon genial.
1: Ja.
2: Es ist schon genial, auch wenn es so spannend ist. Und natürlich, was auch am Abenteuer spannend ist, ist, wenn es ein bisschen rätselhaft ist. Ja?
1: Mhm.
2: So wie das erste Abenteuer, das ist ja sehr einfach. Ja? Die kommen von einem Ort, da ist nichts los, da gibt es nichts, die essen jeden Tag Fisch, da gibt es überhaupt nicht viel. Und dann landen die in einer Großstadt, wo sie noch nie sowas gesehen haben. Und kommen in eine Stadt, wo Kanäle durch die Stadt sind, wie in Amsterdam. Und. Ja. Und bis sie dann wieder heimkommen, vergeht ein ganzes Jahr und sie erleben einfach ganz, ganz viel.
1: Mhm.
2: Und dann kommen sie aber wieder gut nach Haus. Und was mir gefällt, sie kommen nicht als voll reiche Leute nach Haus, mhm. Sondern
1: so wie in den Märchen kommen sie immer als reicher Mensch.
2: Ja, ja, sie kommen ja. Ganz normal nach Haus und das ist die
1: obwohl
2: große Freude.
1: Obwohl stimmt nicht, der Hans
2: dort.
1: Im Glück kommt auch ohne, weil ja, er alles verliert genau. Unterwegs. Das heißt, da war, glaube ich, der Einzige, der.
2: Ja, aber sonst kommen die natürlich reich beladen oder werden Könige und scheren sie nicht mehr um andere
1: ja.
2: Nachbarn.
1: Ja.
2: Und das finde ich auch schön, dass die dann zurückkommen und man freut sich einfach, dass sie wieder da sind.
1: Mhm. Ja. Dass, dass dieses, diese Neuigkeiten halt einfach das überlagert haben, ne?
2: So genau.
1: Diese, und die Neugier, die Kinder halt.
2: Und sie müssen sich auch, deswegen finde ich die Geschichte so cool zum Spielen, sie müssen sich selber irgendwie rauswursteln.
1: Mhm.
2: Ich habe noch eine zweite Geschichte mit, das heißt Die Abenteuer von Abdi.
1: Mhm.
2: Und das ist auch ein Bilderbuch, sind beides Bilderbücher, ich habe jetzt extra keine dicken Bücher genommen, sondern Bilderbücher. Und das ist mehr so ein Märchen, aber da, da merkt man, der, um den es geht, der checkt die Sachen gar nicht so wie Lüt Johann.
1: Mhm.
2: Der Abdi, der hat keine, es ist ein Buch, das wurde von Madonna gezeichnet. Aha. Und es ist richtig klasse. Es ist so, von Madonna erzählt und gezeichnet haben es illustriert Olga Dugina und Andrei Dugin.
1: Mhm.
2: Also zwei Russen haben das, eine russische Frau und ein russischer Mann und es ist so geil gezeichnet. Das ist selten ein Buch, das sowas von cool gezeichnet ist. Und zwar, der Abdi, der lebt bei einem alten Mann und das ist so quasi ein Vertrauter seiner Eltern gewesen und die Eltern sind gestorben. Und der Abdi lernt dort, das ist ein Juwelier, er lernt dort Juwelen zu schneiden, sie zu schleifen, sie zu polieren und er lernt auch die Werkstatt sauber zu halten und passend den Tee zu kochen. Und es ist so cool gezeichnet, es ist unglaublich.
1: Schade, dass es im Radio keine
2: Bilder es ist wirklich so im Detail und so schön gezeichnet. Und dieser Mann, bei dem er lebt, der heißt Eli. Und der Eli, zu dem kommt eines Tages ein Gesandter vom Sultan und der bringt ihm ganz, ganz, ganz, ganz wertvolle Steine und sagt, er möchte da eine Halskette haben und zwar für die Sultanin. Und er hat da mit einen Plan, wie das ausschauen sollte. Es sollte vorne so einen Schlangenkopf haben und die Zunge der Schlange, das soll der Verschluss sein von diesem, von diesem Smaragd, wie nennt man es, Kette ist ja zu flach ausgedrückt. Das ist ja ein...

0: es wird möglich werden. Und sie machen das, sie arbeiten und arbeiten und es schaut wirklich so aus, dass sie schaffen, aber der Eli ist ein alter Mann. Der sagt, ich schaffe es nicht, mit dir diese Reise zu tun. Es geht eine Karawane genau zum Sultan und pass auf, du steckst dir das Collier ein, du zeigst das niemand, da hast du Essen und du reist bis an den Palast des Sultans und dort lässt du dich bis zum Sultan bringen und sagst ihm immer das, Eli hat diese Kette gemacht und dann lassen sie dich auch vor. Und der Bub, der Abdi, der macht es auch. Der reist da mit dieser Karawane und da sind ja zwei junge Burschen dabei und die sind voll lustig und nett und er freundet sich mit denen an und das ist einfach alles lustig. Und die sagen dann auch irgendwann, du sag mal, wieso bist denn du da allein unterwegs? Und der sagt, hey, ich muss zum Sultan, ey, wir haben ihm eine Kette zum Geburtstag seiner Frau gemacht und die bringe ich ihm. Und aha, die Kette hast du gemacht. Und wo wir schon sagen, hey Bursche, halt den Mund, erzähl das niemand, erzählt er das sehr genau, weil er fühlt sich so wohl mit den zwei jungen Burschen. Er fühlt sich einfach so wohl und erzählt es. Und in der Nacht natürlich, wo alle schlafen, nehmen sie ihm das weg. Und damit er aber was drin hat in dieser Schatulle, fangen sie ihm eine kleine Schlange und geben die kleine Schlange ein, die echte Schlange. Und dann am nächsten Tag sind die zwei weg und dem Abdi tut es einfach nur leid, dass die da in der Nacht weg sind. Er kommt nicht auf die Idee. Und da sieht man auch so ein unschuldiges Kind, das da so bei dem alten Mann aufwächst, der kommt gar nicht auf die Idee, dass es solche Leute geben könnte. Und er geht bis zum Sultan, sie nehmen ihn dort mit und am Palast, da lassen sie ihn rein, weil die wissen, es wird einer kommen. Der Botschafter hat den Wachen schon gesagt, es wird wahrscheinlich der Bub sein, der kommt. Und da sieht man auch diese Wache, die hat so viel Schwerter und so viel Dolche und so viel Zeug um sich herum, dass er schon gar nicht mehr aussieht.
1: Ja, der kann ja gar keins mehr ziehen.
0: Nein. Und wie er dann den Abdi sieht, wie der daherkommt, so ganz einfacher Bub mit seinem einfachen Gewand, bringt er den da hinein in den Palast und der Abdi, der ist natürlich ganz baff, staunt über das, was dort alles ist und sagt dem Sultan, er hat das mitgebracht und der Sultan bittet ihm um diese Schatulle, um seiner Frau diesen Schmuck anzulegen. Und er gibt die Schatulle hin und verneigt sich, der Sultan macht es auf und es kommt eine Schlange raus, eine echte. Und die schlängelt sich am Boden, springt runter, schlängelt sich am Boden dahin und der Sultan ist so böse, die Frau schreit und der Sultan lässt den Abdi ins Gefängnis sperren. Und dort sitzt er jetzt und ist voll verzweifelt, weil er auch keine Ahnung hat, wie kann es das geben. Wie kommt die Schlange da hinein? Wie kann das sein? Was hat der Eli da gemacht, dass dieses Schmuckstück auf einmal eine echte Schlange wird? Er versteht es nicht. Ja? Und das ist wieder ein bisschen wie Märchen, so der Märchenheld, der null Plan hat. Und der bleibt da einige Tage und lebt halt in dieser Zelle, bis eines Tages der Eli auftaucht. Der hat gewartet und dann ist der nicht gekommen. Jetzt hat der Eli sich auf den Weg gemacht. Man hat ihn zu dem Abdi lassen und der Eli sagt, pass auf, wir regeln das wieder. Und er geht hinauf und jetzt ist es märchenhaft. Ja. Mhm. Und er geht zum Sultan und bittet den Sultan noch einmal, er möge sich doch dieses Schmuckstück anschauen, das da in der Schatulle ist. Und er nimmt dort, wo der Abdi ist, da sind auch Schlangen in dieser Ding. Und er nimmt eine kleine Schlange mit, legt sie hinein und wie der Sultan jetzt aufmacht, ist es wirklich dieses Schmuckstück, das der Eli gemacht hat. Also das ist das Märchenhafte daran. Und die Schlange ist genauso, das Gesicht, die Augen und die Zunge ist dieser Verschluss. Und der Eli kann sich selber nicht vorstellen, wie das geht, aber die Sultanin ist so glücklich und so begeistert von dem, dass der Sultan jetzt auch glücklich ist und den alten Mann und den Eli mit Geld und mit Dingen überhäuft. Die beiden

0: packen alles ein, sie ziehen mit der nächsten Karawane zurück und in der Karawane sind wieder die zwei jungen Burschen. Und die zwei jungen Burschen, die sagen, na, wie sind die ergangen, wir mussten leider früher weg, ja, aber wie ging es denn dir überhaupt? Und der Abdi sagt, ja, bei mir, das war wunderbar, ich habe deine Schatulle gehabt mit einem Schmuckstück, aber ja, das war dann weg beim Sultan und aus dem Schmuckstück wurde eine echte Schlange und die Schlange hat sich verwandelt in das allerschönste Schmuckstück, das man jemals gesehen hat. Echt, sagen die beiden, na toll. Und in der Nacht gehen sie wieder, aber sie nehmen dem Abdi diesmal nichts weg, sondern sie gehen, suchen Schlangen und mit den Schlangen tauchen sie im Palast auf und behaupten, sie haben wunderbaren Schmuck und wie sie dem Sultan den Sack voller Schlangen hinschmeißen, lässt er die natürlich in den Kerker schmeißen. Das ist die Geschichte von Madonna. Wunderbar, wunderbar gezeichnet und super klasse zum Spielen.
1: Ja, kann man vorstellen.
0: Wunderbar zum Spielen, auch mit verschiedenen Orten, mit dem armen Zuhause, wo der Bub aufwächst, wo der so, ich sage einmal so, gesund aufwächst. Der kommt nicht auf die Idee, dass da wer böse ist. Gell? Und dann dieser Prozess durch die Wüste und der Bub bleibt bis am Ende so beschützt, dass er es überhaupt nicht checkt, um was da gegangen ist. Und trotzdem ein Abenteuer. Ja. Landet im Kerker, kommt wieder raus, versteht es zwar nicht, aber hat ein Abenteuer ganz positiv erlebt.
1: Und was für ihn ein Abenteuer? Hat er es vielleicht überhaupt gemerkt?
0: Hoffen wir es.
1: Für ihn war es vielleicht das normale Leben.
0: Ja, hoffen wir es. Aber ich habe auch gedacht, zum Beispiel so eine Reise. Mir fällt da ein, ich habe heuer in den Klassen viel den Peter Rossecker gespielt und da, als er das Hasenöl holen ging, das ist ja auch so ein Abenteuer eigentlich, wo er merkt, dass der Apotheker eigentlich voll alle beschummelt. Und er merkt es, aber er deckt es nicht auf, er merkt es nur und...
1: Und er beschummelt dann noch eine andere.
0: Genau.
1: Weil wir haben die Geschichte gespielt, ich habe mit der McBee eben das Stück arbeitet, Stille Bilder einer Kindheit von Peter Rossecker und da haben wir eben auch diese Geschichte dann als Schluss, also wir haben nicht nur, aber wir haben ein bisschen auch die Geschichte gespielt, also so wie haben wir ist damals gelebt worden und so.
0: Ja.
1: Und okay. Und genau, und dann haben wir uns gedacht, diese Apotheke, ich finde es ja voll genial zu sehen, also irgendwie auch zu sagen, wenn du nichts warst, wie man die da bescheißen kann. Und so, und wir haben das halt, wir haben es ein bisschen verdichtet, wir haben halt Schweineschmalz genommen und Schwein auf ihn gegeben, nicht? Und haben alles, er hat dann in Hasenöl, Pferdebalsam und in Fuchsöl
0: hat
1: so.
0: Er ja auch.
1: Genau.
0: Gichtsalbe, alles kommt
1: ja,
0: aus
1: ja,
0: dem
1: und
0: Topf.
1: Wir haben, genau, und wir haben das halt dann verdichtet, alles nur mit Hasenöl. Also wir, weil da gibt es ja das Zeichen in Gebärdensprache für Hasenöl, damit es einfach so durchgeht, damit es, weil wir ja nonverbal gespielt haben, also ganz ohne Sprache und nirgends was aufgeschrieben gehabt haben. Und so ein A, wo er dann über Nacht ausbleibt, oder? Wo er sagt, der nimmt mich mit und er glaubt da, okay. Und die Eltern so, na, jetzt sollte er vielleicht einmal kommen. Ja. Also so irgendwie, so, könnte schon mal Zeit sein. So irgendwie, ja.
0: Auch ein Abenteuer. Ja. Ein Abenteuer aus unserer Gegend.
1: Aber er hat Geld gemacht mit dem Gleichen. Er hat vom Apotheker gelernt, ne? Weil er hat dann das Schweineschmalz mitgenommen und hat dann das Mädel eingeschmiert und das Mädel
0: und
1: hat...
0: Und das Zahnweh ist gut geworden.
1: Genau.
0: Und er hat denen ein bisschen was verkauft und einen Teil hat er mitgenommen und hat eigentlich das meiste
1: hat
0: Geld wieder gekriegt.
1: Ja.
0: Also schon auch spannend, auch dessen Abenteuer.
1: Ja, ist nur die Frage, wie weit was stimmt. Ne? Das ist ja eine Erzählung.
0: Ja, das ist also eine Erzählung, aber es ist eine Abenteuererzählung, weil die ganzen Abenteuer, die da in den Büchern stehen, die sind ja auch nicht echt passiert.
1: Ja,
0: gell?
1: Abenteuer ist ja oft so, dass wenn man sich später daran erinnert, ja auch schon sich verändert, oder?
0: Ja.
1: Also ich glaube, je öfter du es erzählst, desto andere Sachen kommen dazu oder kommt was
0: Schmückst
1: weg.
0: Du aus
1: oder genau,
0: oder
1: du hast was vergessen, oder, dann findest du schnell, da war ja noch irgendwas, dann war es halt so.
0: Es muss so sein,
1: genau. Also ich glaube, und ich glaube auch, wenn es unterschiedliche Leute erzählen, die gleiche Geschichte, dann glaubst du ja manchmal auch, dass die nicht am selben Ort waren.
0: Genau.
1: Also die Wahrnehmung ist ja dann auch noch einmal eine andere. Aber es war sehr lustig, war ein guter Tipp von dir, dass wir diese Geschichte vielleicht uns anschauen sollten.
0: Ja, es sind so Geschichten unserer Gegend. Und das ist eine Geschichte von ihm, die echt so auch ein Abenteuer ist.
1: Ja, dass so das Kutschenfahren, das war ja, es war ja pantomimisch. Also ich habe jetzt ich habe mir gedacht, wie ich die Regie geführt habe, weil das die Sabine Wallner ist ja die McBee und ist ja eine Pantomimin. Und früher war ja das immer, ist schön, Pantomime, ne, so. Mhm. Und da merkt man jetzt schon den Unterschied, dass schön jetzt nicht Pantomime ist.
0: Genau.
1: Ne? Also das ist schon, dass, da merkst du es dann schon, wenn du da mal richtig arbeitest, da machst du schon ganz andere Sachen noch zusätzlich, damit die Geschichte wirklich, da wird die Geschichte wirklich ohne Erzähler erzählt. Ja? Mhm. Mhm. Und da muss man sich schon überlegen, wie du eine Geschichte baust, damit der Zusehende
0: das versteht. Auch,
1: genau, weil beim Schö ist es was anderes, da agiere ich mit jemandem. Mhm.
0: Und es redet jemand und genau. Du kriegst irgendwann die zwei Kanäle zu einem zusammen.
1: Ja, und auch wenn ich selber spüre, wenn ich in der Rolle bin und auch nonverbal mit dem, ich kommuniziere nur mit dem, ich muss ja nicht die ganze Geschichte verstehen. Mhm. Aber wenn ich Zuschauer bin, hilft mir das nichts, wenn die zwei Personen, die zwar verstehen sie vielleicht, aber als Zuschauer muss ich anders arbeiten. Mhm. Also das habe ich schon sehr stark gespürt. Mhm. Also jetzt richtig gespürt, was so die Unterschiede sind zwischen Pantomime und nonverbale Kommunikation beim Schöspiel. Ja, also mit oder ohne Erzählung ist eigentlich völlig egal, sondern es geht wirklich darum, als Schauspieler, also als Spieler im Schö, bin ja auch Schauspieler, reagiere auf das, was vom Gegenüber kommt. Und ich reagiere drauf. Aber wenn da jetzt jemand zuschaut, heißt das nicht, dass der versteht, was wir tun. Und wenn ich Pantomime mache, baue ich das Bild so auf, dass da klare Sachen sind. Mhm. Also das ist schon ein Unterschied. Mhm. Mhm. Also das habe ich sehr stark gespürt. Mhm. Ja. Mhm. Einfach weil ich mir gedacht habe, das muss ich jetzt einmal sagen, weil das haben wir ja mal, da haben wir ja mal so überlegt, da haben wir es herum. Genau. Und jetzt habe ich so eine richtige Vorstellung davon. Genau.
0: Ja, super.
1: War auch ein Abenteuer.
0: Ja, es gibt so unterschiedliche Abenteuer. Oder ich habe mir auch gedacht, früher war es manchmal so, dass Menschen, die zum Beispiel auf dem Bauernhof groß geworden sind, und dann hat man halt geschaut, wen von den Buben schicken sie in die Schule. Und bei den Mädchen hat man halt geschaut, noch sehr lange, dass die halt gerade im Haushalt was lernen und dass man die dann in einen anderen Haushalt schickt. Zum Beispiel zum Pfarrer in den Haushalt oder zu irgendeinem Kaufmann in den Haushalt, damit sie dort was lernen. Und dann noch an so einem Haushaltsjahr hat man dann geschaut, dass die unter die Haube kommen sozusagen. Und dann gab es manchmal in einem Dorf einfach niemand mehr, der so ein Mädel nehmen konnte und es ist dann in die Stadt gegangen. Das heißt, aus irgendeinem kleinen Ort in die nächste größere Stadt und dann waren die dort. Und das war auch das volle Abenteuer natürlich. Die waren auf einmal in einem großen Stadthaus, die haben da auf einmal müssen auf und runter rennen, arbeiten tun oder wenn die zum Großbauern kommen sind, dann wie geht es dort? Das war auch ein totales Abenteuer für die jungen Mädchen. Ist dort alles gut oder nicht? Wie sind da Knechte da, andere Mägde? Finde ich mich da ein oder nicht? Wie sind die Bauersleute? Sind die geizig oder nicht? Also es ist schon das Leben eigentlich ein volles Abenteuer.
1: Für mich hat es jetzt aber schon ein bisschen so ein anderes Ding auch, weil ich denke mir, Abenteuer, wenn ich mich freiwillig auf was einlasse oder ob ich muss. Ne? Naja. Das ist ja, wie nehme ich das dann als Abenteuer wahr, wenn ich sozusagen, ich muss woanders hingehen, weil da ist kein Platz für mich. Oder wo ich sage, okay, da ist kein Platz für mich, ich gehe lieber woanders hin. Das, inwieweit, also
0: ich glaub, diese,
1: wo ist da die Grenze für uns beim Spiel?
0: Und ein bisschen die Vorfreude ist wie beim Abenteuer.
1: Ja, naja, man soll, das ist vielleicht beim Spiel jetzt dann auch spannend, oder? Weil das kann man im Spiel auch so finden, bei den Erwachsenen, ja, oder? Wo ich sage, okay, wir spielen dann da. Weil das ist mir jetzt gerade so eingefallen, weil ich dachte, das macht doch einen Unterschied.
0: Naja.
1: Weil Abenteuer hört sich ja was Positives an, oder? Wir haben jetzt eigentlich immer nur über positive Abenteuer geredet.
0: Ja, aber viele Abenteuer beginnen halt nicht so positiv, indem ein Muster hintersteht, indem Leute von zu Hause weg mussten, um dort und dort hinzukommen. Und manche sind vielleicht nie dort angelangt, weil sie ganz woanders abgebogen sind. Aber im besten Fall war es ein gutes Abenteuer.
1: Mm, ja. Also ich merke so, ich würde da schauen wollen, wo wechselt es dann ins Abenteuer? Wenn ich etwas muss, weil es notgedrungen ist, kann ich das als Abenteuer nehmen oder ist es für mich oder für die Person, ist ja jetzt wurscht, ob ich sie bin oder nicht. Wenn ich jetzt sozusagen da sage, okay, ich kann die nicht ernähren, tschüss.
0: Naja, so, es ist die Frage der Betrachtung. Das war genau, dort generell genau so. Es war generell so in vielen Jahrhunderten, dass man die Mädchen dann wohin gebracht hat und die haben gewusst, 4 Jahre Volksschule und dann müssen sie wohin gehen zum Arbeiten. Und je nachdem, wie du selber betrachtest, war das halt zum Heulen und zum Warnen oder es war ein Abenteuer. Mm. Und manche Abenteuer sind vielleicht sogar sehr gut ausgegangen, manche sind sicherlich nicht gut ausgegangen. Mm.
1: Aber ich merke, das wird philosophisch jetzt wieder,
0: ja,
1: ein Abenteuer,
0: ja,
1: gell?
0: Ja, das ist
1: so
0: auch,
1: es ist gar nicht auch so einfach,
0: na,
1: ne?
0: Na.
1: So, weil wenn ich mich bewusst auf was einlasse, und das Schöne beim Schö ist ja, dass ich ja ausprobieren kann, dass ich mir da ein Abenteuer trauen kann, dass ich vielleicht in meinem Leben mich nicht trauen würde, zum Beispiel, ne? Wo ich sage, nie und nimmer. Aber im Schö kann ich...
0: als blinder Passagier auf einem Boot.
1: Genau. Und schau, dass ich immer versteckt bleibe.
0: Hm? Ja, ich schleiche in Männerkleidern bei einer Karawane mit. Oder. Das sind halt so die Abenteuer, die man sich vielleicht so wünscht oder aussucht oder denkt, boah, wenn mich das getraut hätte oder ob das geht oder wie. Aber es ist auch, weiß ich nicht, ich denke mir, ich habe so viele Bücher gelesen, auch, wo man Leute halt irgendwo hin quasi hingeschubst hat. Zum Beispiel eine junge Lehrerin, die man ins Gebirge versetzt hat, dass sie dort unterrichten musste. Und es war das volle Abenteuer für sie, weil sie hat weder die Kinder verstanden noch die Menschen, obwohl sie aus dem gleichen Land gekommen ist, aber die Dialekte hat sie gar nicht verstanden. Mm. Dann, wie konnte sie denen was beibringen? Wie konnte sie die Bauern überzeugen, dass sie die Kinder jeden Tag schicken? Wie konnte sie überzeugen, dass es wichtig ist, das und das und das? Ja, finde ich ein Abenteuer.
1: Eine Herausforderung.
0: Eine Herausforderung, ja. Und natürlich nicht auf Lebzeit. Abenteuer ist ja auf eine Zeit nur. Und nach einem Jahr geht es für die Frau vielleicht woanders hin. Oder sie findet dort einen Mann und heiratet und bleibt dort. Oder sie ist froh, dass sie wieder wegkommt von da und geht woanders hin. Oder wie auch immer. Aber das Abenteuer eines Jahres.
1: Ja. Es ist im Grunde auch so, wie ich gehe mit dem um, wenn eine Veränderung kommt.
0: Ja,
1: ne?
0: Genau.
1: Das ist aber das eine. Was ist das eine, wenn ich sage, okay, ich plane jetzt mein Abenteuer. So wie die Claudia zum Beispiel gesagt hat, sie bauen sich da so ein Auto, in dem sie leben können und dann fahren sie los.
0: Ja, oder Leute, und die mit dem Fahrrad
1: diese ganze Planung,
0: durch die Wüste fahren,
1: genau,
0: oder irgendwo hinfahren.
1: Genau,
0: oder
1: gut, dann sind wir bei den Abenteurern. Genau, wir wollten ja nächstes Mal, wo ist die Grenze Abenteurer, Abenteuer,
0: genau,
1: oder? So, da
0: genau,
1: haben wir jetzt gerade gemerkt, da kommen wir jetzt schon in die nächste Spur. Aber manche Abenteuer werden ja auch vorbereitet, ne? Also manchmal geht es ja auch um die Vorbereitung, ne? Das gibt, weil jetzt haben wir über so überraschende Abenteuer geredet, oder? Ich werde wohin geschickt,
0: so kleine,
1: oder es passiert
0: Abenteuer,
1: mir was, genau.
0: Ja. Weil ob ich wo ein Jahr wohin gehe und das plane, das ist ja schon was Großes. Oder ich mache so ein kleines Abenteuer. Bei den Kindern war es auch letztendlich ein Jahr. Die wollten fischen fahren und ein Jahr später sind sie zurückgekommen, gell?
1: Aber was macht so den Unterschied? Im Grunde ist das jetzt ein überraschendes Abenteuer und dann vielleicht so schauen, okay, ich plane jetzt mein Abenteuer, ich will jetzt wohin und will ja gar nicht wissen, wie es dann dort ist, aber ich muss ja planen, ich muss ja schauen, was lasse ich alles zurück, wer schaut auf meine Tiere, wenn ich welche habe. Also es gibt ja Dinge, um wegzugehen, manchmal auch, wo du was planen musst, damit du überhaupt wohin kommst, wo du was erleben kannst, was du daheim nicht hast. Also es nicht nur Urlaub fahren, nicht? Man kann ja auch einfach forschen. Ist ja zum Beispiel auch sowas, oder? Wenn ich so Forschung was ist da oben, wo es so kalt ist, da gibt es ja so Forschungsanlage, wo du dann ewig lang unterm Eis bist. Dann
0: oder
1: musst du ja auch vorbereiten, du kannst aber trotzdem nicht wissen, wie es da oben geht, grundsätzlich.
0: Oder mir fällt
1: ist
0: das auch
1: Abenteuer? Ist das schon die Grenze?
0: Ja,
1: forschen?
0: Ja. Mir fällt da jetzt ein, so die Tür nach Narnia.
1: Mhm.
0: Was ja auch so ein Abenteuer ist. Das durch Zufall macht die Jüngste da die Tür auf und sie geraten in ein wildes Abenteuer und werden wieder ausgespuckt. Aber dann gibt es ja Fortsetzung, wo die mit ihrem Cousin irgendwo sind und dann sehen sie, das Bild hängt schief und sie hängen das um und auf einmal rinnt das Wasser aus und durch dieses Wasser gelangen sie wieder nach Narnia. Jetzt kennen sie sich aber schon aus, jetzt wissen sie, wohin sie wollen und jetzt wissen sie, sie sind gerufen worden, um da wieder zu helfen, da ist wieder was passiert. Und trotzdem wieder ein Abenteuer. Halt ein Abenteuer, wo man sich jetzt schon ein bisschen auskennt, aber trotzdem wieder ein Abenteuer.
1: Also meine Dschungelreise, die ich vielleicht zum ersten Mal da gemacht habe, als Forscher, keine Ahnung, dann komme ich wieder heim und dann komme ich dorthin und habe schon ganz eine andere Basis dann.
0: Genau. Und trotzdem wieder ein Abenteuer, wieder neue Dinge zum Erleben, wieder neue. Deswegen, man hat da früher oft gesagt zu diesen Leuten, die da so in andere Länder gereist sind, das sind, oft hat man es, vor allem den Männern, das ist ein Seemann und Abenteurer. Man hat es so hinten angehängt, so dass jede Frau schon, aha, auf den brauchst du keine Hoffnung machen. Der ist zwar interessant, aber Hoffnung macht dir keiner, weil der bleibt nicht. Der ist ein Seeräuber und ein Seeräuber, sage ich schon. Er ist ein Seemann und Abenteurer.
1: Ja. Übrigens also, gab es jetzt eine Sendung über, es gab auch Piratinnen.
0: Genau.
1: Aber leider habe ich den Film nicht gesehen, aber ja, weil mir das jetzt gerade einfällt, weil man ja. Genau. Das heißt im Grunde so, auf der einen Seite Sehnsucht nach dem Abenteuer, aber wenn dann einer sowas war, mit dem wollte man dann doch
0: genau,
1: nichts zu tun.
0: Genau, hat man ein bisschen so hinten noch, oh, pass auf, ihr Frauen hier, er ist auch ein Abenteurer. Das war natürlich sehr zweigleisig, weil was hat das geheißen? Ja. Reist er immer in den Dschungel oder hat er immer wieder ein anderes Abenteuer mit einer anderen Frau?
1: Gell? Ja, genau, das heißt ja auch Abenteuer. So.
0: Ja, genau.
1: Ja.
0: Ja, ist eine spannende Sache.
1: Ja. Ja, unsere Sendung ist schon fast zu Ende, Maria.
0: Aber das Spannende ist vielleicht als Überleitung für die nächste Sendung. Man hat da zeitlang, ich habe so Dinge gelesen, da hat man gesagt, ja, wenn der so einige Abenteuer erlebt hat, dann hat er so diese Energie der Abenteuer so in sich aufgenommen, dass er auch ein Abenteurer wurde. Das heißt, er hat so diese Abenteuerenergie so in sich getragen und das hat ihn immer wieder hinausgezogen, weil er wieder den Hang danach hatte, sowas zu erleben. Auch spannend, finde ich.
1: Ja, da müssen wir nächstes Mal drüber reden. Mir ist jetzt auch gerade was dazu eingefallen, aber das lasse ich jetzt bei mir, weil wir schon nächstes Mal die nächste Sendung dazu geplant haben, weil das ja noch einmal eine andere Ebene ist. Ne?
0: Ja.
1: Finde ich, weil so ein Überraschungsabenteuer ist gut ausgegangen, heißt aber nicht, dass ich das dann nochmal machen würde,
0: genau.
1: Weil es gut ausgegangen ist.
0: Genau.
1: Weil stressig kann es so gewesen sein, dass ich sage, okay, einmal erlebt ist gut, zweimal muss man nicht haben, oder? Also
0: so ist
1: es gibt so Dinge, auch wenn es gut ausgegangen ist.
0: Jetzt bleibe ich ein Leben lang in meinem Ort, da heirate ich, da kriege ich meine Kinder, meine Enkelkinder und den Enkelkindern erzähle ich immer noch, wie ich das Abenteuer erlebt habe.
1: Ja, da gibt es das von, mein Gott, wie heißt das Buch? Mit dem Luftballon, mit dem Heißluftballon.
0: Hatschi-Bratschi-Luftballon.
1: Nein, da ist, wir haben ja schon mal über das Buch, das habe ich schon mal gespielt, wo der Hase sich einen Heißluftballon wünscht und den zum Geburtstag geschenkt kriegt. Und
0: ja,
1: die Freunde. Und dann nach Venedig. Genau, ich will nach Venedig, hat es geheißen. Genau, er wollte nach Venedig und dann ist ihm ein Heißluftballon geschenkt worden.
0: Ja.
1: Und das Buch endet doch so, dass er seinen Enkelkindern, diesen vielen Hasenkindern, erzählt, damals mit dem, und dann das Kind schon sagt, ja genau, mit dem Heißluftballon, also bist du nach Venedig, gell? So.
0: Ja, genau.
1: Also der dann immer wieder die Geschichte erzählt, so, weil das einmal, wenn ich ihm...
0: Geglückt hat.
1: Einmal ist es mir geglückt.
0: Genau.
1: Aber natürlich, das ist auch das, also Abenteuer erleben, auch wenn es gut ausgeht, muss nicht sein, dass ich das nochmal haben muss.
0: Genau.
1: Weil manche Dinge sind einfach nur so anstrengend, haben wir vielleicht auch viel gekauft, kostet.
0: Und sind
1: oder?
0: Eine einmalige Sache im
1: einmalig.
0: Leben.
1: Und man kann nichts wiederholen.
0: Ja.
1: Man kann nichts wiederholen.
0: Ja.
1: Also, genau.
0: Ja,
1: also das habe ich schon ein paar Mal erlebt, an denselben Platz zurück. Und es ist nicht noch einmal zu kriegen.
0: Mhm.
1: Also ich glaube, dass es Dinge gibt, die einfach einmalig sind und dass man sich sich freuen soll über das, was passiert und dass man das erleben hat können. Aber das nicht noch einmal das Gleiche suchen. Es wird nicht das Gleiche werden. Es wird immer sich verändern. entweder wird es wieder was Klasses oder eben gar nichts.
0: Irgendwie, also, oder ein bisschen Schal.
1: Ja, es ist irgendwie so, ja, weil man dann schon Vorstellungen hat, oder? Wenn man mit einer Vorstellung hinkommt, und ich glaube, das sind diese Überraschungen, die diese Abenteuerlust machen, oder? So das wo mal etwas passiert, was dann so eine starke Energie hat, das auch viel von mir fordert vielleicht. Und dass man dann so die Energie gibt. Ach ja, jetzt haben wir schon viel philosophiert da.
0: Ja, es ist auch eine spannende Sache.
1: Ja.
0: Und es ist so eine spannende Sache, dass man stundenlang philosophieren kann.
1: Aber auch
0: obwohl vielleicht ja, ein Kind nur sagt, im Spielwunsch, ich will ein Abenteuer erleben. Und man denkt sich, was will das Kind erleben? Was soll das sein?
1: Genau. Und dann ist es nochmal spannend, als Leiterin zuzuschauen, was dann passiert, oder?
0: Ja.
1: So wie es mir passiert ist beim Fest. Da bin ich jetzt noch erfüllt von diesen Spielen, von diesen Rollen, die sich da ergeben haben und von dem, wie das dann gespielt worden ist und was dann zum Schluss gekommen ist. Und das habe ich mir nicht erträumen können. Und das ist im Grunde, wenn wir damit abschließen, oder? Was sagst du?
0: Genau.
1: Ja, wir machen ein bisschen Lust auf die nächste Sendung. Da geht es nämlich um die Abenteurer, also um die Personen, die
0: das Abenteuer suchen.
1: Genau. Oder wo hineingeschlittert sind und es dann immer suchen. Genau.
0: Was das ich habe in einem Buch gelesen, Pioniere und Abenteuer haben das ähnliche Seelenmaterial.
1: Ah, ja.
0: Das finde ich auch spannend, weil Pioniere, das ist ja auch sowas. Ein Pioniergeist und der Abenteuergeist, das entspringt einem speziellen Körper. Ja, das entspringt einem speziellen Menschen. Die haben etwas in sich, dieser Pioniergeist, das lässt sich nicht in jedem wecken.
1: Naja, ich weiß nicht. Vielleicht kann man beim Schö das ausprobieren und es wird dann geweckt und im normalen Leben geht es dann auch leichter.
0: Ja, aber es ist spannend, wenn man sowas liest und dann kann man es in den Schö-Dramatik einfach ausprobieren und kann da dran gehen und kann schauen, was hat das jetzt da.
1: Genau. Ach, und wir müssen unsere Sendung beenden, Marion. Wir bedanken uns fürs Zuhören. Das war Schö und Er. Am Mikrofon waren
0: Marion Seidel-Hofbauer
1: und Brigitte Elser. Und wir freuen uns, wenn es wieder heißt, in 4 Wochen, mit einem Gong beginnt das Spiel und mit einem Gong endet es auch wieder.

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3: Willkommen bei den Stimmlagen, dem gemeinsamen Infomagazin der Freien Radios in Österreich. Heute gestaltet von der Redaktion von Andi, den O94 News auf Radio Orange in Wien. Am Mikrofon begrüßt sie Stefan Resch. Wir starten heute mit den queeren Facetten des Eurovision Song Contest in die Stimmlagen und gehen dann weiter zum Protest gegen Atomkraft, 40 Jahre nach dem Supergau von Tschernobyl. Wir bleiben auch nach Tschernobyl beim Thema Umweltschutz. Fridays for Future wirft Österreich vor, durch Subventionen klimaschädliches Handeln zu belohnen. Zum Schluss beschäftigen wir uns mit den möglichen Auswirkungen der Sparpolitik Österreichs auf die Entwicklungszusammenarbeit.
4: Kommende Woche findet vom 12. bis zum 16. Mai der Song Contest in Wien statt. Zu diesem Anlass zeigt das Zentrum für Queere Kultur und Geschichte, Queen, eine Ausstellung zum Eurovision Song Contest als Ort queerer Sichtbarkeit. Andreas Brunner führt uns vor Ort durch die Ausstellung United by Queerness.
5: Ja, mein Name ist Andreas Brunner. Ich bin der wissenschaftliche Leiter hier von Queen, dem Zentrum für Queere Kultur und Geschichte. Uns gibt es seit fast 20 Jahren als Archiv- und Forschungsstelle für die LGBTIQ-Geschichte von Wien und Österreich. Wir haben ein Archiv aufgebaut, wir haben eine Forschungsbibliothek mit über 10.000 Bänden und wir sind seit letztem Jahr auch ein queeres Kulturzentrum.
4: Die Ausstellung selbst befasst sich mit der Geschichte des ESC seit 1956. Seitdem findet der jährliche Wettbewerb der Europäischen Rundfunkunion, EBU, statt. Obwohl die Anfänge klein waren, entwickelte sich der Song Contest über die Jahre zu einem Mega-Event. 88.000 zusätzliche BesucherInnen werden kommende Woche in Wien erwartet. 160 Millionen werden vor dem Fernseher oder im Livestream mitfiebern. Dabei war der Song Contest von Beginn an mit der queeren Community verknüpft. Schon früh nahmen queere KünstlerInnen daran teil, wenngleich Homo- und Transsexualität zunächst noch kriminalisiert und diskriminiert waren. TeilnehmerInnen bedienten sich daher queerer Codes, so auch Jean-Claude Pascal. Der schwule Sänger gewann den ESC 1961 für Luxemburg mit Nous les Amoureux, einem Chanson über verbotene Liebe. Früh entwickelte sich daher der Song Contest zu einem Ort queerer Sichtbarkeit und Zugehörigkeit. Ein Meilenstein war der Sieg der Transkünstlerin Dana International 1998. Erstmals gewinnt eine offen queere Person den ESC, wenngleich ihr Erfolg von heftigen Debatten und Protesten im Heimatland Israel begleitet war. In den 2000ern wächst die Bedeutung des Song Contests für queere Communities weiter. So auch 2007, als die lesbische Sängerin Maria Sherifovic gewinnt und den ESC nach Belgrad holt.
5: Belgrad bzw. die Serbien, damals auch sehr queerfeindlich, gab immer wieder Übergriffe auf die queere Community. Da inzwischen der Song Contest so ein queerer Event ist, ich muss ein Stück vorgehen, ja, zu diesem Brief hier, fühlt sich die EBU bemüßigt, ja, so einen Brief an die Fans zu schreiben. Ja, und schreibt unter anderem, we also need to point out that, unter Anführungszeichen, public same gender expressions of a sexual nature can under certain circumstances attract unwanted reactions from members of the public. Ganz ehrlich, heißt im Grunde, holt euch zurück. Ja? Das kam bei den queeren Song Contest Fans nicht gut an. Und kam auch in der queeren Community in Belgrad nicht gut an. ja, diese paternalistische Haltung. Ja. Und daraufhin haben die Organisationen, die Gruppen in Belgrad sozusagen quasi als Protest einen Short Guide through LGBT Belgrad veröffentlicht, so nach dem Motto, jetzt erst recht.
4: Gerade diese internationale Aufmerksamkeit ermöglicht der queeren Communities die Etablierung von Schutzräumen und eine stärkere Akzeptanz im Heimatland.
5: Auch später noch, zum Beispiel dann in Baku, in Aserbaidschan, ja, war sozusagen dieses Spotlight, das auf die queere Community gerichtet war, hat es auch ermöglicht, dass die sowas wie einen Safe Space für sich schaffen. Ja. Das hat in Serbien funktioniert, das hat in Baku funktioniert, das hat nicht funktioniert in Moskau. Als der Song Contest 2009 in Russland stattfindet, Putin ist es völlig wurscht, was die Welt über ihn denkt. Während der Song Contest stattfindet, werden DemonstrantInnen aus der queeren Community niedergeschlagen, verhaftet und Regenbogenfahnen sind in der Halle verboten.
4: Ein Höhepunkt ist schließlich 2014 der Sieg von Conchita mit Rise Like a Phoenix. Das spiegelt sich auch im Queen wieder. Ein elegantes weißes Kleid von Conchita ist zu sehen. Im Hintergrund hängt ein rot-weißer Häkelbart. Zahlreiche Bilder von ihr hängen an den Wänden. Conchita als queere Ikone.
5: Also Conchita wird sozusagen zum Symbol. Ja? Sissi bekommt einen Bart, die goldene Adele bekommt einen Bart.
4: Spätestens seit Conchitas Sieg wird der Song Contest auch in der Öffentlichkeit als ein queeres Event wahrgenommen. Måneskin spielten 2021 mit Geschlechterrollen und Genderstereotypen. 2023 gewann die bisexuelle Sängerin Loreen ein zweites Mal für Schweden. Und 2024 gewann Nemo als erste nicht-binäre Person. Und nun holte JJ den Sieg wieder nach Österreich. Auch die aktuelle Debatte zum Ausschluss Israels und dem Boykott des ESC ist in der Ausstellung vertreten. 5 Länder boykottieren wegen der Teilnahme Israels dieses Jahr den ESC. Und auch in der queeren Community polarisiert und spaltet das Thema. So Andreas Brunner von Queen.
5: Es ist ein Thema, bei dem es sozusagen keine Verständigung gibt. Ich glaube, da gibt es sozusagen zwei Auffassungen, wo wir nicht zusammenkommen werden. Wir finden hier im Haus, ja, dass der Boykott einer Veranstaltung wie der Song Contest nicht das geeignete Mittel ist, um politische Konflikte auszutragen. Diese gehören auf eine andere Ebene. Sie treffen auch im Grunde die Falschen. Sie treffen eigentlich die, und das zeigt ja auch unsere Ausstellung, wie stark die queere Community auch am ESC gewachsen ist, weil hier für viele ein Safe Space geschaffen wurde. Also wir möchten eher sozusagen diese Einheit oder diese Verbindung innerhalb der queeren Community fördern, als Ausschlüsse produzieren.
4: Dabei sind die diesjährigen Boykottaufrufe und Debatten wegen der Teilnahme Israels keineswegs einmalig oder ungewöhnlich in der Geschichte des ESC. Obwohl die Europäische Rundfunkunion die Veranstaltung als unpolitisch verstanden sehen will, spiegelten sich schon immer politische Debatten im Song Contest wider. Zwar nehmen offiziell nur die nationalen Fernsehsender teil, dennoch nutzen viele Staaten den Wettbewerb zur Imagepolitur. Queen versucht auch aktuelle Kontroversen sichtbar zu machen. Ebenso wie beim ESC lädt die Ausstellung BesucherInnen zum Abstimmen ein.
5: Was man hier auch sieht, sind die Voting-Stationen. Man kann nämlich als BesucherIn in dieser Ausstellung auch mitvoten. Es gibt 3 Fragen. Einerseits, ist der Song Contest politisch? Soll er politisch sein? Und ist dann die Frage, unter welchen Bedingungen sozusagen ein Ausschluss stattfinden soll oder nicht, bei Menschenrechtsverletzungen, bei Krieg.
4: Die Ausstellung United by Queerness ist noch bis 24. Mai zu besichtigen. Bis dahin kann man im Queen die queeren Dimensionen des ESC erkunden. Von politischen Aspekten über grandiose sowie schrullige Bühnenkostüme bis zum T-Shirt des österreichischen Punktepräsentators Philipp Hanser mit dem Aufdruck Equality. Beitragsgestaltung Ines Stiermeier.
0: Am vergangenen Samstag, den 25. April 2026, fand eine Demonstration der Wiener Plattform Atomkraft frei statt. Im Gedenken an den 40. Jahrestag der Nuklearkatastrophe von Tschernobyl machte die Demonstration wiederholt auf die Gefahren und Risiken der Atomenergie aufmerksam. Sie fordert die österreichische Regierung auf, politisch gegen die Ausbaupläne der Atomkraftwerke in Tschechien, Ungarn und der Slowakei vorzugehen.
1: Heute sind 350 Kernreaktoren in rund 30 Ländern in Betrieb. Drei haben schrecklich versagt. Einer in Harrisburg, einer in Tschernobyl, einer in Fukushima.
0: Die Plattform Atomkraftfrei formierte sich infolge des Supergaus von Tschernobyl 1986. Sie agiert als überparteiliche Nichtregierungsorganisation und setzt sich für den zivilen sowie militärischen Ausstieg aus der Atomenergie ein.
6: Ja, mein Name ist Johanna Nekovic, ich bin von der Wiener Plattform Atomkraftfrei. Unsere Organisation wurde gegründet nach dem Supergau in Tschernobyl. Und seither setzen wir uns ein für einen Atomausstieg. Wir haben Politikergespräche, wir geben viermal im Jahr eine Zeitung heraus, wir machen Kundgebungen, Demonstrationen, sammeln Unterschriften und die bringen wir zu unseren Politikern, zu unserer Regierung.
0: Für Johanna Nekovic, Sprecherin der Wiener Plattform Atomkraftfrei, sei es unverständlich, weshalb weiterhin weltweit auf Atomenergie gesetzt würde. Die Gefahren und das Risiko eines weiteren Reaktorunfalls seien unverhältnismäßig groß im Vergleich zum Nutzen. Hinzu kämen die enormen Baukosten und die Frage nach dem Verbleib der Atomabfälle. Nichtsdestotrotz steige die Akzeptanz für Atomenergie, gerade unter jüngeren Menschen, wieder an.
7: Ja, mein Name ist Christine Peschaner. Ein Atomkraftwerk dauert 10 bis 15 Jahre, bis es errichtet ist. Es dauert 15 Jahre, bis es abgewrackt ist. Die ideale Betriebszeit sind 30 Jahre, aber wir brauchen noch ein Endlager und das dauert 15 bis 20 Jahre. Und alle Atomprojekte, die jetzt momentan oder in den letzten 15 Jahren lanciert wurden, sind mindestens doppelt so teuer geworden.
6: Die Meinung zur Atomkraft verändert sich gerade in Österreich und besonders die jungen Menschen sind eher dafür. Warum sind sie dafür? Meiner Ansicht nach, weil sie nichts darüber wissen. Und was man auch dazu sagen muss, die wenigsten wissen und machen sich bewusst, dass Atomstrom nur einen ganz, ganz geringen Anteil hat am gesamten Strom, der weltweit verbraucht wird. Das sind nicht einmal 10%.
0: Politischen Handlungswillen fordern die AktivistInnen von der österreichischen Regierung und insbesondere dem Umweltminister Norbert Totschnig, um dem Bau des ungarischen Atomkraftwerks Pocs 2 auf EU-Ebene entgegenzutreten. Der Bau der zwei neuen Kernreaktoren sei trotz eines EuGH-Urteils von 2025 fortgesetzt worden, obwohl die Genehmigung der Beihilfen für den Bau gegen EU-Recht verstößt. Die Vergabe des Projekts erfolgte direkt an den russischen Staatskonzern Rosatom, ohne das vorgeschriebene EU-weite Ausschreibungsverfahren.
6: Also Ende des vorigen Jahres hat es ein EuGH-Urteil gegeben, also ein Urteil des Europäischen Gerichtshofs zum Neubau in Paks in Ungarn, dass eben die Vergabe nicht korrekt war, nicht mit EU-Recht übereinstimmt. Das heißt, das hat der EuGH kippt und es wird aber trotzdem weitergebaut. Und da ist unser Appell an die Regierung generell und ganz besonders an unseren Umweltminister, dass er sich auf EU-Ebene einsetzt, dass dieses Urteil auch umgesetzt wird. Und zwar sehr schnell und sehr vehement.
0: Dass trotz der zahlreichen Risiken weiterhin auf Atomkraft gesetzt werde, liege vor allem an der starken Lobbyarbeit der Atomenergieindustrie. Doch die Politik müsse auch auf die Anliegen von Bürgerinitiativen wie der Plattform Atomkraftfrei eingehen.
7: Auch ein Politiker kann auf Kleingruppen wie uns hören und wir wollen wieder Termine haben. Seit etwa 2017 schläft das immer mehr ein, dass wir Termine bei Politikern bekommen. Wir beobachten es sehr wohl, dass die österreichische Regierung anscheinend nicht mehr ganz Herr im eigenen Hause ist. Sonst würden wir öfter eingeladen werden. Bitte, liebe Politiker, ladet auch Leute aus der Zivilgesellschaft wieder ein und befreit euch von den hunderten Lobbyisten.
0: Wer sich gegen den Ausbau der Atomenergie engagieren möchte, kann auch die Plattform Atomkraftfrei unterstützen, rät Christine Bejana.
7: Sie können uns auf unserer Website, auf unserer Homepage besuchen, www.atomkraftfreie-zukunft.at. Man kann auch online unterschreiben. Bei auch Einladungen mal zur Sprache bringen. Man kann auch alleine dadurch, dass man es thematisiert, tut man schon sehr viel beitragen.
0: Der Ausbau der Atomenergie sei allerdings nur die Folge unseres erhöhten Energiebedarfs infolge der rasanten Digitalisierung. Der Bau und der Betrieb von Rechenzentren, wie dem geplanten Bau des Google-Rechenzentrums in Kronstorf in Oberösterreich, seien besonders energieintensiv.
7: Das, was ich noch wirklich abschließend eingehend betonen möchte: Es soll auf alles digital umgestellt werden. Alles, was digital läuft, braucht Unmengen an Energie. Wer wirklich für den Klimawandel etwas Gutes tun möchte, dass wir unsere Erde nicht erhitzen, der sollte keine Rechenzentren bauen, wie es jetzt gerade in Kronstorf, glaube ich, heißt es, passiert, wo Google ein immenses Datenzentrum errichtet.
0: Die Folgen der Nuklearunfälle seien bis heute noch sichtbar und spürbar, insbesondere im Fall von Tschernobyl. Um die Sicherheit der Umwelt und aller künftigen Generationen zu gewährleisten, müsse man sich kollektiv von der Atomenergie abwenden und nach Alternativen suchen.
1: Als Mütter, Väter, Großmütter, Großväter, Frauen und Männer wollen wir für unsere Kinder, Enkel und die nächsten Generationen eine atomkraftfreie Zukunft. Deshalb gehen wir auf die Straße. Deshalb demonstrieren und protestieren wir. Deshalb brauchen wir die Unterstützung der Zivilgesellschaft. Brauchen wir eure Unterstützung.
0: Beitragsgestaltung: Sophia Tietjen. Aufnahme und Interviewführung: Elisabeth Jutmeier und Maria Wallner.
4: Unter dem Motto Geld für die Zukunft statt für Fossile riefen Fridays for Future, Global 2000 und Greenpeace am 24. April zum Protest auf. Anlässlich der laufenden Budgetverhandlungen forderten sie das Ende von Finanzspritzen für Öl und Gas. Die Demonstrierenden kritisierten die aus ihrer Sicht verfehlte Förderpolitik der Bundesregierung. Denn bisher steckt Österreich jährlich rund 5,7 Milliarden Euro in klimaschädliche Subventionen. Berechnet wurde dies vom Kontext-Institut, einem österreichischen Thinktank für Klimafragen. Gemeint sind damit eine Reihe von Förderungen, die den Verbrauch fossiler Rohstoffe begünstigen. Darunter das Diesel- und Dienstwagenprivileg, die Wegekostenrichtlinie, die Flugticketabgabe oder die Stellplatzverordnung. Die Abschaffung dieser Förderungen sei auch angesichts des Irankriegs und hoher Ölpreise dringender denn je. So Sophia von Fridays for Future.
8: Und schon wieder stecken wir in einer Ölkrise. Wer hätte es gedacht? Und schon wieder wird Klimaschutz unter dem Vorwand der Ölkrise als nicht machbar abgestempelt. Es sei der falsche Zeitpunkt. Wir haben gerade Wichtigeres zu tun. Hä? Aber doch genau wegen der Krisen sollten wir doch endlich handeln. Die Erderhitzung wird nur noch zu mehr Krisen, Kriegen und Konflikten führen. Gerade jetzt halten uns die Spritpreise wieder mal mehr als deutlich unsere Abhängigkeit von fossilen Großgiganten vor Augen.
4: In den aktuellen Budgetverhandlungen dürfte Klimaschutz allerdings nur eine untergeordnete Rolle spielen. Und erst gestern wurde die sogenannte Spritpreisbremse verlängert. Die Bundesregierung möchte die Preise an den Zapfsäulen reduzieren und damit die österreichischen Haushalte entlasten. Dies gelang zuletzt auch durch die Senkung der Mineralölsteuer sowie eine Begrenzung der Gewinnmargen von Mineralölunternehmen. In abgespeckter Form wird die Spritpreisbremse auch im Mai das Tanken günstiger machen. Allerdings nur marginal. KritikerInnen, darunter das Momentum-Institut, sehen die Maßnahme jedoch als unzureichend. Zwar komme es zu einer finanziellen Entlastung für Haushalte und Unternehmen, die problematische Abhängigkeit von Öl, Gas und Kerosin bleibe jedoch bestehen. Langfristig müsse die Politik daher dafür sorgen, dass der Verbrauch fossiler Rohstoffe sinkt. Nur so könne Versorgungssicherheit und Klimaschutz gewährleistet werden. Fridays for Future argumentierte zudem, dass die Abhängigkeit von fossilen Rohstoffen den österreichischen Staatshaushalt massiv belaste. Würden klimaschädliche Förderungen gestrichen, könnte der Staat 5,7 Milliarden Euro einsparen, so die Aktivistinnen. Sie forderten daher konkrete Reformen von der Bundesregierung, nämlich die Abschaffung von Diesel- und Dienstwagenprivilegien, eine höhere Flugticketabgabe nach deutschem Vorbild, eine höhere Lkw-Maut sowie die Abschaffung der Stellplatzverpflichtung im Wohnbau. Leila Kriechbaum, Sprecherin bei Fridays for Future, erklärte dies folgendermaßen.
9: Der Staat hat Geld, das er zur Verfügung stellt, und wir sehen, dass er momentan eben bewusst klimaschädliches Verhalten leichter macht und günstiger macht. Also konkret, dass es für mich günstiger ist, mit dem Auto zu pendeln als mit dem Zug. Da ist zum Beispiel das Dienstwagenprivileg eben, dass man begünstigt mit dem eigenen Auto fährt. Also ganz konkret gibt es da eine Reihe von Privilegien, die einfach nicht mehr zeitgemäß sind. Also konkret aber auch zum Beispiel, dass Fliegen aktuell überhaupt nicht den wahren Kosten entspricht. Also wir fordern, dass die Flugticketabgabe angepasst wird. In Deutschland gibt es ein Modell, das sehr gut funktioniert, das eben sicherstellt, dass wir nicht fliegen und danach die Schäden auf die Gesamtbevölkerung übertragen werden, sondern das Verhalten, das eben Schäden verursacht, auch da gleich mitbesteuert wird. Also eine Art von Kostenwahrheit.
4: Statt fossile Rohstoffe zu subventionieren, brauche es laut Fridays for Future gezielte Investitionen in erneuerbare Energien und leistbare Mobilität. Besonders kritisiert wurde die Förderung von fossilen auch angesichts der anhaltenden Kürzungen im Sozialbereich. Diese Einsparungen treffen einkommensschwache Haushalte besonders stark. Die Protestierenden appellierten daher an Finanzminister Martha Bauer, die klimaschädlichen Subventionen zu streichen. Das eingesparte Geld solle stattdessen in den Klimaschutz und den Sozialbereich gesteckt werden. Daher kamen bei der Veranstaltung auch VertreterInnen aus dem Sozial- sowie dem Kunst- und Kulturbereich zu Wort. Sie berichteten von den Auswirkungen der Kürzungen und begleiteten das Programm mit Musik und künstlerischen Beiträgen. Etwa 2500 Menschen dürften am Heldenplatz demonstriert haben. Besonders froh zeigte sich Fridays for Future, dass vor allem viele SchülerInnen an der Veranstaltung teilnahmen.
9: Wir sehen auch, dass es die jungen Menschen einfach besonders trifft. Das heißt, was uns hier alle vereint, ist, dass wir sagen, hey, wir brauchen Geld von dem österreichischen Staat für Investitionen in die Zukunft, in das, was das Leben lebenswert macht, in Unterstützung von Menschen statt in Unterstützung von der fossilen Großindustrie, wo einige wenige dann ganz viel abschöpfen.
4: Fridays for Future kündigte für den 22. Mai bereits die nächste Aktion an. Details dazu sind noch nicht bekannt. Bis dahin will die Bewegung über eine Mail-Protestaktion Druck aufbauen, um die Regierung zum Handeln zu bewegen. Beitragsgestaltung: Ines Stiermeier. Bis zum Sommer möchte die Bundesregierung das Doppelbudget für die Jahre 2027 und 2028 fixieren. Dabei soll Österreich seinen Sparkurs beibehalten. Nicht zuletzt wegen der anhaltenden Inflation sowie den Auswirkungen von Iran-Krieg und Energiekrise. Voraussichtlich von Kürzungen betroffen sind auch Gelder für internationale Entwicklung und humanitäre Hilfe. Vertreterinnen des Dachverbands Globale Verantwortung machten nun auf die Auswirkungen der Einsparungen aufmerksam. Am Heldenplatz hielten sie am 14. April einen riesigen Bumerang in die Höhe. Warum, erklärt Lukas Wank. Er vertritt als Geschäftsführer die 39 österreichischen NGOs des Dachverbands.
10: Wir wollten sichtbar machen, dass Kürzungen in unseren Arbeitsbereichen Entwicklungszusammenarbeit, humanitäre Hilfe, Friedensförderung kein Randthema sind, denn sie schwächen Österreichs internationale Handlungsfähigkeit. Sie verschärfen Krisen und schlagen mittel- und langfristig auch auf Europa und Österreich zurück. Und dieser Bumerang, den wir da inszeniert haben, war dabei deshalb auch ein bewusst gewähltes Bild. Denn wer heute bei Prävention, Stabilisierung und Hilfe spart, bekommt die Folgekosten eben morgen in anderer Form zurück.
4: Im Dachverband sind unter anderem Organisationen wie CARE, Caritas, Plan International und das Rote Kreuz organisiert. Mit Hilfe von Spenden und staatlichen Förderungen engagieren sie sich weltweit, insbesondere im globalen Süden. Was humanitäre Hilfe und Entwicklungszusammenarbeit ausmacht, erklärt Lukas Wank folgendermaßen.
10: Also Projekte in der humanitären Hilfe, die arbeiten dann, wenn es brennt, unter Anführungszeichen. Also nach und während Konflikten, im Fall von Vertreibungen, bei Hungerkrisen, Naturkatastrophen. Genau, und da geht es eher mehr ums Unmittelbare. Und Projekte, die sich im Bereich der Entwicklungszusammenarbeit verorten lassen, da geht es eher um eine langfristigere Komponente. Also die greift vor allem dort, wo man eben nicht im akuten Notfall arbeitet, sondern dafür sorgt, dass Menschen und Gemeinschaften, Gesellschaften langfristig stabil werden. Also zum Beispiel, da geht es um das Stärken von Bildung, den Aufbau von Gesundheitsversorgung, die Erhöhung der Widerstandsfähigkeit von Landwirtschaft. Da geht es darum, Einkommen zu ermöglichen, staatliche und lokale Strukturen zu verbessern, Frauenprojekte zu fördern, ja, um Gendergerechtigkeit herzustellen und.
4: Zu den Geberländern zählen meist westliche Staaten der EU sowie die USA. Auch China engagierte sich in der Vergangenheit, insbesondere auf dem afrikanischen Kontinent. Dabei gibt es verschiedene Beweggründe für die Finanzierung globaler Entwicklung. Zur ethisch-moralisch motivierten Solidarität kommen ökonomische Eigeninteressen und politische Überlegungen hinzu. Beispielsweise erhoffte sich die EU zuletzt aufgrund ihrer Förderbeziehung zu afrikanischen Staaten eine bessere Zusammenarbeit in der internationalen Politik. Konkret wünschten sich EU-Staaten mehr Unterstützung bei UNO-Abstimmungen, zum Beispiel zum Ukraine-Krieg. Bei der Finanzierung von globaler Entwicklung geht es also auch um den Aufbau von Kooperationen. Darüber hinaus schaffen diese bi- und multilateralen Partnerschaften internationale Stabilität, von welcher die gesamte Weltgemeinschaft, auch Österreich, profitiert, so Lukas Wank. NGOs wie jene des Dachverbands Globale Verantwortung stehen dabei zwischen staatlichen Interessen und lokalen Bedürfnissen.
10: Also ganz konkret haben wir in der Presseaussendung argumentiert, dass das ein strategischer Fehler ist. Ja. Und das ist eben aus zwei Gründen. Und der erste ist definitiv, weil diese Kürzungen im Bereich der Entwicklungszusammenarbeit, der humanitären Hilfe und der Friedensförderung über Jahrzehnte aufgebaute Strukturen schwächen. Und Österreich verliert damit qualitative Partnerschaften, die in dieser Zeit aufgebaut wurden, aber natürlich auch eine internationale Handlungsfähigkeit, die ja ganz zentral ist für außenpolitisches Handeln und Prioritäten setzen.
4: Zu einem solchen Einschnitt kam es 2025, als US-Präsident Trump den größten Teil der US-amerikanischen Entwicklungsgelder, genannt USAID, strich. Viele befürchteten dadurch die Verschärfung von humanitären Krisen weltweit. Andere Stimmen, mitunter aus dem globalen Süden, begrüßten das Wegfallen der Gelder hingegen, mit dem Argument, Entwicklungshilfe schaffe Abhängigkeiten, transportiere westliche Interessen und habe teils kolonialistische Züge. Wank meint, man müsse diese Debatte differenziert betrachten.
10: Also diese Kritik, also ich glaube, man muss noch mehrere Sachen trennen. Ja. Ich meine, dass die Ressourcen oder diese Mittel, die die USA zum Beispiel bereitgestellt hat, ja, jetzt wegbrechen, das waren durchaus in der humanitären Hilfe irgendwie ungefähr rund um die Hälfte der globalen Mittel, die auch für die Bekämpfung und für das Beikommen von Notlagen von Menschen, die das dringend brauchen, genutzt wurden, weggebrochen sind. Und das ist natürlich eine Katastrophe, also das ist ein Desaster. Ja. Und nichtsdestotrotz, ja, gibt es im System der internationalen Hilfe immer wieder reale Probleme, ja, die von unterschiedlichen Akteuren sehr ernst genommen werden, ja. Und das heißt, es ist eine ständige Weiterentwicklung. Und in dieser Weiterentwicklung reagiert man auch auf Probleme. Viele Menschen vor Ort kritisieren deshalb nicht die Hilfe an sich, sondern eine Hilfe, die oft vielleicht nicht ihre Bedürfnisse zu 100% trifft, ja, und wo sie auch in unterschiedlichen Kontexten einen unterschiedlichen Grad von Mitentscheidung ermöglicht bekommen. Ja. Und deswegen ist unsere Arbeit als Dachverband gemeinsam mit unseren Mitgliedern immer daran ausgerichtet, diese lokalen Bedürfnisse auch ins Zentrum zu stellen. Aber die Antwort für uns kann darauf nicht sein, dass die Hilfe einfach gestrichen wird.
4: Wank skizziert auch, was dies für die Menschen vor Ort konkret bedeutet.
10: Sondern das bedeutet dann, dass weniger in Krisenvorsorge investiert wird jetzt, dass zum Beispiel dann lokale Gesundheits- und Bildungsangebote nicht gehalten werden können, schon gar nicht ausgebaut, ja, und dass in den Kontexten, wo das notwendig ist, Wiederaufbau langsamer oder gar nicht erfolgt. Ja, und wenn gleichzeitig andere Geberländer ihr Budget kürzen, potenziert sich dieser Effekt.
4: Entwicklungszusammenarbeit müsse demnach langfristig gedacht werden. Der Aufbau nachhaltiger Strukturen weltweit sei in diesem Sinne auch eine Art Prävention, um zukünftige Krisen abzufedern oder zu verhindern. Besonders sichtbar wurden diese globalen Abhängigkeiten zuletzt durch den Iran-Krieg. Der Dachverband Globale Verantwortung appelliert daher an die Regierung, die Kürzungen zurückzunehmen. Ob die Bundesregierung dem folgen wird, bleibt offen. Beitragsgestaltung Ines Stiermeier.
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0: Alarm. Es ist Donnerstag, kurz nach 18 Uhr. Auf Radio Helsinki läuft wieder Fratels Forum. Heute eine reine Musiksendung. Ein bisschen surfen werden wir gehen. Aber jetzt für alle Leute, die sich irgendwie ein bisschen kränklich fühlen, einen guten Tipp. If you need a doctor, call the doctor. Dr. Ringding. Call the doctor.
1: Dr. Ringding.

Ja, das waren jetzt gerade die Bad Manners mit Viva Lasca Revolution. Na, schaut diese Laus aus, wollen sie einfach weiterspielen. Gut, Bad Manners. So, weiter gibt's jetzt dann mit den Slackers und Propaganda.

So, jetzt haben sie mich gerade am Plattenspieler erwischt. Slackers mit Propaganda. So, ich habe schon gesagt, heute wird ein bisschen gesurft und anfangen wird der ganze Spaß mit den Bambi Molesters und der Nummer The Wedge. Ab dafür.

Ja, das waren gerade Los Banditos und Mädchen, die noch in die Schule gehen. Und davor gab's Bambi Molesters mit dem Central Coast Swing und angefangen hat der Spaß eben mit The Wedge. Ebenfalls Bambi Molesters und jetzt geht's weiter mit Los Chavlin, Surfer Billy Roll, die glauben, kommen aus Uruguay, nach Venezuela. Ist zumindest das Plattenlabel. Und mit der Nummer vom Henry Mancini, El Inspector. Ab dafür.

Das war jetzt das Ende der Surfwelle. Und zwar mit den Lumbago Surfers und dem Reverence Ride. Und direkt davor gab es noch einmal Los Banditos mit Straße ins Nirgendwo. So, wir kommen jetzt zu Coxbearers. Die haben sich da an einer Nummer von den Rolling Stones vergriffen. We love you, Coxbearer.

Ja, das war jetzt gerade Third Uncle im Original von Brian Eno. Diesmal von Bauhaus. So, und die nächste Coverversion, die im Original von Richie Cordell ist I Think We Are Alone Now und hier von Lynn Lovitch.

Ja, das waren schon wieder Bauhaus. Diesmal mit einer Nummer vom David Bowie, Ziggy Stardust. So, jetzt zu etwas ganz anderem. Und zwar kurz vor Minet gibt's jetzt mit Halleluja, der Hut brennt.

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Paul Anka, Lonely Boy. So, jetzt wird es langsam sicher Zeit, mich zu verkrümeln. Ich muss mich ein bisschen beeilen. Jetzt gibt es nochmal die Pixies mit Gigantic.

Pixies, Gigantic. Jo, jetzt ist aber wirklich soweit, für mich wird es wirklich langsam Zeit, mich zu verkrümmeln. Die letzte Nummer wird sich gar nicht mehr ausgehen. Ganz. Ja, vielleicht spiele ich sie das nächste Mal dann ganz. Auf jeden Fall gibt es jetzt dann da ganz im Hintergrund, fängt er schon an, Paul Anka mit seiner Version von It's a Sin. Und ich sage tschüss, Baba, bis nächste Woche. Ihr könnt natürlich dranbleiben. Nach mir gibt es um 19 Uhr wieder CO. Um 20 Uhr kommt Radio Revolt und ab 21 Uhr gibt es zwischen Gitterstäben und bis zu CO ein paar Klänge, Paul Anka, It's a Sing. Tschüss, Baba, macht es gut, bis nächste Woche.

0: 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Der französische Historiker Pierre Nora prägte den Begriff Gedächtnisort. Gedächtnisorte stiften Identität für Nationen, für Gruppen. Der Grazer Schlossberg ist so ein Ort. Am 16. Jänner 2026 führten die Historiker David Kurzweil und Sören Gero Bartnek einen Rundgang auf dem Schlossberg durch. Sie starteten beim Schlossbergmuseum, gingen weiter zum Hakerlöwen und endeten beim Uhrturm. Sie fragten, was erinnern diese Zeichen und wen? Im Mittelpunkt stand die deutschnationale Aufladung des Schlossberges. Der Rundgang entstand im Rahmen des Seminars Public History und Zeitgeschichte an der Universität Graz. Das Seminar leiteten Gerald Lambrecht, Marco Jandl und Walter Moser.
1: Erstmal ein freundliches Hallo in die Runde. Wir begrüßen euch zu unserem historischen Rundgang hier auf dem Grazer Schlossberg im Kontext der hier zu findenden Erinnerungslandschaft mit den verschiedensten Erinnerungszeichen. Und zu Beginn möchten wir euch bitten, euch mit einer Frage zu beschäftigen, die unseren gesamten Weg durchziehen wird, nämlich die Frage, wie deutschnational aufgeladen sind die verschiedenen Erinnerungszeichen, die verschiedenen Denkmäler, Mahnmäler etc. hier auf dem Grazer Schlossberg? Und was sagt das über damit verbundene Erinnerungskultur bzw. Identität, die damit vermittelt werden soll, aus? Um eine Diskussion dadurch zu ermöglichen im Verlauf der Führung und im Anschluss der Führung, bitte ich euch, auch untereinander während der Führung gerne auch darüber schon zu sprechen, während wir die einzelnen Abschnitte besuchen und darüber reden, was sie bedeuten und in welchem Kontext sie entstanden sind. Und nun möchte ich gerne weitergeben an David.
2: Danke, Sören. Also auch meinerseits herzlich willkommen am Schlossberg, im Mittelalter auch St. Paulsberg genannt. Also man sieht schon, auch Flurnamen sind fluide. Ich möchte bei Sören anschließen, deutschnational, was bedeutet das überhaupt? Das ist ein Schlagwort, das man in letzter Zeit wieder öfter hört, besagt eine angeblich liberale Gesinnung, die ein imaginiertes deutsches Österreich an ein imaginiertes deutsches Reich, an ein großdeutsches Reich anschließen möchte. Also so viel zum Thema deutschnational, das hauptsächlich an der Kultur. Die Kultur hängt in diesem Zusammenhang an der Sprache, hier einen Zusammenschluss, historisch hochbelastet, auch Anschluss genannt, erwirken möchte. Wo wir hier stehen, vor dem sogenannten Untersteiermark-Denkmal an einem sehr interessanten Platz, mit dem Blick nach Süden, wir sehen mit der ähnlichen Abrisskante wie der Schöckl den Wildonerberg, rechts davon das Bachangebirge, Stadt Marburg ist von hier aus nicht zu sehen, also schon auf heutigem slowenischen Territorium. In Richtung des Wildonerberges würde man ungefähr bis nach Bettau sehen, allerdings liegt Bettau deutlich tiefer, das heißt, man sieht ein bisschen oben drüber, aber es ist diese Blickachse, die auch mit diesem Denkmal zusammenhängt. Wenn Sie vielleicht alle ein bisschen raufkommen und sich die Tafeln, die hier stehen, ansehen, von wem das Denkmal errichtet wurde, auch wem gedacht wird, den Gefallenen. Die Gefallenen enden hier mit dem Ende des Ersten Weltkrieges. Was ist mit den Gefallenen aus dem Zweiten Weltkrieg? Es wird ja effektiv auf die deutschen Landsmänner, die Kameraden, verwiesen. Und die nächste Frage ist, wir werden in weiterer Folge noch ein anderes Denkmal sehen, das sich ebenfalls mit einem Regiment beschäftigt. Hier sind wir in den 70er Jahren, wo das Untersteiermark-Denkmal errichtet wurde. Inwiefern platziert man sich auf dem Schlossberg? Auch hier, genau an diesem Platz. Bis vor wenigen Jahren war hier das sogenannte Garnisonsmuseum, das teilweise auf sehr martialische Art und Weise Kriegsgerät ausgestellt hat. Links neben uns befindet sich die damals sogenannte Kanonenbastei, wo sich noch Replika von historischen Kanonen befanden. Der Eingang ins Garnisonsmuseum war von uns aus gesehen links, also vom heutigen Haupteingang des Graz-Museums kommend. eine Anekdote noch aus dem Jahr 2009, die etwas alternativ war. Eine steirische Tageszeitung hat damals ein Schlossberg-Familienfest veranstaltet, wo eben auch das Garnisonsmuseum geöffnet war. Und das absolute Highlight damals, da sind die Leute mit ihren Kindern Schlange gestanden, wenn man reingegangen ist, war dort ein restauriertes Maschinengewehr auf dem Ersten Weltkrieg, wo die Leute ihre Kinder draufgesetzt haben und Fotos gemacht haben. Soviel zum Umgang mit dem Garnisonsmuseum. Es kam dann das Jahr 2009, wo die damalige Stadtregierung beschlossen hat, man möchte den Platz hier umändern, man möchte die museale Darstellung hier umändern, hatte aber nicht das Geld dazu, aber einige Monate später ist eine vermögende Grazerin verstorben, hat der Stadt Graz dementsprechende finanzielle Mittel hinterlassen und mit diesen Mitteln wurde dann das Schlossbergmuseum hier gebaut und auch dieser Platz quasi umkonnotiert, allerdings auch nicht in allen, wie Sie hier sehen. Grundsätzlich stellt sich daraus natürlich die Frage, wie kommt es in der Stadt Graz überhaupt dazu, dass man ein Denkmal aufstellen kann, dass man irgendwo ein Erinnerungszeichen stellen kann. Grundsätzlich, laut Information des Bauamtes, ist das Bauamt zuständig. Das ist ein sehr aufwendiger Prozess und mir wurde seitens des Bauamts schlicht und ergreifend geraten, mich an eine Gemeinderatsfraktion zu wenden oder an das Büro der Bürgermeisterin. Eben, was es für unseren Rundgang auch noch zu beachten gibt, wir gehen jetzt weiter zu einem etwas anders konnotierten Denkmal, ist das, Denkmäler in unserer Umgebung imaginieren ja etwas. In unserem Fall imaginieren sie ein Österreich. Vor allem in der Stadt Graz, Graditz, wer über Slowenien hin und wieder nach Österreich zurückfährt, sieht Graditz auch auf den Hinweisschildern auf der Autobahn, ein slawischer Name, dennoch die Steiermark als Grenzmark, auch in nicht nur deutschnationalen, aber generell nationalen und auch konservativen Kreisen, so gesehen als Abwehrbollwerk, vor allem gegen das Slawentum, nach Ende der Osmanen-Einfälle. Sich immer wieder sehr deutsch gebend, gibt auch Postkarten mit der deutschesten Stadt, der Monarchie und Sonstigem. Und vielleicht, wenn wir weitergehen, stellen Sie sich einmal die Frage, sehen Sie sich das Ambiente an, auch wo wir hingehen, nehmen Sie wahr, was auch auf dem Weg rund um Sie ist. Wem wird denn hier am Schlossberg gedacht? Wer kommt nicht vor? Wer ist unsichtbar?
1: Gut, dann gehen wir nun wieder raus aus dem Museum, zurück zu dem Vorplatz zum Mosaik. Nun sind wir an unserem zweiten Erinnerungszeichen. Nun sind wir am Mosaik für die Städtefreundschaft und Völkerfreundschaft. Dieses Bezug nehmend auf das eben erwähnte Untersteier-Denkmal, was 1970 eingeweiht wurde, beschloss der damalige Grazer Stadtrat im Jahre 1971 im Sinne eines bewussten Gegensymbols zu diesem deutschnationalen Ort ein Erinnerungszeichen, nicht unter diesem Namen, aber eben als Symbol zu installieren, was eine andere Perspektive darbieten sollte. In diesem Sinne wurde dieses Mosaik errichtet. Das von Alois Schönauer entworfene Mosaik im Sinne der Völkerfreundschaft, der Städtefreundschaft. Hier erkennen wir zwei Männer, die sich relativ symbolhaft die Hände reichen. Also was damit gemeint ist, liegt offensichtlich an der Geste auf der Hand. Spannend ist, welche Städte hier gedacht wird oder erwähnt werden. Das sind zum einen die Stadt Coventry in England, die jeder höchstwahrscheinlich aus dem Geschichtsunterricht kennt, als eine Stadt, die von der deutschen Luftwaffe aufs Äußerste zerstört wurde. Das ist die Stadt Darmstadt, das ist eine in der Nähe von Frankfurt gelegene größere deutsche Stadt mit etwa 200.000 Einwohnern, heute vor allem bekannt, weil dort das Europäische Raumfahrtzentrum seinen Sitz hat. Und beispielsweise nach dem Konflikt Mitte des 19. Jahrhunderts zwischen Preußen und der Habsburger Monarchie noch zum Habsburger Machtbereich gehörte, weil es unter der Mainlinie liegt. Als dritte Stadt Groningen in den Niederlanden, eine beliebte Universitätsstadt. Und dann eben die Städte beispielsweise aus der ehemaligen Monarchie, Maribor, Marburg an der Drau, Montclair, eine Stadt in den USA im Bundesstaat New Jersey. Pula, Triest und Trondheim in Norwegen. Was wurde hier versucht? Mit diesem Mosaik war das Unterfangen verbunden, in den deutsch-nationalen Raum, der mit diesem Denkmal, den wir gerade besucht haben, eine andere Perspektive einzufügen, einen anderen Anspruch zu vertreten, im Grunde genommen das Narrativ aufzubrechen. Und gerade im Kontext des Unmittelbaren, eben hier auch an diesem Museum angehefteten Mosaik, eine Gegenposition herbeizuführen.
3: Vielleicht nur eine Anmerkung, was ich ziemlich spannend finde, ist die Schreibweise der Ortschaften. Drüben spricht man von Marburg. Da haben wir sozusagen Maribor und Trieste in der jeweiligen Schreibweise. Und es ist offensichtlich etwas, später sind Städte wieder neu hinzugekommen und man switcht dann wieder auf Laibach und nicht Ljubljana. Was tatsächlich so in dieser Frage auch der Benennung, wie benennt man die ehemaligen Städte der Habsburger Monarchie und auch der Steiermark, ist es Maribor oder Marburg? Und für manche ist es ja auch eine Glaubensfrage, wie man darüber spricht. Und das ist tatsächlich ziemlich spannend, so diese Frage der Sprache der Ortschaften.
1: Nun stehen wir am dritten Zeichen, Erinnerungszeichen, den Gedenkstein für den Kärntner Abwehrkampf. Der Gedenkstein wurde 1980 errichtet. Hintergrund der Errichtung war eine Initiative der damaligen Kärntner Landsmannschaft, die beschloss, hier an diesem öffentlichkeitswirksamen Ort einen Gedenkort für den sogenannten Kärntner Abwehrkampf, der zwischen 1918 und 1920 stattfand. Eingraviert ist der Spruch zum Gedenken an den Kärntner Abwehrkampf von 1918 bis 1920 und die Volksabstimmung vom 10.10.1920. Der historische Hintergrund dieser hier gedachten Auseinandersetzung ist die im Zuge des Ersten Weltkriegs ausgebrochene Konfliktsituation an der Grenze zum nun entstehenden SAS-Staat, später Jugoslawien. Im Zuge dieses Konfliktes begann am 5. November ein Übertritt der SAS-Truppen auf damaliges Kärntner Gebiet und wurde mit dem am 5. Dezember beschlossenen bewaffneten Widerstand seitens Kärntens in einem umfangreichen militärischen Konflikt fortgesetzt. Dieser Konflikt, dem dieser Gedenkstein an dieser Stelle gedenkt, ist erst durch den äußeren Druck der damaligen Siegermächte 1920 zu einem Ende gekommen. Parallel zu diesem Konflikt im Grenzgebiet Kärnten-Sloweniens fand das gleiche Spiel in ähnlicher Konstellation auch in der südlichen Steiermark statt, um den Landstrich zwischen Spielfeld und Bad Radkersburg ebenfalls zu Konflikten nach Übertritt von SAS-Truppen auf steirisches Territorium kam. Und noch dieser Konflikt, der im klarsten Sinne des Wortes militärisch geführt wurde, endete erst 1920 eben durch den Vertrag von Saint-Germain. Ursprünglich war noch vorgesehen, zu dieser bereits eingeschriebenen Inschrift den Satz hinzuzufügen, kärntenfrei und ungeteilt. Intention anhand dieses Satzes ist klar zu erkennen, dass, wie wir es auch mit dem vorhin gesehenen Untersteier-Denkmal erkennen, ein deutsch-nationaler Ansatz im Sinne des Deutschtums, dass die Gebiete, die nun eben zum aufkommenden Jugoslawien eben im Historischen weiterhin deutsch bleiben. Das damit vermittelte Bild oder die Identität dieses Gedankenkonstruktes war leitend für diese Angelegenheiten. Gibt es hierzu Nachfragen oder Anmerkungen?
3: Warum steht das Teil am Grazer Schlossberg und nicht in Kärnten?
1: Das ist eine sehr gute Frage. Die Forschung dazu ist sich da ein bisschen uneinig, denn es wird rekapituliert, dass eben diese Landsmannschaft eben von sich aus auf die Idee kam, eben hier in diesem Kontext das einzurichten. Warum, weshalb, das ist eine Sache für sich. Man darf aber nicht vergessen, dass wir in unmittelbarer Nähe eben zum Untersteier-Denkmal sind, womit also schon ein gewisser Rahmen geschaffen wurde, in dem das aus deren Perspektive an sich gut platziert ist. Und wenn wir uns ansehen, wo wir hier geografisch sind, jeder kommt hier vorbei, der den Grazer Schlossberg besucht. Auch wenn er vielleicht keinen Blick drauf wirft, wirkt es trotzdem. Daher, warum, weshalb, das ist eine andere Frage. Aber das Publikumswirksame ist damit geklärt. Wenn es keine weiteren Fragen gibt, dann bitte ich euch nun, den Gang Richtung Hackerlöwe anzutreten. Nun sind wir an unserem vierten großen Erinnerungszeichen angekommen, dem Hackerlöwen. Im Jahr 1909, anlässlich des Gedenkens an die 1809 erfolgte Belagerung des Grazer Schlossberges durch napoleonische Truppen, wurde der von Bildhauer Otto Jahl entworfene Hackerlöwe errichtet. Benannt wurde dieses Denkmal nach Franz Xaver Hacker zu Hart, beziehungsweise, wie er im Volksmund genannt wird, Major Hacker. Dieser war während der Belagerung durch die napoleonischen Truppen für die Verteidigung des Schlossbergs zuständig. Als symbolischen Ausdruck für die Bewunderung der Person Hacker und die damit verbundenen Handlungen seinerseits wählte der Bildhauer Otto Jahl die Gestalt eines sprungbereiten Löwen, der in Richtung Nordwesten, wo sich der Staat Frankreich befindet, blickt. Dem Rechnung tragend wurde in die Denkmalinschrift der Gedanke eingefügt, Hacker und seine Truppen hätten sich gegen die französische Übermacht zur Wehr gesetzt. Mit der Person Hacker in Form der symbolischen Gestalt eines Löwens verbanden Initiatoren folglich das Anliegen, die 1809 erlittene Niederlage und die daraus folgende einschneidende Schleifung der Festungsanlage durch die napoleonischen Truppen in ein positives bzw. patriotisches Erinnerungszeichen für die Grazer sowie steirische Gemeinschaft umzudeuten. Dass die tatsächliche Belagerung, die nicht aus dem Nordwesten kam, im Gesamtverlauf des Krieges nur eine untergeordnete Rolle zeigte, wie wenig die Initiatoren um die realen Ereignisse bedacht waren. Welchen Stellenwert die Person Hacker, das ihm damit gewidmete Denkmal, noch heute haben, verdeutlicht das Jahr 2017. In dem Jahr versuchten die rechtsextreme identitäre Bewegung Österreichs, das Denkmal für sich einzunehmen. Hacker zu Ehren organisierten die Identitären einen sogenannten Ehrenzug zum Löwen, um den Verteidiger der Stadt Graz zu gedenken. Um dem entgegenzutreten, übergoss eine oppositionelle Gruppe den Löwen mit rosa Farbe. Für die identitäre Bewegung und ihr nahes Umfeld stellte dies einen grundlegenden Angriff auf die patriotische Gestalt des Major Hackers dar. Folglich sehen wir hier ein Erinnerungszeichen, das in der historischen Gesamtperspektive als patriotisch empfunden werden sollte und der Grazer bzw. steirischen Gesellschaft als Fixpunkt für eine positiv gestaltete Geschichtsauffassung im Sinne von Verteidigung gegen eine Übermacht darstellen sollte. Dann gehen wir nun in Richtung des Türkenbrunnens.
4: An dem Tor. Der Ehrenbürger der Stadt ist ein Nazi. Steht dort. Können Sie gucken.
5: Unser Rundgang blieb nicht unentdeckt. Ein Passant intervenierte zu dem von ihm entdeckten nationalsozialistischen Erinnerungszeichen.
4: Sie müssen nur hier hochgehen, da oben an dem Portal ist eine Gedenktafel für den Heimatdichter und Nazi. Den Namen kann ich Ihnen auch nennen, wenn Sie das gerne möchten. Das ist, finde ich, eine ganz schöne Schande für so eine schöne Stadt. Rudolf Hans Barsch, von 73 bis 52, 38 der NSDAP beigetreten. Was er danach gemacht hat, steht da nicht. Unser Ehrenbürger.
1: Mittlerweile sind wir nun am sogenannten Türkenbrunnen angekommen. Vor dem Hintergrund der 1529 erfolgten ersten Belagerung Wiens durch das Osmanische Reich und die sich daran anschließenden Folgekonflikte wurde ab 1544 damit begonnen, den Grazer Schlossberg kontinuierlich zu einer sogenannten Renaissancefestung auszubauen. Beauftragt mit diesem jahrelangen Unterfangen war der aus der Lombardei, die Region um Mailand, stammende Domenico del Alio, der auch für das Grazer Landhaus verantwortlich war. Unter seiner Oberaufsicht wurde die geostrategisch bedeutende Festungsanlage nach italienischem Vorbild ausgebaut bzw. dem Zeitgeist angepasst. Teil der Umbauarbeiten war die ab 1545 beginnende Anlegung einer Zisterne, die war oben beim Hackerlöwen in unmittelbarer Nähe zu sehen, und die 1554 beginnende Aushebung anbetreffenden Brunnens. Bei den Bauarbeiten setzte die Oberaufsicht gefangene osmanische Männer ein, Diese wurden wohl im Kontext der verschiedenen Grenzkonflikte gefangen genommen und mussten auf dem Schlossberg schwere Arbeit leisten. Wie für die gefangenen osmanischen Männer, die bei der Anlegung der Zisterne beteiligt waren, kann auch für die Männer, die an der Aushebung des Brunnens beteiligt gewesen waren, mit ziemlicher Sicherheit gesagt werden, dass es sich zwar wahrscheinlich um Muslime handelte, diese aber sicherlich im ethnischen Sinne keine Türken waren. Neben den gefangenen Osmanen bzw. Personen, die Untertanen des Osmanischen Reiches waren, mussten nachweislich auch gefangene Männer aus den österreichischen Erblanden an dieser Stelle Arbeit verrichten. 1558 wurden die Arbeiten an den damals bis zum 19. Jahrhundert heißenden tiefen Brunnen fertiggestellt. Noch heute trägt der Brunnen, der auf seine Bauzeit rekurriert mit seinem Namen, den Titel Türkenbrunnen. Neben diesem Brunnen mit diesem Namen verweist auch die exemplarische Sage vom Türken am Palais Saurau. Die Sage spielt im Jahre 1532 auf die in Graz seit Jahrhunderten existierenden verschiedenen sogenannten Türkensagen an. Folglich geht es darum, dass in Graz Umgebung gerade eben im Sinne dieses Konfliktes verschiedene Sagen, verschiedene Mythen eben über Kontakte mit Osmanen bestehen und im Grunde genommen verschiedenste Orte in Graz eben ihre jeweilige sogenannte Türkensage haben. Wenn wir nun von diesem Brunnen zu der nahegelegenen Büste für den bereits angesprochenen Hans Klöpfer gehen, in der unmittelbaren Nähe zum Türkenbrunnen befindet sich die angesprochene Büste für den Heimatdichter Hans Klöpfer. Dieser lebte von 1867 bis 1944. Klöpfer, der aus dem steirischen Ort Köflach stammte, war bereits vor 1938, folglich also vor dem sogenannten Anschluss, Anhänger des in Österreich verbotenen Nationalsozialismus und agierte als Mitglied des völkisch-antisemitischen deutschnationalen Südmarkvereins, der 1899 hier in Graz gegründet wurde und sich sehr darauf verstand, im Kontext des aufkommenden Nationalitätenkonflikte für das sogenannte Deutschtum einzutreten. Nach 1938 erhielt Klöpfer, der neben seiner Tätigkeit als Heimatdichter auch Arzt war, mehrere Ehrungen durch den Nationalsozialismus. 1942, kurz also zwei Jahre vor seinem Tod, wurde Klöpfer, der 38 Ehrengast auf den Nürnberger Reichsparteitagen der NSDAP war, Ehrenbürger der Stadt Graz. Erst 10 Jahre nach der Errichtung, also 1978, wurde diese Büste eingeweiht, kam es im Kontext des in Österreich allbekannten Bedenkjahrs, also 1988, anlässlich der 50-jährigen Wiederkehr des sogenannten Anschlusses und der Reichspogromnacht, zu einer öffentlichen Diskussion über die deutschnationale bzw. nationalsozialistische Gesinnung Klöpfers und dem ihm zu Ehren errichteter Büste. Die damit begonnene öffentliche Debatte flammte auch in den nachfolgenden Jahrzehnten immer wieder auf. Zum einen im Rahmen von Kunstaktionen, zum anderen auch im Rahmen von politischen Diskussionen im Grazer Stadtrat. Denn auch beispielsweise eine Straße war nach ihm benannt. Heutzutage ist diese Büste mit einer Informationstafel ansatzweise kontextualisiert. An dieser Stelle wäre es möglich, falls es von der Gruppe gewünscht ist, grundlegend über die Frage zu sprechen, ob es lohnenswert ist oder im Sinne dieser Zeichen zu fragen, soll man beispielsweise einen Gedenkstein für diese Art von Person entfernen oder sie wie hier in dieser Form durch eine Informationstafel, sei sie jetzt gehaltsvoll oder eher inhaltsleer, zu kontextualisieren.
6: Ich weiß nicht, ob man das weiß, aber was war dann der Grund, warum man die Büste doch aufgestellt hat? Was war dann der ausschlaggebende Impuls, dass man gesagt hat, okay, nein, es ist doch okay? Gibt es da irgendwelche?
3: 1978, da war sozusagen die Problematisierung von Klöpfer in keinster Weise aktuell. Also der wurde als großer und wird nach wie vor von vielen als großer Heimatdichter, Mundartdichter verehrt. Und vor allem in der Köflacher Gegend zeigt sozusagen auch die kritische Betrachtung seiner Biografie nach wie vor erheblichen Widerstand.
1: Zum Kontext ist noch entscheidend dieser angesprochene Südmarkverein, der auch nach 1945 weiter wirkte, verstand sich auch noch sehr gut darauf, eben Hans Klöpfer weiterhin voranzutreiben, indem es eben beispielsweise eine Wiederauflegung seiner Literatur gab.
6: dass er quasi Nationalsozialist war und das so ist, das ist fix.
3: Köpfer war NSDAP-Mitglied, kriegte hohe Auszeichnungen von den Nationalsozialisten, er kriegte den Mozart-Preis, wird vom NS-Regime hofiert. Das ist einfach ein historisches Fakt. Also das kann man nicht wegdiskutieren. Das ist keine Mutmaßung, sondern einfach belegt. Der Punkt ist eher sozusagen, inwieweit seine Dichtung und sozusagen sein Wirken ihn zu einem Wegbereiter des Nationalsozialismus gemacht hat und sozusagen kritische Stimmen sagen, die Art und Weise, was er gedichtet hat, wie er gedichtet hat, wie er politisch agiert hat, ist einfach sozusagen eine Wegbereitung der NS-Ideologie. Und auch über seine Mitgliedschaft im Verein Südmark ist er Wegbereiter des Nationalsozialismus und dann später auch selbst Nationalsozialist.
2: Das ist ja auch mit Bartsch, wurde auch von der Straßennamenkommission auch in Graz bearbeitet. Leibniz gibt es auch eine Straße, die noch benannt ist, das ist noch ausstehend. Bartsch ist ja auch bekannt, hat im Stocker Verlag während der NS-Zeit auch publiziert, die Brüder im Sturm. Wenn ihnen das mal irgendwo unterkommt, findet man immer noch auf Flohmärkten. Da ist es auch ganz klar, woher es kommt und was damit wirklich propagandistisch gemeint war. Stocker war ja damals auch Führer unter Anführungszeichen, gemäß des Führerprinzips der Reichsstiftungskammer. Und er hat schon dementsprechende Leute auch verlegt. Stocker Verlag ist ja bis heute einschlägig bekannt.
3: Die Umbenennung bis hin zu den Kontexttafeln, dann kann man diskutieren natürlich, was macht so eine Kontexttafel auf Bodenhöhe mit dem erhöhten Köpfer. Man muss sie runterbücken. Da hat man den Text gar nicht gelesen. Da kann man darüber diskutieren, ob die Auflistung aller Verdienste für die NSDAP eigentlich ein Bruch der Biografie ist. Oder was macht so eine Kontexttafel? In Demokratien ist das eine Entscheidung des Gemeinderates und der Gemeinschaft. Es läuft über Anträge. Jemand muss einen Antrag stellen und dann muss der Gemeinderat darüber befinden, ob man Denkmal richtet oder nicht. Das heißt, es kommt demokratisch zustande. Und das ist, glaube ich, so ein entscheidender Punkt. Erinnern ist immer ein Ausverhandeln der Gesellschaft in der Gegenwart. Woran will man sich erinnern? Woran will man sich nicht erinnern? Wen hätte man gern mit einer Straße geehrt und wen will man nicht geehrt haben? Manchmal läuft es sozusagen einfacher ab, manchmal komplizierter. 1899, das bringe ich sehr gern, weil es gibt eine großartige Quelle, falls jemand damit arbeiten will. 1899, im Zuge der massiven Stadterweiterung von Graz, also viel wird gebaut, gibt es in einem Schwung die Benennung von ganz, ganz vielen Straßen in Graz. Also müssen ganz viele Straßen neu benannt werden, weil sie keinen Straßennamen gehabt haben. Und da gibt es eine wirklich total spannende Debatte dieser deutsch-nationalen Stadt, der deutschesten Stadt der Monarchie, naja, welche Namen vergeben wir da jetzt eigentlich? Also, und dann wird dann wirklich diskutiert, ja, Goethestraße. Wir brauchen eine Goethestraße. Klar, Goethe. Aber Schiller brauchen wir auch. Aber welche soll länger sein? Also wie viel Entwicklungspotenzial gibt man der Schillerstraße? Wird das dann einmal ein Boulevard? Oder ist das eher nur was für 5 Hausnummern? Man diskutiert wirklich auf der Ebene, wer kriegt eine lange Straße, wer kriegt eine kurze Straße, muss die zentral liegen. Und so wirklich, ist der Goethe oder ist der Schiller der Wichtigere fürs Deutschtum? Es ist dann doch eher der Schiller. Und das wird wirklich sozusagen ausführlich diskutiert. Man kann wirklich sehen, wie es ein Ausverhandlungsprozess ist im kulturellen Selbstverständnis von einer Stadt, wen man sozusagen wie haben möchte. Dahingehend ist meine persönliche Position tatsächlich, dass man natürlich auch 100 Jahre später, wenn man über Straßennamen diskutiert, das er ernst nehmen muss und sagt, die Kontexttafel löscht niemanden aus dem Straßennamensverzeichnis. Die kontextualisiert vielleicht für Vorbeigehende und Lesende ein bisschen den Straßennamen, aber wenn es wirklich um die Ehrung geht und man sagt, eigentlich will man keine Kernstockgassen haben, dann muss man umbenennen und nicht der Tafel aufhängen. Aber das ist jetzt meine Position.
7: Bei dem Beispiel finde ich auch, dass die Tafel bricht ja nicht das Erinnerungszeichen. Also das Erinnerungszeichen bleibt eigentlich unangetastet. Das heißt, man kann sie hinstellen, man kann damit ein Foto machen, man kann die Tafel ignorieren. Also diese typische Büste, dieses typische Porträtieren eines großen Mannes, wie es oft so ist in der Erinnerungskultur lange Zeit, ist ja da völlig ungestört eigentlich.
3: Man muss ja sagen, der Text bricht eigentlich die Biografie nicht und problematisiert das nicht. Also der Text schreibt tatsächlich, macht ihn ab 1912 populär. Köpfer begrüßte den Anschluss 1938, trat den NSDAP bei und verfasste Huldigungsschriften an das NS-Regime. 1943 wurde er Ehrendoktor der Universität Graz. Also wenn jetzt jemand zeithistorisch nicht interessiert ist, dann sage ich, ja, hat halt den Anschluss begrüßt. Aber, und ist Ehrendoktor geworden. Also ist eigentlich erfüllt das überhaupt mein Verständnis nicht das, was eigentlich die Tafel machen will, nämlich eine Problematisierung und eine kritische Positionierung zu dieser Vergangenheit. Und das finde ich so derartige Kontexttafeln auch schwierig, weil sie eigentlich sozusagen eine nachträgliche, erneute Ehrung darstellen.
2: So, und wir bewegen uns jetzt bitte weiter zum Platz der Ehrenamtlichen, also zum Uhrturm. Wir befinden uns jetzt da vor dem Uhrturm am Platz der Ehrenamtlichen, vor einem sehr speziellen Denkmal, und zwar das Denkmal für das Grazer Hausregiment, das Infanterieregiment Nummer 27, Albert I., König der Belgier. Und in der Steiermark stellungspflichtig ist, beziehungsweise war, der war schon mal in der Belgier-Kaserne. Die ehemalige SS-Kaserne Graz-Wetzelsdorf von 1939 bis 1940 erbaut, wurde in weiterer Folge nach diesem Regiment benannt, nachdem ja doch ursprünglich dort das zweite SS-Ersatzbataillon der Waffen-SS genannt, der Führer beheimatet war, war dann nach 1945 vielleicht der Name nicht mehr ganz so tragbar, auch wenn die Leute, die dort noch tätig waren, nachweislich dieser Ideologie angehangen sind. Nun, das sehr martialisch wirkende Denkmal rekurriert darauf, dass das furchtlos und treu, also sprich das Grazer Hausregiment, in fast allen Kriegen von 1682 bis 1918, die die Habsburger geführt haben, eingesetzt war. Das Regiment war auch an fast allen Fronten mit dementsprechend hohen Verlusten im Weltkrieg eingesetzt, an denen in irgendeiner Form steirische Einheiten beteiligt waren. Kurz zum Ersten Weltkrieg ist auch, wenn man sich das Ganze etwas genauer ansieht, wird das auch sichtbar an den Kommandeuren. Sie haben 10 bis 12 verschiedene Kommandeure. Bei 2 ist in der Historik ein Fragezeichen dabei, weil man nicht wusste, ob sie überhaupt so lange überlebt haben, dass sie in den Einsatz gehen konnten, also überhaupt quasi angelobt wurden. Das Denkmal selbst wurde gestaltet vom Künstler, unter Anführungszeichen, Josef Gösser, der bereits 1933 der NSDAP beigetreten ist. Das ist nicht das einzige erhaltene Werk von Gösser. Es gab auf der Merkur-Versicherung, auf der Fassade Richtung Neutergasse, ein Werk von Gösser. In Bad Radkersburg steht noch etwas von ihm, in Hartberg steht was von ihm und auch in Bruck an der Mur. Gösser ist insofern diesbezüglich auch genauer zu betrachten. Wie gesagt, er ist 1933 der NSDAP beigetreten, war dann Mitglied der Vaterländischen Front, also der austrofaschistischen Einheitspartei, wurde dann 1941 aus der NSDAP ausgeschlossen, da er die Mitgliedsbeiträge schlicht und ergreifend nicht bezahlt hat und hatte aber auch keine Chance mehr, trotz diverser Interventionen wieder aufgenommen zu werden. Die besondere Bedeutung dieses Regiments bzw. dieses Denkmales und der Aufstellung im Jahr 1932, Einweihung damals durch den Landeshauptmann Anton Rintelen, der sich mit dem Faschismus, mit dem Austrofaschismus, mit dem italienischen Faschismus arrangiert hat, kurzzeitig auch dafür eingetreten ist, falls Österreich aufgrund der politischen Spannungen der Zwischenkriegszeit zerbrechen sollte, dass die Steiermark Italien angegliedert wird. Dazu gab es Gespräche mit Mussolini, da gibt es auch sehr gute Quellen auf Italienisch und auch auf Deutsch. Zum Landeshauptmann Rintelen selbst, der mit Gösser sehr gut befreundet war, der übrigens auch ein sehr guter Freund und Wegbegleiter des ehemaligen Landeshauptmanns Josef Greiner Senior war. In der Greiner-Biografie kommt das quasi nicht vor. Rintelen wurde dann selbst als Hochverräter, als Mitglied der NSDAP verurteilt, kam zu Zeiten des Austrofaschismus ins Gefängnis und dann 1941 eine Schrift publiziert, wo er quasi seine lebenslange Haft als Hochverräter mit maximal regimelang ein bisschen lächerlich gemacht hat, um eben da wieder zurückzukommen. Wir sind am Vorabend der Machtübernahme der Vaterländischen Front. Wir sind am Vorabend der Ereignisse im Parlament, die ich nicht wirklich aus meiner Sicht als Selbstausschaltung des Parlaments bezeichnen würde. Ist die Aufladung des Denkmals auch interessant. Wir haben den Uhrturm, das Wahrzeichen von Graz. Der Uhrturm ist im Laufe der Zeit zum Wahrzeichen der Stadt avanciert. Es gibt keinen Gemeinderatsbeschluss, der Uhrturm ist jetzt das Wahrzeichen. Das ist im Lauf der Jahre, im späten 1900, so passiert, über Postkarten, über diverse Benennungen, Lieder, die dem Schlossberg gewidmet wurden, teilweise auch aus einschlägiger Richtung. Und eben die Vaterländische Front, wie die meisten von Ihnen wahrscheinlich alle wissen, hat ja auch mit dieser Symbolik der K&K-Monarchie gespielt. Als Wappen wurde der Doppeladler mit Heiligenschein als Staatswappen installiert, kennt man zum Beispiel aber auch von Kaiser Friedrich III. Diese Darstellung. Und dann eben die Rekurrierung 32, Österreich ist durchmilitarisiert in die Wehrverbände, unter anderem daheim werden, Kontext der Vaterländischen Front des Austrofaschismus bzw. der christlich-sozialen, im Kontext der Sozialdemokratie, Nationalsozialismus, der langsam um sich greift, die SA, die ebenfalls in diesen Konflikten sich bereits ausbreitet und aber auch mittlerweile auch in dieser Zeit bereits alle politischen Organisationen bis hin zur KPÖ unterwandert hatte in einer gewissen Art und Weise. Dann kam eben dieses Denkmal mit diesem steirischen Hausregiment, Grazer Hausregiment, das quasi zu dieser Zeit 32 noch jeder kannte. Das heißt, wenn Rintelen und Greiner damals hier standen, dieses Denkmal wurde eröffnet, war vollkommen klar, wofür die beiden hier stehen, wofür dieses Denkmal steht, im Kontext des Grazer Wahrzeichens, am dementsprechend damals wehrhaft in dem im Narrativ konnotierten Schlossberg. Das ist quasi der Beginn der deutschen nationalen Aufladung, was die Gedenkzeichen betrifft. Mit den Gedenkzeichen, die irgendwie haptisch hier sind. Wir kommen dann

0: dann zu anderen Aufladungen, noch ganz kurz, des Schlossberges, die nicht so greifbar sind wie eben die Gedenkzeichen, die wir bisher heute gesehen haben. Fragen Ihrerseits?
1: Gibt es zeitgenössische Interpretationen der Formensprache?
0: Bisher nichts gefunden. Nein.
2: Okay. Ich meine, was schon klassisch ist, ist diese Erinnerung in der Zwischenkriegszeit an den Ersten Weltkrieg, diese gefallenen Denkmäler, dass die wenig mit der tatsächlichen Kriegsführung oder mit dem tatsächlichen Soldatendasein zu tun haben, so wie der mit nackten Oberkörpern und einem riesigen Schwert. Der Erste Weltkrieg war ja, wie wir wissen, Massensterben, industrialisierte Kriegsführung. Das hat natürlich wenig mit dem Kampf Mann gegen Mann mit einem Schwert zu tun, aber es wird natürlich ganz stark auf auch diese Klassik, auf Antike, auf dieses vormoderne Kämpfen, Heldentum referiert. Also das ist, sieht man bei sehr vielen dieser Denkmäler, die in dieser Zeit entstehen. Dieses männliche, soldatische, das natürlich wenig mit dieser Kriegsführung zu tun hat zwischen 1914 und 1918.
0: Das ist auch das, was in weiterer Folge die Dolchstoßlegende, die ja von den Verlierern des Krieges ins Leben gesetzt wurde, um eben Personen und politischen Kreisen, die mit dem Verlust des Krieges, mit dem Ausbruch des Krieges nichts zu tun hatten, quasi zuzuschieben, die wären schuld daran am Krieg. Das Versagen der Militärführung, die ja mit dem Schwert in der Hand quasi gekämpft hat, sollte sich ja überdünchen. Auch im Kontext von 1682 weg, die Konflikte, wie sie für die damalige Monarchie auch geendet haben, nicht sehr ruhmreich. Aus dieser Sichtweise. So in den Erinnerungszeichen zentral, der von überall sichtbar ist, quasi der Uhrturm, als Wahrzeichen, als Symbol der Macht, aber auch als vermeintlich romantisierter Ort, der Blick über die Stadt. Links davon, für uns heute hinter Gittern aufgrund der Wintersperren, sehen Sie eine Erinnerungstafel an das sogenannte Grazer Studentenlied, beziehungsweise eines von vielen Studentenliedern. Vom Text her durchaus romantisch angehaucht, stellt den Schlossberg eben dar als Ort, an dem sich quasi das Bürgertum trifft, Ort, an dem sich Studierende treffen, um miteinander zu interagieren, Zeit zu verbringen, auch zu lernen. Das war im späten 19. Jahrhundert, aber auch in der Zwischenkriegszeit durchaus der Fall. Es gab ja auch dementsprechende Gaststätten, die heute nicht mehr existieren. Einiges wechselt. Also man kennt es, glaube ich, recht gut. Sie sehen links und rechts das Zeichen einer Burschenschaft, das Zeichen eines Sängerbundes. Beides natürlich deutschnational. Und als Verfasser den Herrn Dr. Gerold Waltzel. Dieses sogenannte Studentenlied, bitte muss man sagen, wurde 1925 gedichtet, als Waltzel nach Graz kam. Dazu ist zu sagen, die Universität, nicht nur die Grazer Universität, Universitäten allgemein in der damaligen Zeit, waren sehr stark bevölkert von kooperierten Studenten. Einerseits von Burschenschaften, klar deutschnational, aber auch vom katholischen Kartellverband. Wobei man dazu sagen muss, es waren sehr große Populationen, sehr sichtbare Populationen, aber bei weitem nicht wirklich das Studierendenleben damals abgedeckt. Es waren einfach die Personen, die am besten sichtbar waren, eben aufgrund der Kappen, die nicht nur über sogenannte Traditionsveranstaltungen hinausgetragen wurden, sondern durchaus auch im Leben an der Universität. Wir haben jetzt leider nicht die Möglichkeit, selbst lesen zu können. Muss ich da bitte auf die Homepage der Stadt Graz verweisen. Das Graz-Museum hat ein sehr gutes Foto auf seiner Homepage. Der Text ist durchaus romantisch, besingt eben das Studentenleben in Graz, das sehr angenehm gestaltet sein könnte, sein dürfte, so wie er das beschreibt. Ist grundsätzlich so auf den ersten Blick ist er in keiner Weise irgendwie deutschnational angehaucht, bis auf die Zeichen links und rechts, die sehr viele nicht entziffern können. Da ist halt irgendeine Verzierung drauf, sehr weit verbreitet. Dass man es hier wirklich mit schlagenden Burschenschaften zu tun hat, mit einem Sängerbund, der auch dementsprechend konnotiert ist, ist für die meisten nicht ersichtlich. Interessant ist natürlich der Platz, wo diese Tafel montiert worden ist. Und hier muss man sagen, diese Tafel existiert erst seit 1989, war etwas verwittert und 2021 restauriert. Aber der Platz ist durchaus prominent direkt unter dem Uhrturm.

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1: Was machst du da, Linda?
2: Ich wollte eigentlich gerade meine Schokolade essen.
1: Ah, wusstest du, dass Schokolade ursprünglich aus Lateinamerika kommt? Hallo, wir sind Selina,
3: Linda,
4: Carolina
5: und Hanna.
1: Und das ist unser Podcast, die Kritik an der Schokoladenpolitik. Die Geschichte der Schokolade, oder besser gesagt des Kakaos, geht schon richtig lange zurück. Nach Europa ist der Kakao das erste Mal 1528 durch die Hand eines spanischen Conquistadors gekommen, aber unter welchen Umständen genau und wie weit der Nutzen von Kakao schon zurückgeht, ist vielen gar nicht so bewusst. Kultiviert wird Kakao schon seit etwa 3300 vor Christus in Mesoamerika, heute Mittelamerika, angebaut, wo die Kakaobäume auch ursprünglich herkommen. In verschiedensten Kulturen, wie zum Beispiel den Azteken, ist Kakao als Zahlungsmittel, Getränk und Heilungsmittel verwendet worden. Der erste Europäer, der die Kakaobohne kennengelernt hat, ist Christoph Kolumbus gewesen. Aber der erste, der das von den Azteken Cacahuatl genanntes Kakaogetränk getrunken hat, ist Hernán Cortés gewesen, ein spanischer Conquistador, der als Eroberer des Aztekenreichs gilt, wobei das Ganze eine sehr komplizierte Sache gewesen ist und im Kontext mit Kolonialismus das Wort Eroberung sowieso ein umstrittener Ausdruck ist. Am Anfang ist die allgemeine Meinung von Europäern gegenüber dem Kakao eher negativ. Er ist zu bitter und hat einfach nicht zur europäischen Küche gepasst. Das hat sich aber gegen Ende des 16. Jahrhunderts sehr stark verändert. Man hat Gewürze, Zucker und Milch zu dem Kakao gegeben und vor allem beim Adel ist das Getränk sehr beliebt geworden. Im Generellen haben Heißgetränke als exotisch gegolten und sind sehr gerne konsumiert worden. Es sind sogar eigene Trinkkakaotassen und anderes Geschirr nur für den Trinkkakao erfunden und produziert worden. Während aber vor allem reiche europäische Familien im totalen Kakaofieber gewesen sind, hat die Produktion das Problem gehabt, dass sie nicht genug Kakao produzieren konnten. Vor allem die vielen Kriege, neue Krankheiten und Ausbeutung der indigenen Bevölkerung Lateinamerikas hat dazu geführt, dass es immer weniger Arbeiter auf den Kakaoplantagen gegeben hat und um das zu lösen, sind extrem viele Menschen, vor allem aus Westafrika, versklavt und in die Kakaoplantagen geschickt worden. Spätestens seit der Industrialisierung ist Schokolade zur Massenware geworden und zieht oft immer noch einen sehr langen Faden der Ausbeutung und unfairen Behandlung nach sich. Aber so viel weiß ich über die Zeit nach der Industrialisierung leider nicht.
4: Aber ich kann euch was zu der Industrialisierung sagen, wo auch eben schon die Schokolade in Europa war. 1789 wurden die ersten dampfbetriebenen Mühlen für die Kakaoverarbeitung in England erfunden. Die Schokoladen, die damit produziert worden sind, nannte man Dampfschokoladen. Die Mühlen waren außerdem die Grundlage für die Entwicklung und den Einsatz vieler neuer Maschinen im 19. Jahrhundert. Im 19. Jahrhundert wurde wegen der Senkung und oder dem gänzlichen Wegfall von Höhenzöllen und Steuern auf Kakao und aber auch, weil gleichzeitig der Kakaoanbau ausgedehnt wurde, ein preiswertes Angebot von Kakao zur Verfügung gestellt. Außerdem entwickelt sich die Schokolade weg vom Luxusprodukt und wird Produkt der Masse. Außerdem entwickeln sich auch neue Formen des Genusses. Am Anfang des Jahrhunderts gab es nur Trinkschokolade und am Ende des Jahrhunderts gab es Essschokolade, leichte Kakaogetränke, Tafelschokoladen, Pralinen und Hohlfiguren. Also 1826 wurde der Mélangeur entwickelt, der ein Mixer für die Zutaten ist, auf den die Zutaten auf einer Granitplatte ausgewalzt werden. 1828 wurde die hydraulische Presse entwickelt und behandelt das Kakaopulver mit Alkalisalzen, um es besser mit Wasser zu mischen. Zusätzlich wird die Schokolade damit auch dunkler und bekommt einen milderen Geschmack, weil eben auch die Schokolade einen geringeren Fettanteil bekommt. Außerdem ist die hydraulische Presse ein Grundstein für die Herstellung von Kakaopulver und die Gewinnung zusätzlicher Kakaobutter für Herstellung von Schokolade. Die Conche wurde 1879 entwickelt und machte Schokolade sehr zart. Sie ist außerdem immer noch ein wichtiger Schritt der Produktion. Die Schokolade, die damit bearbeitet wird, nennt man Fondor-Schokolade. Außerdem kann ich auch noch was zu den wirtschaftlichen Aspekten sagen. 2021 hatte der weltweite Handel einen Gesamtwert von 31 Milliarden Euro, womit Deutschland das international wichtigste Exportland war, mit einem Ausfuhrwert gemessen von 5 Millionen Euro. Die meiste Schokolade wird in Europa und Nordamerika gegessen, mit der Schweiz auf Platz 1 mit 10 Kilogramm pro Kopf pro Jahr und Deutschland auf Platz 2 mit 9 Kilogramm pro Kopf pro Jahr. Generell gibt es hohe Ansprüche an Reinheit und Qualität des verwendeten Kakaos. Die Kakaopreise schwanken auch sehr wegen Wetterbedingungen, Pflanzenkrankheiten und internationalen Politiken. Ein Kilogramm Kakao braucht 17.000 Liter Wasser, wovon 98% aber Regenwasser sind. 20 Quadratmeter landwirtschaftliche Fläche wird auch benötigt, um ein Kilogramm Kakao zu produzieren. Reis braucht jedoch nur 2,5 Quadratmeter, Weizen 1,8 Quadratmeter und Südfrüchte 0,6 Quadratmeter. 70% der globalen Kakaoproduktion kommt aus Westafrika und teilweise wird auch der Regenwald gerodet, um illegale Kakaoplantagen zu bauen. Die Entwaldung ist auch ein großer Faktor für die Klimakatastrophe. Mit Rohkakao wird größtenteils an Warenterminbörsen in London und in New York gehandelt. Außerdem wird immer mehr in Plantagen investiert, weil Einzelfarmer zu wenig verdienen. Aber bei den Arbeiterbedingungen kenne ich mich nicht so sehr aus.
3: Ah ja, da habe ich letztens was gelesen. Ich habe mich ein bisschen über die Arbeitsbedingungen der Arbeiter auf Kakaoplantagen informiert. Kommen wir zu ein paar allgemeinen Fakten. Weltweit leben ungefähr 60 Millionen Menschen vom Kakaoanbau. Der größte Teil des Kakaos stammt aus Westafrika, vor allem aus der Elfenbeinküste und aus Ghana. Diese beiden Länder produzieren zusammen mehr als die Hälfte des weltweiten Kakaos. Andere wichtige Anbauländer sind Ecuador, das liegt in Südamerika, Indonesien, das liegt in Asien und Nigeria, das liegt auch in Westafrika. Meistens handelt es sich bei den Kakaoplantagen um kleine Familienbetriebe. Kommen wir aber erstmal ein bisschen zur Herstellung von Kakao. Also der Kakaoanbau ist sehr arbeitsintensiv. Und es gibt 5 wichtige Schritte, die man dabei beachten muss. Zuerst werden die reifen Kakaoschoten von den Bäumen geerntet. Danach werden diese aufgeschnitten, damit man an die feuchten Bohnen im Inneren kommt. Diese feuchten Bohnen, die werden ungefähr 7 Tage lang fermentiert. Anschließend werden sie in der Sonne getrocknet. Und zum Schluss werden sie gereinigt, verpackt und transportiert in die gewünschten Länder. Der Großteil dieser Arbeit wird per Hand erledigt und ist deshalb sehr arbeitsintensiv. Trotz dieser harten körperlichen Arbeit verdienen viele Kakaobauern extrem wenig und müssen unter der Armutsgrenze leben. Um ein existenzsicherndes Einkommen zu erreichen, müsste der Lohn etwa 3-mal so hoch sein. Außerdem sind die Arbeitstage oft sehr lang, teilweise bis zu 14 oder sogar 16 Stunden. Zusätzlich sind viele Arbeiter gesundheitsschädlichen Pestiziden ausgesetzt und die Schutzkleidung, die sie dafür brauchen würden, fehlt. Auch Zwangsarbeit und Ungleichbehandlungen, besonders von Frauen, sind ein Problem. Armut steht auch in engem Zusammenhang mit Kinderarbeit. Wichtig dabei zu sagen ist, dass nicht jede Mithilfe von Kindern automatisch Kinderarbeit ist. Es gibt auch in vielen anderen Ländern, zum Beispiel bei Familienbetrieben, Kinder, die mithelfen.
2: Und wo zieht man dann die Grenze zur Kinderarbeit?
3: Von Kinderarbeit spricht man dann, wenn Kinder zu gefährlicher oder ausbeuterischer Arbeit gezwungen werden. Dazu zählt zum Beispiel Zwangsarbeit, Kindersklaverei und Arbeiten, die der körperlichen oder seelischen Gesundheit schaden. Zum Beispiel, wenn Kinder mit scharfen Werkzeugen arbeiten müssen oder schwere Lasten tragen müssen. Außerdem wird durch die Kinderarbeit auch die Bildung eingeschränkt. Der Schulbesuch ist oft nicht möglich oder nur eingeschränkt möglich. Weltweit sind etwa 160 Millionen Kinder von Kinderarbeit betroffen. Ein großer Teil davon arbeitet in der Landwirtschaft, auch im Kakaoanbau. Kinderarbeit wird oft bewusst versteckt, weshalb die tatsächlichen Zahlen vermutlich noch höher sind. Zwischen 2014 und 2021 ist die Kinderarbeitsrate um etwa 30% gesunken, also es gibt schon eine Verbesserung. Trotzdem arbeiten heute noch rund 1,5 Millionen Kinder auf Kakaoplantagen. Besonders betroffen sind dabei wieder die Hauptanbauländer, die Elfenbeinküste und Ghana. In diesen Kakaoanbauregionen ist fast jedes zweite Kind betroffen.
2: Und warum gibt es dann überhaupt so etwas wie Kinderarbeit?
3: Also der wichtigste Grund ist die Armut der Kakaobauern. Eigene Kinder gelten oft als kostenlose Arbeitskräfte und erwachsene Arbeitskräfte wären für viele Bauern einfach zu teuer. Zusätzlich gibt es in vielen Regionen einen mangelhaften Zugang zu Bildung, weil die Schulen zu oft weit entfernt sind oder viel Geld kosten. In manchen Fällen fehlt auch einfach das Bewusstsein dafür, wie schädlich Kinderarbeit eigentlich ist.
2: Okay, das wusste ich alles noch nicht. Aber als ich letztens im Supermarkt war, da habe ich auf der Verpackung so diese ganzen Siegel gesehen. So Fairtrade, Rainforest Alliance, Bio. Und da dachte ich mir, das klingt doch eigentlich alles ganz super. Aber dann habe ich mich gefragt, was steckt da eigentlich wirklich dahinter? Und vor allem, wie viel bringen diese Siegel den Kakaobauern wirklich? Deshalb habe ich mich ein bisschen über das Thema informiert. Fangen wir mal mit dem bekanntesten an, dem Fairtrade-Siegel. Das Ziel dahinter ist ziemlich klar. Die Lebens- und Arbeitsbedingungen von Kakaobauern sollen verbessert werden. Konkret heißt das, Fairtrade garantiert einen Mindestpreis für Kakao. Damit sind die Bauern nicht komplett vom extrem schwankenden Weltmarktpreisen abhängig. Zusätzlich gibt es noch die sogenannte Fairtrade-Prämie. Das ist ein extra Geldbetrag, den die Kooperativen gemeinsam nutzen können, zum Beispiel für Schulen, sauberes Trinkwasser oder medizinische Versorgung. Außerdem verbietet Fairtrade ausbeuterische Kinderarbeit und setzt darauf, dass die Bauern in ihren Kooperativen demokratisch mitentscheiden können. Oh ja, auch Fairtrade ist nicht perfekt. Der Mindestpreis reicht oft trotzdem nicht auf, um wirklich ein existenzsicherndes Einkommen zu garantieren. Viele Bauern verdienen also weiterhin sehr, sehr wenig. Dazu kommt, dass nur ein Teil des Kakaos tatsächlich als Fairtrade verkauft werden kann. Das heißt, selbst wenn Bauern zertifiziert sind, müssen sie einen großen Teil ihres Kakaos ganz normal zum Weltmarktpreis verkaufen. Ein anderes bekanntes Siegel ist die Rainforest Alliance. Man erkennt es vor allem an dem grünen Frosch. Hier liegt der Fokus vor allem auf Umweltschutz und nachhaltiger Landwirtschaft. Ziel ist es, Wälder zu schützen, den Einsatz von Pestiziden zu reduzieren und Bauern durch Schulungen produktiver zu machen.
1: Aber hier gibt es doch sicher auch Nachteile, oder?
2: Ganz richtig. Aber auch hier gibt es Kritik. Im Gegensatz zu Fairtrade gibt es keinen festen Mindestpreis. Die Bauern sind also weiterhin stark vom Weltmarkt abhängig. Außerdem sagen Kritiker, dass soziale Probleme wie Armut oder Kinderarbeit nicht konsequent genug angegangen werden. Und auch die Kontrollen stehen immer wieder in der Kritik, weil sie teilweise nicht besonders streng sind. Dann gibt es noch das Bio-Siegel. Das verfolgt vor allem ökologische Ziele. Es garantiert, dass beim Anbau keine chemisch-synthetischen Pestizide eingesetzt werden und bestimmte Umweltstandards eingehalten werden. Das Problem dabei, ein Bio-Siegel sagt rein gar nichts über faire Bezahlung oder gute Arbeitsbedingungen aus. Bio-Schokolade kann also umweltfreundlich sein, während die Kakaobauern trotzdem kaum von ihrer Arbeit leben können. Deshalb wird Bio oft mit Fairtrade kombiniert. Allein steht es aber nicht unbedingt für soziale Gerechtigkeit. Und weil freiwillige Siegel viele Probleme nicht vollständig lösen konnten, gibt es inzwischen auch gesetzliche Regelungen. Ein Beispiel ist die EU-Entwaldungsverordnung. Sie verbietet den Import von Produkten wie Kakao, wenn für deren Anbau Wälder zerstört würden. Unternehmen müssen nachweisen, dass ihre Lieferketten entwaldungsfrei sind. Dazu kommt das EU-Lieferkettengesetz. Das gibt es seit 2024 für große Unternehmen. Es verpflichtet sie dazu, entlang ihrer gesamten Lieferkette auf Menschenrechte und Umweltstandards zu achten. Also zum Beispiel Kinderarbeit oder schlechte Arbeitsbedingungen zu verhindern. Unterm Strich kann man also sagen, Siegel wie Fairtrade, Rainforest Alliance oder Bios sind ein Schritt in die richtige Richtung. Sie machen Probleme sichtbar und setzen gewisse Standards. Aber sie lösen nicht automatisch alle Probleme. Erst durch gesetzliche Regelungen werden Unternehmen wirklich stärker in die Verantwortung genommen.
5: Dazu ist uns ein Unternehmen eingefallen, das für Verantwortung steht. Caroline und ich

0: Hallo, wir befinden uns hier direkt in der Zotter Schokoladenmanufaktur. Mein Name ist Caroline.
1: Mein Name ist Hanna.
0: Und ich heiße Sie herzlich zu dem Interview mit Hans Zotter willkommen. Als wir anfingen, über unser Thema zu forschen und uns hypothetische Fragen über die Schokoladenindustrie zu stellen haben, haben wir sofort an die Zotter Schokoladenmanufaktur gedacht und sind auf die Idee gekommen, für ein Interview anzufragen, um waschechte Antworten von einem Kenner dieses Gebiets zu bekommen.
1: Und gleich im Vorhinein möchte ich Ihnen mal danken, dass es zu dem Interview gekommen ist.
2: Ich freue mich, dass du da seid.
0: Was waren Ihre anfänglichen Ideen und Motivation, Ihre Karriere als Konditor abzulegen und dafür dieses Unternehmen zu gründen?
2: Ja, das ist schon der Mittelweg, mit dem habe ich jetzt nicht gerechnet. Ich habe gedacht, das fängt am Anfang an. Also ich komme ja da aus der Landwirtschaft, meine Eltern haben Landwirtschaftsbetrieb und ich habe dann mehrere Berufe gelernt. Ich bin ja Koch, Kellner, Konditor, Landwirt, aber nicht Schokoladier, das sage ich jetzt gleich ganz bewusst dazu, weil es sehr wichtig ist, dass man nicht immer glaubt, man muss alles lernen und so. Muss man schon, aber manchmal ist es ganz gut, wenn man etwas nicht so genau weiß, weil dann kommt man auf neue Ideen. Und so war es bei mir auch zum Thema Schokolade. Weil als Koch und Konditor hat man natürlich mit Schokolade zu tun, wenn man es halt verarbeitet zu Schokomus oder Torten oder so. Aber jetzt die Schokoladenproduktion ist natürlich eine ganz spezielle. Und wo ich dann ich habe da in Graz ein Geschäft eröffnet damals und da bin ich immer tief in die Materie reingekommen und ich habe mir damals gedacht, warum schmeckt Schokolade so, wie sie schmeckt, ja? Also mir hat es nicht so besonders geschmeckt. Jetzt kann man sagen, ja, sie haben die nicht die richtige gehabt, hätten sie eine aus Frankreich genommen oder wie auch immer. Aber grundsätzlich, das ist jetzt im Nachhinein auch wahrscheinlich richtig, war es damals schon so, die Schokoladenindustrie war sehr verkommen. Verkommen in zweierlei Hinsicht. Einerseits, weil die Konsumenten sehr beeinflusst waren von einem Produkt. Es gab damals ja fast nur Milchschokolade. Hat schon dunkle Zartbitter maximal gegeben. Aber das war natürlich da waren Tür und Tor geöffnet, um eigentlich qualitativ schlechte Schokolade zu machen. Nicht? Weil einerseits, die Leute haben die Milchschokolade geliebt, weil Milch ist ja positiv besetzt. Wir haben immer noch diesen Überlebenstrieb und wenn wir Milch hören, glaubt man sofort, das ist gesund und so. Also das war schon mal der Trick bei der Milchschokolade, dass man etwas Minderwertiges machen kann, ohne dafür irgendein Zeugnis abzulegen. Und dann kommt noch dazu, bei der Milchschokolade lässt sich sehr gut parfümieren und vor allem sie lässt sich sehr billig herstellen. Ja? Billig deswegen, weil Milch ist meistens im Überschuss aus der täglichen Produktion, wird dann getrocknet, also ist eine Überschussware und kommt sehr billig zum Einsatz. Und Milchschokolade braucht auch sehr viel Zucker. Und Zucker ist einer der billigsten Rohstoffe und deswegen passt es natürlich in der Kalkulation sehr gut dazu. Und Milchschokolade kann man sehr gut parfümieren oder aromatisieren, künstlich. Ja? Und diese Aromastoffe, die da drinnen sind, sind teilweise jetzt nicht nur, dass das jetzt nach Himbeer oder Vanille oder so riecht, sondern das sind gleichzeitig auch noch Geschmacksverstärker. Das ist jetzt etwas Fachliches, ja, aber ich will es nur erklären, warum ich zur Schokolade gekommen bin. Ja. Und das ist mir damals alles bewusst worden. Und dann habe ich mir gedacht, warum schmeckt Schokolade so? Warum macht man das? Warum macht die Industrie denn sowas? Ja? Und natürlich ist immer alles ein Preisthema, logisch. Aber ich habe dann irgendwo so die Erkenntnis gekriegt, dadurch, dass ich aus der Landwirtschaft komme, dass es unter Umständen an den Kakaobauern liegen könnte. Ja? Und gut, das hat sich nachher herausgestellt, das haben wir dann relativ bald auf den fairen Handel und so umgestellt. Und mein Zugang war der, dass ich dadurch, dass ich natürlich, wie gesagt, Einblick in die Landwirtschaft habe, also jetzt in die steirische sozusagen, habe ich das irgendwie reflektiert und habe gedacht, ich muss einmal auf eine Kakaoplantage fahren und dann mal schauen, wie es dort ist. Ja? Und das habe ich auch gemacht, das war damals um 2000 herum. Meine erste Reise hat mich damals nach Nicaragua geführt. Nicaragua ist in Lateinamerika einer der ärmeren Zonen, also das zweitärmste Land nach Haiti. Und wo ich dort hingekommen bin und vom Flieger ausgestiegen bin und losgefahren bin in meinen ersten Plantagenbesuch, ich habe vorher sowas auch nicht gesehen, habe ich gewusst, da liegt die Ursache, warum es so eine schlechte Schokolade gibt. Und ja, dann habe ich mir gedacht, da muss ich was ändern. Und mein Zugang war dann, dass wir gesagt haben, ja, wenn man jetzt schon gute Schokolade machen will, muss sie auch noch bio sein und fair gehandelt und so weiter. Aber das war der Antrieb und so hat es dann auch begonnen. Meine Überlegung war, Weil das muss man schon, man muss das jetzt technisch auch verstehen, wie Schokolade hergestellt ist. Es ist ein hochindustrielles Produkt, ja, das man sehr, also hochindustriell verarbeitet. Ne? Das ist nicht so wie Kaffee. Kaffee kannst du vom Strauch runterklauben, legst dann Wasser rein, die Schale löst sich auf, dann ist der gewaschene Kaffee, dann machst du dreimal mit den Händen so und der Kaffee ist geschält, dann legst du ihn in die Sonne, du hast ihn trocknen und bringst ihn irgendwie daher und du kannst schon einen Kaffee machen. Das ist bei Schokolade natürlich nicht so, weil Schokolade ein hochkomplexer Prozess ist. Und so habe ich mir dann damals gedacht, wenn wir das hinkriegen, ja, dass wir den Kakaobauern einmal zuerst motivieren, weil übrigens ein Riesenproblem für einen Kakaobauern ist auch, der produziert ein Produkt, das er selber niemals isst. Das muss man sich mal vorstellen. Das wäre so, wie wenn wir, man passiert ja bei uns auch nicht, wenn man halt einen Schweinebauern hernimmt, der 5000 Schweine im Stall hat, auf Spaltenböden und so, das kann man alles verurteilen oder auch nicht, das ist natürlich alles eine Preisfrage, dann tun diese Bauern meistens, habe ich einige Beispiele, die züchten dann ihre eigenen 3, 4, 5 Schweine für sich selber, für die Familie, hinten im Garten, die werden biologisch ernährt, können herumrennen, kriegen das, was beim Mittagessen übrig bleibt, und für den Markt macht man das andere hardcore, ja, weil sie es selber nicht essen. Und das ist bei Kakao natürlich, liegt in der Natur der Sache, weil Kakao ja fermentieren muss und so. Es hat schon früher traditionell gegeben, dass, also bei den Mayas und so, so traditionelle Kultzeremonien, wo man Kakao gekocht hat. Aber Kakao konnte man eigentlich nicht essen, weil der grauslich schmeckt grundsätzlich. Ja? Also der Rohkakao, weil der ist ja fermentiert und da ist ja, da hast du Essig, saure, astringente Aromen drin, deswegen brauchen wir diese ganze Technologie. Aber trotzdem, über die Fermentation entsteht dieses Aroma, das wir so lieben an Schokolade. Und deswegen, man könnte sagen, braucht man nicht fermentieren, dann hast du nicht die Astringenz, aber wenn es nicht fermentiert ist, hast du das Aroma nicht. So ist das entstanden. Und das Hauptproblem war, dass die Bauern dort keine Verwendung für Kakao gehabt haben. Jetzt muss man sich mal vorstellen, du produzierst etwas für den Markt, du kriegst zu wenig. Du fühlst, ich meine, es ist nicht so, man fühlt sich nicht nur so, sondern es ist so, du wirst ausgebeutet für deine Arbeit, die du machst, und du weißt nicht einmal, was damit passiert. Und das habe ich vorher auch nicht gewusst, aber diese Erkenntnis hat mir natürlich meine landwirtschaftliche Ausbildung geholfen. Ja? Weil mein Vater immer gesagt hat, ob die Pfirsich im Supermarkt gut schmeckt oder nicht, hat mit mir zu tun. Weil wenn ich den Pfirsichgarten oder Äpfel, ist ja wurscht, ja, super pflegt und zur richtigen Zeit erntet, dann kann sein, dass die Pfirsich und der Apfel gut ist. Wenn mir das wurscht ist, weil wir alle ausbeuten, na, was wäre da? Ne? Dann wäre ich halt die Äpfel herumschmeißen und auf Scheiß drauf sein und das gebe ich dann an den Markt und so haben wir es auch heute. Das ist ja genau das Problem. Jetzt ist angeblich große Wirtschaftskrise angesagt. Gut, das hört eigentlich nie auf, aber das ist schon auch mit ein Grund, dass man immer weiter, der Mensch geht immer weiter in der industriellen Produktion und vergisst aber sein Umfeld, sein näheres Umfeld. Ja, und das war mein Zugang. Deswegen habe ich gesagt, wenn wir gute Schokolade machen, dann müssen wir zuerst einmal beim Kakaobauern anfangen, dass wir dort einmal Schulungsprogramme machen. Jetzt kann man sagen, jetzt fährst du nach Südamerika, was machst du denn, ein Schulungsprogramm? Ich meine, wo steht da das auch zu? Übrigens, da habe ich ein sehr einschneidendes Erlebnis gehabt. Das erzähle ich dann vielleicht nachher noch. Weil wir zum Thema Entwicklungszusammenarbeit, weil wir oft so, wir haben schon kolonialistische Züge, ne? Jetzt nicht, ich habe immer versucht, dass das nicht so ist, aber du kommst gar nicht aus, weil es so ist. Ja? Weil du automatisch in dem System drin bist, dass du die anderen ausbeutest in dem Wirtschaftssystem. Und mein Zugang, wie gesagt, wenn wir das hinbringen, dass der Kakaobauer weiß, für wen er arbeitet und dass er natürlich, ich sage noch einmal, eine vernünftige Entlohnung kriegt, ich rede gar nicht von einer guten. Weil übrigens das Thema fairer Handel ist ein sehr heißes. Bin ja einer der wenigen und ich war damit Begründer vom Fair Trade, also vom Logo, von dem Siegelsystem, weil ich natürlich damals überzeugt war, dass das wichtig ist und dass man das transparent zum Kunden bringt und so weiter. Aber der faire Handel, das habe ich dann auch relativ schnell erkannt. Also der wirkliche faire Handel vor Ort beim Kakaobauern ist nicht witzig und nicht lustig, ja, und ist vor allem keine Spendenaktion oder so, ja, weil das immer so suggeriert wird, sagen, ja, also man nicht so, die Leute, wir zahlen mehr und dadurch haben wir quasi unsere Schuld beglichen. Der faire Handel, das habe ich leider auch lernen müssen und das habe ich bis heute so durchgezogen dann. Also ich arbeite jetzt 25 Jahre, glaube ich, im fairen Handel oder so. Und ich habe am Anfang gedacht, ja, die armen Leute und da musst du quasi was geben und vorauszahlen oder so irgendwas. Ja, das habe ich dann schnell lernen müssen. Ein Südamerikaner, wenn du dem was vorauszahlst, dann ist er mit dem Geld weg. Weil einfach, weil der hat so Scheiße, wenn du dem was gibst, ich meine, ich verstehe das auch. Ja? So, da haben wir gesagt, okay, wir brauchen andere Regeln. Du gibst uns was, wir machen irgendwo eine Grenze und wenn das übergeben ist, dann gibt es das Geld zum Beispiel. Ja, dann fairer Handel. Und das ist die Wahrheit, triffst du nie die Armen, nie. Ja? Weil die Armen haben gar keine Möglichkeit, die haben keinen Zugang zum System. Du erwischst nur die, die was schon ein bisschen Ausbildung haben, die Formulare ausfüllen, und bei uns kommt einer dazu, ausfüllen können. Bei uns kommt einer dazu, dass es biozertifiziert auch noch sein muss. Also das heißt, das ist ein bisschen ein bürokratischer Aufwand und vor allem auch in der Umsetzung. Nicht? Weil das, gut, jetzt kann man sagen, es gibt so viele Kakaobauern, die sind so arm, da brauchst du nicht einmal, da brauchst du gar keine Biozertifizierung machen, weil die haben nicht einmal einen Dollar, dass sie sich ein Spritzmittel kaufen. Sehr wenig. Ja. Das ist gar nicht so zu fragen. Also, und das war dann auch meine Erkenntnis, dass ich gesagt habe, okay, im fairen Handel, wir brauchen die obere Schicht. Wir brauchen die obere Schicht, die schon ein bisschen Ausbildung haben, die vielleicht, das ist ja jetzt stärker geworden, eben durch die Entwicklungszusammenarbeit der letzten, kann man jetzt schon bald sagen, 40 Jahre, ja, die Wahrheit ist, liegt bei 30 ungefähr. Und wir ernten jetzt gerade, und das ist das Schöne dran, die Früchte. Ja? Also jetzt wir als Hersteller. Und zwar so die Früchte, die vor 30 Jahren damals Jugendliche, so wie ihr zum Beispiel, damals gefördert worden sind, die haben einerseits natürlich eine schulische Ausbildung gekriegt, was schon mal gut war, aber die sind auch teilweise außer Landes gekommen, so viel zum Thema Migration. Ja? Die sind dann nach Amerika gekommen oder nach Österreich, wir haben ja auch so ein Austauschprogramm bei uns. Und dann haben die einmal was anderes gesehen, ja, und gesehen, aha, so funktioniert Europa, ja, oder so funktioniert Amerika, wo halt die Hauptmärkte sind, jetzt für Kakao. Und dann, und jetzt passiert es, jetzt kommen 35-, 40-jährige junge Leute zurück ins Land, nach Afrika zum Beispiel, und gründen dort jetzt coole Kooperativen. Aber nicht mehr auf Mitleid und wir sind arm und helft uns und der Förderung und ich weiß nicht, was alles, sondern die sagen, so, ich war beim Zotter, ich weiß genau, was der braucht, ja. Ich habe gesagt, schmeckt, jetzt verstehe ich das erst, warum der so einen guten Kakao braucht, weil wir halt hochprozentige Schokoladen und so weiter verkaufen, die kosten ja ein bisschen mehr und so. Und ich werde dem Zotter das jetzt liefern, ja. Und das geht aber nur, das ist dort genauso Unternehmer sein wie bei uns. Ja? Also wenn der dort eine Kooperative gründet und dann 200 Kakaobauern hat, die da mitmachen. Übrigens das große Problem im fairen Handel, dass du zum Beispiel, wenn du sagst, jetzt habe ich 200 Bauern in der Kooperative, ja? Die sind alle hochmotiviert. Ja? Die sagen, boah, Wahnsinn, jetzt, wir arbeiten da mit und wir produzieren nach Bio-Richtlinien, nach Fair-Richtlinien und verdienen dadurch mehr. Ja? Jetzt ist aber das Problem, jetzt so viel Zotter, das gibt es nicht. Ja? Jetzt wenn der, ich sage jetzt nur in Zahlen, ja, wenn die Kooperative 100 Tonnen Kakao produziert und der Zotter kauft nur 20 Tonnen, weil er nicht mehr braucht, dann bleiben 80 Tonnen über. Und das ist auch das Kritische, was man in den Medien auch immer hört, wo dann die Bauern sagen, jetzt habe ich da mitgemacht und kriege trotzdem nicht mehr. Weil, logisch, die Industrie, die haben da kein Interesse. Die warten nur drauf, bis es billig wird, weil die sagen, bevor es verfault, muss ich es verkaufen. Und dann verkauft das zu einem billigen Preis und dann sind die Leute unzufrieden. Dass der faire Handel ist gar nicht so liebevoll, wie er klingt. Aber alles besser wie nichts, das muss man auch dazu sagen. Das ist das Problem, dass man die Problematik kennt, ja, ist mittlerweile alles, oder vieles kommuniziert. Und trotzdem, und dann viele Betriebe oder Hersteller sagen, ah, das muss ich eh nicht machen, es bringt eh nichts. Da habe ich gehört. Das ist wie Bio. Ja. Also Bio ist immer die Frage, wie geht es mit der Kalkulation? Ne? Rechnen wir den Biopreis oder ist es der Preis, der im Supermarkt ist? Sag jetzt ein Kilo Äpfel, sage ich 1 Euro zum Beispiel, ist wurscht. Aber was sind die Folgekosten? Die Folgekosten, wir sehen sie jetzt. Ja? Wir haben angeblich auf 1500 Meter am heutigen Tag 15 Grad. Ne? Das hat es vor 20 Jahren nicht gegeben zum Thema Klimawandel und so weiter. Ja? Also, und damit meine ich die Folgekosten. Die Folgekosten, also meine Einschätzung ist 1 zu 4. Also wenn ein Kilo Äpfel bei uns konventionell an Euro kostet, sind die Folgekosten mit Folgekosten, ist nur geschätzt, ich weiß es nicht. Ich bin kein Wissenschaftler, ich spiele nur ein bisschen was, wahrscheinlich 4 Euro.
1: Durch den Klimawandel.
2: Ja, das passiert auch. Ja? Ja. Also dass die Reparaturen, die da gemacht werden müssen. Man jetzt sagen wir es einfach, hör mal auf mit fossilen Brennstoffen. Ja, es ist schon viel passiert.
1: Ja.
2: Das heißt, es muss repariert werden. Das kostet enorm viel Geld noch. Aber ist egal. Schaden ist angerichtet, dann kann man reparieren. Wenn man die Geschichte zurückgeht, 500 Jahre, vor 500 Jahren war es ein Kultgetränk, es war teuer, es gab es übrigens nur als Getränk. Feste Schokolade gibt es erst seit ca. 300 Jahren. Da war das was Besonderes und so. Ja, aber dann ist es zu einem Mega-Industrieprodukt geworden, von ein paar Konzernen produziert. Weil man muss wissen, dass 80% der Schokoladenproduktion weltweit werden von 4 Konzernen gemacht. Und diese 4 Konzerne, die kennt sie alle gar nicht, weil das sind keine Marken. Das ist, hat nichts mit Milka oder so zu tun, weil Milka ist eine Marke von Montelez und Montelez ist ein riesengroßer Getreide- und Rohstoffkonzern. Und ja, das ist halt alles so groß geworden und der Druck mit dem Handel, Sie wissen, ey, wir haben in Österreich, das kommt ja auch noch dazu, wenn man es jetzt auf Österreich überbricht, wir haben in Österreich 4 Handelsketten nur noch. Ja? Früher hat es hunderttausende Geschäfte gegeben, da hat der Kaufmann im Weinkauf beim Nachbarn, beim Bauern und so und hat sich da irgendwie durchgehandelt und jetzt haben wir den Biller, den Spar, den Hof und den Lidl. Die machen übrigens auch über 80%, ich glaube schon bald Richtung 86% des Gesamtumsatzes an Lebensmitteln. Und die machen noch zusätzlich die Hälfte an Private-Label-Produktion. Und dort liegt das Problem. Weil die sagen, wir haben die Marke, wir haben die Flächen, ja, wir lassen in Polen produzieren, irgendwo. Die Rohware kommt prekär von irgendwo anders her. Ja, und deswegen gibt es, also in unserem Fall Schokolade, 100 Gramm ist jetzt zwar ein bisschen teurer geworden, aber um 2 Euro im Regal. Jetzt kann man sagen, ja, 2 Euro hat es immer schon gegeben, mehr ist ja nicht wert. Ja, eh. Weißt du, weil ich meine, der Kunde zahlt ja nicht freiwillig mehr. Ne? Deswegen war mein Zugang wieder zum Kakaobauern zu gehen und sagen, schau her, du musst das geil machen, du musst das super fermentieren, du musst das super trocknen, du musst sauber arbeiten und du musst zum richtigen Zeitpunkt ernten. Weil das ist übrigens das größte Problem auch für den Kakaobauern, die Ernte. Nicht? Weil ich habe schon gesagt, er hat keinen Zugang. Er sieht zwar das Rot, die Frucht und der schneidet das ab, aber die war vielleicht noch nicht reif. Deswegen war unser erstes Programm, das wir damals in Nicaragua umgesetzt haben, das hat damals geheißen Qualität statt Armut. Das hängt jetzt wieder damit zusammen, was ich schon erzählt habe, ne? Dass man aus der Armutsfalle herauskommt, indem man auf Augenhöhe kommt und indem man miteinander versucht, gemeinschaftlich zu agieren. Hat uns übrigens in den letzten 3-4 Jahren sehr geholfen, dass wir seit 20 Jahren im fairen Handel sind. Haben Sie mitgekriegt, jetzt sind die Kakaopreise ja volatil geworden, weil es hat ein paar Ursachen. Der Klimawandel ist eines, aber auch die Abwanderung der Leute aus den Dörfern, die in die Fabriken gehen, arbeiten. Und das hat zu einer Preisrallye geführt. Jetzt kann man sagen, also ich sage es eh, Gott sei Dank, weil jetzt ist es endlich, kommt es einmal auf ein Niveau. Weil sonst waren immer nur wir oben. Ja? Wir haben höhere Preise gezahlt und so weiter. Und heuer und die letzten Jahre haben wir nicht diese dramatischen Preiserhöhungen gehabt. Nur damit man das einmal auf diese Ebene abbringt. Wir haben uns schon in die Augen geschaut und haben gesagt, okay, der Weltmarktpreis geht jetzt durch die Decke, aber wir arbeiten seit 20 Jahren. Willst du das weiter mit uns? Und die zu 98% haben gesagt, ja. Nicht, weil sie gewusst haben, die letzten 15, 20 Jahre haben wir so agiert und wir werden die nächsten 20 Jahre auch so agieren. Jetzt waren wir einmal unter Druck.
1: Welche Schritte Sie konkret einsetzen, um sicherzustellen, dass die Menschen, die ihren Kakao produzieren, unter fairen Bedingungen arbeiten, haben Sie ja auch schon ein bisschen
2: Es geht immer darum, mittlerweile ist ja das, man könnte das Unwort des Jahres bald verwenden, Nachhaltigkeit. Ne? Das ist etwas, jeder weiß, was damit gemeint wird, ist, aber Nachhaltigkeit ist so wie Absichtserklärungen, die man ja kennt aus der Autoindustrie. So wie jetzt haben sie gesagt, 2035 keine Verbrenner mehr, jetzt wacht man schon wieder auf, weil wir näher kommen. Das ist immer das Gleiche. Ja, es gibt also bei den sehr vielen Konzernen Nachhaltigkeitsberichte, lesen sie so, wir wollen bis 2030 irgendwas geändert haben und irgendein anderes Thema. Ja. Und dann kommt 2028. Und dann auf einmal steht da nicht mehr 2030, sondern 2032 oder 35 wollen wir die Welt retten. Da wollen wir was ändern und bis dorthin. Ja? Ich kann das schon nicht mehr hören. Ja? Das ist das Thema Nachhaltigkeit, weil natürlich die Unternehmen gefordert sind, weil die Konsumenten Fragen stellen, so wie ihr. Und jetzt ist die Frage, wie kriege ich eine ehrliche Antwort? Jetzt von einem globalen Konzern ist es schwierig, eine ehrliche Antwort zu kriegen, weil der natürlich auch wirtschaftlich unter Druck steht und natürlich Agenturen hat und so, die dann geile Nachhaltigkeitsberichte erzeugen. Und ja, und das ist dann halt auf den Headlines von Firmen. Aber im Großen und Ganzen, das ist ja das übrigens der Druckschluss auch bei Fairtrade oder so. Ja? Wenn du Umfragen machst, sagen 90%, jetzt eher untere Latte, jawohl, das wollen wir. Das ist super. Aber im Supermarkt, im Regal, wenn dann die Produkte da liegen und um 2 Cent mehr kosten oder um 10 oder irgendwas, ja, dann ist es heute nicht mehr so wichtig, weil die Menschen so zukunftsorientiert sind. Sie sind, ich sage immer, sie sind Morgenmenschen. Ja? Zukunft ist morgen. Aber wir eben zum Thema, was man alles erreichen will, wenn wir die Welt retten will. Und die sagen, ja, morgen fange ich an. Morgen ist ein neuer Tag und dann ändere ich mein Leben. Weil, und das geht es ja auch, ich glaube, jeder Mensch kann was dazu beitragen. Der eine kann mehr, der andere kann weniger. Aber gleich ist, beides ist wichtig. Schlimm ist, wenn Leute sagen, ja, es nutzt eh nichts, ist eh wurscht. Mein Beitrag hilft nichts und deswegen fliege durch die Gegend und die CO2-Belastung, ja, eh, aber ein bisschen auf Urlaub, 3 Tage nach Hawaii, das ist schon möglich. Ich meine, ich tue jetzt übertreiben. Ne? Aber wo, das Umsetzen, also das Erste, was ich glaube, was wichtig ist, dass es gut schmeckt. Und dann kommt Bio, jetzt sagen viele, ja gut, Bio, ich habe keinen Kunstdinger gestrahlt oder so. Ja, das habt ihr noch nicht so oft gehört, aber ich höre das fast jeden Tag bei uns, dass Lieferanten bei uns anfragen, die uns halt mit irgendwas beliefern wollen, sei es Erdnüsse, Hanf oder Walnüsse, ja, wurscht, ja. Und diese erste Frage ist bei uns immer Biozertifikat, ja. Und da sagen halt 80%, 90% schon, ja, Biozertifikat haben wir nicht, aber wisst ihr, wir sind mehr Bier. Der Großvater hat schon nicht gespritzt, ja, was das so. Und, also, da braucht es eine Grundlage. Das heißt, das Bio ist ja übrigens relativ leicht zu kontrollieren. Weil Bio kannst du über Rückstandsanalysen, kannst du Schadstoffe analysieren, ja, die da vielleicht drin sind. Sei es Spritzmittel, sei es Düngemittel, die im Boden reinkommen sind und so. Also Bio kann man kontrollieren, Fernhandel nicht. Es gibt, sie sagen so viel zu Zotter, wie garantierst du den fairen Handel? Sag, garantieren kann ich nichts. Wir können es nur tun. Und auch da ist es zertifiziert. Und da gibt es manchmal Saubarteln, die das System ausnutzen. Meine Sorge ist immer, wenn man sowas erzählt, ja, dann glaube ich, vielleicht ist alles schlecht und deswegen brauche ich es nicht machen. Das meine ich nicht. Ich will nur klarlegen, wie es ist. Fairer Handel muss auch zertifiziert sein. Da gibt es verschiedene also Flow, FL, Fair Label Organization. Wir sind bei der WFTO, die uns zertifiziert. Und da gibt es gewisse Richtlinien, da gibt es gewisse Kontrollen vor Ort, aber nicht jeden Tag. Und deswegen gibt es, weil den fairen Handel kannst du nicht messen. Nicht? Weil wenn der Kakao da liegt, also jetzt konventionell schon, wie schon gesagt, da kannst du Rückstandsanalysen machen, dann siehst du es, weil wir haben oft Probleme, dass in unseren biozertifizierten Plantagen oft haben wir nicht, aber manchmal, jetzt immer weniger, weil wir wissen, wo die Ursache ist. Wir haben lange nicht gewusst, Kakao, haben wir schon gewusst, aber nicht daran gedacht, ja, der Kakao wächst ja sehr in Flussnähe. Kakao braucht sehr viel Wasser. Also im Gegensatz zu Kaffee. Kaffee wächst eher im Hochland gut und je höher, deswegen Äthiopien, je höher der Kaffee wächst, desto besser, wie Himbeeren. Aber Kakao kann auf hohen Lagen nicht wachsen, sondern er wächst immer im Tiefland, das heißt in Flussnähe. Und da hast du es jetzt, wenn jetzt zum Beispiel am Amazonasgebiet, wenn starke Regenfälle sind und der Amazonas geht an manchen Stellen über, ja, und da oben sind große Reisfelder, die halt hardcore spritzen, und es kommt das Unwetter und der Fluss steigt und überschwemmt die Bioplantage, dann haben wir die Pestizide da im Kakao drinnen. Da muss der Kakaobauer gar nicht spritzen, hat auch nicht gespritzt. Und manche nutzen es vielleicht aus, aber wie gesagt, das können wir analysieren. Mittlerweile ist es so, wir nehmen keinen Kakao mehr, der aber 100 Meter auf Überflusshöhe, ne, da würde ich sagen, Biozertifizierung für Zotter geht nur, wenn er in diesem Abstand ist, damit eben mit diesen Überschwemmungen nicht passieren kann. Oder wir haben zum Beispiel Rückstandsanalysen gehabt in Kakao. Da haben die Leute, weil Kakao muss fermentieren, die tun mit den Händen rühren, ja. Und der Kakao ist ja Zucker, also hat ja viel, die Pulpe hat, ist ja sehr süß. Und da gehen sehr viele Mücken und Gelsen drauf, weil sie das essen wollen. Und deswegen hast du da eine unglaubliche Mückenplage. Und die Leute tun die dann mit irgendwas einsprühen, ja, damit die Mücken da nicht stechen. Und wenn der da drinnen rührt, jetzt hast du das Ding da drinnen. So. Wenn wir da drauf gekommen sind, das ist schon länger her, haben wir gesagt, alle, die für uns arbeiten, brauchen lange Handschuhe. Bis da rauf. Weil dann können die nicht was aufschmieren, ein Gift, und können trotzdem rühren und dann tun wir die Handschuhe waschen und dann können wir es wieder verwenden. Und seitdem ist das Problem gelöst. Ja. Aber so viel ein bisschen im Hintergrund, wie sowas abläuft. Ja.
0: Wie denken Sie, wird die Zukunft von Schokolade oder Kakao generell in Bezug zum Klimawandel aussehen?
2: Ich sehe da nicht so das große Problem. Jetzt könnte man deppert sagen, irgendwann wächst der Kakao in Europa, hoffentlich nicht. Ich sage jetzt ganz ehrlich, obwohl der Bons wächst, der ja da schon. Aber diese Zierpflanzen haben keine Früchte. Das Hauptproblem beim Klimawandel ist natürlich, dass die Wetterperioden so, im Frühjahr hat es Regenzeiten gegeben, Trockenzeiten und so, die waren in bestimmten Zyklen, wie man es bei uns auch gekannt hat, dass man gesagt hat, im Winter ist kalt und im Sommer ist warm, jetzt wechselt das halt alles. Das Problem ist dann sicher die starken Regenfälle, die halt zwangsläufig entstehen. Das ist das Hauptproblem eigentlich. Ja. Weil es ist logisch, wenn es wärmer wird, geht mehr Wasser in die Atmosphäre und wenn es zur Entladung kommt, dann punktuell kommt es an manchen Stellen halt zu extremen Überschwemmungen. Das ist eigentlich das Hauptproblem am Klimawandel. Jetzt da bei uns, wir in Europa sind ja offensichtlich auch in dieser Situation im gelobten Land, ja, also dass es uns nicht so stark trifft. Ja, und Überschwemmungen haben natürlich auch das Problem, dass die Nährstoffe ausgeschwemmt werden. Ne? Weil das jetzt biologische Landbau oder jetzt in Biodiversitätskulturen anzubauen, ist ja alles sehr nett. Ne? Du musst einen Humusaufbau machen und so. Und wenn dann natürlich so ein Regen, jetzt machst du jahrelang einen Humusaufbau, ja, und dann kommt dieses Unwetter und schwemmt einen halben Meter von dem Humus weg, weil der lässt sich relativ leicht wegschwemmen, weil das auch leichter ist. Nicht? Und dann gleichzeitig auf der anderen Seite musst du bewässern, weil es Trockenperioden gibt, dass selbst in tropischen Zonen 3 Monate nicht regnet. Aber da muss man halt Maßnahmen, die Leute haben schon vor 1000 Jahren haben sie geile Bewässerungskonzepte. Wenn man schaut in Indien, die Reisplantagen, wie genial die schon seit tausenden Jahren angelegt sind mit den Terrassen und so. Ja? Wie das funktioniert. Und das wird wahrscheinlich die nächsten 1000 Jahre auch funktionieren. Also ich bin eher überzeugt, dass man den Klimawandel mit euch, ich sage immer zu der jungen Generation, wir Alten müssen uns bei euch entschuldigen, es tut mir leid, nur wir können es jetzt nicht mehr ändern. Das ist passiert, dass man sagt, so, es hilft nichts zu sagen, ja, die haben den Schaden gemacht und jetzt sind wir arm. Wir müssen uns für die Jungen entschuldigen und gemeinsam gehen wir es an und wir kriegen das hin. Wir Alten helfen auch mit, bringen die Erfahrung ein paar gibt es ja. Und ihr müsst die Vision jetzt entwickeln, wie geht's, ja? Wie können wir ein gutes Leben haben, ohne dass wir das Problem, dass wir den Klimawandel nicht bekämpfen oder nicht genug bekämpfen, ist ja, weil wir glauben, dass wir an Wohlstand verlieren. Das ist halt die Frage, was da mit dem Wohlstand gemeint ist, ja? Weil es ist echt, ist das ein Wohlstand, was wir jetzt haben, wenn wir in der Früh aufstehen und die Nachrichten auftragen? Entschuldigung, und dauernd irgendwelche blöden Nachrichten hören und was alles passiert, das ist ja nicht mehr lustig. Es wäre doch lustiger, wenn es wieder aufwärts geht, wenn man sagt, wenn man das war jetzt mit Elektromobilität, ja, was endlich haben wir es, wir kennen, Elektroauto ist auch nicht allein die Lösung, ist keine Frage, aber es ist wesentlich besser als mit fossilen Brennstoffen dort oder Gas zu geben, das glaube ich weiß man. Ganze Logistik und deswegen ist ja glaube ich gut, wenn die Globalisierung zerfällt, ja. Das muss man nur wollen. Das wird Wohlstand kosten, das ist klar. Aber dann haben wir wieder kleinere Strukturen. Ich meine, was fehlt uns? Wir haben ja, ich meine, wenn wir jetzt einmal 2 Monate keine Bananen haben bei uns, entschuldige, ja, geht die Welt nicht unter, ganz sicher nicht. Wir sind es nur, ich meine, mein Vater hat noch, der hat mir 100-mal erzählt, wo er seine erste Banane gegessen hat. Das war für ihn Weihnachten, Ostern, alles. Gleichzeitig, weil er das nicht gekannt hat. Ja? Ich meine, wenn ich euch frage, ist eine Banane was super sensationell, wir sagen, ja bitte, das liegt in der Küche im Körbchen jeden Tag. Ja? Aber wenn wir die Banane nicht haben, ist

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4: Hallo, hallo. Wir sind wieder da mit dem libertären Podcast. Wir liefern euch wie jeden Monat eine Stunde ernst und satirische Unterhaltung zu anarchistischen und antiautoritären Themen. Diesen Monat geht es dabei um den Iran und um ein Mosaik. Ein Mosaik der Resilienzen nämlich. Bevor wir aber in den Podcast starten, gibt's noch ein paar News für euch. Die Besetzung im Hambacher Forst hatte Geburtstag. 14 Jahre ist es her, dass dort Wald und Wiese besetzt wurden. Wir wünschen auf jeden Fall weiter viel Kraft und Erfolg. Im Erzgebirge wurden Treffpunkte der rechten sogenannten Freien Sachsen durch Buttersäure unbenutzbar gemacht. Liebe Grüße dahin. Schreibt uns doch mal, wo ihr so viel Buttersäure her habt. Wir wüssten eventuell auch noch ein paar Ziele dafür. Am OLG Düsseldorf ging der Prozess gegen Antifas weiter. Ein ungarischer Zeuge wurde gehört, der sich aber immer wieder in Widersprüchen verstrickte. Auch in Dresden ging der Gerichtsprozess im sogenannten Antifa-Ost-Verfahren weiter. Dort wurde ein Gutachten präsentiert, das in Anführungsstrichen tatrelevante Personen den verschiedenen Tatorten zuordnen sollte. Sehr stichhaltig war das allerdings nicht. Und in Berlin haben Menschen nachgemachte Schlüssel für den Görlitzer Park verschenkt. Aber viele der Türen sind ja sowieso schon kaputt, was ja wohl abzusehen war. Außerdem haben sich in Athen eine ganze Reihe anarchistischer Radiogruppen getroffen, um gemeinsam Radio zu machen. Die Sendung dazu, Bad News Live, verlinken wir euch. Und bevor es gleich etwas ernster wird, jetzt erstmal einen satirischen Blick auf die Tagespolitik in Deutschland und darüber hinaus.
5: Hast du gehört, was Belgien gerade macht?
6: Lass mich raten. Irgendwas mit nachhaltig, aber bitte mit strahlender Vergangenheit?
5: Fast. Sie wollen alle Atomkraftwerke im Land übernehmen und den Rückbau stoppen.
6: Ah, die große Rückwärtsbewegung. Zukunft durch Verlängerung der Vergangenheit.
5: Offiziell wegen Versorgungssicherheit.
6: Klar, wenn man unsicher ist, ob etwas sicher ist, einfach länger laufen lassen.
5: Atomkraft als Stabilitätsprojekt.
6: Das ist wie sagen, das Dach ist undicht, also warten wir einfach noch 30 Jahre.
5: Oder der Motor macht komische Geräusche, wir fahren einfach weiter.
6: Mit radioaktivem Vertrauen.
5: Und das Beste, der Staat übernimmt jetzt alles.
6: Natürlich. Risiken werden immer sozialisiert, wenn sie groß genug sind.
5: Gewinne privatisiert, Abfall verstaatlicht.
6: Und die Halbwertszeit übernimmt die Allgemeinheit.
5: Ich finde ja diese Energiepolitik generell faszinierend.
6: Warum?
5: Weil sie so tut, als wäre Atomkraft eine normale Option im Supermarkt der Energien.
6: Zwischen Wind, Sonne und Endlager für 100.000 Jahre.
5: Nehmt sie noch ein bisschen Strahlung dazu?
6: Nur heute im Angebot. Verantwortung für die nächsten 10.000 Generationen.
5: Und dann heißt es Klimaschutz.
6: Ja, Klimaschutz mit Reaktorgepäck.
5: Die Argumentation ist immer dieselbe. CO2-arm.
6: Stimmt. Strahlung hat ja bekanntlich keinen CO2-Fußabdruck.
5: Nur einen kleinen gesellschaftlichen Fußabdruck. Über Jahrtausende.
6: Und einen sehr langlebigen politischen Kater.
5: Was mich auch irritiert, der Rückbau wird gestoppt.
6: Also, das eigentliche Problem entsorgen wird einfach vertagt.
5: Auf unbestimmte Zeit.
6: Die klassische staatliche Lösung, wir kümmern uns später.
5: Und später ist in dem Fall geologisch gesehen.
6: Sehr langfristige Planung. Sehr nachhaltig im Sinn von bleibt halt da.
5: Und die Bevölkerung?
6: Die wird zur stillen Mitbewohnerin eines technischen Experiments.
5: Mit sehr langen Vertragslaufzeiten.
6: Und sehr kurzer Kündigungsfrist.
5: Man könnte fast meinen, es gäbe Alternativen.
6: Gibt es auch.
5: Erneuerbare?
6: Ja, dezentral. Weniger Risiko, keine 100.000 Jahre Nachsorge.
5: Aber weniger kontrollierbar.
6: Und weniger profitabel für große zentrale Strukturen.
5: Also bleibt die Atomkraft.
6: Als Übergangstechnologie, die nie übergeht.
5: Ein Übergang ohne Ziel.
6: Ein bisschen wie Politik manchmal.
5: Nur mit mehr Beton.
6: Und unsichtbarer Strahlung.
5: Hast du das mit den Alterskontrollen für Social Media mitbekommen?
6: Ja, Australien ist ja vorgeprescht.
5: Und zahlreiche europäische Länder wollen nachziehen.
6: Endlich wird das Internet so richtig amtlich.
5: Kinder sollen besser geschützt werden.
6: Klar, Schutz ist immer das erste Wort, wenn Kontrolle eingeführt wird.
5: Hier soll man sich überall ausweisen.
6: Das Internet, früher anonym, heute mit Ausweis und bitte lächeln.
5: Irgendwie klingt das nach Sicherheit.
6: Ja, Sicherheit, für wen genau, ist die eigentliche Frage.
5: Für die Kinder heißt es.
6: Und nebenbei für Plattformen, Staaten und Datenökonomie.
5: Stimmt, die großen Tech-Konzerne spielen da auch mit.
6: Natürlich. Identität ist das neue Öl.
5: Je genauer du weißt, wer da klickt,
6: desto besser kannst du Verhalten verkaufen.
5: Also ist Alterskontrolle eigentlich Datenkontrolle.
6: Und Datenkontrolle ist Kapitalismus in Reinform.
5: Aber der Staat macht doch nur die Regeln.
6: Und baut gleichzeitig die Infrastruktur für totale Identifizierbarkeit.
5: Früher war das Internet mal anonym.
6: Ja, ein Ort, an dem du nicht sofort eine Akte hattest.
5: Heute hast du eine digitale Identität, bevor du überhaupt Hallo sagst.
6: Willkommen im vorsortierten Internet.
5: Und wenn du dich nicht ausweist?
6: Dann bist du verdächtig.
5: Schon interessant. Nicht registriert zu sein, wird zum Risiko.
6: Das ist der Trick. Aus Freiheit wird Ausnahme.
5: Und aus Ausnahme wird dann Regel.
6: Genau. Schritt für Schritt, bis es selbstverständlich wirkt.
5: Offiziell geht es um Jugendschutz.
6: Praktisch geht es um Nachverfolgbarkeit.
5: Und um Verantwortung.
6: Ja, immer schön nach unten. NutzerInnen sollen verantwortlich sein.
5: Während Plattformen weiter alles über sie wissen.
6: Und alles daraus machen, was profitabel ist.
5: Das klingt ziemlich nach Überwachungskapitalismus.
6: Ist es auch. Nur jetzt mit staatlichem Ausweisstempel.
5: Eine Art öffentlich-private Identitätsfabrik.
6: Sehr effizient. Für alle, die gerne verwalten.
5: Und was ist mit Anonymität?
6: Wird behandelt wie ein Designfehler der Geschichte.
5: Dabei ist sie eigentlich Schutzraum.
6: Für viele Menschen sogar notwendig.
5: Aber schwer kontrollierbar.
6: Und alles, was schwer kontrollierbar ist, wird irgendwann reguliert.
5: Am Ende bleibt die Frage,
6: welche?
5: Schützt das System wirklich Menschen?
6: Oder schützt es vor unüberwachtem Verhalten?
5: Hast du das mit Timmy verfolgt?
6: Oder meinst du Hope?
5: Eigentlich heißt der Wal ja überhaupt nicht so.
6: Ja. Ein Tier verirrt sich und sofort entsteht ein politisch-esoterischer Jahrmarkt.
5: Plötzlich sind alle da.
6: InfluencerInnen, Wahlkämpfer, Rechte, HeilerInnen.
5: Alle mit einer Botschaft.
6: Nur nicht mit der Wahl.
5: Der will wahrscheinlich einfach nur raus.
6: Aus dem Flachwasser und aus der Aufmerksamkeit.
5: Aber stattdessen wird er zur Projektionsfläche.
6: Für Reichweite, Ideologie und Selbstvermarktung.
5: Ich habe Videos gesehen.
6: Lass mich raten. Leute, die mit dem Wal kommunizieren?
5: Telepathisch.
6: Natürlich. Wenn Wissenschaft fehlt, kommt Spiritualität als Ersatz.
5: Und irgendwo daneben stehen Neonazis.
6: Die plötzlich Naturschutz entdeckt haben.
5: Solange er sich national einordnen lässt.
6: Unser Wal.
5: Während andere Wahlkampf daraus machen.
6: Seht her. Ich kümmere mich.
5: Mit Kamerateam.
6: Und perfekt ausgeleuchtetem Mitgefühl.
5: Das Tier selbst.
6: Ist Staffage.
5: Für Klicks.
6: Und Stimmen.
5: Für irgendeine Form von Aufmerksamkeit.
6: Das eigentlich Unwürdige ist ja,
5: dass ein leidendes Tier zur Bühne wird.
6: Und niemand fragt, was für das Tier sinnvoll wäre.
5: Stattdessen Spektakel.
6: Und sehr viele Meinungen.
5: Die wenig mit Expertise zu tun haben.
6: Aber viel mit Selbstdarstellung.
5: Und mit Ideologie.
6: Von rechts bis esoterisch.
5: Alles trifft sich am Wasser.
6: Wie ein absurdes Klassentreffen.
5: Nur, dass der Wal nicht eingeladen hat.
6: Und auch nicht teilnehmen will.
5: Tierrechte spielen da keine Rolle.
6: Weil Tiere keine WählerInnen sind.
5: Dabei wäre die Frage doch simpel.
6: Welche?
5: Was braucht das Tier?
6: Und nicht, was bringt mir das Tier?
5: Aber diese Perspektive bringt halt wenig Klicks.
6: Und noch weniger Macht.
5: Also bleibt der Wal
6: einer Meute ausgeliefert, die ihn nicht versteht.
5: Und nicht verstehen will.
6: Hauptsache, der Sender funktioniert.
5: Oder auch nicht.
6: Denn eine reine Verlagerung des Sterbeorts wollten diese Leute nicht wahrhaben.

0: Am 9. April fand im Kiezhaus Agnes Reinhold ein Podiumsgespräch mit zwei im Exil lebenden Iranerinnen zur aktuellen Situation im Iran statt. Im Folgenden hört ihr Auszüge des Podiumsgesprächs. Ein inhaltlicher Hinweis dazu. Das aktuelle Ausmaß an Gewalt im Iran konnte in dem über eine Stunde dauernden Vortrag nicht annähernd erfasst werden. Da viel in verschiedenen Medien darüber berichtet wird, gehen wir in unserem Auszug weniger auf die Gewaltthematik ein, sondern fokussieren auf die emanzipative Bevölkerung. Ganz ausblenden geht aber leider nicht. Solltest du das gerade überspringen wollen, nutze dazu unsere Kapitelmarken oder überspringe circa 23 Minuten.
1: Dann fange ich direkt mal mit der ersten Frage an dich. Wie ist es denn deiner Einschätzung nach Ende Dezember zu den Protesten im Iran gekommen? Also was würdest du sagen, wo es angefangen hat, was die Ursachen waren und wer eigentlich alles beteiligt war und gerne auch, was die Forderungen waren?
2: Zunächst möchte ich kurz über Ursachen reden und dann komme ich zu, wo begonnen hat, welche Ursachen und wer daran beteiligt war. Die Proteste stehen in Zusammenhang mit einer tiefen und existenziellen Krise des Regimes. Seit Jahrzehnten gibt es im Iran keine wirkliche Lösungsansätze an viele verschiedene Krisen, wirtschaftliche. Diese Krise sind verflochten von wirtschaftlicher, politischer und sozialer Krise. Und stattdessen reagiert das Regime nur mit Repression. Und ein zentraler Faktor war der massive Druck auf Lebensbedingungen der Bevölkerung und eine langjährige Inflation, ungefähr über 40% Inflation. Und das hat das Leben der Bevölkerung sehr, sehr schwer gemacht und sogar fast unmöglich gemacht. Und es gibt auch keine Perspektive auf Verbesserung. In den vergangenen Jahren kam es immer wieder zum Streit in verschiedene wirtschaftliche Bereiche, darunter in Fabriken und in Dienstleistungen, sowie auch unter Rentnerinnen. Außerdem gab es in den letzten Jahren immer wieder Massenaufstände. Seit dem ersten großen Massenaufstand im Dezember 2017 gegen Austeritätspolitik und neoliberale Maßnahmen. Da das Regime, wie gesagt, immer mit Gewalt reagiert hat, war es eigentlich absehbar, dass erneut zu Massenproteste kommen. Und das war nicht so unerwartet. Gleichzeitig versuchte das Regime, Proteste ausländisch gesteuert darzustellen und sie zu delegitimieren. Ein Ausgangspunkt waren Proteste im Teheraner Bazar gegen die wirtschaftliche Lage und die Inflation. Diese waren zunächst eher wirtschaftlich motiviert, aber wurden ganz schnell weiterbereitet und haben sich ganz schnell entwickelt und politischer geworden. Und nach kurzer Zeit bereiten sich fast im ganzen Land, ich glaube, ich habe irgendwo gelesen, über 900 Städte und Orte. Eine wichtige Rolle spielte dabei die Beteiligung von Arbeiterinnen sowie Menschen in prekäre Beschäftigungsverhältnisse, insbesondere im Umfeld des Bazars. Da komme ich zu, wer an diesem Protest beteiligt war. Es gibt unterschiedliche Einschätzungen. Einige sagen, dass dieser Protest von der sogenannten Bazaris, also eher als Mittelschicht ausgegangen sind. Bazaris sind eine Gruppe, die früher sogar das Regime immer unterstützt hat. Andere betonen jedoch, dass diese Proteste vor allem ärmere Bevölkerungsschichten auf das und auch Arbeiterklasse basiert auf diese Schichten. Und die haben eine zentrale Rolle gespielt. Sie sagen sogar, vielleicht war die Beteiligung von Arbeiterklasse stärker als in Jina-Bewegung. Meiner Einschätzung nach aber war es eine Mischung, aber mit einer sehr starken Beteiligung der unteren Klassen. Und wie gesagt, wegen wirtschaftlicher Krise haben diese Schichten, diese Klassen sehr aktiv daran beteiligt. Jetzt komme ich zum zweiten Teil deiner Frage. wenn wir eine kurze Vergleich zwischen den jüngsten Bewegungen und Jinnah-Bewegungen ausstellen wollen, können wir einzige Merkmale von Jinnah-Bewegungen hervorheben und die sind sehr progressiv und fortschrittlich. In der Jinnah-Bewegung sehen wir zum ersten Mal einen Zusammenhang zwischen verschiedenen Formen von Unterdrückungen. Unterdrückung der ethnischen Minderheiten, geschlechtsspezifische Unterdrückungen, Klassenunterdrückungen und so weiter. Diese Bewegung, Jinnah-Bewegung, stellte tatsächlich einen Schnittpunkt aller dieser Unterdrückungsformen dar. Und insgesamt richtete sich gegen jede Form von Herrschaft und Dominanz in allem Bereich. Die Rolle der Frauen an dieser Bewegung war nach Jahren Stagnation besonders sehr stark und sichtbar. Und sie haben auch das Patriarchalsystem herausgefordert. Aber ein weiterer wichtiger Punkt ist, dass in der jüngsten Bewegung Spuren von Parolen zur Monarchieunterstützung zu sehen ist. Zum Beispiel, das ist auch sehr bemerkenswert, dass das Regime selbst zum Teil versucht hat, diese Parolen zu verbreiten. Ein deutliches Beispiel kann ich hier nennen, diese Parole Javid Shah oder Es lebe der König wurde an einige Universitäten gerufen und dessen Ziel es war, die linke und progressive Bewegung unter den Studierenden zu schwächen. Studierende dieser Universitäten haben berichtet, dass sie die Leute, die solche Parole gerufen haben, vorher nicht kannten. Sie waren überhaupt keine Studierende. Und sie haben sogar Fotos und Videos von deren Kontakte zu Basijis-Milizen gemacht. Und das zeigte offensichtlich, dass das Regime zum Teil selber die Monarchisten gegen progressive Kräfte im Iran unterstützt.

0: Was bedeutet der aktuelle Krieg für die Bevölkerung und welche Auswirkungen hat er nochmal speziell auf die Protestbewegung?
1: Genau, das ist sehr wichtig. Wir haben noch kein klares Bild vom Ausmaß der menschlichen Verluste, der Vertreibung, der Zerstörung der Wohnhäuser und zivile Infrastrukturen. Es steht fest, dass der Kriegszustand nach dem Ende des Krieges, man kann ja jetzt schon wissen, auch nicht verschwindet. Das heißt, wir werden nach dem Krieg auch diesen Kriegszustand im Iran haben. Schon jetzt sehen wir, dass die zentrale Machtbefügnisse an die Revolutionsgardisten übertragen worden sind. In den folgenden Schritten wird das Regime zudem seine militärischen Kapazitäten, systematische Ausweitung, staatliche Plünderung sowie durch die Verschärfung von Ausbeutung von Lohnabhängigen und Arbeiterklasse aufbauen. Dabei wird große Mengen neuer militärischer Ausrüstung geben, das von beiden imperialistischen Blöcken, sowohl im Westen als auch im Osten, werben. Und das defensive Arsenal der Islamischen Republik soll aufgefüllt werden. Das heißt, auf diese Weise dürfte sich der Kreislauf von Militarismus und weiteren Kriegen im Nahen Osten fortsetzen. Neben all den bisherigen und zukünftigen menschlichen Verluste, den enormen wirtschaftlichen und ökologischen Kosten sowie tiefgreifende sozial-psychologischen Folgen wird dieser Krieg letztlich als Katalysator wirken, um Unterdrückung und Repression im Iran auszuweiten. Diesen Krieg kommt dem Regime zugute. Die aus diesem Krieg hervorgehende Islamische Republik wird militärisch zwar schwächer sein als seine vorherige Version, aber an Repressionskapazität wird das Regime nichts verlieren. Ein Kriegszustand schwächt Protestbewegungen, weil das Regime unter Vorwand der nationalen Sicherheit Repressionen verschärft und die Proteste unterdrückt. Gleichzeitig lehnt der Krieg die Aufmerksamkeit der Gesellschaft von Protesten ab und erschwert ihre Mobilisierung. Zum Beispiel mit dem Eintreten des Kriegs ließ den trauernden und zugleich wütenden Menschen, die ihre Lieben verloren hatten, ein entschlossener denn je ein Bruch mit der Islamischen Republik forderten, fanden keine Möglichkeit, die radikale potenzielle der schockierende aufgeladene Massenstörung im Januar Proteste weiterzuentwickeln und auszubauen.
2: Wir haben uns gefragt, eben, wie es unter den Bedingungen gerade überhaupt noch aktiv ist, gegen das Regime aktiv zu sein. Du hast ja schon gesagt, es ist deutlich erschwert. Welche Gruppen sind noch? Welche Gruppen, welche Netzwerke sind aktuell noch aktiv?
1: Wie wir wissen, schränkt immer der Krieg die Handlungsmöglichkeit der Menschen sehr, sehr stark ein und er verstärkt Überwachung, legitimiert Ausnahmezustand und erleichtert der Unterdrückung oppositionelle Stimmung in alle am Krieg beteiligten Länder. Nicht nur im Iran, sogar in den USA, in Israel sieht man diese Tendenz. Trotzdem gibt es Versuche, das Leben aufrechtzuerhalten und kollektives Vorsorge zu organisieren. Ich habe hier nur ein Beispiel, was ich direkt vom Iran bekommen habe. Wir wissen nicht viel jetzt, was dort los ist, aber ich nenne hier nur ein kleines Beispiel. Wie gesagt, ich habe direkt diese Nachricht bekommen. Bereits vor dem Krieg haben sich in Sistan-Baluchistan, ist der ärmste Provinz überhaupt im Iran, haben sich in viele Städte kleine Gruppen gebildet, die vor allem Frauen unterstützen und zu Themen wie Frauen- und Mädchenrechte sowie die Unterstützung der arbeitenden Kinder einsetzen. Und seit der Jina-Bewegung ist die Rolle der Frauen in diesem Netzwerk sehr stark. Und diese Struktur haben sich zusammengefunden und haben im Zusammenhang mit sozialen Protesten und Problemen von Tagelöhner und Lastträgerinnen, weil im Iran, besonders im, an der Grenze, gibt es Leute, die auf ihre Schulter Kraftstoffe und solche Sachen tragen und sie werden erschossen durch das Regime. Und diese Netzwerke haben sich für ihre Rechte und Unterstützung dieser Gruppe eingesetzt. In einem Städte sind zu dem Netzwerk mit starkem Arbeiter- und sozialpolitische fokussiert entstanden und inzwischen auch sie versuchen, materielle Hilfe zu versorgen und kollektive Vorsorge organisieren. Und die Aktivitäten finden teilweise im Untergrund, teils öffentlich statt. Sie sind lose miteinander verbunden und werden in der Bevölkerung als Shorai, das heißt räteorientierte Gruppen. Ich weiß nicht, warum haben sie sie so genannt, aber Shura oder Räte haben eine lange Tradition im Kampf im Iran. Und weil sie so arbeiten, haben sie einfach unter Bevölkerung Shorai genannt.

0: Es gibt ja trotzdem einige Menschen im Iran und auch in der Diaspora, die trotzdem hoffen, dass eine Intervention von außen das Regime stürzt. Was würdet ihr da antworten? Was ist da eure Position zu?
1: Was wir hier beobachten, als selbst im Exil Lebende, die sind ja am meisten die Menschen, die überhaupt für sich keine politische Handlungsfähigkeit selbst so definiert haben. Die waren unpolitisch. Unpolitisch, weil wir auch hier schon die politische Szene in Berlin zum Beispiel kennen. Wir kennen die Leute in Berlin, die waren nirgendwo aufgetaucht. Diese Massaker, es ist so ein großes Resignations gekommen, dass die Menschen gesagt haben, mit allen Mitteln soll das Regime stürzen. Das Regime muss weg. Die haben die ganze Zeit auf der Straße gerufen, Mullah, Mullah-Regime muss weg. Mullah-Regime muss weg. Aber das ist kein Mullah-Regime, der Khamenei ist tot und das Regime besteht fort und wird auch nach dem Krieg weiter existieren. Und mittlerweile haben die Menschen auch ihre, diese Menschen, die überhaupt ja keinerlei in Verbindung mit den Monarchisten so politisch stehen, und haben sie sich getrennt von der Gruppe. Die wissen, dass das hier nicht so klappt. Aber die, wie gesagt, politische Handlungsfähigkeit, weder kennen für sich noch für die Menschen im Iran, noch für die verschiedenen Kämpfe, die im Iran laufen. Deswegen, die haben ja alle Angst, die hier sind, wenn das Regime geht, wie wäre das? Aber das ist eigentlich der Kampf derjenigen, die im Iran leben, verdammt nochmal. Die haben überhaupt mit dem Kampf im Iran nichts zu tun. Und muss ich aber auch nebenbei sagen, das sind diejenigen, die Statusflüchtlinge, also Asylberechtigte und Flüchtlinge hier genießen. Aber die sind diejenigen, die auch in Iran fahren, kommen und gehen. Die haben mehr andere Interessen als politische Interessen. Und selbst Reza Pahlavi hat gestern nach dieser zweiwöchigen Feuerpause an iranisches Volk gewendet und hat gesagt, das Regime werde stürzen, ich werde in eurem Namen mich auf internationaler Ebene für ihre Rechte und für ihre Befreiung einsetzen. Das heißt, dass er immer wieder versucht, sein Gesicht aufzubewahren, obwohl er es schon verloren hat. Aber soll man auch nicht sagen, dass das alles vorbei ist, muss. Das ist eine wichtige Aufgabe von uns, dass wir so die Vernetzung auch hier im Ausland ernster nehmen.
2: Vielleicht kurz, die Leute zum Teil sind die Leute, die damals, als wir immer hier im Ausland demonstriert haben gegen das Regime, haben uns als Linke ausgelacht und sie haben sogar in Wahl Islamische Republik teilgenommen. Und als wir zum Beispiel vor der Botschaft vom iranischen Regime standen und demonstriert haben, sie haben ihre Finger uns gezeigt, dass sie gewählt haben, und die sind zum Teil jetzt die Monarchisten, die auf der Straße gehen und sie sagen, die sind Kräfte, die das Regime stürzen können, und sie haben kein Prinzip mehr. Ich kann das verstehen, dass sie zum Teil keinen anderen Ausweg sehen oder glauben, aber so tief kann man nicht stürzen und alles Mögliche akzeptieren, sogar die Bombardierung von anderen Ländern. Und sie haben selber im Iran Familie. Und trotzdem, sie sind draußen und sagen, mach weiter, mach weiter. Und sie tanzen auf der Straße, während ihre Familie im Iran bombardiert werden. Sie kennen keine Prinzipien.

0: Zum Schluss gingen die beiden noch auf die Linke im Iran ein und gaben eine Empfehlung an die antimilitaristische Bewegung.
1: In den letzten Jahren ist eine bestimmte Denkweise wieder stärker geworden. Und die sogenannte Widerstandsachse oder Achse des Widerstands, Campismus oder ein pseudo-anti-imperialistischer Ansatz. Dabei wird die Welt in zwei geteilt, Westen schlecht, alles andere gut und automatisch gut und keine Analyse. Alles, was gegen Westen ist, ist gut. Innerhalb dieses Campismus gibt es unterschiedliche Strömungen, von Informanten der iranischen Geheimdienste bis hin zu Gruppen, die zwar Kritik üben, aber in ihrer Position widersprüchlich bleiben. Ein Teil der Linke übt keinerlei Kritik am Regime. Sie verteidigt die Außenpolitik der Islamischen Republik und ignoriert die innere Repression. Teilweise kooperieren sie sogar mit Geheimdiensten im In- und Ausland. Andere wiederum kritisieren zwar die Innenpolitik, unterstützen aber gleichzeitig die Außenpolitik des Regimes. Sie erkennen die Rolle der Islamischen Republik im globalen Kriegsgeschehen nicht an und ignorieren ihre Interventionen in der Region. Dadurch wird die Unterdrückung im Iran relativiert und das System indirekt gestärkt. So wird die Islamische Republik nicht als aktiver Bestandteil ein globales Kriegsregime wahrgenommen. Im Gegensatz zu dem, was ich schon beschrieben habe, gibt es Strömungen von linken Gruppen, sowohl im Inland als auch im Exil, die seit dem ersten Tag der Machtübernahme der Islamischen Republik konsequent gegen das Regime und in Solidarität mit den unterdrückten Menschen gekämpft haben. Auch im aktuellen Krieg stehen sie an der Seite der Bevölkerung im Iran, verurteilen die Angriffe der USA und Israels und engagieren sich aktiv dagegen. Gleichzeitig lehnen sie repressive Politik und Stellvertreterkriege des iranischen Regimes ab und betrachten die Islamische Republik selbst als ein globales Kriegsregime. Wir sollten darauf achten, dass internationale Antikriegsdemonstrationen, die hier stattfinden, nicht von Staaten missbraucht werden, die in aktuelle oder zukünftige Kriege verwickelt sind. Deshalb ist wirklich wichtig, Demonstrationen ohne Nationalflaggen, ohne Unterstützung von Staaten zu organisieren. Und wir dürfen die Straße nicht aus der Hand geben, unter keinem Vorwand und an keiner Regierung oder an keiner Unterstützer, egal unter welcher Banner. Denn Kriege sind meistens keine Kriege zwischen den Menschen, sondern zwischen Staaten.

0: Wir haben eine Buchvorstellung besucht, bei der es um das Buch Mosaik der Resilienzen ging. Dieses Buch erzählt von Diaspora-Gesprächen über Mental Health, Visionen und Widerstand. Wir hören Ausschnitte aus dem Buch und eine der Personen, Kiana Ghaffarizad, die am Buch beteiligt war, beantwortet einige Fragen.
1: Angefangen hat es mit einem tiefen Atemzug. Einatmen. Zwei. Drei. Vier. Luft anhalten. Zwei. Drei. Vier. Ausatmen. Zwei. Drei. Vier. Fünf. Sechs. Sieben. Acht. Atemstille. Zwei. Drei. Vier. Und ein. Angefangen hat es, weil wir es müde waren, in Psychotherapien, in Beratungsstellen und Kliniken den Kapitalismus vor der Tür abzustellen, den Rassismus am Garderobenhaken aufzuhängen, den Antisemitismus gleich daneben. Hinein durften Herkunftsfamilie, Job und Studium, zwei, drei enge Freundinnen noch, die romantische Zweierbeziehung auf jeden Fall, das Patriarchat aber sollte doch draußen warten. Das stimmt natürlich nicht ganz, denn weder Kapitalismus noch Patriarchat noch irgendwelche anderen Ismen lassen sich vor einer Tür abstellen. Sie sind bereits im Raum. Noch bevor wir eintreten, sie kleben an uns, an unseren Herkunftsfamilien, Freundinnen, romantischen Beziehungen, Jobs und kommen unweigerlich mit, egal in welche Klinik wir gehen, egal zu welchen Therapeutinnen. Das heißt, was wir vor der Tür abstellen mussten, war das Sprechen. Das Sprechen über Kapitalismus, Rassismus, Patriarchat, Antisemitismus, Heteronormativität, das Sprechen abstellen, während wir um Worte ringen, unser Erleben, unseren Schmerz, unsere Not zum Ausdruck zu bringen, in der Hoffnung auf ein wenig Linderung. Angefangen hat es mit dem Wunsch nach mehr solcher zaghaften Gespräche rund um die Vorsilbe Psy. Angefangen hat es mit der Frage: Gibt es in einer utopischen Gesellschaft eigentlich noch psychische Krisen? Und falls ja, gibt es dann immer noch Psychiatrien und Psychopharmaka? Oder werden wir andere, weitere Unterstützungsformen finden? Angefangen hat es mit dem Wunsch nach einer Stadt, in der Menschen in und mit Krisen auf eine Weise sein können, die sich für sie, also für uns, richtig anfühlt. Eine Stadt, die Krisen nicht verstärkt und nicht bedingt. Eine Stadt, die Menschen in Krisen nicht eingrenzt und nicht ausschließt. Eine Stadt, in der niemand tough sein und schon gar nicht tougher werden muss. Eine Stadt, die Platz bietet für unterschiedliche Entwürfe des in der Welt sein Könnens und Wollens. Ob nun zäh und abgehärtet, ob empfänglich und fragil, ob jeden Tag anders oder alles zusammen.
0: Wir hören jetzt einen Ausschnitt des Buches unter dem Titel Erste Schritte.
2: Viel radikaler, also nicht die Regierung, aber ich habe das Gefühl, dass es hier in Berlin als migrantische Person noch viel mehr Raum gibt, um die Stimmen zu erheben als in anderen Städten.
1: In dieser Stadt gibt es die ganze Zeit Situationen, wo ich Racial Profiling beobachte. Oder die Gewalt gegen Leute, die keine Fahrkarte haben. Und du siehst so richtig, wer wie behandelt wird, wer mit was durchkommt und wer nicht.
2: Ja, eigentlich müssten wir Stadt mal ganz anders, ganz neu denken.
1: Gibt es für dich dann Kraftorte in Berlin?
2: Ich bin richtig gerne an Orten, die von der Community übernommen worden sind. Also zum Beispiel Görli, mehr als Kotti oder auch Hasenheide. Also wahrscheinlich alle diese Orte, die von der Polizei als problematisch angesehen werden. finde ich eigentlich ganz nett. Lacht. Weil das sind Orte, wo sich Leute finden und ich irgendwie immer wieder so Community-Cluster sehe.
0: Es folgt ein Abschnitt aus dem Kapitel Stadtrealitäten.
1: Wenn ich in Krise bin, dann bleibe ich eher in der Gropiusstadt. Hier ist alles irgendwie so ein bisschen idyllisch. Aber mit diesem riesen Hochhaus mit so 20 Stockwerken eben auch nicht zu ländlich. Und man kann gut nach Brandenburg rübergehen und dann halt diesen Müllberg hochlaufen. Ey, die Müllberge in Berlin, legendär. Einfach auf Weltkriegsmüll rumlaufen mit so einer schönen Erhebung. Oder, ich besuche so Orte, die ich, als ich jünger war, öfters aufgesucht habe. Alle irgendwie so am Außenrandgebiet, also Steglitz oder Treptow an der Spree. Und ich spaziere vor allem herum. Aber die Gropiusstadt ist schon auf jeden Fall so meine Base. Hier fühle ich mich einfach sicher mit allem und es ist so wirklich Heimatgefühl. Ich bin einfach jedes Mal froh, wenn ich an der Johannisthaler Chaussee ankomme. Dann weiß ich, okay, ich habe es geschafft.
2: In Berlin gibt es einfach so viele Angebote, die zeigen, dass schwarze Menschen auf vielfältige und ästhetische Art und Weise Themen bearbeiten. Woanders fehlt mir manchmal so das Künstlerische und das finde ich cool an Berlin. Und überhaupt viel mehr Ausstellungen zum Thema Antikolonialismus. Ich sehe auch immer durch Social Media, dass es auch viele Black Spaces gibt, wo man einfach auch nochmal Verbündete findet. Manchmal fehlt mir das so ein bisschen, so mit Menschen zu sein, mit denen ich über ähnliche Erlebnisse und Erfahrungen sprechen kann. Weißt du, es wird halt meist über Westafrika gesprochen. Ich habe aber Wurzeln in Madagaskar. Und hier gibt es Menschen, die vielleicht ähnliche Erfahrungen haben oder die in der Richtung geforscht haben.
1: Also meine Theorie lautet ja, dass ja auf bestimmte Weise die soziale Stellung in der Gesellschaft mehr verbindet als jetzt sowas wie, weiß nicht, ethnische Herkunft. Ich habe in Neukölln mit so vielen Menschen ähnliche Erfahrungen gemacht und teilweise hatte ich mit weißen Freundinnen mehr gemeinsam als mit schwarzen Freundinnen. So wenn die weißen Freundinnen wie ich alleinerziehende Mütter hatten. Wahrscheinlich spüren viele den Druck, sich assimilieren zu müssen. Und ich meine gleichzeitig, egal wie viele Generationen wir hier schon leben, wir bleiben ja doch die anderen. Und wenn wir uns dann versuchen, von den Zuschreibungen loszulösen, also so zu disintegrieren, uns zu widersetzen, dann kann es halt sein, dass wir Repressionen erleben oder Prekarisierung. Und diese ganze Sache mit der Assimilation, also abgesehen davon, dass das ja eigentlich kaum möglich ist, das bleibt halt ein völlig leeres Versprechen. Also als ob wir dann, wenn wir as German oder more German than the German sind, dass wir dann uneingeschränkt und ohne Angst sein könnten in dieser Gesellschaft. Weil das Blatt kann sich ja jederzeit wieder wenden.

fängst dir an mit Einatmen und zählst 1, 2, 3, 4. Und dann gehst du später im Vorwort, beziehungsweise am Ende, gehst du nochmal sehr stark auf das Phänomen des Atmens ein. Und ich habe mir 2, 3 Sätze daraus notiert. Und zwar einmal schreibst du, je stärker Menschen und gesellschaftliche Gruppen von Marginalisierung betroffen sind, desto schwerer kann der Atem gehen. Und dann gehst du auf Beispiele ein und sagst, zum Beispiel, dass durch rassistische Situationen

Ruhe damit. Und ich habe dann irgendwann, als ich Mitte 20 war, sehr viel mit chronischen Schmerzen, also so bei 10, 15 Jahren, sehr viel mit chronischen Schmerzen zu tun gehabt. Und in dieser Zeit habe ich auch meine ersten Empowerment-Workshops besucht, wo nochmal der, also wo das gemeinsame Atmen in der Gruppe eben nicht dieses, ja, dieses was ich, oder was viele von uns auch vielleicht aus Kliniken kennen, da macht man halt da nochmal so eine Stunde autogenes Training oder macht so eine Atemübung, sondern wo es so ein gemeinschaftliches war und wo es gleichzeitig so ein Wissen darum gab, dass wir in einer Gesellschaft leben, die das Atmen schwer macht und dass das Atmen jetzt auch eine Form von Widerstand ist gegen diese Verhältnisse und ein selbstbestimmtes Moment von ich atme trotz und wegen und gegen dieser Verhältnisse, die einfach den Atem rauben. Und als ich damit angefangen habe, habe ich gemerkt, so okay, krass, ich kann, also die Schmerzen, ich kann mit denen viel besser umgehen, die werden weniger, ich kann mit denen ganz anders irgendwie, ja, umgehen. Ich glaube, so kam das mit dem Atem zusammen, also einmal sozusagen, ja genau, in so Empowerment-Trainings und Auseinandersetzung auch mit Rassismus, diese Relevanz von Atem und gleichzeitig die eigene Erfahrung, wie mir das geholfen hat, mit Schmerz umzugehen und wie mir das auch einfach wirklich jeden Tag hilft. Also ich merke es, wenn ich irgendwie ein paar Tage wieder nur sehr flach atme oder so, dann krampft sofort wieder mein ganzer Körper und dann muss ich irgendwie so ein paar Tage wieder mich richtig darauf konzentrieren, irgendwie Atemübungen zu machen. Und gleichzeitig, genau, ich muss auch an, gestern hat meine Freundin, gestern war ja diese Psychotherapie-Demo, weil es diese krassen Kürzungen gibt. Und ich musste so lachen, weil sie mir ein Bild so geschickt hat von einem Schild, auf der Demo jemand geschrieben hatte, ich atme ein, ich raste aus. Und ich musste so lachen und dachte so, ja voll, als ob irgendwie ein- und ausatmen irgendwas gegen Diskriminierung und Kapitalismus hilft. Und dann dachte ich aber, ja, ich kann auch nur ausrasten, wenn ich vorher erstmal richtig eingeatmet habe. So, dann ist das Ausrasten auch kraftvoll. Genau das. Und das andere, was ich noch erzählen wollte, ist, da muss ich an Ginny denken. Ginny Bekoe, eine der Personen, die auch das Interview geführt hat, die halt auch so sagt, so ja, ey, in Kliniken, na, spricht sie über Igelbälle, genau, und meint so, ja, wie war es irgendwie, jemand ist irgendwie, eine schwarze Person ist irgendwie von der Polizei ermordet worden und dann nehme ich einen Igelball in die Hand und dann ist alles gut? Nee. Und gleichzeitig sagt sie sozusagen, es hat nochmal ein anderes Framing oder einen anderen Kontext, wenn ich das mit Personen zusammen mache, die durchaus von der gewaltvollen Realität wissen und das nicht wegmachen und dann sagen, ja, und gleichzeitig können, also dieser Igelball wird weder Schmerz wegmachen, noch Gewalt, noch Diskriminierung und gleichzeitig können wir gucken, was es uns an Handlungsräumen eröffnet, wenn wir mit diesem Igelball arbeiten, um in und gegen, also oder um ja in diesen Verhältnissen oder eben vielleicht auch Verhältnisse zu gestalten selber, die eben ein gutes Leben für alle ermöglichen.

0: warst ja am 9. Oktober 2019 in Halle in der Synagoge. Das heißt, eine deiner Stadtrealitäten ist sehr spezifisch mit Terror verbunden.
1: In Halle bin ich gelandet durch Hillel Deutschland. Die hatten eine Tagesübernachtung für Yom Kippur organisiert und ich dachte, es wäre schön, nicht in Berlin zu sein, weil da sind die Synagogen super voll und das ist manchmal richtig stressig. Und ich wollte einfach so ein bisschen mehr Ruhe am Tag haben. Das habe ich nicht wirklich gekriegt. Der Anschlag war am 9. Oktober und dann war mir in den nächsten Wochen schon klar, dass ich Therapie brauche, weil ich nicht so gut schlafen konnte. Ich habe dann erstmal einen Therapieplatz beim Zentrum Überleben in Moabit gekriegt. Und so, ja, ich hatte eine gute Beziehung mit meinem Therapeuten. Er war Palästinenser und das hat gut gepasst, einfach wegen Sprachkenntnissen, so Deutsch, Englisch, Hebräisch,

0: arabisch. Er hat jüdische Gemeinden verstanden, aber er war nicht drin. Und er hat auch ganz gut verstanden, dass es immer noch Neonazis und Antisemitismus in Deutschland gibt, dass die nicht einfach weg sind seit 45. Und was ich noch gut fand, er hat nie versucht, seine Familiengeschichte einzubauen. Weil das ist auch so eine Erfahrung in Therapien, wenn ich irgendwie sage, also besonders jetzt vor so Leuten mit Nazi-Großeltern oder so, dann kommt sowas wie, ja, aber als SS-Mitglied hat mein Großvater, und ich bin dann so, okay, aber es ist jetzt nicht mein Job, deine Schuldgefühle zu überarbeiten. Ich bin die, die traumatisiert ist. Ich bin nicht gegen alle deutschen Therapeuten mit so einem Hintergrund. Und es ist ja auch kompliziert, aber sowas passiert halt schon ständig.
1: Die Welt ist einfach so richtig dolle nicht für uns gemacht.
0: Ja, ich denke trotzdem immer wieder, dass Widerstand der einzige Weg ist. Klar, das Erlebnis ist jetzt in mir. Und diese Sachen passieren. Aber das ist nicht alles, was wir sind. Die sind ein Teil vom Leben und das macht es nicht besser. Aber man ist nicht nur Überlebende und man ist nicht nur Opfer. Ja, das hilft mir manchmal, alles so im langen Blick zu haben, weil, ja, was sonst? Ich denke auch ein bisschen an ältere Aktivistinnen aus afrikanischen Communities, aus verschiedenen Communities und Bewegungsgeschichten, wo ich manchmal so erstaunt bin, mit welcher Beharrlichkeit und Geduld sie immer wieder Sachen ansprechen und immer wieder wütend werden, immer wieder sagen, ey, so geht's nicht weiter. Aber wo ich eben ganz wenig erlebe von, ihr müsst aber jetzt, weil das ist jetzt das moralisch Richtige oder so. Das ist auch nichts Neues, aber ja, gerade durch die Gina-Revolution und die feministischen Bündnisse hier fällt mir immer noch mehr auf, was für krasse Normen wir im Aktivismus haben. Auch gerade so kapitalistisch-patriarchale Normen wie fit genug sein, auch miteinander konkurrieren, wer hat sich am meisten aufgeopfert? Oder mit anderen Politgruppen konkurrieren. Okay, wer hat als erstes welche Demo angemeldet? Und auch so Dinge, für die es so krass able bodies braucht, also auf der Straße sein, Sit-ins machen, irgendwie klarkommen, auch wenn man wochenlang nicht richtig geschlafen hat. Und alles andere, diese ganz kleinen, zarten Beziehungsarbeiten, dieses alltägliche, unauffällige Dasein für die Menschen, mit denen du an Befreiung glaubst, für all das gibt es vielleicht Dank, aber als Aktivismus zählt das nicht. Ja. Und wo du eben Bedürfnisse erwähnt hast, ich meine, all den Aktivismus, den wir machen, ist, oder für mich ist es auf jeden Fall, irgendwie mit Blick auf eine Gesellschaft, wo Bedürfnisse und Bedarfe von allen Menschen gesehen werden. Und wenn wir nicht jetzt schon anfangen, in unseren Politgruppen genau das zu üben und zu praktizieren, wann wollen wir denn damit anfangen, das zu üben?
2: Internalisierter Leistungsdruck gehört definitiv zu den Dingen, die wir reflektieren müssen.

Das lesenswerte Buch, das unter anderem über die Frage nachdenkt, ob wir uns nach einem emanzipatorischen Systemwandel weiterhin mit psychischer Gesundheit befassen müssen, gibt es für den Verlag Edition Assemblage und kostet 20 €.

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2: Hallo und willkommen zu Wo herrscht Anarchie? Unserer satirischen Presseschau zum Wirken der Anarchie. Dieses Mal haben wir ein buntes Potpourri aus Verrücktheiten und tödlichem Wahnsinn bis hin zu Punk in der Kunst für euch. Und wir legen auch gleich los. Auf GazettaExpress.com lesen wir die Überschrift:
3: VVs Ziel ist es, den RTK-Vorstand und den IMC zu übernehmen, um Diktate und Anarchie zu errichten.
2: Wir glauben jedoch, VV hat etwas völlig anderes im Sinn. IMC soll zerschlagen werden, um damit den RTK-Vorstand zu entlasten. Oder ist es gänzlich anders? Soll IMC diktatorisch schalten und walten, um VV ebenso wie RTK-Vorstand zu anarchisieren? Fragen über Fragen. Der Autor Lars Lange hat Ende April einen Artikel auf telepolis.de veröffentlicht. Thema:
3: Anarchie als Strategie. Die neue Logik des Krieges.
2: Warum der Artikel nun unbedingt mit einer KI-generierten Grafik bebildert werden musste, wissen wir nicht, aber der Inhalt ist durchaus interessant. Und so fängt's an.
3: Eine andere Form von militärischer Ordnung schält sich heraus. Nicht Anomie, sondern Anarchie im klassischen Sinne des Wortes. Koordination ohne Hierarchie, Wirkung ohne zentralen Befehl. Resilienz durch Fragmentierung.
2: Neben dem Beispiel der sogenannten Mosaikverteidigung im Iran ohne zentrale Befehlsgewalt geht der Artikel auch sehr stark auf die Situation in der Ukraine ein, wo nur wenige Stunden nach Kriegsbeginn 2022 überall im Land dezentrale Gruppen zur Territorialverteidigung gebildet wurden.
3: Die Territorialverbände waren zum Zeitpunkt der Invasion so mangelhaft in die regulären Befehlsketten integriert, dass sie faktisch autonom operierten. Aus der Not heraus, nicht aus Doktrin.
2: Und das hatte Auswirkungen.
3: Mehrere Junior-Offiziere missachteten in den ersten Kriegswochen bewusst Befehle und improvisierten erfolgreichere Lösungen. Anarchisierung von unten.
2: In dem Beitrag geht es aber auch um grundlegendere Fragen. Denn laut Autor gilt:
3: Das Militär bleibt, was es ist. Eine hierarchische Institution. Aber auf operativer Ebene hat es anarchische Elemente inkorporiert. Die Institution bleibt hierarchisch, aber auf der operativen Ebene werden Elemente von Selbstorganisation angewendet.
2: Warum sollte das dann überhaupt für Anarchistinnen eine Rolle spielen?
3: Das wirft eine Frage auf, die weit über das Militär hinausweist. Wenn selbst die starrste hierarchische Institution der modernen Gesellschaft gezwungen ist, anarchische Prinzipien zu inkorporieren, was sagt das dann über Parlamente, Parteien und Regierungen aus?
2: Na, das ist ja mal eine interessante Wendung, der es tatsächlich nachzugehen gilt. Und weiter heißt es:
3: Die Anarchisierung des Militärs ist vielleicht der deutlichste Hinweis darauf, dass hierarchische Entscheidungsarchitekturen generell an ihre strukturellen Grenzen stoßen. Und dass die Frage, wie Gesellschaften Entscheidungen treffen, drängender ist als je zuvor.
2: Und darauf, so scheint es uns, kann es ganz verschiedene Antworten geben. Nur Hierarchien sollten dabei keine Rolle spielen. Können wir uns offenbar selbst beim Militär abgucken. Unser letzter Beitrag ist vom NDR. Es geht um den Maler Uli Pfor, der Punk und Anarchie im Pinsel hat.
4: Wenn Uli Pfor zum Pinsel greift, wird's knallig und punkig. Skurrile Typen, Freaks und Originale gerne trinkfest oder mit einem Joint unterwegs.
2: Wir sind also im Kunstgenre angelangt. Was malt er denn am liebsten?
4: Schräge Typen, Punks und Underdogs, die malt Uli Pfor bis heute.
2: Und warum das?
5: Vielleicht, weil ich selber auch immer so ein bisschen mich irgendwie anders gefühlt hat oder so. Oder auch so eine Art schräge Person dann vielleicht war im Inneren.
2: Das ist natürlich ein guter Grund, aber schauen wir mal konkreter hin. Was wird dieses Bild denn?
5: Das wird jetzt eine resolute große Punkfrau, die dann einen kleinen Punkmann trifft. First Date. Und der gibt ihr Feuer. Mal sehen, was passiert auf jeden Fall.
2: Dann brennen ja bald die Barrikaden. Okay, soweit so gut, aber warum eigentlich Punk?
4: Uli Pfor, ein Maler mit politischer Haltung, ein rebellischer Geist.
5: Dieses Punkartige symbolisiert ja immer so ein bisschen dieses tolerante, freiheitsdenkende und so ein bisschen anarchistische auch. Jeder macht so sein Ding halt, ne? Ohne dass irgendwelche Diktatoren dazwischen funken.
2: Autoritäten als Diktatoren gelabelt. Das ist mal eine echte Punk-Attitüde. In diesem Sinne, nieder mit der Autorität.
6: Das war's auch schon von uns.
1: 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Bis bald!
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1: 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Viel zu smooth.
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1: Also bis vor genau einer Minute waren noch die Wintersongs von Tuttner zu hören. Tut heute quasi. Hier bei Kaputt FM.

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heute und auch nicht zum ersten Mal das Thema hier bei Kaputt FM, der technologische Angriff. Ein Begriff, der in den Publikationen von Chapulcu in den letzten Jahren häufig aufgegriffen wurde. Ein viel diskutierter Begriff. Der allerdings, wie so vieles, in den 80er Jahren geprägt wurde. In der Zeitschrift Autonomie Neue Folge. Und wir hören heute unter anderem Textpassagen aus der Ausgabe 13 dieser Autonomie Neue Folge aus dem Jahr 1983.

zur Modernisierung der staatlichen Planungsmaschinerie. Das kybernetische Staatsmodell als organisatorische Antwort auf die Krise. Staatliches Interesse an möglichst umfangreichen und detaillierten Informationen über die gesellschaftlichen Entwicklungslinien verdankt sich im Allgemeinen der gesonderten Organisation und herrschaftlichen Absicherung gesellschaftlicher Funktionen, die erst das Wirken der unsichtbaren Hand des Marktes ermöglichten und diese im Verlauf der Kapitalentwicklung notwendig ersetzten, also der Zunahme außerökonomischer Zwangsgewalt, die den Agenturen der Macht als zunehmende Komplexität der gesellschaftlichen Arbeitsteilung erscheint. Und im Besonderen verdankt sich dies Informationsbedürfnis der Zentralität staatlicher Politik in der wohlfahrtsstaatlichen Vermittlung des sozialen Antagonismus im keynesianischen Gesellschaftsprojekt, der Zuständigkeit des Staates für die Reproduktion der Klasse als Motor der Kapitaldynamik im Schema von expansivem Wachstum und Vollbeschäftigung. In diesem Rahmen sind vordringlich die Informationen der Massenverwaltung von Bedeutung, die eher globale, aber systematische Erfassung und informationelle Verarbeitung homogenen sozialen Verhaltens.

Die sich abzeichnende Krisenhaftigkeit dieses Projekts auf der Ebene der Anbindung von Lohn und Produktivität, so Mitte der 60er Jahre, trifft auf die Existenz einer Informationstechnologie, die das perspektivische Versprechen eines gewaltigen Sprungs in der Befreiung von lebendiger Arbeit in sich trägt und auf der Ebene der Macht die Perspektive eines neuen Planungsvorsprungs eröffnet. Das exzessive Aufleben der sozialdemokratischen Variante keynesianischer antizyklischer Politik in der Periode zwischen der Verabschiedung des Stabilitätsgesetzes 1967 und der Übertragung der wirtschaftlichen Steuerungsfunktion vom Staatshaushalt auf die bereits monetaristisch orientierte Bundesbank 1973 beantwortete die Systemkrise die als Normalität sozialstaatlich bevölkerungspolitisch verwaltet werden sollte und leitete zugleich den Prozess der Rekonstruktion durch aktive sektorale und regionale Strukturpolitik ein, der in die Modernisierung der Volkswirtschaft und in den informationell begleiteten, geordneten Strukturwandel mündete. Wird die Krise über ihre verschiedenen Phänomene hinweg als ein durchaus widersprüchlicher Prozess der Zerstörung und Neuzusammensetzung von Gesellschaftlichkeit, von ökonomischen und sozialen Verwertungs- und Machtverhältnissen begriffen, dann lassen sich die scheinbar parallel entstehenden Forderungen nach umfassenderen und besseren Informationen als Barometer dieser Auseinandersetzungen entschlüsseln. Am Ende des staatlichen Informationsprozesses sollte etwas qualitativ Neues stehen. Der Aufbau einer staatlichen informationstechnologischen Infrastruktur war die langfristige Antwort auf die Auflösung der taylorisierten Massenfabrikarbeit und die sich entwickelnden Bewegungen und Kämpfe im Reproduktionsbereich. Er signalisiert bereits das Ende der bisherigen Reproduktionsweise des Kapitals. Das widersprüchliche Wechselspiel einer heute als Übergang erscheinenden Phase zeigt sich beispielhaft in der überproportionalen Steigerung staatlich vermittelter Sozialeinkommen als Ausdruck der Macht sozialer Bewegungen einerseits und in der gleichzeitigen Bekämpfung der Kostenexplosion im Gesundheitssektor, bei den Renten und so weiter und der Einrichtung der Sozialdatenbank beim Bundesministerium für Arbeit und Soziales andererseits. Die Sozialdatenbank realisierte ausgehend von einem 1968 konstatierten, dringend notwendigen größeren Transparenz der Sozialversicherung und des Arbeitsmarktes einen Sprung in den Planungskapazitäten einer mittlerweile kybernetisierten Staatsorganisation. Mit diesem Begriff soll vor dem Hintergrund der Anwendung von Kybernetik und Systemtheorie durch den Staatsapparat zur eigenen Optimierung zweierlei bezeichnet werden. Erstens, die organisatorische Effektivierung, Integration und Modernisierung der einzelnen Sektoren der Verwaltung unter den kybernetischen Prämissen von Integration, Desintegration, von innerer Anordnung und externer Zielhierarchie. Es geht um eine technologische Rekonstruktion vom Standpunkt der Bestandssicherung des Ganzen.
Zweitens muss die funktionelle Entledigung von politischen Mechanismen der klassenkompromisslerischen reformistischen Vermittlung wie parlamentarische Massendemokratie, informelles Bargaining von Ansprüchen, Bürgerinitiativen und so weiter durch die technologische Enteignung und staatliche Aneignung der darin noch aufgehobenen sozialen Kompetenzen und Möglichkeiten berücksichtigt werden. Hierbei geht es um die Transformation sozialer Vergesellschaftung in Daten, Modelle und informationstechnologische Strukturen, die das neue Gerüst staatlicher Macht abgeben.

beiden Bestimmungen gemeinsam ist die Durchsetzung eines Anspruchs auf Gesellschaftsplanung, dessen neue Qualität in der Selbstsetzung des Staates als Regler und der Gesellschaft als Regelstrecke in einem mehrfach informationell rückgekoppelten Regelkreis besteht. Im Wesentlichen handelt es sich um die Parallelität der Beziehungen von folgenden Dingen: Planungsinformation über den Stand und die Entwicklung des Systems inklusive entstehender Planungsbedürfnisse, das heißt Vermeidung, Lokalisierung und Verarbeitung partialisierter Krisen und Konflikte. Von Kontrollinformationen über das Verhalten und zur Integration der einzelnen Sektoren und Ebenen der Administration selbst. Und von Überwachungsinformationen zur repressiven Einbindung von Individuen und Gruppen und als zum Teil computerisiertes Frühwarnsystem. Im Rahmen dieses Modells werden Protest, Widerstand, Revolte in einzelnen Sektoren systemfunktionell als notwendiger Indikator noch verborgener zukünftiger Beistandsprobleme begriffen. Dies gelingt so lange, wie die gesellschaftlichen Individuen sich zu ihrer Gesellschaftlichkeit nicht anders verhalten, als es ihnen als Elemente eines kybernetischen Systems abverlangt wird. Also den Zusammenhang des Systemganzen nicht durchschauend, nicht fähig zur sozialen Subjektivität. An diesem Punkt trifft sich der kybernetische Diskurs mit der neoklassischen, neokonservativen Ideologie, in deren Zentrum nicht mehr die Logik der Arbeit oder die Logik des Kapitals, sondern eine eben solche Logik

neue Planungsmaschine. Im Gegensatz zur zentralstaatlichen Planung spielt der Computer, obwohl alle wesentlichen Verwaltungsfunktionen automatisiert sind, auf der kommunalen Ebene praktisch keine Rolle für den Planungsprozess. Als wesentliche Ursache werden hiervor in der Planungsliteratur eine Skepsis der Planer genannt, die unter anderem aus einer anfänglichen allgemeinen Fetischisierung der Information herrührt und gerade in der Auseinandersetzung mit Initiativen bzw. die Grenzen der harten Information in Gestalt von Zahlenkolonnen, objektiver Taten, Einwohnerzahl, Einwohnerstruktur, Wohndichte, Funktionsverteilungen im Raum offenbart. Routinehafte Manipulationen mit einfachen Methodenprogrammen beschränken sich eben im Grunde auf Datenverwaltung, Datenanalyse und Datendarstellungstechniken. Hinzu kommt eine unzureichende Entwicklung der Modelltechnik, die zu einer ineffektiven Differenz zwischen Modellentwicklern und Modellanwendern führt. Weiterhin macht sich eine Grenze auch beim anspruchsvollsten Verfahren der Systemanalyse der Computersimulation bemerkbar. Sie kann zwar die Konsequenzen möglicher Maßnahmen im Hinblick auf eine bereits festliegende Zielsetzung eventuell sogar so eindeutig simulieren, dass sich die Bewertung der Maßnahmen automatisch ergibt, aber für das Erkennen der Ziele und Zielalternativen sowie das Ordnen der Ziele nach ihrer Priorität ist sie kein taugliches Instrument. Damit ist im Rahmen der Entwicklungslogik nichts anderes beschrieben als die Aufgabe, den Prozess der Zielfindung und Wertsetzung selbst der Auseinandersetzung der politisch-sozialen Kräfte zu entziehen und zu versachlichen.

Die Lösung wird auf zwei Ebenen in Angriff genommen, der unmittelbaren Planungsebene und der Akzeptanzebene. Der Planer benötigt weiche Informationen über Ziele, Motivation, Kontroversen, Koalitionen, zukünftige Entwicklungen und Probleme aus dem Informationssystem. Das heißt überwiegend nicht numerische Informationen über die gesellschaftlichen Beziehungen im Planungsquadrat, die zu beschaffen unter anderem der Akzeptanzforschung zufällt. Zweitens müssen ihm kurzfristige, spezifische Informationen zur Verfügung gestellt werden für die Argumentation auf wechselnde politische Gegebenheiten und Bürgerbeteiligung

1970 und 1980 ein neuartiges Simulationsmodellprogramm entwickelte. Das Programm zeichnet sich wie die Modellbank der GMD, Gesellschaft für Mathematik und Datenverarbeitung, durch ein Baukastenprinzip und durch Dialogfähigkeit aus. Das heißt durch Einfachkeit der Sprache, es sind keine speziellen EDV-Kenntnisse erforderlich, Befreiung von Programmieraufwand sowie Timesharing. Der Computer verteilt seine Rechenzeit auf mehrere Benutzer intervallmäßig so, dass diese den Eindruck kontinuierlicher Benutzung haben. Der Planer entwickelt sein Planungsmodell im ständigen Dialog mit dem System aus verschiedenen Modellbauteilen zusammen. Erreicht wird die Planspielsimulation einer realen Entscheidungskette der Zeitraffung. Als wesentliches Modell fungiert nun die im Dialog gefundene Wertstruktur in einer instrumentell geschützten Entscheidungssituation. Hier findet die Maschinisierung des verbleibenden politischen Entscheidungsprozesses statt. Diese Art der Entscheidungsvorbereitung ist zu charakteristisch als politischer Abklärungs- und Suchprozess mit ständiger Rückkopplung durch die Simulationsmodelle. Dies richtet sich gegen die verbliebenen lebendigen Funktionen des Planers im Gestrüpp der Entscheidungsfindung. Die Akzeptanz solcher Planung ist damit jedoch noch nicht garantiert. Planung hat einerseits effektiv und leistungsfähig zu sein, was für den Typus rein technokratischer Planung spräche. Andererseits stieß sie in der Vergangenheit auf eine Reihe von Widerständen, was als mangelnde Berücksichtigung von Werten, Interessen und Selbstverwirklichung der Systemmitglieder interpretiert wird. Die Lösung dieses strukturellen Problems wird im Perspektivenwechsel von den einzelnen Planern und Planungseinheiten auf die Interaktion zwischen ihnen und der Umwelt, den Betroffenen, gesucht. Das heißt, die wesentlichen Leistungen des Planungssystems wie Problemerkennung, Zielfindung, Lösungssuche, Bewertung und Auswahl werden aus den Planungseinheiten in die Kommunikationsprozesse zwischen ihnen verlagert. Wie nun das? Sollen die Planungsobjekte jetzt selbst planen? Mitnichten. Zunächst geht es um die rechtzeitige Artikulation ihrer Interessen, damit diese rechtzeitig in den Prozess eingehen und nicht die fertige Planung im Nachhinein mit Durchsetzungsproblemen konfrontiert wird. Nicht einmal ein öffentlicher Diskurs ist intendiert, denn dieser sei das archaischste aller Interaktionsmedien. Wie sich auch direkte Demokratie als das schlechteste Mittel der Komplexitätsreduktion erweise. Kurz und knapp, die Beteiligten treffen sich zum technologischen Diskurs, entwickeln in Interaktion mit dem Informationssystem ihre Zielfunktion.

und ihr Modell bekommen dann die Auswirkungen präsentiert, die verschiedenen Nutzen, zum Beispiel Industrieansiedelung, Wohnformen, Verkehrslage und so weiter, werden gewichtet und miteinander verrechnet. Und mit dem, was da rauskommt, müssen alle zufrieden sein, denn der Prozess der Aushandlung dressiert und simuliert. Dabei steht der Gedanke im Vordergrund, maschinelle Informationsverarbeitungsleistungen so in den Planungsprozess zu integrieren, dass menschliches Informationsverarbeitungs entlastet oder gefördert werden. Automation für die Planung gewinnt damit einen neuen Stellenwert. Es geht vor allem um eine maschinelle Verstärkung der kreativen, innovativen und kommunikativen Kernelemente der Planertätigkeit wie Problemerkennung, Zielfindung, Entwurf, Bewertung und Vermittlung. Das heißt, es geht um ein kollektives Problemlösen mit Hilfe spezialisierter Maschinen. Derartige Interaktionssysteme können als Mensch-Maschine-Systeme bezeichnet werden.

der Aufbau der informationellen Infrastruktur. 1956 wird der erste Rechner der Sozialverwaltung bei der Bundesversicherungsanstalt für Angestellte in Betrieb genommen. Anfang der 60er Jahre beginnt die Automation der Finanzverwaltung. Etwa 1978 ist die Automatisation der Massenverwaltung der BRD im Wesentlichen abgeschlossen. Das heißt, die alten Strukturen der auf mehr oder weniger formalisierten Tätigkeiten des Sachbearbeiters beruhenden Verwaltung und Kontrolle von Geld und Verhalten in den staatlichen und halbstaatlichen Institutionen sind durch computerisierte Abläufe ersetzt. Maschinelle Daten- und Textverarbeitung, Computerbescheide und so weiter, vereinheitlichte und zum Teil bereits kompatible Formulare und Verfahrensabläufe der operativen Tätigkeiten in der Ordnungs- und Leistungsverwaltung. Kurz, maschinelle Buch- und Kontenführung hat sich durchgesetzt.

Diese Automation des Verwaltungsvollzugs erscheint als Notwendigkeit komplexer werdender öffentlicher Verwaltungsfunktionen und kann als Ausdruck wachsender Abhängigkeitsverhältnisse zwischen Verwaltung und Gesellschaft gewertet werden. Die beabsichtigte Effizienzsteigerung dient der beschleunigten Bewältigung der anfallenden Massenarbeiten bei gleichzeitiger Formalisierung und Beschränkung des Kontaktes zu den Betroffenen, wie der potenzierten Verschleierung gesellschaftlicher Einkommensverhältnisse durch die Segmentation sozialer Gruppen über eine Vielzahl divergierender und fallspezifischer Einkommensquellen. Die gestiegene Beherrschung der Prozesse im sozialen Netz durch Automation eröffnet ein Reservoir zusätzlicher individuenbezogener Kontrollmöglichkeiten wie die einheitliche Sozialversicherungsnummer. Sie liefert Verlaufsprotokolle über die individuellen Lohnarbeitergeschichten und sie schafft auch die Voraussetzungen für die beiden nächsten Schritte der Information. Für den Aufbau von sektoralen Datenbanken und deren Verbund zu integrierten Informationssystemen sowie für den Ausbau zur integrierten Datenverarbeitung, also der am weitesten entwickelten Stufe in dem Sinne, dass menschliche Arbeit und Auseinandersetzung in einem extremen Maß ausgegrenzt werden.

Integrierte Datenverarbeitung ist eine durch die Elektronik ermöglichte Organisationsform der öffentlichen Verwaltung, bei der die Daten als Grundaussagewerte durch Um- und Zusammensetzen zu neuen Informationen mit mehreren Auswertungsmöglichkeiten gemäß bestimmten Zielvorstellungen untergewandelt werden. Wobei jeder Arbeitsschritt nur einmal erfolgen, wie den Maschinendurchlauf unterbrechender zwischenzeitlicher menschlicher Eingriff unterbleiben und die Zusammenfassung von Aufgaben sowie die Zusammenarbeit verschiedener Verwaltungsobjekte, Subjekte natürlich, gefördert werden soll. In dieser Bestimmung wird die organisatorische Kraft der DV-Technologie spürbar. Technologisch determinierte Integration der einzelnen Sektoren bei gleichzeitiger Hierarchisierung und Entqualifikation und Angestelltentätigkeit, wodurch dem staatlichen Management sowohl der Überblick über das Zusammenspiel verschiedener Institutionen wie die Gewissheit über das Tun des einzelnen Zuliefereranbieters zufallen soll. Die hauptsächlichen Zweckersetzungen liegen neben den vordergründigen Durchlaufbeschleunigung nicht mehr des Sozialklienten, sondern seiner Daten, in der Standardisierung der Kommunikation durch die Notwendigkeit der Computeradäquanz und in der zunehmenden Rigidität bei der Anwendung bestehender und der Gestaltung neuer Vorschriften. Am Ende der Verwaltungsautomation steht dabei mehr als die Ersetzung stupider Rechen- und Schreibarbeiten. Über das integrierte automatisierte Besteuerungsverfahren zur Steuerfestsetzung und Erhebung, das seit 1977-78 bundesweit übernommen wird, heißt es in der einschlägigen Literatur: In hohem Maß leistet gerade das Einkommenssteuerprogramm Subsumptionsarbeit. So sind in ihm eine große Zahl von rechtlichen Zweifelsfragen entschieden, die angesichts der häufigen Änderung des Steuerrechts oft schwer zu beantwortende Fragen nach dem für den jeweiligen Zeitraum anzuwendeten Recht wird dem Bearbeiter weitgehend abgenommen.

Über ihren unmittelbaren Zweck hinaus schafft die Massenverwaltungsautomation das Bedürfnis wie die Möglichkeit für den Abbau von staatlichen Informationssystemen. Denen die täglich anfallenden aktuellen Daten aus den Gesellschaftsbereichen mit den herkömmlichen statistischen Daten zusammengeführt werden können. Damit verbindet sich die Reorganisation der innerstaatlichen Arbeitsteilung, worin wiederum ein Indiz für den Anspruch und die Notwendigkeit mittel- und langfristiger Regulatoren durch eine erweiterte planende Verwaltung zu sehen ist. Im Zuge der Informationen entsteht eine neue Planungs- und Führungsstruktur, deren Durchsetzung die Anstrengungen zur Errichtung von Bundes- und Länderinformationssystemen und der kommunalen Datenverarbeitung gelten. Ihre Ausbaulogik ist die der Erschließung eines neuen zentralstaatlichen Planungsvorsprungs. Erstens sollen die Bundesbehörden als gesamtgesellschaftlichen, ordnungspolitischen Planungsinstanzen, die zuvor über relativ wenige Daten aus dem Verwaltungsvollzug verfügten, neue Datenreservoirs erschlossen werden. Zweitens soll die untere kommunale Ebene als entscheidendes Umsetzungsglied staatlicher Struktur- und Versicherungspolitik, staatlicher Struktur- und Verarmungspolitik einer stärkeren Kontrolle und neuen Funktionsbestimmungen unterworfen werden.

Die Durchsetzung der neuen innerstaatlichen Arbeitsteilung wird informationstechnologisch organisiert, indem den unteren Ebenen durch Vereinheitlichung und Standardisierung der Datenstruktur und der Verarbeitungsverfahren die Möglichkeit unkontrollierten oder besonderen Verhaltens eingeschränkt oder ganz genommen werden. Dies geschieht mittels kompatibler Hard- und vor allem Software. Einheitliche Begriffe und Merkmalskataloge als Basis der Datenverarbeitung und des Datenverbundes mittels Zuordnung zu regionalen Rechenzentren und damit einer organisatorischen und zum Teil unmittelbar inhaltlichen Abhängigkeit. Auf diesem Fundament einer koordinierten und vereinheitlichten Vollzugsrationalisierung und auf der daraus resultierenden umfangreichen, jederzeit aktuellen, beliebig kombinier- und aggregierbaren Individualdaten bauen sich die übergreifenden Informationssysteme auf.

diese übergreifenden Informationssysteme gehen zum einen zielgerichtete und gebündelte Planungs- und Kontrollinformationen, Entwicklung städtischer Haushalte, Bevölkerungsstruktur, eine Vielzahl spezieller Programme und so weiter, zur Beobachtung und Planung der laufenden Entwicklung zentraler Lebensbereiche ein. Zum anderen stellen die Informationssysteme den unteren Verwaltungsabteilungen die benötigten individuellen Informationen aus anderen Bereichen zur Verfügung, und zwar in einer hierarchischen, horizontalen Kommunikation weitestgehend ausschließender Strukturen, die somit eine neue Protokollierungsmöglichkeit eröffnet. Hieran wird bereits deutlich, dass die vordringliche Wirkung der Informationssysteme weniger darin liegt, eine effizientere Lösung der anstehenden Planungsprobleme oder unmittelbar eine risikofreiere Sicherung der systemspezifischen Ziele zu gewährleisten, sondern vor allem darin, die Gesamtstruktur des politisch-bürokratischen Apparates effizienter gestalten zu können. Ihre Wirkung liegt konkret in dem Abbau von Dysfunktionen durch zentralisierte Kontrolle, in der Integration von einzelnen Planungssektoren zu einem Gesamtgefüge, einem Netzwerk, in einem insgesamt besser und neu koordinierten Gesamtverhalten. Dies ist bestimmt durch die zentralisierte Problemauswählende, zielsetzende und die Entwicklung kontrollierende Planungsfunktion einerseits und durch die dezentralisierte, ausführende und konkretisierende Umsetzung und Funktion der Ausregelung und von Krisen und Konflikten andererseits. Der staatliche Plan diffundiert in die informationstechnologisch zusammengehaltene lokale Krisenausregulierung. Er wird übersetzt in einen auf dieser Ebene angesiedelten und begrenzt gehaltenen Kontakt mit der Bevölkerung, mit Initiativen und Protesten und so weiter, deren institutionalisierte Partizipationsmöglichkeiten eingeräumt werden.

All dies erschien in der letzten Vergangenheit als Demokratisierung und Politisierung technologischer Planung. Diente im Rahmen des Gesamtsystems jedoch der Erhöhung der Empfindlichkeit beim präventiven Aufspüren von Krisen und der Abschirmung der zentralstaatlichen Ebene vom unmittelbaren Druck der Straße. Die Gefahr der Verselbstständigung wurde durch den Aufbau zusätzlicher Überwachungsmöglichkeiten und Informationen, Polizeisysteme, Meldegesetz und so weiter eingegrenzt, also im Zusammenspiel mit unmittelbarer Repression. Die zur Legitimationsbeschaffung dienende Teilnahme des Bürgers an Planungs- und Genehmigungsverfahren auf der untersten Ebene, dort, wo sein eigener begrenzter Lebenshorizont zur Disposition steht, setzt eine gewisse Gegenläufigkeit von organisatorischer Planungseffektivität, technologischer Rationalität einerseits und Partizipation, Akzeptanz, subjektiver Einbindung andererseits in Gang. Die Nutzung der automatisierten Informationssysteme für alltägliche Planungsprozesse kommt nicht recht voran, da sie lediglich harte, das heißt in reinen Zahlen objektivierte Informationen unter einem relativ hohen organisatorischen Aufwand zur Verfügung stellen und dadurch dem Planer entweder der politischen Auseinandersetzung mit den Beplanten überlassen oder aber nachträgliche Akzeptanzprobleme und Widerstände provozieren. Diese Gegenläufigkeit lässt schließlich Planungspotenziale brachliegen und bildet den Stachel zur Entwicklung neuer Planungstechniken mit dem Ziel, nochmals Politik und Machtverhältnisse technologisch einzukleiden.

Das Modellbanksystem MBS bei der Gesellschaft für Mathematik und Datenverarbeitung GMD. In Zusammenarbeit zwischen dem Bundesministerium für Arbeit und Soziales, dem Bundesministerium für Bildung und Wissenschaft, dem Institut für Arbeitsmarkt und Berufsforschung der Bundesanstalt für Arbeit und dem Wirtschaftsministerium wurde bei der GMD mit Förderungsmitteln aus dem dritten Datenverarbeitungsprogramm der Bundesregierung ein Modellbanksystem aufgebaut, um die Grenzen der Modellanwendung spezialisiert auf einen Anwendungsfall, abgefasst in unterschiedlichen Programmsprachen, zu überwinden und die Technik breiteren Benutzerschichten in Regierung, Verwaltung und Forschung zugänglich zu machen. Entwickelt wurde ein möglichst universelles und kompatibles, allseits verwendbares Programmsystem, um den strukturellen Kern der einzelnen in Forschung und Verwaltung bereits existierenden Modelle anderen Verwendungszusammenhängen zugänglich zu machen. Das heißt, um die an einem Gegenstand induktiv gewonnenen Erkenntnisse in einem zweiten Schritt deduktiv auf andere Fälle zu übertragen. Die Säulen dieses Systems sind die Erarbeitung eines Simulationsoperators für jedes Modell mehrerer Datenschnittstellen und die Zugänglichkeit beider über eine höhere Programmiersprache, zwar Fortran.

Einzelnen geht es um folgende Arbeitsschritte. 1. Modellkonstruktion. Durch die Formulierung des strukturellen Kerns eines Modells in höherer Programmiersprache wird eine Aufwandsverminderung bei der Modellkonstruktion und Anwendung um durchschnittlich die Hälfte, zum Teil von 80% erreicht. Denn die nicht zum eigentlichen Modellkern gehörenden Arbeiten wie Datenzuweisung und Aufarbeitung und so weiter werden von speziellen Funktionsprogrammen des MBS übernommen. Der Entwickler eines Modells hat in MBS also lediglich den strukturellen Kern bzw. das zeitliche Verhalten des Modells in Bezug auf einen einzigen Zeit- bzw. Simulationstakt mit Fortran zu spezifizieren. Das heißt, die Transformation der Input-Variablen in die Output-Variablen für einen Zeitschritt. Dies ist die eine Säule. Der Simulationsoperator enthält die Regeln, nach denen ein Zustand in einen anderen transformiert wird. Zweitens werden Datenschnittstellen definiert für die Annahme und Abgabe von Daten und auf höherer Ebene zur Verknüpfung mit anderen Simulatoren. 2. Modellverknüpfung. Durch diese reduzierende Aufbereitung der Modelle können sie als Teilmodelle, Baukastenteile zur Konstruktion sehr komplexer Modelle fungieren. 3. Einheitliche Verfügbarkeit der vorhandenen Modelle. 4. Vereinfachung und Vereinheitlichung von Konstruktion und Handhabung sozioökonomischer Modelle durch die MBS-Funktionsprogramme und für Datenprogrammierung, Eingabe, Aufarbeitung und so weiter. Ein solches anwenderorientiertes Modellsystem habe solche Vorteile. Die Verbesserung der Ergebnisqualität von Modellrechnungen durch flexible Einbeziehung komplexer Zusammenhänge. Die Intensivierung der Zusammenarbeit zwischen den verschiedenen Institutionen und ihrer gemeinsamen Datenbasis. Die komplementären Beziehungen zu anderen Modellen. Sozioökonomische Systeme können im Verbundwege für andere Institutionen nutzbar gemacht werden. Der Abbau technischer und organisatorischer Hindernisse bei der Realisierung von Planungsmodellen, zum Beispiel durch Übernahme von Teilmodellen. Die Erschließung neuartiger Anwendungen. Entlastung des Benutzers durch Wegfall von Programmieraufwand und Dialogbetrieb. Für die verschiedenen Aufgaben bei der Arbeit mit fertigen Planungsmodellen stehen in MBS jeweils separate Funktionsprogramme zur Verfügung, die den Benutzer im Dialog durch die jeweiligen Teilaufgaben führen. Dadurch können neue Benutzerschichten für die praktische Anwendung von Planungsmodellen erschlossen werden.

Die Sozialdatenbank. Das technologische Rückgrat der Verarmungspolitik. Das entwickelste Führungsinstrument zur zielgerichteten Wahrnehmung von Führungs- und Verwaltungsaufgaben im Planungs-, Gestaltungs-, Verwaltungs- und Kontrollbereich des Gesamtsystems ist die Sozialdatenbank beim Bundesministerium für Arbeit und Soziales. Da sie im Datenverbund mit neben- und untergeordneten staatlichen und halbstaatlichen Stellen ein allumfassendes staatliches Sozialinformationssystem erschafft.

die auf der Zentralität von Lohnarbeit und auf der über die Lohnhöhe vermittelten Sozialversicherung im Gegensatz zur Sozialfürsorge, der Sozialhilfe, beruhenden Struktur des Sozialinformationssystems der BRD wurde im Rahmen verschiedener Analysen zur Volkszählung mehrfach dargestellt. Dabei wurde die These aufgestellt, dass die Funktion dieses Systems an die Stabilität der datenmäßig erfassten sozialräumlichen Strukturen unmittelbar gebunden sei und in die Krise gerate, wenn nicht erfasste Formen von Arbeit, unter 20 Wochenstunden, Schattenökonomie, Leiharbeit und so weiter, an Bedeutung zunehmen. Letztlich also gerade die keynesianische Datenstruktur in eine Krise. Nun muss man allerdings berücksichtigen, dass bereits parallel zum Sozialerfassungssystem eine Reihe von Erfassungsstrukturen wie Kriminalgeografie, Meldewesen, Fürsorgesektoren und so weiter geschaffen wurden, die im Kern auf die repressive Verwaltung der ausselektierten Gesellschaftssegmente gerichtet sind. Außerdem zielte der Aufbau der Sozialdatenbank nicht auf die Integration der Erfassten, 75-90% der Bevölkerung, in das System von Vollbeschäftigung und Wohlfahrtsstaat, auf das Fließendhalten der Grenzen von Arbeit und Nichtarbeit und die Bereitstellung für den Arbeitsmarkt, sondern auf die Zersetzung dieses Zusammenhangs auf der Ebene der Kosten, Umverteilung zum Beispiel von der Renten in die Krankenversicherung und der Absprache, Ausgrenzung von Berechtigungen. Es diente von Anfang an als Instrument zur Ausmusterung. Dazu die folgende Darstellung. Die Operationalisierung des verfügbaren Datenbestandes im Sozialbankverbund vollzieht sich in mehreren Schritten. Als erstes werden die konventionellen Informationen über Ist-Zustände und vergangene Prozessabläufe und Veränderungen bewältigt und neue Datenmengen zur Politisierung von oben zugänglich gemacht. Ziel ist die Sicherung der Kontrolle und Beherrschbarkeit sozialer Prozesse auf der Datenebene. Zweitens wird durch die Einbeziehung von Planungskriterien in die Datenverarbeitung und Aufbereitung, zum Beispiel Kriterien für die Aggregation von Individualdaten, eine Qualitätssteigerung erreicht. Die Leistungsfähigkeit der Informationssysteme und die Transparenz für staatliche Planung, die sie mit sich bringen, erlauben es gerade, Reformen als gezielte Umverteilungen etc. durch staatliche Steuerung und unter Berücksichtigung eines möglichst wirtschaftlichen und sozial vertretbaren Mitteleinsatzes angesichts des kontinuierlich steigenden Volumens des Sozialhaushalts durchzuführen. In dieser Absicht der Eindämmung der Kostenexplosion durch Selektion und Ausschluss besteht ein fließender Übergang zu der Fähigkeit, ökonomisch-technische und soziale Entwicklungen präventiv wahrzunehmen und in Konzepte neuer Sozialpolitik zu übersetzen. Verbunden mit der Suche nach neuen analytischen Instrumentarien und vor allem nach neuen Relationen zwischen bestimmten Objekten. Als das methodische Instrumentarium wird die Durchdringung und Kombination der Daten durch Computersimulation vorangetrieben. Eine Operationalisierung der Datenbestände durch Simulation wäre besonders erwünscht,
Wahrscheinlichkeitsüberlegungen im sozioökonomischen Bereich konnten in der Vergangenheit nur im Rahmen sehr abstrakter Modelle aufgrund relativ geradliniger und einfacher Annahmen und mit

der Staat, Wirtschaft oder private Haushalte schneller beurteilt, geändert und den Erfordernissen angepasst werden. Darüber hinaus wird es möglich, in relativ kurzer Zeit bei Änderung bestimmter Hypothesen Aussagen über alternative Wege zur Erreichung gesellschaftlicher, von staatlicher Seite festgesetzter Ziele zu erhalten. Die moderne Datenverarbeitung bietet dem Gesetzgeber und der Regierung vielfältige Möglichkeiten zu schneller und reibungsloser Reaktion.

Seit Mitte der 70er Jahre sind Simulationsmodelle zur Beobachtung der laufenden Entwicklung von sozialpolitischen Maßnahmen mit dem Ziel der prozessualen Anpassung an die gesellschaftliche Dynamik fester Bestandteil dieser Gesetze selbst. Zum Beispiel Wohngeld, BAföG und Renten. Ihre Feuertaufe bestanden sie gleichzeitig mit der Bereinigung der Kostenexplosionen. Sowohl das zweite Krankenversicherungsänderungsgesetz wie die Rentensanierung sind bereits 1975 bis 1977 mit ihrer Hilfe abgewickelt worden. Die staatlichen Planungsstrategien erfassen den zugrunde liegenden qualitativen Sprung auf der Erscheinungsebene sehr genau, wenn sie die keynesianische Sozialpolitik als ein Gießkannenprinzip betrachten, das aufgrund seines klassenkompromisslerischen Charakters und der dem Staat zur Verfügung stehenden Möglichkeiten nur zu globalen Steuerungsmaßnahmen ohne direkte Erfolgskontrolle unter ökonomischen Input-Output-Kalkülen geeignet sei. Deswegen wird die Information als ein dem Staat zugeflossenes Planungspotenzial ausgemacht, das der selektiven Aussonderung und Zerstörung sozialer Zusammenhänge dienen kann. Die Selektion ganz bestimmter Zielgruppen, Zielsektoren oder Bereiche wird den Informationstechnologien quasi übertragen, um aufgrund fundierter Entscheidungsunterlagen öffentliche Mittel effizienter einzusetzen, wirtschaftlichen und sozialen Fortschritt sinnvoller zu planen und im Interesse des Gesamtwohls mit verfeinerten Instrumenten staatliche Politik steuern zu können. Es handelt sich um nichts Geringeres als um die informationstechnologisch begründete Rückkehr einer auf den Weltmarkt gerichteten ökonomischen Rationalität von Kosten und Verwertungsnutzen in die Sozialpolitik. Eine Rationalität, die sich dargestellt als Zusammenhang von Staatsverschuldung, Zinsniveau und Form der Kapitalrentabilität und deren Inhalt die Stärkung des US-Imperialismus bedeutet.

Als vorläufig letzter Schritt in der Modernisierung der Planungstechnologie ist der Aufbau eines Modelldatenbanksystems zu benennen, das die Universalisierung, Kompatibilität und Flexibilität der zugänglichen Modelle ermöglicht und das zusammen mit der Vereinheitlichung der zu verwendeten Analysekategorien, zum Beispiel in der Präsentation des Arbeitsmarktes, den Durchbruch zur Verallgemeinerung des zuvor eher fallspezifischen und oft unhandlichen Simulationsmodelle bringen und damit den Vorsprung staatlicher Politik vollenden wird. So ermöglichen die Computersimulationsmodelle eine früher nicht gekannte Basis zur Versachlichung der Diskussion und zur rationalen Entscheidungsfindung, die bisherigen auf der direkten Aushandlung von Ansprüchen beruhenden blinden Entscheidungen, bei denen die tatsächlichen Auswirkungen einer Maßnahme infolge der Komplexität ihrer Auswirkungen exakt nicht übersehbar sind, ersetzen sollen. In diesem Zusammenhang ist dann klar, dass die Modellierung sozialen Lebens nicht die getreue Abbildung dessen, was ist, zum Ziel hat, sondern die Setzung und Erzeugung dessen, was sein soll. So erscheint der Soziallohn als sozialtechnische Bestimmung nach Maßgabe der Verplanbarkeit und der Einpassung der Menschen in modellsynthetischen Planungen. Die atomisierte Auflösung gesellschaftlicher Zusammenhänge in Einzeldaten, diese aber wird nur auf der Ebene der Macht und kollektive Wiederaneignung von Gesellschaftskriterien gebrochen werden.

FM heute mit einem Text aus Autonomie, neue Folge aus den 80ern.

0: mit dem programmatischen Titel Der technologische Angriff. Und wir haben das Kapitel zur Modernisierung der staatlichen Planungsmaschinerie gehört. Wie gesagt, ein Text aus 1983. Kaputte FM jeden zweiten Donnerstag hier auf Radio Helsinki um 22 Uhr, 22 bis 0 Uhr. Von an auch live auf der Bühne. Hört euch um, denn in 5 Wochen wird Kaputte FM live zu sehen sein. Wo, verraten wir an dieser Stelle nicht. Aber kommt doch mal hier im Radio vorbei, es wird bereits rumgetratscht.
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